Spacer mit Shelby, Musik aus den 70ern. Und wenn Sie es glauben, das habe ich schon mal irgendwie gehört, diese Melodiefolge. Ha, gab's ein schönes Remake, Crying in the Discotheque. Hm? Können Sie sich erinnern? War vor ein paar Jahren ein Riesenhit in Europa. Ich möchte mich mal an der Stelle ganz herzlich bedanken. Erstens für Kompliment zur Musik, leite ich weiter. Und Tobias, es ist wirklich ganz toll, dass Sie geschrieben haben. Wir können nicht alles wissen, wir Moderatoren, schon gar nicht deutschlandweit alle Eigennamen wie Ortschaften ausgesprochen werden. Und deswegen sind wir ganz, ganz wunderbar, bedanken wir uns ganz herzlich bei allen, die uns unterstützen und helfen mit Ortsnamen, dass wir sie denn richtig aussprechen. Manches, wie Sie schon schreiben, steht zwar in der ARD-Aussprachedatenbank, aber manches eben auch nicht. Und dann hangeln wir uns so ein bisschen durch, ihr Moderatoren, und deswegen sind wir ganz, ganz dankbar für Feedbacks von der Hörerschaft, die uns sagen, passt mal auf, so und so wird es ausgesprochen, das hilft uns sehr. Also, an der Stelle, lieber Tobias, herzlichen Dank für die Zusendung der Dehnungs- und Anweisungsaussprache-Folge, wie ich das hier zu machen habe. Freue mich sehr drüber und sage ganz, ganz herzlichen Dank. Auch im Zuge der Kollegen, wir leiten das weiter. So, jetzt haben wir es 2.16 Uhr. Zeit für eine schöne Mucke von Chris Isaak. Und wir haben Hörer in Dänemark. Die hören jeden Tag. Und freuen sich auch über ein paar Grüße. Also schicken wir Grüße nach Dänemark und hoffentlich sind weiterhin auch sehr viel Spaß mit unserer Musik haben. Die sucht nicht der Moderator aus. Dafür gibt es einen extra Redakteur, um mal Ihre Frage jetzt zu beantworten. Lieber Kenny. Und ich hoffe, die Musik gefällt Ihnen auch weiterhin. Also wie gesagt, jetzt hier bei uns Chris Isaak, Wicked Game in der

Donna Lewis in der ARD-Hitnacht. Und ich frage mich die ganze Zeit, wir haben so viele, viele Zuschriften und so viele Hörer, die deutschlandweit von Nord bis Süd, von Ost bis West hören, unterwegs sind, noch im Urlaub oder schon in den Gedanken auf Arbeitsvorbereitung. Manch einer muss jetzt schon aufstehen, damit er rechtzeitig in der Firma ist, weil er einen langen Arbeitsweg hat. Hut ab vor den langen Reisen und dass sie das auf sich nehmen. Aber was tut man nicht alles, ja? Für einen guten Job, für die Liebe, für die Familie. Und so verschafft man sich dann Glücksmomente. Das ist heute so ein bisschen unser Thema hier in der ARD-Hitnacht, die Glücksmomente. Was verstehen Sie darunter? Haben Sie welche erlebt am Wochenende? Wir berichten davon auch hier bei uns in der Musik über die Glücksmomente. Ich wünsche euch allen einen schönen guten Morgen, ihr Lieben. Und auch dem ARD-Hitnacht-Team liebe Grüße aus Minden. Mein erster Arbeitstag nach dem Urlaub. Ja, ich wünsche euch einen schönen Wochenstart, schöne Musik, gute Laune, liebe Grüße, der Daniel. Daniel, gut, danke für die herzlichen Grüße. Wir schicken selbige gern zurück und hoffen, dass alles so klappt, wie Sie sich vorgenommen haben. Jetzt kommen wir zu einem Mann, den ich sehr, sehr schätze und ein guter deutscher Musiker, also ein Rock-, ein Pop-Poet, einfach nur ein fantastischer Sänger, ein guter Arrangeur, ein Mann mit Tiefgang, auch in seinen Songs. Und einen von ihnen, den hören wir jetzt hier bei uns in der ARD-Hitnacht. Die Rede ist von Johannes Oerding. Und diese Nummer, die spiele ich schon seit Jahren sehr, sehr gern. Alles brennt, jetzt bei uns. Musik in der ARD.

0: Inzwischen 2.32 Uhr. Hier ist der Verkehrsservice in der ARD-Hitnacht. A57 Köln Richtung Krefeld zwischen Kreuz Meerbusch und Krefeld Zentrum. Bauarbeiten bis ca. 5 Uhr, Fahrbahn gesperrt. A61 Mönchengladbach-Venlo. Da ist zwischen Kreuz Mönchengladbach und Markenstein in beiden Richtungen wegen Brückenbauarbeiten bis Dienstag 5 Uhr die Fahrbahn gesperrt. A100 Neukölln-Wilmersdorf in Berlin. Der Tunnel im Ortsteil Britz ist wegen technischer Probleme in beiden Richtungen gesperrt. A448 Bochum-West Richtung Dortmund-Witten. Zwischen Dreieck Bochum-West und Bochum-Süd. Bauarbeiten, das Ganze noch bis ca. 5 Uhr, daher die Fahrbahn gesperrt. Wir wünschen eine gute und sichere Fahrt.
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auch schon eine Weile her. Genau, aus den 90ern. Shania Twain, Ka-Chain, in der ARD Hitnacht. Inzwischen 2.47 Uhr, 13 Minuten noch. Dann ist es drei, dann gibt es wieder Nachrichten, Wetter und Verkehr. Wir haben noch ein bisschen Zeit und ich bedanke mich an dieser Stelle mal für Ihre vielen, vielen Zuschriften zum Thema Glücksmoment. Ich bin hier aufmerksam am Lesen und die Eindrücke, die sind wirklich bleibend. Ja, was ist denn für mich ein Glücksmoment an diesem Wochenende gewesen, bin ich ganz oft gefragt worden. Das möchte ich an der Stelle auch noch loswerden. Und zwar hatte ich ein Wiedersehen mit ganz, ganz tollen Menschen, die mir sehr, sehr viel bedeuten und die extra die lange Reise auf sich genommen haben nach Dresden, damit wir uns am Freitagabend bei einer ganz besonderen Geschichte treffen, nämlich bei einer Sandmalerei. Was Wunderbares, kann ich allen nur empfehlen. Die Sandartisten machen ein tolles Programm und das haben wir erleben dürfen. Und von daher muss ich sagen, war ich sehr, sehr begeistert, hatte mehr als einen Glücksmoment am Wochenende und bin auch sehr dankbar dafür, dass ich so etwas erleben darf und was mir das Leben so alles schenkt. Ich denke, da spreche ich vielen aus dem Herzen und so wie ich das Ihren Zuschriften entnehme, steht da auch viel, viel Reflexion und Dankbarkeit drin in dem, was Sie mir schreiben. Das freut mich sehr und das nehme ich auf, auch in die Sendung, leite auch entsprechende Zeilen zur Musik und Gedanken zu Themen der Redaktion weiter. ARD Hitnacht, das ist live. ARD Hitnacht, das ist ein Programm, ja, bei dem Sie mit Inhalt sind, denn wir machen für Sie Programm. Dafür sind wir da, hier in Deutschland. Und jetzt für Deutschland Musik von John Cicada mit seinem Hit aus den 90ern. Just Another Day, einer meiner Lieblingssongs.

0: und Feuerwehr von Tür zu Tür. Die Bewohner der Straßenzüge können in einer benachbarten Schule unterkommen. Die Feuerwehr in der Region ist in ständiger Bereitschaft und wässert aktuell die Waldgebiete auf deutscher Seite, damit sich der Brand im Hohen Venn nicht weiter ausdehnen kann. Im Pendelverkehr bringen Tanklastzüge Löschwasser zu dem Waldgebiet. Ob noch weitere Bewohner aus Monschau oder Umgebung ihre Häuser und Wohnungen verlassen müssen, ist derzeit noch nicht abzuschätzen.
1: US-Präsident Trump will die gemeinsamen Militärübungen mit Südkorea in Zukunft deutlich verringern. Auf seiner Online-Plattform schrieb Trump, die Manöver seien teuer und sendeten ein feindseliges Signal an Nordkorea. Angesichts seiner so wörtlich sehr guten Beziehungen zu Machthaber Kim Jong-un sei er nicht glücklich darüber. Allerdings sei es auch zu spät, die Teilnahme an dem am heute beginnenden Manöver noch abzusagen. Die USA sind seit langem der wichtigste Verbündete Südkoreas. Dort sind fast 30.000 US-Soldaten stationiert. Unterdessen hat das Manöver nach Angaben aus Seoul planmäßig angefangen. Die Übungen verliefen planmäßig, erklärte ein Sprecher des südkoreanischen Verteidigungsministeriums vor Journalisten. Bei der Leichtathletik-EM in Birmingham hat Weitspringerin Malaika Mihambo eine Medaille verpasst. Insgesamt gewannen deutsche Athletinnen und Athleten einmal Gold, zweimal Silber und einmal Bronze. Aus Birmingham, Irina Gneb.
2: Die Mihambo-Flugshow blieb aus und trotzdem war es ein glänzender Abend für die deutschen Leichtathleten. Über die 3000 Meter Hindernis wurde Frederik Rupert seiner Favoritenrolle gerecht und lief zu Gold. Neben dem Europarekordhalter überzeugte auch Kai Bebendorf, der Bronze gewann. Für eine große Überraschung sorgte Speerwerferin Julia Ulbricht, die Silber holte. Auch die Sprintstaffel wurde im Mixed Zweite. Auf der Ziellinie war nur das britische Team schneller als Schlussläuferin Gina Lückenkämper. Einziger Wermutstropfen, Weitspringerin Malaika Mihambo verpasste die Titelverteidigung deutlich. Die Olympiasiegerin von Tokio wurde Fünfte.
1: Das waren die Nachrichten. Das Wetter in Deutschland. Tagsüber unbeständig mit Schauern, vor allem im Südosten teils kräftige Gewitter, daneben auch freundliche Abschnitte, 18 Grad in Nordfriesland bis 28 Grad am Oberrhein. Morgen von Westen her Regen, sonst freundlicher 16 bis 30 Grad. Die weiteren Aussichten, Mittwoch im Norden und in der Mitte unbeständig, im Süden heiter, 19 bis 30 Grad, am Donnerstag wechselhaft bei 19 bis 28 Grad. Es ist 3.03 Uhr.
3: Dankeschön an die Kollegen von den Nachrichten. Ja, der Regen zieht langsam hin ins Land. Das sind doch schöne Aussichten, oder? Es muss auch mal wieder sein, ein bisschen Regen. Aber jetzt erstmal der Blick auf die Straßen. Hallo, liebe Autofahrer, A57 Köln Richtung Krefeld. Zwischen Kreuz Meerbusch und Krefeld Zentrum. Wegen Bauarbeiten noch bis ca. 5 Uhr die Fahrbahn gesperrt. A61 Mönchengladbach-Venlo zwischen Kreuz Mönchengladbach und Markenstein. In beiden Richtungen wegen Brückenbauarbeiten bis Dienstag 5 Uhr die Fahrbahn gesperrt. Wir machen weiter mit der A448 Bochum-West Richtung Dortmund-Witten. Da ist die Fahrbahn zwischen Dreieck Bochum-West und Bochum-Süd wegen Bauarbeiten bis ca. 5 Uhr gesperrt. Das war's schon mit unserem Blick auf die Straßen. Keine Blitze, keine Staus, keine Falschfahrer. Zum Glück, wir wünschen gute und sichere Fahrt.
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3: Am Mikrofon Ronny Krappmann und los geht's mit einem Klassiker aus den 80ern. Hier ist Mr. Rick Astley.

0: Musik von Joe Cocker in der ARD-Hitnacht. Achtung, Falschfahrer auf der A52 Mönchengladbach-Düsseldorf unterwegs. Im Kreuz Karst kommt Ihnen aktuell ein Falschfahrer entgegen. Fahren Sie bitte äußerst rechts und überholen Sie nicht. A52 Mönchengladbach-Düsseldorf. Im Kreuz Karst ist ein Falschfahrer unterwegs. Fahren Sie bitte äußerst rechts und überholen Sie nicht. Wir informieren Sie, sobald die Gefahr vorüber ist.
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0: Und jetzt mit Musik von Mr. Neil Young, Heart of Gold. Und danach gibt es Musik aus den 80ern von der Cutting Crew hier bei uns.

Und wir haben nochmal die Wiederholung unserer Sofortmeldung. Achtung, Falschfahrer noch immer unterwegs auf der A52 Mönchengladbach-Düsseldorf. Im Kreuz Karst kommt Ihnen aktuell ein Falschfahrer entgegen. Fahren Sie äußerst rechts und überholen Sie nicht. A52 Mönchengladbach-Düsseldorf im Kreuz Karst. Ein Falschfahrer unterwegs, Vorsicht bitte in beiden Richtungen. Fahren Sie äußerst rechts, überholen Sie nicht. Wir geben sofort Bescheid, sobald die Gefahr vorüber ist. So, und bei uns geht's weiter mit Musik aus dem Osten Deutschlands. Kultband City am Start mit einer ihrer wohl erfolgreichsten Songs, den man auch am besten gern gehört hat damals und heute. Am

0: Und damit ist es 3.30 Uhr auf hier. Guten Morgen. Nicht nur an die Autofahrer, sondern an die gesamte Hörerschaft, die jetzt uns eingeschaltet hat und begleitet. Hallo Autofahrer, Entwarnung auf der A52 Mönchengladbach-Düsseldorf, kein Falschfahrer mehr unterwegs im Kreuzkarst. Weiter mit der A57 Köln Richtung Krefeld zwischen Kreuzmeerbusch und Krefeld Zentrum. Bauarbeiten bis ca. 5 Uhr, Fahrbahn daher gesperrt. A61 Mönchengladbach-Venlo zwischen Kreuz Mönchengladbach und Markenstein. Beiden Richtungen wegen Brückenbauarbeiten bis Dienstagmorgen 5 Uhr die Fahrbahn gesperrt. Und noch eine Meldung von der A448 Bochum-West Richtung Dortmund-Witten zwischen Dreieck Bochum-West und Bochum-Süd. Bauarbeiten bis ca. 5 Uhr, die Fahrbahn auch hier gesperrt.
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0: Herzlich willkommen, schön, dass Sie im Radio sind. Mein Name ist Ronny Krapmann.

Inzwischen 3.40 Uhr. 10 Minuten nach 3:30. So langsam wird es Zeit für die einen, die raus müssen, vielleicht weil der Job um 5 beginnt, dann würde ich mal sagen, so ganz langsam raus aus dem Federn. Radio ein bisschen lauter machen, sich schon mal auf die Dusche freuen, Kaffeemaschine anschalten. Ich kenne das, Freunde. Naja, gut, wer kennt es nicht, ja. Also in diesem Sinne, einen bestmöglichen Start in die neue Woche, was immer Sie tun. Wir begleiten Sie. Wir sind das Team in Deutschland für die

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Ich liebe diese Nummer. Lisa Stansfield mit All Around the World hier bei uns in der ARD Hitnacht. 3.51 Uhr, inzwischen 9 Minuten nach, dann ist es 4. Dann werden die Nachrichten wieder das Aktuellste berichten mit dem Wettergeschehen natürlich. Und wir werden auch auf die Brände gucken in Westdeutschland, wie es dort aussieht. Und wir schauen danach auf die Straßen. Und bis dahin haben wir noch ein bisschen Zeit für richtig coole Musik. Zum Beispiel von Milli Vanilli, Carly Simon oder auch ihm hier. Der hat wirklich den Nummer 1 Date-Hit gemacht. Andrew McDonald. All Out Love, jetzt bei uns zum Start in den neuen.

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1: Um 4 Uhr mit Milat Kupay. Wegen des Feuers im Naturschutzgebiet Hohes Venn mussten am späten Abend auch in Deutschland einige Menschen ihre Häuser verlassen. Einsatzkräfte begleiteten etwa 30 Bürger zweier Straßenzüge in Monschau an der deutsch-belgischen Grenze ins Freie. Grund für die Evakuierung war der Stadt zufolge zunächst vor allem die Rauchbelastung.

0: 3.000 weniger. Laut Bundesinnenministerium haben die Behörden zwischen Januar und Ende Juni fast 19.000 Personen abgeschoben. Einen Teil mit Zwang durch die Polizei, einen anderen Teil mit Anreizen und Förderung. Die Zeitungen berufen sich auf das Bundesamt für Migration und Flüchtlinge.
1: Mehrere Top-US-Gesandte wollen heute mit dem israelischen Ministerpräsidenten Netanyahu zusammentreffen, um über den Gaza-Friedensplan von Präsident Trump zu beraten. Bereits gestern waren die Abgesandten Kushner und Mladenov in Kairo mit Vermittlern aus Ägypten, Katar und der Türkei zusammengekommen, wie es aus Diplomatenkreisen verlautete. Netanyahu hatte Trumps jüngsten Entwurf für eine Friedenslösung als unannehmbar bezeichnet. Einem hochrangigen israelischen Regierungsvertreter zufolge ist Israel insbesondere besorgt über die Forderung Washingtons, gezielte Tötungen von Hamas-Mitgliedern einzustellen. Bei der Leichtathletik-EM in Birmingham hat der Deutsche Frederik Ruppert über 3000 Meter Hindernis Gold geholt. Es ist der erste große Titel für den 29-Jährigen. Bronze ging an seinen Teamkollegen Karl Bebendorf. Außerdem hat Speerwerferin Julia Ulbricht überraschend eine Silbermedaille gewonnen. Gold ging an die Kroatin Sarah Kolak. Vorher hatte schon die deutsche Mixstaffel im Sprint über 4x100 Meter die Silbermedaille gewonnen. Das waren die Nachrichten. Das Wetter in Deutschland. Tagsüber unbeständig mit Schauern, vor allem im Südosten teils kräftige Gewitter, daneben auch freundliche Abschnitte, 18 Grad in Nordfriesland bis 28 Grad am Oberrhein. Morgen von Westen her Regen, sonst freundlicher, 16 bis 30 Grad. Die weiteren Aussichten am Mittwoch im Norden und in der Mitte unbeständig bei 19 bis 30 Grad. Und die Zeit, es ist 4.03 Uhr.
2: Guten Morgen, liebe Autofahrer. Hier ist der Verkehrsservice in der ARD-Hitnacht. Entwarnung auf der A6 Nürnberg-Heilbronn. Kein Falschfahrer mehr zwischen Ilshofen, Wolpertshausen und Kupferzell unterwegs. Wir schauen auf die A6 Kaiserslautern Richtung Saarbrücken. Zwischen 3 Kaiserslautern und Kaiserslautern West. Aktuell 4 Kilometer stockender Verkehr. A57 Köln Richtung Krefeld, zwischen Kreuz Meerbusch und Krefeld Zentrum wegen Bauarbeiten bis ca. 5 Uhr die Fahrbahn gesperrt. A61 Mönchengladbach-Venloh, zwischen Kreuz Mönchengladbach und Mackenstein, in beiden Richtungen wegen Brückenbauarbeiten bis Dienstag 5 Uhr die Fahrbahn gesperrt. A448 Bochum-West Richtung Dortmund-Witten, zwischen Dreieck Bochum-West und Bochum-Süd, wegen Bauarbeiten noch bis ca. 5 Uhr die Fahrbahn gesperrt. Ansonsten haben wir nichts zu vermelden und wünschen eine gute und sichere Fahrt.
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2: Auf geht's ins Warm-up für die neue Woche. In gut einer Stunde starten die ersten Morning-Shows in Deutschland und wir von der ARD-Hitnacht, wir machen hier so ein bisschen schon mal gute Laune, dass sie so langsam rauskommen aus den Federn und gut rein in den neuen Tag. Mein Name ist Ronny Krabmann, freue mich, dass Sie im Radio sind und sage Moin, herzlich willkommen.

Guten Morgen Deutschland, inzwischen 4.55 Uhr, Quatsch, 4.25 Uhr, mein Schwupp bin ich denn. 5 Minuten noch, dann ist es 16:30. Ich wiederhole, 4.25 Uhr, in 5 Minuten ist es 16:30. Guten Morgen.

0: Guten Morgen, liebe Autofahrer. Hier ist der Verkehrsservice in der ARD-Hitnacht und wir schauen auf die Straßen in Deutschland. A6 Kaiserslautern Richtung Saarbrücken, in Höhe Kaiserslautern West, Bergungsarbeiten, Fahrbahn gesperrt. Achtung, es staut sich der Verkehr. A7 Hannover Richtung Hamburg, zwischen Soltau Süd und Soltau Ost, nach einem Unfall aktuell die Fahrbahn gesperrt. A57 Köln Richtung Krefeld, zwischen Kreuzmeerbusch und Krefeld Zentrum, Bauarbeiten noch bis ca. 5 Uhr, Fahrbahn gesperrt. 61 Mönchengladbach-Venlo, zwischen Kreuz Mönchengladbach und Mackenstein, in beiden Richtungen wegen Brückenbauarbeiten bis Dienstag 5 Uhr, die Fahrbahn gesperrt. A448 Bochum-West Richtung Dortmund-Witten, zwischen Dreieck Bochum-West und Bochum-Süd, Bauarbeiten bis ca. 5 Uhr, die Fahrbahn gesperrt. Soweit unser Blick auf die Straßen in Deutschland. Wir wünschen eine gute und sichere Fahrt.
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0: Am Mikrofon Ronny Krapmann.

Guten Morgen, liebe Autofahrer. 4.35 Uhr, 5 Minuten nach halb 5. Wir haben eine Sofortmeldung. Vorsicht bitte in beiden Richtungen auf der B307 Vorderis Gmund. Zwischen Kreuth und Reißen-Bichelweg laufen aktuell mehrere Pferde auf der Fahrbahn. Na, dort, wo sie nicht hingehören. Zumindest um diese Uhrzeit. Also Vorsicht bitte in beiden Richtungen auf der B307 Vorderis Gmund. Zwischen Kreuth und Reißen-Bichelweg laufen mehrere Pferde auf der Fahrbahn.

0: Hot Love von T-Rex in der ARD Hitnacht. Und damit haben wir es schon 4.50 Uhr gleich in 10 Minuten. Da starten in einigen Teilen Deutschlands die Morning Show. Und im großen Teil wird schon gearbeitet, zum Beispiel in den Bäckerstuben. Da ist man schon ganz, ganz fleißig. Und auch hier in den anderen Ortsteilen, da bereitet man sich vor auf die Morning Shows. Warum? Die Teams sitzen schon bereit. Und wir geben dann gleich an diese Teams ab und wünschen Ihnen an dieser Stelle einen guten Start in die neue Woche. Und wenn Sie mögen, dann können wir uns heute Abend wiederhören in der ARD-Hitnacht. Ich habe Freude, nochmal an den Start zu gehen ab 23 Uhr. Also, haben Sie einen schönen Tag bis heute Abend. Moin, wünscht Ronny Krabbenmann.
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0: das Lied mit der berühmten Hebefigur aus Dirty Dancing. Vielen Dank an Ronny Krappmann in der ARD-Hitnacht. Schönen guten Morgen.
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0: Wechselnd bewölkt mit etwas Sonne, gibt Schauer und Gewitter bei 18 bis 23 Grad. Morgen stark bewölkt 16 bis 23.
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2: Um 5 Uhr mit Milat Kupay. Wegen des Feuers im Naturschutzgebiet Hohes Venn mussten am späten Abend auch in Deutschland einige Menschen ihre Häuser verlassen. Einsatzkräfte begleiteten etwa 30 Bürger zweier Straßenzüge in Monschau an der deutsch-belgischen Grenze ins Freie. Grund für die Evakuierung war der Stadt zufolge zunächst vor allem die Rauchbelastung. Im Verlauf der Nacht rückten die Flammen aber auf ca. 300 Meter an die leeren Häuser heran. Das Feuer hatte in Belgien bereits mehr als 3000 Hektar Fläche zerstört. Vor allem der ständig drehende Wind erschwert den Einsatzkräften den Kampf gegen die Flammen. In mehreren, immer mehr Migranten und abgelehnte Asylbewerber verlassen offenbar freiwillig Deutschland. Laut den Funke-Zeitungen reisten in den ersten 6 Monaten des Jahres fast 9300 Menschen zurück in ihre Heimat. Aus der Nachrichtenredaktion Ulrike Ufer.
3: Dies sei im Rahmen von Rückkehrprogrammen geschehen, heißt es in den Berichten. Im ersten Halbjahr 2025 verließen demnach etwa 7300 Menschen Deutschland.

0: verlautete. Netanyahu hatte Trumps jüngsten Entwurf für eine Friedenslösung als unannehmbar bezeichnet. Einem hochrangigen israelischen Regierungsvertreter zufolge ist Israel insbesondere besorgt über die Forderung Washingtons, gezielte Tötungen von Hamas-Mitgliedern einzustellen. Bei der Leichtathletik-EM in Birmingham hat der Deutsche Frederik Ruppert über 3000 Meter Hindernis Gold geholt. Es ist der erste große Titel für den 29-Jährigen. Bronze ging an seinen Teamkollegen Karl Bebendorf. Außerdem hat Speerwerferin Julia Ulbricht überraschend eine Silbermedaille gewonnen. Gold ging an die Kroatin Sarah Kolak. Vorher hatte schon die deutsche Mixed-Staffel im Sprint über 4x100 Meter die Silbermedaille gewonnen. Das waren die Nachrichten.
1: Und wir schauen, was auf den Straßen los ist. Hier kommt der MDR Sachsen Verkehrsservice. Im Landkreis Greiz ist die Straße zwischen Abzweig Armsgrün und Wolfsheim wegen eines Feuerwehreinsatzes gesperrt. Hier brennt eine Lagerhalle. Bitte Fenster und Türen schließen. Lüftung und Klimaanlagen bitte abschalten. Und in der Elbe bei Heidenau-Bratschwitz, da wurde eine Weltkriegsbombe gefunden. Für die Entschärfung mussten große Bereiche im Radius von einem Kilometer evakuiert werden. Betroffene Einwohner werden gebeten, bis 9 Uhr das Gebiet zu verlassen. Und alle Infos dazu gibt es auch auf mdr.de. Für mehr Tipps, unsere kostenlose Verkehrshotline 0800 637 5637. Schnell und aktuell, unser MDR Sachsen Verkehrsservice.
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0: 5.10 Uhr hier ist das Sachsenradio und jetzt gibt es ein bisschen Geografieunterricht hier heute am ersten Schultag.
1: Hallo, ich bin die Claudia aus Zerna. Zerna liegt bei Panschwitz-Guckau in der Nähe, im Landkreis Bautzen.
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1: Ich liebe es, am Sommer auf meinem schönen Balkon zu sitzen, mit meiner Tochter entweder einen Cappuccino zu trinken oder einfach ein Eis zu schlecken, einfach entspannen oder mit dem Fahrrad, mit dem neuen die Gegend erkunden. Es ist wunderschön bei uns in der Lausitz. Überall ein See, viel Grün, Entspannung pur.
0: Ja, und auch wenn die Sommerferien jetzt vorbei sind, Sommer haben wir trotzdem noch.
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0: Der Motown-Song hier bei uns beim Sachsenradio. 5.18 Uhr haben wir es. Guten Morgen.
1: Und was war sportlich jetzt viel los in letzter Zeit, ne? Leichtathletik-Europameisterschaft, Schwimm-Europameisterschaft, Reit-Weltmeisterschaft.
0: Wenn du das sagst.
1: Und nun ist es ja so, wir schimpfen immer viel, wir Deutschen,
0: ja,
1: oder? Wir sagen immer, ach, unsere Athleten, nee, das war ja wieder nix. Das
0: könnten
1: war alles
0: sie
1: ganz
0: besser
1: furchtbar.
0: Machen. Ja, genau.
1: Genau. Und dieses Mal, muss man sagen, kann man durch die Bank weg eigentlich zufrieden sein.
0: Jetzt müssen
1: sein.
0: Wir doch aber alle jubeln, oder? Und feiern,
1: ja,
0: und auf den Straßen. Na gut, passiert
1: also
0: auch nicht.
1: Also vor allem in der, okay, Leichtathletik. 21 Medaillen. Das sind doppelt so viele wie bei der letzten Europameisterschaft. Platz 3 im Medaillenspiegel und alle Athleten so.
2: Ich wollte einfach Spaß.
3: Jetzt hatte ich Spaß.
4: Uns hat sehr viel Spaß gemacht.
5: Spaß gemacht?
6: Das hat uns sehr großen Spaß gemacht.
0: Gut.
1: Ja, das hat allen Spaß gemacht. Auch dem Vorstand vom Deutschen Leichtathletikverband hat es wahrscheinlich Spaß gemacht. Jörg Bürgner, aber der klingt deutlich zurückhaltender.
7: Wir dürfen jetzt nicht überheblich werden. Wir dürfen jetzt uns nichts vormachen. Wir sind sehr gut im Rennen, aber der entscheidende Wettkampf wird in 2 Jahren in Los Angeles stattfinden und da ist dann die ganze Welt am Start.
0: Aber das ist doch auch schon wieder so typisch deutsch, oder?
1: Voll.
0: Also wir haben gewonnen, aber.
1: Es ist total super, aber. Und wenn es jetzt schlecht gelaufen wäre, da gäbe es aber keinen Aber, kannst du aber von ausgehen.
0: Das wäre mal so schön, mal andersrum zu machen. Ist jetzt schlecht gelaufen, aber.
1: So, wir freuen uns jetzt erstmal auch über die Schwimm-Europameisterschaft. Da gab es in der Mixed-Staffel über 4x200 Meter am Samstag auch Silber für eine Dresdnerin, für Maya Tobin.
8: Ich bin natürlich wahnsinnig glücklich. Ich bin vor allem wahnsinnig dankbar an mein Team, an das Team, mit dem ich hier schwimmen durfte. Es hat wahnsinnig viel Spaß gemacht und vor allem natürlich auch größten Dank an meinen Trainer. Ich bin sprachlos so ein bisschen. Was heißt nicht gedacht, aber doch nochmal jetzt am Ende nach so vielen 200ern doch nochmal so ein Ding rauszuhauen. Mit allen wirklich, das ist atemberaubend.
1: Jetzt hat's geklappt. Ja, wunderbar.
0: Und der Trainer dann so, du hast Silber gewonnen.
1: Aber.
0: Nein.
1: Nee.

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1: Einen schönen guten Morgen um 5.30 Uhr bei aktuell 17 Grad in Grimma, 18 in Graditz. Heute ist es wechselnd bewölkt mit etwas Sonne. Häufig sind auch Schauer und Gewitter möglich. Temperaturen heute bis 20 Grad. Leipzigs Schulen sind nach den Sommerferien trotz knapper Fristen startklar für das neue Schuljahr. Mehr als 5.500 Kinder wurden am Wochenende eingeschult. Über 5.100 wechseln mit dem heutigen Tag auf weiterführende Schulen. Neu eröffnet der Bildungscampus am Lene-Vogt-Park mit der Grundschule und einem Gymnasium. Zudem hat die Stadt zahlreiche Reparaturen an Schulgebäuden umgesetzt. Fast 14 Millionen Euro fließen den Angaben zufolge in diesem Jahr in den Erhalt der Schulen. Weitere rund 20 Schulstandorte befinden sich derzeit im Bau. Zum vorerst letzten Mal hat an diesem Wochenende das Highfield Festival stattgefunden. Zum größten Rockfestival in Sachsen kamen rund 28.000 Besucher an den Stürmtaler See, wie Festivalsprecher Jonas Rode, MDR Sachsen, sagte.
2: Wir sind sehr zufrieden mit dem Verlauf des Festivals. Hinter uns liegen ein paar sehr schöne Tage bei wirklich idealem Sommerwetter. Wir hatten ein paar schöne Konzerte. Eins der Highlights war beispielsweise Kraftklub. Und man merkt den Leuten schon an, dass es was ganz Besonderes für sie ist. Für die Gäste selbst, aber unser Team war das natürlich ein emotionales Wochenende. Und je näher der tatsächliche Abschluss rückt, desto intensiver fühlt sich das auch nochmal für uns an. Wir haben uns jetzt voll auf dieses Wochenende konzentriert und nutzen die Ruhe danach, um mal die Situation ganz in Ruhe zu bewerten,
1: sagt Festivalsprecher Jonas Rode. Die Veranstalter hatten angekündigt, aus wirtschaftlichen Gründen eine Pause einzulegen. Die Kosten für Personal und Energie seien seit der Corona-Pandemie stark gestiegen. Gleichzeitig kamen zuletzt weniger Besucher zum Festival an den Stürmtaler See. Und Bahnreisende zwischen Leipzig und Zwickau müssen sich ab heute auf erhebliche Einschränkungen einstellen. Wie die Deutsche Bahn mitteilte, finden bis zum Fahrplanwechsel Mitte Dezember umfangreiche Bauarbeiten statt. Zum Teil werden Ersatzbusse eingesetzt. Hintergrund ist der Ausbau der Sachsen-Franken-Magistrale. Damit soll sich die Fahrzeit zwischen Zwickau und Leipzig auf weniger als eine Stunde verkürzen. Zudem ist geplant, auf der Strecke mehr Güterverkehr rollen zu lassen. Soweit die regionalen Informationen aus Ihrem Studio in Leipzig. Wir blicken jetzt auf die Straßen in Sachsen.
3: Und hier kommt der MDR Sachsen Verkehrsservice. Im Landkreis Greiz ist die Straße zwischen Abzweig Arnsgrün und Wolfsheim wegen eines Feuerwehreinsatzes gesperrt. Hier brennt eine Lagerhalle. Bitte Fenster und Türen schließen, Lüftungen und Klimaanlagen abschalten. Und in der Elbe bei Heidenau-Pratschwitz wurde eine Weltkriegsbombe gefunden. Für die Entschärfung muss ein großer Bereich im Radius von einem Kilometer evakuiert werden. Betroffene Einwohner werden gebeten, bis 9 Uhr das Gebiet zu verlassen. Alle Infos dazu auch auf mdr.de. Für mehr Tipps unsere kostenlose Verkehrshotline 0800 6375 5637, schnell und aktuell, der MDR Sachsen Verkehrsservice. Guten Morgen.
4: Morgen.

0: Bananarama mit Venus hier bei uns beim Sachsenradio. 5.40 Uhr haben wir es. Guten Morgen.
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0: Mit Josefine Bechler, schönen guten Morgen.
2: Ja, guten Morgen, Silvio.
0: So, wir alle freuen uns wirklich, dass wir mal durchatmen können. Es tat auch gut, so dieser Regen in der Nacht. Ich hatte die Fenster auf und dachte, ach schön, ja.
2: Ja, es ist Regen unterwegs. Es sind auch normale Schauer, aber es gibt durchaus auch kräftige Gewitter. Und da hat ja der Deutsche Wetterdienst auch schon wieder Unwetterwarnungen rausgegeben vor schweren Gewittern. Deswegen vor allem aufpassen im Kreis Meißen, im Kreis Bautzen, vor allem im Tiefland hier und auch in der Stadt Dresden. Da gilt jetzt derzeit noch eine Unwetterwarnung. Vor auch heftigem Starkregen, also teilweise bis 30 Liter auf den Quadratmeter innerhalb kürzester Zeit.
0: Okay.
2: Aber jetzt nur, um nochmal das Durchatmen zu betonen, es ist wirklich kühler geworden und wir sehen es heute auch an den Tageshöchstwerten. Da gehen wir nur in den mäßig warmen Bereich auf 18 bis 23 Grad.
3: Es ist ja heute Schulanfang. Wie lange kann es denn jetzt da draußen noch knallen? Also wie doll haben wir das noch mit der Gewittergefahr?
2: Also gerade die, die jetzt durchziehen, die werden uns noch eine Weile beschäftigen und dann kommen auch nochmal neue auf. Also da sind einige Schauer und Gewitter über Sachsen unterwegs. Erst im Laufe des Nachmittags ziehen die dann langsam Richtung Südosten ab. Und ja, es gibt aber daneben auch immer mal wieder entspanntere Phasen. Die Schauer und Gewitter sind ja auch nicht überall. Deswegen denke ich, wir sehen auch mal ab und zu die Sonne.
0: Ich sehe das richtig, wie es bei der Elena rattert. Haben die Regenkleidung, die Kleinen, haben die einen Schirm zu Hause, oder?
3: Naja, nee. Das überlasse ich dem Papa, der hat das schon im Griff.
0: Lassen wir mal auf die nächsten Tage gucken, Josefine.
2: Ja, also morgen sieht es so aus, dass da wieder ein Regengebiet aufzieht. Wahrscheinlich aber nicht unbedingt mit eingelagerten Gewittern. Aber schauerartig kann es schon sein. Das zieht von Westen her auf und wird dann uns vor allem am Nachmittag beschäftigen. Die Temperatur ist aber ähnlich wie heute, so bei 18 bis 23 Grad. Und Mittwoch könnte ich jetzt nochmal Ähnliches wiederholen. Also es gibt Regen, es gibt viele Wolken und auch ähnliche Höchstwerte.
0: Aber so herrlich. Elena sagt noch, lass das mal dem Papa machen. Guckt aber sofort aufs Handy, ob er geschrieben hat, oder?
3: Nein, der ist aber gar nicht wach. Sag mal.
0: Na, wann müssen die denn zur Schule?
3: Ja, nicht um 5.41 Uhr. Mein Mann steht, wenn du es genau wissen willst, in 5 Minuten auf, damit er die Brotdosen parat machen kann.
0: Hätten wir das auch geklärt. Danke an Josefine Bechler bei uns im MDR Sachsen-Wetterstudio.

0: Guten Morgen, hier ist Sachsenradio, 5.50 Uhr haben wir es.
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0: Und da hören Sie Holger Treutmann aus Dresden.
2: Am Wochenende war Schulanfang. Die Ferien sind vorüber und die Jüngsten haben ihre Einschulung entgegengefiebert. Heute beginnt der Ernst des Lebens, so heißt es oft, weil der Tagesablauf strafferen Regeln folgt. Für mich war Schule immer notwendig, aber nie ein großer Spaß. Ein Gut war gut und ein befriedigend auch. Erst bei ausreichend kräuselten die Eltern ihre Stirn und bei mangelhaft läuteten die Alarmglocken. Eine Eins war Grund zur Freude und auch für ein wenig Stolz. Bonuszahlungen für besondere Leistungen gab es praktisch nicht. Aber meine Eltern zwangen mich nie in einen Wettbewerb mit anderen Schülern. Dafür bin ich ihnen von Herzen dankbar. Ich konnte immer gut lernen, wenn ich den Eindruck hatte, die Lehrerin oder der Lehrer meinte mich. Mancher konnte meine Neugier entfachen, ein anderer war einfach ein netter Kerl und ich wollte ihn nicht enttäuschen. Die Beziehung war mir wichtig, manchmal wichtiger als der Lernstoff. Vielleicht ist das auch eine Schwäche, ich weiß es nicht. Jesus hatte Schülerinnen und Schüler. Sie werden in der Bibel Jünger genannt. Er war der Rabbi. Natürlich war Jesus auch ein Gesetzeslehrer, wie es viele gab, die sich mit den Heiligen Schriften auskannten. Wichtiger aber war die Beziehung. Eine Beziehung, die auch dann tragfähig blieb, als die Jünger Jesus nicht mehr hatten. Er lebte quasi in ihnen weiter und sie folgten ihm nach und trugen in die Welt, womit er ihr Herz erfüllt hatte. Dennoch ist Glauben nicht nur Beziehungssache, man kann auch lernen, wie eine Beziehung zu Gott gelebt werden kann. Dazu muss man etwas über Jesus wissen und über die religiöse Tradition, in der er aufgewachsen ist. Und so gehen Kinder in die Schule und lassen sich etwas beibringen. Ich finde dieses Wort schön, beibringen. Das hat nichts mit Beibiegen zu tun, nichts mit Anerziehen, sondern es geht ums Beibringen. Da bringt jemand etwas und legt es mir quasi zur Seite, vielleicht auch ans Herz, aber ich darf entscheiden, ob und wie ich es für mich in mein Leben integrieren möchte. So verstehe ich auch Mission. Glauben nahelegen, heranschaffen und beibringen, aber immer die Freiheit lassen, wie und womit Gott einen Menschen mit seiner himmlischen Botschaft erreichen will. Ich glaube nicht nur im Fach Religion, sondern bei allen pädagogischen Bemühungen an die Wirkung des Heiligen Geistes. Gott wird sich kundtun im Ernst oder Glück des Lebens.

0: Guten Morgen, hier ist das Sachsenradio. So, Elena, wie oft gehst du spazieren?
1: Oft.
0: Ja, mit der Familie wahrscheinlich.
1: Naja, klar.
0: Könntest du dir vorstellen, das einfach in einem Verein zu tun, zu spazieren?
1: Nein.
0: Also pass auf, es gibt tatsächlich in Dresden einen Spazierclub, damit du nicht alleine spazierst, sondern damit du eben mit ganz, ganz vielen Menschen unterwegs bist und da eben spazieren gehst.
1: Okay.
0: Findest du das nicht?
1: Und das ist dann...
0: Naja, das ist dann betreutes...
1: Spazieren gehen, immer zu einem bestimmten Tag.
0: Na, immer am Sonntag in Dresden. Also das gibt es tatsächlich auch schon in Berlin und so. Das ist jetzt nichts Neues. Aber Till Börner, der ist so einer, der hatte nämlich die Idee dafür.
2: Also auch wenn wir, die Veranstalter, alle relativ jung sind, ist unser Ziel, dass wir wirklich mal wieder alle Leute zusammenbringen. Also das heißt wirklich alt und jung. Und wir wollen sogar explizit, dass aus allen Generationen Leute vertreten sind. Wir haben einfach irgendwie so ein bisschen das Gefühl, dass gerade in den letzten Jahren alle sich immer weiter auseinanderleben. Wenn man was wissen will, fragt man nicht mehr die Oma, sondern man fragt ChatGPT. Und genau dazu wollen wir einfach mal wieder so einen Gegenpol bilden, wo man im echten Leben zusammen eine gute Zeit miteinander verbringt.
1: Das finde ich aber gut. Also vor allen Dingen, wenn Spazierengehen jetzt wieder hip wird, das kommt mir sehr entgegen bei meinen Kindern.
0: Du, die Strecken sind noch gar nicht so lang, also irgendwie alles machbar. Wie gesagt, Spazierclub Dresden einfach mal im Internet eingeben und dann mal mitlaufen.

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2: Mit Gabriela Wiegner. Guten Morgen. Durch das Niedrigwasser der Elbe ist bei Heidenau-Pratschwitz ein scharfer Blindgänger aus dem Zweiten Weltkrieg im Fluss freigelegt worden. Wie die Polizei mitteilte, handelt es sich um eine 250 Kilogramm schwere Fliegerbombe. Der Kampfmittelbeseitigungsdienst werde den Sprengsatz gegen Mittag vor Ort entschärfen. Dafür richtet die Polizei einen Sperrbereich von etwa 1000 Metern ein. Anwohner beiderseits der Elbe müssen bis 9 Uhr ihre Häuser und Wohnungen verlassen. Anschließend kontrollieren Beamte das Gebiet. Für die Dauer der Entschärfung ruht in diesem Bereich der öffentliche Nahverkehr. Detaillierte Informationen zu den Evakuierungsmaßnahmen veröffentlichen die Städte Heidenau und Pirna auf ihren Internetseiten. Bahnreisende zwischen Leipzig und Zwickau müssen sich ab heute auf erhebliche Einschränkungen einstellen. Wie die Deutsche Bahn mitteilte, finden bis zum Fahrplanwechsel Mitte Dezember umfangreiche Bauarbeiten statt. Zum Teil werden Ersatzbusse eingesetzt. Hintergrund ist der Ausbau der Sachsen-Franken-Magistrale. Damit soll sich die Fahrzeit zwischen Zwickau und Leipzig auf weniger als eine Stunde verkürzen. Zudem ist geplant, auf der Strecke mehr Güterverkehr rollen zu lassen. Zum vorerst letzten Mal hat am Wochenende das Highfield-Festival am Stormtaler See stattgefunden. Zum größten Rockfestival Sachsens kamen rund 28.000 Besucher, wie Festivalsprecher Jonas Rode MDR Sachsen sagte.
3: Wir sind sehr zufrieden mit dem Verlauf des Festivals.

0: gewonnen. Das Quartett Kevin Kranz, Rebecca Hase, Heiko Gußmann und Gina Lückenkämper mussten sich nur Großbritannien geschlagen geben. Speerwerferin Julia Ulbricht hat mit einer Weite von 61,53 Meter Silber geholt. Für die 25-Jährige war es das erste große Finale ihrer Karriere. Grund zur Freude gab es auch über 3000 Meter Hindernis der Männer. Frederik Ruppert und Karl Bebendorf sicherten sich am letzten Wettkampftag der EM in dieser Disziplin Gold und Bronze. Das waren Nachrichten von MDR Sachsen. 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
1: Hier kommt der MDR Sachsen Verkehrsservice. Vorsicht auf der A14 Richtung Magdeburg zwischen Gröbers und Halle Ost liegen Holzteile auf der rechten Fahrspur und im Landkreis Greiz ist die Straße zwischen Abzweig Arnsgrün und Wolfsheim wegen eines Feuerwehreinsatzes gesperrt. Hier brennt eine Lagerhalle. Bitte Fenster und Türen schließen und Lüftungen und Klimaanlagen abschalten. Und auf der A9 Richtung Berlin zwischen Halle und Bitterfeld-Wolfen, da steht ein Blitzer. Für mehr Tipps unsere kostenlose Verkehrshotline 0800 637 5637. Schnell und aktuell unser MDR Sachsen Verkehrsservice.
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1: Guten Morgen.
3: Schönen guten Morgen.

0: 6:11. Silvio hat dafür gesorgt, dass ich gestern Fußball geschaut habe. Du hast mein Wochenendprogramm beeinflusst.
1: Erzähl.
0: Weil du gesagt hast vor einer Woche, dass hier alle aus unserer Sportredaktion und alle Experten und sowas völlig überzeugt von Dynamo Dresden waren. Und dann ist der Saisonauftakt aber ja komplett in die Hose gegangen. So, wollte ich mir jetzt ein eigenes Bild machen.
1: Und, gucke mal, kaum guckt die Elena zu, klappt's bei Dynamo Dresden. Die haben nämlich gestern gewonnen, das habe ich mitbekommen.
0: Ja, zum Glück, mit einem frühen 1:0. Und Chancen in der zweiten Halbzeit. Na, also wir fragen mal den Trainer Thomas Stamm, was der so sagt.
2: Ja, gerade die Art und Weise fand ich sehr gut. Von Beginn an sehr, sehr griffig, mit Ball, sehr viele gute Lösungen gehabt, viel Ruhe. Dass das uns hinten raus vielleicht so ein bisschen gefiltert hatten wir in der Startphase oder über weite Strecken des Spiels. Aber die Null hinten sehr zufrieden und dann sind 1:0-Siege die schönsten.
0: Ja, kann ich verstehen, dass er erleichtert war. So ein bisschen mehr hätte Dynamo Dresden nach dem ersten Tor dann schon machen können, habe ich gedacht.
1: Also du bist jetzt nicht gedacht, wie unsere Redaktion, die sagt, Durchmarsch.
0: Nee, zwischendurch habe ich gedacht, hoffentlich, hoffentlich geht das nicht so offen. Das ist auch so ein Spiel, weißt du was, kann auch noch auf die letzten Meter schief gehen. Aber das sag ja nur ich, völliger Laie. Haben wir mal gesagt, gegen wen die gespielt haben? Gegen Darmstadt haben die gespielt.
1: Nö, was denn nicht?
0: So, 1:0 gewonnen, wurscht, 3 Punkte sind da. Fragt nachher keiner mehr nach, wie die zustande gekommen sind. Und nächstes Spiel ist dann gegen Heidenheim.
1: Am Sonnabend, ne?
0: Auswärts, ja.
1: Gut.
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0: Guten Morgen mit dem Sachsenradio, 6.20 Uhr. Kannst du eigentlich noch erzählen, wie oft du umgezogen bist im Leben?
1: Ich glaube, es waren 11 oder 12 Mal.
0: Und jedes Mal eine Freude, oder?
1: Jedes Mal ein großes Fest.
0: Jedes Mal.
1: Und immer die schönen Bücherkartons. Oh, so. Irgendwann habe ich ganz viele Bücher aussortiert, weißt du? Das habe ich alle verkauft und abgegeben, weil ich gesagt habe, ich will die einfach nie mehr umziehen.
0: Kannst du dir vorstellen, wie das dann ist, wenn so ein historisches Archiv einfach umzieht?
1: Also wenn das Archiv mich fragen würde, ich würde auf jeden Fall nicht sagen, dass ich ihm helfe.
0: Okay, also das historische Archiv Erzgebirgskreis zieht nämlich um. Das sind jetzt aber keine klassischen Umzugskartons, wie wir das vielleicht kennen, sondern die Unterlagen ziehen einfach in diesen Archivboxen um, sind ein bisschen größer als A4, 11 bis 15 cm hoch. Trotzdem haben wir uns überlegt, das muss doch aber eine ganz schöne Arbeit machen. Petra Epperlein ist die Sachgebietsleiterin vom Kreisarchiv. Wie werden die denn überhaupt jetzt von A nach B gebracht, diese ganzen Archivboxen?
2: Rund 27.000 Archivkartons. Die sind sehr handlich und stabil.
1: Ja, und die werden aber auch gestapelt doch wahrscheinlich, oder?
2: Bis zu einer bestimmten Höhe, 50 Archivkartons oder 80 oder vielleicht maximal 100. Die Umzugspalette wird dann gut verpackt, die wird gestretcht, damit nichts herunterfällt und so passiert dann der gesamte Umzug.
1: Ach, ich glaube, wenn Frau Epperlein mich fragen würde, wenn sie so lockerflockig erzählt, dann würde ich vielleicht doch helfen. Also, was ist denn das Allerwichtigste bei diesem Umzug?
2: Die einzelnen Aktenbestände dürfen auf keinen Fall durcheinander kommen oder vermischt werden, um dann auch aufwendige Nacharbeiten zu vermeiden. Das heißt, jeder Karton eines Aktenbestandes bekommt eine Nummer, wird fortlaufend durchnummeriert, um dann auch damit die ordnungsgemäße Einlagerung am neuen Standort zu gewährleisten.
0: Aber jetzt klingt die Frau Epperlein schon nicht mehr so lockerflockig, ne? Die ordnungsgemäße Einsortierung, das muss alles. Okay, übrigens, das älteste Dokument, das jetzt umzieht, ist von 1531, Elena. Kannst du dir das vorstellen?
1: Krass, was ist
0: ein
1: das?
0: Gerichtsbuch aus der Gemeinde Niederdorf.
1: Ne? Da kann man jetzt noch nachlesen, wer 1531 Mist gebaut hat, ja?
0: So ungefähr. Der Eierdieb von Niederdorf.

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1: Wunderschön, also besser als erwartet.
0: Na dann, sage ich mal, bis gleich.
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7: Mit Gabriela Wiegner. Durch das Niedrigwasser der Elbe ist bei Heidenau-Pratschwitz ein scharfer Blindgänger aus dem Zweiten Weltkrieg im Fluss freigelegt worden. Wie die Polizei mitteilte, handelt es sich um eine 250 Kilogramm schwere Fliegerbombe. Sie soll am Mittag vor Ort entschärft werden. Pünktlich zum neuen Schuljahr startet die Polizei Sachsen ihre Verkehrssicherheitsaktion. Dabei verstärkt sie die Kontrollen im Bereich von Grundschulen und Schulwegen. Bei der Schwimm-EM in Paris hat Isabel Gose über 400 Meter Freistil Silber gewonnen. Bronze ging an Maja Werner. Bei den Männern gewann Lukas Mertens in der gleichen Disziplin ebenfalls Bronze.
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8: Einen schönen guten Morgen bei aktuell 17 Grad zwischen Döbernitz und Kolditz. Heute ist es wechselnd bewölkt mit etwas Sonne. Häufig sind aber auch Schauer und Gewitter möglich. Temperaturen bis 20 Grad. Mit dem heutigen ersten Schultag nach den Ferien entspannt sich auch die Verkehrssituation am Leipziger Hauptbahnhof wieder. Nach Angaben der Verkehrsbetriebe sind die Bauarbeiten weitgehend abgeschlossen. Ab heute können wieder alle Bahnsteige am Hauptbahnhof regulär bedient werden. Auch der Autoverkehr rollt am Hauptbahnhof wieder wie gewohnt. Gleichzeitig kehren Busse und Straßenbahnen zum Regelfahrplan zurück. Die Hauptlinien fahren dann wieder im 10-Minuten-Takt. Auf einzelnen Strecken bleiben allerdings noch Ersatzverkehre und Umleitungen bestehen, zum Beispiel für Fahrgäste der Regionalbuslinie 196 aus Bad Düben. Die Busse fahren bis Anfang Oktober nur zwischen Leipzig-Messe und Bad Düben. Die Haltestellen Hauptbahnhof Ostseite und Messeverwaltung entfallen weiter. Grund sind Bauarbeiten an Trinkwasserleitungen und ein neuer Straßenbelag, der noch aushärten muss. Die Schulen in Markranstädt sind nach Angaben der Stadt gut auf das neue Schuljahr vorbereitet. Während der Sommerferien wurden die Gebäude gründlich gereinigt, technisch gewartet und an mehreren Standorten modernisiert. Katrin Große mit Einzelheiten.
9: Die größte Einzelmaßnahme gab es an der Oberschule. Dort wurde für rund 16.000 Euro eine neue Lüftungsanlage in den Werkräumen eingebaut. An den Grundschulen investierte die Stadt außerdem in neue interaktive Tafeln, digitale Netzwerktechnik sowie neue Fahrradständer. In Groß-Lehna wurde zudem die Fassade saniert. Insgesamt starten rund 1.900 Schüler ins neue Schuljahr, darunter etwa 150 Erstklässler. In den kommenden Wochen läuft an den 3 Grundschulen wieder die Aktion Sicherer Schulweg. Gemeinsam mit der Polizei will die Stadt dabei für mehr Aufmerksamkeit und Rücksicht im Umfeld der Schulen sorgen.
8: Insgesamt wurden am Wochenende im Landkreis Leipzig rund 2.400 Kinder eingeschult, in Nordsachsen 1.750 und in der Stadt Leipzig 5.600. Und in der Fußball-Regionalliga Nordost hat Lok Leipzig gestern nach langer Überzahl in Berlin-Neukölln mit 3:2 gewonnen und sich damit gegen Tasmania 3 Punkte in der Tabelle gesichert. Soweit Regionales.
0: Hier kommt der MDR Sachsen Verkehrsservice. A14 Richtung Magdeburg. Zwischen Dreieck Nossen und Nossen Nord 5 Kilometer Stau wegen Bergungsarbeiten. Brauchen Sie 20 Minuten länger. Und im Landkreis Greiz ist die Straße zwischen Abzweig Arnsgrün und Wolfsheim wegen eines Feuerwehreinsatzes gesperrt. Hier brennt eine Lagerhalle. Bitte Fenster und Türen schließen und Lüftungen und Klimaanlagen abschalten. Und wir haben Blitzer auf der A4 Frankfurt Richtung Dresden, zwischen Dresden-Neustadt und Dresden-Hellerau und auf der A9 Richtung Berlin, zwischen Halle und Bitterfeld-Wolfen. Für mehr Tipps unsere kostenlose Verkehrshotline 0800 637 5637. Schnell und aktuell, der MDR Sachsen Verkehrsservice. Guten Morgen!

0: So, schönen guten Morgen mit dem Sachsenradio. 6.39 Uhr haben wir es an einem ganz besonderen Montag. Denn
1: das tut ein bisschen weh. Es geht wieder
0: Achtung.
1: Los.
0: Ah! Uiuiuiui, lange nicht gehört, oder?
1: Ja, allerdings. Also die Schule startet wieder nach den großen Ferien.
0: Ja. Und du hast gesagt, du rechnest dieses Jahr mal mit,
1: was der Schulstart eigentlich so kostet.
0: Weil ist klar, man muss ja, stimmt.
1: So, ich muss sagen, wenn man dann mal wirklich genau mitzählt, es tat ein bisschen weh.
0: Hast gemacht, ja.
1: Also 2 von 3 Kindern haben die Materialliste schon. Das ist ja auch unterschiedlich, ob man die schon vor den Ferien hat oder ob man die erst nachher kriegt.
0: Okay.
1: So, da hatte ich jetzt auch noch das Pech, dass ausgerechnet bei diesen 2 Kindern die Füße gewachsen sind. Also neue Hausschuhe, perspektivisch neue Sportschuhe, Hefte, Stifte, das Geld für die Klassenkasse, 145 Euro pro Kind. Buchumschläge kommen dann noch dazu und die zusätzlichen Füller habe ich jetzt nicht mitgerechnet.
0: Buchumschläge kann man selber basteln, das haben wir doch früher immer gemacht.
1: Selber basteln?
0: Ja. Jetzt werden gleich ganz viele schreiben, stimmt, der Chaga hat recht, haben wir früher selber gemacht. Entweder aus Zeitungspapier oder so haben wir wirklich Buchumschläge selber gebastelt.
1: Ich kann gerne einen Buchumschlag selber.
0: Ich komme aus dem Osten.
1: Kann gerne einen Buchumschlag selber basteln und werde dir dann gerne sagen, was die Klassenlehrerin dazu gesagt hat. Kein Problem, können wir gerne ausprobieren.
0: Mach das mal wirklich, also 145 Euro, wie ist es denn bei Ihnen, auch so viel ausgegeben oder?
2: Knapp 100 Euro, also ist schon ganz schön krass. Und dann noch das, was noch in der Schule dazukommt, ne? Was die Lehrer noch dazu bringen, was sie noch mitbringen sollen.
3: In der Regel zwischen 150 und 200 Euro, kommt aufs Kind drauf an, wie viel man hat, welche Klasse es kommt und noch. Also unsere kommt 5. Klasse und wir geben so in der Regel 150 Euro aus.
4: Man versucht natürlich, das vom letzten Schuljahr noch zu nehmen, wie Hefter. Aber solche Schulblöcke kosten natürlich viel Geld. Also das ist dann schon bestimmt im Jahr vielleicht so 50, 100 Euro. Und gerade was die Blöcke betrifft, da ist so diese Grammatur wichtig, dass die ein bisschen dicker ist, dass das nicht durchdruckt. Und bei den Umschlägen ist natürlich auch, dass die, die jetzt etwas teurer sind, natürlich auch besser halten.
5: Man muss das ja nicht alles von irgendwelchen Markenprodukten kaufen. Da kann man auch sehr günstig einkaufen oder vom großen Bruder noch alte Buchumschläge nehmen. Ja. Das ist in Ordnung.
1: Das ist in Ordnung. Wissen Sie, was auch in Ordnung ist? In Skandinavien zum Beispiel, da gibt es Schulmaterialien komplett kostenlos. In Schweden ist Schulessen auch.
0: Ja, bei den anderen ist alles besser.
1: Nein, ich wollte jetzt gar nicht meckern, aber ich finde, man kann es ja trotzdem mal gesagt haben.
0: Gott, 6.41 Uhr. Schönen guten Morgen.
1: Morgen.

Guten Morgen, hier ist Sachsenradio, 11 Minuten noch bis 7. Und wie sagte beim Musikmix Mobil am Wochenende jemand zu mir, sie war eigentlich noch nicht bereit zu gehen und meinte damit Bonnie Tyler.

0: Bonnie Tyler. Vor 6 Wochen ist sie verstorben und heute nun wird sie in ihrem Geburtsort in Wales beigesetzt. Bereits am Sonnabend gab es aber schon großen Trauerzug für sie.
1: Franziska Hoppen, das war schon berührend, oder? Was wir da alle aus Wales gesehen haben.
2: Da haben sich Nachbarn, die sie schon seit ganz vielen Jahren kennen, weil sie auch immer noch oft zu Besuch waren, Mumbles, aber auch Fans, die sogar aus den USA oder aus Deutschland angereist sind, versammelt, um ihr eben ja den letzten Tribut zu zollen. Der Sarg von Bonnie Tyler ist dann in einem Leichenwagen an den Fans vorbeigefahren worden. Das war ein ziemlich großes schwarzes Auto mit großen Scheiben hinten, wo man auch den Sarg gesehen hat. Der Sarg war in eine walisische Flagge gehüllt und es war auch ein Bild von Bonnie Tyler, so ungefähr aus den 80er Jahren, im Autofenster aufgestellt. Ja, und die Menschen, die haben an der Straße gestanden, viele hatten Bonnie Tyler T-Shirts an, viele haben geweint und auch applaudiert, als dann das Auto an ihnen vorbeigezogen ist. Es sind auch immer wieder Songs von ihr gespielt worden und ganz viele Menschen haben zum Beispiel auch Blumen mitgebracht, die sie dann aufs Auto geworfen haben oder vorsichtig vorne auf der Motorhaube abgelegt haben und viele wollen auch bis zur Beerdigung heute bleiben.
1: Und welche Details sind überhaupt über die Beerdigung bekannt?
2: Die Trauerfeier zur Beerdigung wird in der St. Mary's Church in Swansea stattfinden. Über die Gäste und auch den genauen Ablauf ist nichts bekannt. Was jetzt aber schon klar ist, ist, dass der ganze Gottesdienst übertragen wird in einem Online-Livestream. In die Kirche selber dürfen nur geladene Gäste, Freunde und Familie. Die Fans können aber den Gottesdienst auch auf einer Leinwand verfolgen, unweit der Kirche, wo eben dieser Livestream auch übertragen wird. Und danach wird Bonnie Tyler dann von der Kirche zu ihrem Geburtsort gebracht, wo sie dann im Familienkreis beigesetzt wird. Und ja, auch dieser Weg von der Kirche zu ihrem Geburtsort, da wird es wohl auch wieder so eine Art Trauerzug geben. Und da werden sicherlich auch wieder viele Fans an der Straße stehen und ja, ein letztes Mal von Bonnie Tyler Abschied nehmen.
1: Das glaube ich, das wird wirklich sehr, sehr voll werden heute. Bonnie Tyler, heute findet die Beerdigung statt. Und hier ist sie jetzt mit Total Eclipse of the Heart.

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6: Ach, die Abkühlung tut gut, Josefine Bechler bei uns im MDR Sachsen-Wetterstudio. Man kann mal wieder durchatmen. Wie sieht's aus?
7: Das auf jeden Fall. Also gerade Werte so zwischen 15 und 18 Grad. Es sind viele Schauer und Gewitter unterwegs und so gehen wir heute auch durch den Tag. Und da werden wir heute unter Tiefdruckeinfluss und mit dieser kühlen Meeresluft auch nur Werte so zwischen 18 und maximal 23 Grad bekommen.
8: Ja, das tut doch mal zwischendurch ein bisschen gut. Und der Wettertrend auch in den nächsten Tagen so gewittermäßig und schauermäßig noch was los. Dankeschön, Josefine Bechler. Und weiter geht's dann mit den Nachrichten. 7 Uhr und heute Morgen im Nachrichtenstudio ist Gabriela Wegner.
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9: Guten Morgen. In der Elbe bei Heidenau-Pratschwitz soll heute ein Blindgänger aus dem Zweiten Weltkrieg entschärft werden. Wie die Polizei mitteilte, wurde die 250 Kilogramm schwere Fliegerbombe am Abend in der Elbe entdeckt. Weitere Informationen von Johannes Giesler aus der MDR Sachsen Nachrichtenredaktion.
10: Die Behörden richten einen Sperrbereich von etwa 1000 Meter rund um den Fundort der Bombe ein. Bis 9 Uhr sollen alle betroffenen Einwohner den Bereich verlassen. Der Sperrbereich betrifft beide Elbseiten. Die Städte Heidenau und Pirna informieren auf ihren Internetseiten, welche Gebiete genau betroffen sind, sowie über Notunterkünfte. Auch der öffentliche Nahverkehr ist von der Sperrung betroffen. Die S-Bahn-Stationen Heidenau-Großsedlitz und Heidenau-Süd werden ab 9 Uhr nicht mehr bedient. Auch die betroffenen Buslinien stellen ihre Betrieb in der Zeit der Entschärfung ein.
9: Die Städte Pirna und Heidenau haben Bürgertelefone eingerichtet. Die Deutsche Bahn und der Regionalverkehr Sächsische Schweiz-Osterzgebirge informieren auf ihren Internetseiten über Einschränkungen. Bahnreisende zwischen Leipzig und Zwickau müssen sich ab heute auf erhebliche Einschränkungen einstellen. Wie die Deutsche Bahn mitteilte, finden bis zum Fahrplanwechsel Mitte Dezember umfangreiche Bauarbeiten statt. Zum Teil werden Ersatzbusse eingesetzt. Hintergrund ist der Ausbau der Sachsen-Franken-Magistrale. Damit soll sich die Fahrzeit zwischen Zwickau und Leipzig auf weniger als eine Stunde verkürzen. Zudem ist geplant, auf der Strecke mehr Güterverkehr rollen zu lassen. Pünktlich zum neuen Schuljahr startet die Polizei Sachsen ihre Verkehrsüberwachungsaktionen. Dabei steht die Sicherheit der Kinder im Straßenverkehr im Fokus. Die Polizei verstärkt nach eigenen Angaben die Kontrollen im Bereich von Grundschulen und Schulwegen. Unterstützt wird die Aktion vom Landesverband des sächsischen Verkehrsgewerbes. In Sachsen sind in diesem Jahr mehr als 37.000 Mädchen und Jungen in die Schule gekommen. Das Dresdner Stadtfest Canaletto hat auch in diesem Jahr wieder hunderttausende Besucher angezogen. Wie Cheforganisator Frank Schröder MDR Sachsen sagte, wurden an den drei Veranstaltungstagen 600.000 Besucher gezählt. Auf mehreren Bühnen seien über 1.000 Künstler aufgetreten. Bei den anhaltend hohen Temperaturen

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1: Und hier ist der MDR Sachsen Verkehrsservice. Auf der Straße zwischen Dresden und der A17 stockender Verkehr nach einem Unfall. Und im Landkreis Greiz ist die Straße zwischen dem Abzweig Arnsgrün und Wolfshain wegen eines Feuerwehreinsatzes gesperrt. Es brennt eine Lagerhalle. Außerdem wird geblitzt auf der A4 Frankfurt Richtung Dresden, zwischen Dresden-Neustadt und Dresden-Hellerau, auf der A9 Richtung Berlin, zwischen Halle und Bitterfeld-Wolfen, auf der B107 zwischen Bad Düben und Schwemsall. Und für mehr Tipps, unsere kostenlose Verkehrshotline, das ist die 0800 637 5637. 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
1: Schönen guten Morgen.

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1: Und eine aktuelle Warnmeldung haben wir. Vorsicht auf der A9 Richtung München zwischen Triptis und Dittersdorf. Da liegen Fahrzeugteile auf der Fahrbahn. Bitte fahren Sie da ganz besonders vorsichtig. 8 Minuten nach 7 ist es jetzt. Schönen guten Morgen.

0: 11 Minuten, hier ist das Sachsenradio. Erster Schultag nach den langen Ferien. Bisschen Geografieunterricht.
1: Hallo, ich bin die Claudia aus Zerna. Zerna liegt bei Panschwitz-Guckau in der Nähe, im Landkreis Bautzen.
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0: 7:18 Uhr, hier ist das Sachsenradio und ja, wir bekommen gerade ein bisschen Erfrischung meine ich, aber trotzdem, Eis geht, da sind wir uns glaube ich einig, immer. In Annaberg-Buchholz, da entsteht handgemachtes Softeis, Torten und andere bezaubernde Kreationen in Hannas Ice Factory. Seit 7 Jahren produziert Mandy Meyer mit 2 Kolleginnen. Und da kann man sich ja jetzt schon mal fragen, Moment mal, Mandy, also wo kommt denn dann der Name Hanna her?
1: Hannas Ice Factory hat einen familiären Hintergrund. Ich war damals, sagen wir mal, frisch gebackene Mama, also mein Kind war 6 Jahre alt. Und die hat immer sich eine Eisfabrik gewünscht. Und so ist der Name entstanden, dass ich gesagt habe, gut, Mama, mach dir jetzt eine Eisfabrik.
2: Herrlich, oder wer wünscht sich das denn nicht, so eine Eisfabrik? So, mit handgemachten Eis übrigens, alle aus natürlichen Zutaten zusammengerührt. In einer Soft-Eismaschine wird das Ganze dann zu Eis verwandelt. Ja, läuft das Wasser auch schon im Munde zusammen, ja?
1: Oh, da gibt es viele, viele Sorten. Also wir führen insgesamt 84 Sorten Soft-Eis. Vanille, Schoko, Erdbeer, das was immer geht. Wir machen ganz viele Sorten mit Soßen, also mit Himbeersoße, mit Erdbeersoße, da kochen wir die Erdbeeren ganz frisch oder mit Eierlikör obendrauf, wenn es mal an Omas Kaffeetafel geht.
2: Oh, Fruchteissorten sind auch ganz neu, werden in den letzten Jahren immer wieder nachgefragt und dafür kocht und tüftelt Mandy Meyer mit dem ganzen Team ganz lange und viel in der Küche.
1: Wir rühren wirklich frische Fruchtpürees an, die wir halt mit Wasser und verschiedenen Inhaltsstoffen und Zusätzen herstellen. Das wird bei uns erhitzt und dann anschließend durch die Softeismaschine gegeben und es wird ein ganz cremiges Sorbet, genau. Da habe ich lange dran gebastelt.
0: Das klingt aber eigentlich relativ leicht. Trotzdem bei der Produktion muss man viel beachten.
1: Zwischen den unterschiedlichen Früchten gibt es unterschiedliche Säuregrade, logischerweise. Ne? Eine Erdbeere ist anders als eine Birne oder eine Banane. Und somit muss man da mit der Zuckerdosierung und so weiter aufpassen. Das muss man auch ein bisschen verproben. Man kann es berechnen alles, aber es ist immer trotzdem eine Sache von, wie sind die Früchte dieses Jahr, waren sie sehr reif bei der Ernte und so weiter. Man muss man jedes Jahr ein bisschen anpassen.
0: Wow, da hat die Hanna der Mama aber eine ordentliche Aufgabe mitgegeben.
2: Ordentlich, das ist wirklich eine Kunst und Mandy Meyer hat jetzt zum Schulanfang auch wieder mit extravaganten Eissorten das Ganze gezeigt, dass es geht.
0: Mit Eistorten.
1: Also Eistorten, normalerweise laufen bei uns Dinosaurier-Torten oder für die Mädchen Einhörner, Fußball- und Pferdetorten. Dieses Jahr hatten wir außergewöhnliche Sachen wie zum Beispiel eine Skispringer-Torte für ein Mädchen, das fand ich sehr außergewöhnlich. Wir haben eine richtige Schanze gebaut, genau, ich habe da auch ein Playmobil-Männchen runterspringen lassen, die waren total begeistert, die Eltern. Die haben es abgeholt. Es gibt immer ein Feuerwerk bei uns dazu, dass man das so auf die Torte stecken kann. Und dann hat man so eine Traumschiff-Atmosphäre, auch für die Kleinsten schon.
0: Och, wunderbar. Schön. Also Hannas Ice Factory ist vielleicht

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14: Mit Gabriela Wiegner. In der Elbe bei Heidenau soll heute eine Fliegerbombe aus dem Zweiten Weltkrieg entschärft werden. Wie die Polizei mitteilte, wurde der Blindgänger gestern Abend in der Elbe entdeckt. Deutlich mehr Migranten und abgelehnte Asylbewerber verlassen offenbar freiwillig Deutschland. Im Rahmen von Rückkehrprogrammen reisten in den ersten 6 Monaten dieses Jahres 9.300 Menschen zurück in ihre Heimat, 2.000 mehr als im gleichen Vorjahreszeitraum. Pünktlich zum neuen Schuljahr startet die Polizei Sachsen ihre Verkehrssicherheitsaktion. Dabei verstärkt sie die Kontrollen im Bereich von Grundschulen und Schulwegen.
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15: Einen schönen guten Morgen bei aktuell 17 Grad zwischen Trebsen und Trossin. Heute ist es wechselnd bewölkt mit etwas Sonne. Häufig sind auch Schauer und Gewitter möglich bei Temperaturen bis 20 Grad. Für Leipzigs Schulen beginnt das neue Schuljahr mit Rekordzahlen. Tausende Kinder werden eingeschult oder wechseln auf eine weiterführende Schule. Gleichzeitig aber kämpft die Stadt weiter mit Platzmangel und einer steigenden Zahl von Schülerinnen und Schülern. Trotzdem seien alle Vorbereitungen rechtzeitig abgeschlossen. Thomas Lopau mit Einzelheiten.
16: In Leipzig werden zum Schuljahresstart knapp 5.600 Kinder eingeschult. Mehr als 5.000 weitere wechseln in die 5. Klasse. Als wichtigstes Neubauprojekt geht der Bildungscampus am Lene-Vogt-Park an den Start. Dort beziehen die Wilhelm-Busch-Schule und ein neues Gymnasium ihre Gebäude. Auch die Petri-Schule zieht dauerhaft an ihren neuen Standort. Während der Sommerferien wurden an vielen Schulen Fenster, Heizungen, Sanitäranlagen und der Brandschutz erneuert. Für die bauliche Unterhaltung der Schulen stellt die Stadt in diesem Jahr fast 14 Millionen Euro bereit. Rund 20 weitere Schulstandorte befinden sich aktuell im Bau.
15: Im Landkreis Leipzig erleben heute rund 2.400 Kinder ihren ersten Schultag. In Nordsachsen wurden am Wochenende 1.750 Kinder eingeschult. Mit dem Schulstart entspannt sich auch die Verkehrslage am Leipziger Hauptbahnhof. Die meisten Bauarbeiten seien abgeschlossen, teilten die Verkehrsbetriebe mit. Busse und Bahnen fahren wieder nach Regelfahrplan, die Hauptlinien im 10-Minuten-Takt. Auch der Autoverkehr rollt wieder wie gewohnt. Einschränkungen gibt es aber noch auf einzelnen Strecken. Die Regionalbuslinie 196 aus Bad Düben fährt bis Anfang Oktober nur zwischen Leipzig-Messe und Bad Düben. Grund sind Arbeiten an Trinkwasserleitungen und ein neuer Straßenbelag. Und ein 17-Jähriger hat in Eilenburg offenbar versucht, in eine Wohnung einzubrechen. Der junge Mann war am Samstagmorgen über einen Balkon in die Wohnung eines Mehrfamilienhauses in der Kranoldstraße gelangt. Der Mieter überraschte ihn jedoch. Der Tatverdächtige floh, wurde aber kurz darauf von der Polizei gefasst. Bei der Durchsuchung fanden die Beamten zudem Betäubungsmittel. Und diesen Tipp habe ich noch für Sie. In Bad Lausick sind Bilder einer Stadt zu sehen, heute ab 19 Uhr in der Sachsenklinik.
1: Und hier kommt der MDR Sachsen Verkehrsservice. Vorsicht auf der A9 Richtung München. Zwischen Triptis und Dittersdorf liegen Fahrzeugteile auf der Fahrbahn. Und auf der Straße zwischen Dresden und der A17 Auffahrt Dresden-Prohlis gibt es stockenden Verkehr nach einem Unfall. Dann wegen der Abreise vom Highfield-Festival. Weiterhin Stau und stockender Verkehr zwischen Abzweig Stormtal und Espenhain. Und im Landkreis Greiz ist die Straße zwischen Abzweig Arnsgrün und Wolfsheim wegen eines Feuerwehreinsatzes gesperrt. Hier brennt eine Lagerhalle. Elena, die Blitzer.
17: Es wird geblitzt auf der A4 Frankfurt Richtung Dresden zwischen Dresden-Neustadt und Dresden-Hellerau. Dann auf der A9 Richtung Berlin zwischen Halle und Bitterfeld-Wolfen und auf der B107 zwischen Bad Düben und Schwemsal. Und für mehr Tipps unsere kostenlose Verkehrshotline. Das ist die 0800 637 5637. 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
1: Guten Morgen.
17: Guten Morgen.

0: Leonie, by your side. Hier bei uns beim Sachsenradio, 7.41 Uhr haben wir es.
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2: Josefine Bächler, es ist schön frisch.
3: Ja, also gerade Werte so zwischen 15 und 18 Grad und in der Spitze landen wir heute auch nur bei 18 bis 23 Grad. Da geht's also nicht allzu weit nach oben. Das ist für August mäßig warmer Bereich, aber ist jetzt auch nicht allzu weit von dem Durchschnitt entfernt. Also alles noch im Rahmen und dazu gibt's bei wechselhaften Verhältnissen doch noch einige Schauer und auch örtlich Gewitter.
0: Mhm. Und wie geht's die Woche weiter?
3: Es bleibt ähnlich. Also große Veränderungen sehe ich da jetzt nicht. Wir haben immer noch Tiefdruckeinfluss, der uns immer wieder von Nordwesten her mit teilweise Regengebieten beschäftigt. Das können auch mal schauerartig verstärkte Gebiete sein. Also morgen und übermorgen vor allem noch. Und das alles so bei Werten zwischen 18 und maximal 23 Grad. Ab Donnerstag geht es so leicht nach oben. Mhm. Aber auch hier sind noch stellenweise Schauer und Gewitter möglich.
0: Also eine richtige Hitzewelle hier, 38 Grad. Da heißt es immer, das war's jetzt. Siehst du auch nicht mehr.
3: Also für diese Woche nicht. Nächste Woche möchte ich es noch nicht ausschließen, weil wir sind ja noch im August.
0: Okay, besten Dank, Josefine Bächler, bei uns im MDR Sachsen-Wetterstudio.

0: Es gibt heute ein sehr, sehr ungewohntes Bild auf den Straßen. Man sieht plötzlich so wieder Schüler mit Rucksack oder Ranzen, die da zur Schule laufen, bevor einer fragt, hey, was ist das denn? Ja, die Sommerferien sind schon wieder vorbei.
1: Na komm, so lange war es jetzt auch wieder nicht, dass wir das verlernen konnten, oder? Ja, also, und was steht vorher an? Vorm ersten Schultag nach den langen Ferien zum Start
0: einkaufen.
1: Ins neue Schuljahr. Genau, Hefter, Blöcke, Stifte, kurzer Check. Ist das Geodreieck noch heil oder brauchen wir ein neues? Da geht schon ein bisschen was an Geld über den Ladentisch. Aber es gibt so ein paar Ecken, da könnte man sagen, okay, komm, da kann man aufs Geld gucken. Und so ein paar, wo es sich vielleicht auch lohnt, ein bisschen was mehr auszugeben. Und dazu haben wir Anja Herzig gefragt. Sie ist Inhaberin eines Schreibwarenladens in Coswig.
2: Man sollte beim Kaufen darauf achten, dass die Papiere für alle Schulhefte und Blöcke bei 90 Gramm liegen sollten. Das heißt, diese Papiere sind meist tintenfest und das heißt, dass die Kinder dort drauf schreiben können, ohne dass die Tinte ins Papier eindrückt.
0: Okay, und warum ist jetzt dickeres Papier wichtig?
2: Gerade am Anfang der ersten Klasse ist es ja so, dass die Kinder länger auf einer Stelle verbleiben, um sich zu konzentrieren, welcher Buchstabe geschrieben wird. Und dann weicht die Tinte ein in das Papier und drückt sofort durch die nächsten 2-3 Seiten.
0: Das also 90 Gramm?
2: 90 Gramm Papier.
0: Muss ich mit der Waage zu Ihnen kommen oder steht das irgendwo
2: Nein,
0: dran?
2: Nein, das steht natürlich auf den Heften drauf.
1: No. Und das Wichtigste, wenn die Kinder in die erste Klasse kommen, ist natürlich dann auch ein Füller. Was sollte man da beim Kauf beachten?
2: Füller würde ich jedem empfehlen, die Füller vorher beim Fachhandel zu testen. Also wir lassen ja die Kinder kommen mit den Eltern oder Großeltern und dann dürfen die bei uns einen Füller testen. Da jedes Kind eine andere Haltung hat, wenn wir daraufhin geschult wurden, werden die Kinder bei uns direkt vor Ort getestet und danach dürfen die sich dann eben ein oder zwei Füller aussuchen.
0: Wie ist denn das eigentlich? Spüren Sie das, dass die Leute jetzt auch mehr online kaufen als vielleicht noch früher? Also ist es so ein bisschen zurückgegangen oder wie sehen Sie das?
2: Ja, leider ist es definitiv ja, ne? Online auch. Das Schlimme ist eigentlich, wenn das bei mir oder im Handel beraten werden.
0: Genau, und dann klickt man kaufen. Sich genau. Online rein. Ne,
2: genau, das ist und das ist sehr, sehr unfair ja. Und ja, macht man eigentlich nicht.
0: Aber das erleben so viele Läden. Ne? Also ich kenne auch unser Zooladen, der sagt das auch, die Leute, die kommen, lassen sich beraten da drin und dann zack, bestellen sie es online. Nee, nicht gut.
1: 10 Minütchen noch, dann ist es 8. Schönen guten Morgen.

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13: Oh, die Temperaturen heute früh im Auto, die haben mir gefallen. Ich hatte 18 Grad, als ich losgefahren bin. Das war mal wieder schön zum Durchatmen. Wie weit rauf geht's denn heute?
14: Auch nur auf 18 bis 23 Grad. Also einige bekommen auch tagsüber die 18 Grad ab. Und ansonsten gibt es aber ähnliche Verhältnisse wie aktuell. Also wir haben viele Wolken über uns und es sind ja auch einige Schauer- und Gewittergebiete unterwegs. Und die können auch unwetterartig sein. Und so gehen wir dann auch heute durch den Tag.
13: Und wie geht's weiter, Wettertrend?
14: Morgen gibt es auch noch mal Regen, aber hier eher so in Form von schauerartigen Regen. Gewitter sind da nicht mehr so wahrscheinlich bei 18 bis 23 Grad. Mhm. Und der Mittwoch sieht auch ähnlich aus. Also die Temperaturen ändern sich nicht und das Wetter auch nicht wirklich.
13: Ja, aber ich muss sagen, wirklich, mein Garten, der ist sensationell toll. Also ich bin heute früh so, als ich so durchgegangen bin, erstmal dieser Geruch, weißt du, vom Garten, wenn du so durchläufst und du merkst, ah, es hat geregnet, schön. Und meine Regentonne wird auch voll sein. Also ich sage erstmal Danke an das Wetterchen. Danke an Josefine
15: Pechner. Kommt ja noch ein bisschen was nach.
13: Ja, kommt ja noch ein bisschen was nach. So, jetzt geht's rüber zu unseren Nachrichten, die gibt es aus Sachsen, Deutschland und der Welt. Hier bei uns mit Gabriela Wegner.
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16: Guten Morgen. In der Elbe bei Heidenau soll heute der Kampfmittelbeseitigungsdienst eine Fliegerbombe aus dem Zweiten Weltkrieg entschärfen. Wie die Polizei mitteilte, wird dafür ein Sperrkreis von 1 Kilometer eingerichtet. Anwohner beiderseits der Elbe haben noch eine Stunde Zeit, ihre Häuser und Wohnungen zu verlassen. Nach 9 Uhr kontrollieren Beamte das Gebiet. Auch die Bahnstrecke zwischen Heidenau und Pirna wird aus diesem Grund gesperrt. Der 250 Kilogramm schwere Blindgänger wurde am Abend in der Elbe aufgrund des Niedrigwassers entdeckt. Bahnreisende müssen sich ab heute zwischen Leipzig und Zwickau auf massive Behinderungen einstellen. Grund ist der Ausbau der Sachsen-Franken-Magistrale. Einzelheiten von Stefan Titel aus der MDR Sachsen Nachrichtenredaktion.
17: Konkret gesperrt sind die Abschnitte zwischen Zwickau und dem thüringischen Gößnitz sowie zwischen Gößnitz und Altenburg. Die Ersatzbusse brauchen zwischen Zwickau und Altenburg mit 1,5 Stunden die doppelte Zeit. In der Sperrzeit werden 3 neue Eisenbahnbrücken eingehoben, Stützwände saniert sowie Gleise, Weichensignalanlagen und Oberleitungen ausgetauscht. In Werdau wird der Bahnhof erneuert. Dort entstehen zudem zwei Gleise zum Überholen von Güterzügen. Künftig soll es auf der Strecke mehr Güterverkehr geben und ab dem Fahrplanwechsel schnellere Personenzüge zwischen Zwickau und Leipzig sowie eine umsteigefreie Verbindung zwischen Plauen und der Messestadt.
16: Die Winzer in Sachsen rechnen angesichts der aktuellen Trockenheit und Wärme mit einem guten Weinjahr. Der Vorsitzende des Weinbauverbandes Sachsen, Felix Hüsselbart, blickt positiv auf das aktuelle Wetter. Demnach trocknen die Trauben gut ab. Hinzu komme, dass es bis Juni im Vergleich zu den Vorjahren ordentliche Niederschlagsmengen gab. Hüsselbart rechnet mit einer guten aromatischen und geschmacklichen Reife des Jahrgangs. Bereits in dieser Woche beginnt das Staatsweingut Schloss Wackerbart mit der Weinlese. Der Weinbauverband rechnet mit 2,6 Millionen Litern Ertrag. Das entspreche einer soliden Erntemenge. Zum Abschluss der Leichtathletik-Europameisterschaft im britischen Birmingham hat die deutsche 4x100-Meter-Mixed-Staffel die Silbermedaille gewonnen. Das Quartett mit der Chemnitzerin Rebecca Hase musste sich nur Großbritannien geschlagen geben. Speerwerferin Julia Ulbricht hat mit einer Weite von 61,53 Meter Silber geholt. Für die 25-Jährige war es das erste große Finale ihrer Karriere. Grund zur Freude gab es auch über 3000 Meter Hindernis. Ist der Männer. Frederik Ruppert und Karl Bebendorf sicherten sich Gold und Bronze. Das waren Nachrichten von MDR Sachsen. 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

0: Wolfsheim wegen eines Feuerwehreinsatzes gesperrt. Ebenfalls gesperrt ist der Bereich Trockenwerk in allen Richtungen. Hier brennt eine Lagerhalle und wir haben Blitze auf der A4 Frankfurt Richtung Dresden zwischen Dresden-Neustadt und Dresden-Hellerau. Dann auf der A9 Richtung Berlin zwischen Halle und Bitterfeld-Wolfen sowie auf der B107 zwischen Bad Düben und Schwemsal. In Frankenberg in der äußeren Freiberger Straße in Höhe der Wettiner Kaserne stadteinwärts wird auch noch geblitzt. Für mehr Tipps unsere kostenlose Verkehrshotline 0800 637 5637. 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
0: Guten Morgen.

0: Guten Morgen mit dem Sachsenradio, 8.11 Uhr haben wir es. Und bei dem eher trockenen und heißen Sommer, wie wir ihn bis jetzt hatten, muss die Feuerwehr häufiger ausrücken. Im Ernstfall sollten sie also gut trainiert sein. Und dafür wird ab heute auch in Glaubitz gesorgt.
1: Ja, 268 Feuerwehrkräfte der Freiwilligen Feuerwehren aus dem Landkreis Meißen, aber auch Werks- und Betriebsfeuerwehren sind dabei. Sie alle üben, wie ein Wohnungsbrand gelöscht wird. Und wir wollten vom Kreisbrandmeister Thomas Fischer wissen, wessen Wohnung für die Übung herhalten muss.
2: Ja, es muss eigentlich gar keine Wohnung herhalten. Wir machen das über den Brandübungscontainer. Letztendlich eine nachgestellte Wohnung. Und dort üben wir dann das taktische Vorgehen zur Brandbekämpfung und Menschensuche in einer verrauchten, brennenden Wohnung.
0: Ist also so ein ausgebauter Schiffscontainer mit mehreren Etagen und dann geht's einfach los, ne?
2: Das Feuer erzeugt man mit brennendem Gas. Das geht dann so überdüsend wie ein Gasherd, sag ich jetzt mal so. Ne? Da wird das Gas angezündet und die Verrauchung entsteht dann durch dieses Gas, beziehungsweise kann man dort auch noch Rauch durch Nebel einbringen.
0: Doch, was ich mich aber frage, so eine Feuerwehr, naja, einfach Schlauch draufhalten und löschen, oder? Aber nee, Kreisbrandmeister Thomas Fischer hat uns erklärt, warum so eine Übung wichtig ist.
2: Weil dort unter Beobachtung von Ausbildern und Anleitern das richtige Vorgehen in so einem Brandraum beobachtet werden kann und geschult werden kann. Das ist sehr wichtig für unsere Jungkameraden, die jetzt gerade 18 geworden sind und mehr oder weniger den ersten Kontakt zum Feuer oder zum Brand haben. Das ist im Grunde genommen auch eine Gewöhnungsübung. Da merken sie mal, wie so die Wärme dort in dem Raum ist letztendlich. Und natürlich dann eben das Vorgehen auch, um die Menschensuche durchzuführen, um Menschen zu retten.
1: Ja, ich wollte gerade sagen, das ist doch so ein Klassiker. Das kannst du auf dem Papier 100.000 Mal lesen, auswendig können. Aber wenn du das nicht mal gemacht hast, ja. Gut, dann wünschen wir allen eine erfolgreiche Übung heute.

0: 28 Minuten, hier ist das Sachsenradio. Und was will man nicht im Briefkasten finden?
1: Boah, warte mal. Hier, diese gelben Briefe.
0: Ja, weil, das ist auf jeden Fall Top 1,
1: gelb
0: würde ich
1: ist,
0: auch sagen.
1: Gelb ist immer, ach du meine Güte, Post vom Finanzamt, brauchen wir glaube ich gar nicht reden.
0: Ja, da habe ich lange überlegt, Top 2, ist es eher Rechnung oder Post vom Finanzamt? Ich bin auch unentschieden,
1: Post vom
0: was
1: Finanzamt.
0: Schlimmer ist.
1: Okay. Post vom Finanzamt, weil Rechnung, weißt du was, da klickst du, weil ich das Konto überweist ist und alles ist gut. Beim Finanzamt,
0: Na gut, also ich hätte jetzt gesagt Top 2 Rechnung und Top 3 dann jegliche Post vom Amt, aber das kann ja jeder für sich entscheiden. Also es gibt auf jeden Fall, und das ist ja die gute Nachricht, eine aktuelle Ausnahme.
1: Oh,
0: wenn Sie in den nächsten Tagen Post vom Kraftfahrtbundesamt bekommen, dann ist es nicht schlimm.
1: Die wollen mir was zurückzahlen? Nein.
0: Nein, die wollen nur wissen, wie viele Kilometer man so mit seinem Fahrzeug unterwegs ist. Matthias Hof, okay. Muss man das beantworten eigentlich?
2: Nein, das ist freiwillig. Es gibt keine Konsequenzen, wenn man nicht antwortet. Also keine Mahnungen oder auch keine Bußgelder. Das KBA betont aber, dass jede Rückmeldung wichtig ist, damit die Ergebnisse möglichst repräsentativ werden.
0: Es ergibt auch irgendwie Sinn, denn mit den Daten soll es dann irgendwie darum gehen, Investitionen für Straßen und Infrastruktur zu planen. Also eigentlich müssen wir jetzt hier angeben, dass wir alle ganz viel Auto fahren, damit wir ganz viel Infrastrukturgeld bekommen. Also was genau wollen die wissen?
2: Wer ausgewählt wurde, der bekommt vom Kraftfahrtbundesamt einen Fragebogen zugeschickt. Darin wird zunächst ein Kilometerstand zu einem festgelegten Stichtag abgefragt. Das ist ein Datum nach Erhalt des Briefes. Einige Wochen später folgt dann eine zweite Abfrage, auch per Post. Die Teilnehmer lesen an beiden Tagen einfach den Tachostand ihres Fahrzeugs ab und melden ihn dem KBA.
1: Jetzt kommt bei mir der Mathematiker durch. Das müssten die doch aber eigentlich wissen, anhand wie viel Sprit verkauft wird in Deutschland, oder? Das kannst du doch ausrechnen. Kannst du da sagen, komm, so und so viel Liter werden jeden Tag verkauft an der Tankstelle, sehen die über die Steuereinnahmen.
0: So viel fahren dann alle.
1: Ja.
0: Aber da weißt du nicht, aber wenn du rauskriegen willst, wo du...
1: Naja, im Umkreis der Tankstelle.
0: Ich verstehe es auch nicht ganz. Ich hätte ja gesagt, wo sollen wir Geld investieren in Straßen und Brücken? Ja, da, wo es kaputt ist halt.
1: Ja, gut.
0: Wär also das Antwort. Das wäre meine
1: kannst
0: Herangehensweise
1: ja genau,
0: gewesen.
1: Kannst du genauso schreiben.
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11: Mit Gabriela Wegner. In der Elbe bei Heidenau soll heute eine Fliegerbombe aus dem Zweiten Weltkrieg entschärft werden. Wie die Polizei mitteilte, wurde der Blindgänger gestern Abend in der Elbe entdeckt. Deutlich mehr Migranten und abgelehnte Asylbewerber verlassen offenbar freiwillig Deutschland. Im Rahmen von Rückkehrprogrammen reisten in den ersten 6 Monaten dieses Jahres 9.300 Menschen zurück in ihre Heimat, 2.000 mehr als im gleichen Vorjahreszeitraum. Bei der Schwimm-EM in Paris hat Isabel Gose über 400 Meter Freistil Silber gewonnen. Bronze ging an Maja Werner. Bei den Männern gewann Lukas Mertens in der gleichen Disziplin ebenfalls Bronze.
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12: Einen schönen guten Morgen bei 18 Grad zwischen Vorburg und Eilenburg. Heute ist es wechselnd bewölkt mit etwas Sonne. Häufig sind auch Schauer oder Gewitter möglich bei Temperaturen bis 20 Grad. Der Brand in einer Lagerhalle voller Strohballen in Kitzen bei Pegau ist gelöscht. Wie Stadtwehrleiter Marco Becher im DR Sachsen sagte, wurde die Halle komplett beräumt. Die Nachlöscharbeiten würde der Agrarbetrieb selbst übernehmen. Für den Stadtwehrleiter hatte vor allem die gute Zusammenarbeit der verschiedenen Einsatzkräfte zum Erfolg geführt.
13: Da bin ich wahnsinnig dankbar für die professionelle Zusammenarbeit. Nicht bloß als Stadtfeuerwehr Pegau, sondern mit den anliegenden Feuerwehren, mit den Hilfsorganisationen, mit dem Verwaltungsstab, ne, was das Landratsamt betrifft. Dort haben wir einen sehr guten Draht mit der Leitstelle Leipzig, eine super Zusammenarbeit. Wir konnten viel über den kurzen Weg klären. Unsere Stadtverwaltung steht hundertprozentig hinter uns, auch wenn der Bürgermeister im Urlaub ist. Wir haben telefonischen Kontakt, wir haben dort das Vertrauen und es war eine professionelle und harmonische Zusammenarbeit. Und das hat auch zum Ziel geführt, dass wir Feuer ausmelden können.
12: Sagt der Pegauer Stadtwehrleiter Marco Becher. Am Freitag war in der Halle des Agrarbetriebes ein Feuer ausgebrochen. Tausende Strohballen verbrannten. Die Lagerhalle ist einsturzgefährdet. Was den Brand auslöst, ist noch unklar. Die Feuerwehr war mit rund 150 Kräften im Einsatz. Bahnreisende zwischen Leipzig und Zwickau müssen sich ab heute auf erhebliche Einschränkungen einstellen. Wie die Deutsche Bahn mitteilte, finden bis zum Fahrplanwechsel Mitte Dezember umfangreiche Bauarbeiten statt. Zum Teil werden Ersatzbusse eingesetzt. Hintergrund ist der Ausbau der Sachsen-Franken-Magistrale. Damit soll sich die Fahrzeit zwischen Zwickau und Leipzig auf weniger als 1 Stunde verkürzen. Zudem ist geplant, auf der Strecke mehr Güterverkehr rollen zu lassen. Und rund 28.000 Menschen haben am Wochenende das Highfield-Festival am Stürmtaler See nahe Leipzig besucht. Festivalsprecher Jonas Rode sagte MDR Sachsen, das Wetter dafür sei ideal gewesen. Es war die vorerst letzte Ausgabe des Festivals. Die Veranstalter wollen wegen höherer Kosten bei gleichzeitig gesunkenen Besucherzahlen erst einmal eine Pause einlegen. Dieser Tipp noch für Sie. Die Fahrbibliothek hält heute von 15 bis 15.45 Uhr an der Grundschule in Mutschen. Soweit die regionalen Informationen.
2: Hier kommt der MDR Sachsen Verkehrsservice mit den aktuellen Informationen für Sachsens Straßen. A72 Richtung Hof zwischen Hartmannsdorf und Chemnitz-Röhrsdorf gibt es Behinderungen. Durch ein defektes Fahrzeug im Baustellenbereich in dem Stadtverkehr Dresden. Stau und stockender Verkehr stadteinwärts unter anderem in der Gruner Straße bis Wilstrober Straße. Brauchen sie 15 Minuten länger und in der Heinstraße brauchen sie 10 Minuten länger. Im Landkreis Greiz ist die Straße zwischen Abzweig Armsgrün und Wolfsheim wegen eines Feuerwehreinsatzes gesperrt. Ebenfalls gesperrt ist der Bereich Trockenberg in allen Richtungen. Hier brennt eine Lagerhalle und wir haben Blitzer.
1: Auf der A4 Frankfurt Richtung Dresden zwischen Dresden-Neustadt und Dresden-Hellerau. Dann auf der A9 Richtung Berlin zwischen Halle und Bitterfeld-Wolfen. Auf der B107 zwischen Bad Düben und Schwemsal und in Frankenberg in der äußeren Freiberger Straße in Höhe der Wettiner Kaserne stadteinwärts. Falls noch was fehlt, 0800 6375 637. Da können Sie einfach kurz anrufen. 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
2: Guten Morgen.

0: Guten Morgen, hier ist das Sachsenradio, 8.42 Uhr. Und liebe Elena, wenn am kommenden Sonntag Dynamo Dresden wieder spielt, würdest du da bitte einfach wieder gucken?
1: Ja, ist überhaupt kein
0: Problem.
1: Weil
0: der scheint ja zu helfen.
1: Naja, das
0: hast du mir heute erzählt.
1: Das ist jetzt eine steile These. Also ob ich das über die Saison durchhalten kann, da bin ich mir nicht sicher. Also der Saisonauftakt vergangene Woche jedenfalls, der lief nicht so optimal, kann man sagen.
0: Und da hast du auch nicht geguckt.
1: Genau, da habe ich nicht geguckt, aber habe mir dann gedacht, huch, was ist da denn los? Ja. 3:0 jetzt gegen Nürnberg verloren. So wollen wir das aber nicht haben, habe ich gestern gedacht. Schaue ich mal rein. Heimspiel gegen Darmstadt, ne? Gab einen Sieg, frühes 1:0, das dann bis zum Schluss erfolgreich verteidigt wurde. So sieht's Niklas Hauptmann.
2: Ja, ich glaube jetzt kein Leckerbissen über 90 Minuten. Schon Kampf. Man hat gespürt, dass beide Mannschaften ja wollen. Aber ich finde, wir haben nach hinten sehr wenig zugelassen. Und in meinen Augen war das dann heute der Schlüssel.
1: Kein Leckerbissen über 90 Minuten unterschreibe ich. Ich war froh, dass ich in der zweiten Halbzeit auch die Wäsche zusammenlegen konnte nebenher. Aber der Niklas Hauptmann hat eine ganz gute Begründung, denn das Wetter, es war zwar ja deutlich weniger heiß, aber trotzdem echt noch elendig schwül.
2: Nee, es war natürlich keine 35 Grad, aber in unserem Stadion ist es einfach so, wenig Durchzug, die Luft steht. Das heißt, dann reichen auch 25, 26, dass es sehr schwül ist. Und ich finde auch, hat man in einer zweiten Halbzeit auch beiden Mannschaften angemerkt, dass dann die Körner verloren gegangen sind.
1: Also dann, nächsten Samstag geht's für Dynamo nach Heidenhain. Ich guck zu,
0: ja,
1: enttäuscht mich nicht, Jungs.

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1: Und hören Sie Pfarrer Holger Treutmann.
2: Am Wochenende war Schulanfang. Die Ferien sind vorüber und die Jüngsten haben ihre Einschulung entgegengefiebert. Heute beginnt der Ernst des Lebens, so heißt es oft, weil der Tagesablauf strafferen Regeln folgt. Für mich war Schule immer notwendig, aber nie ein großer Spaß. Ein Gut war gut und ein befriedigend auch. Erst bei ausreichend kräuselten die Eltern ihre Stirn und bei mangelhaft läuteten die Alarmglocken. Eine Eins war Grund zur Freude und auch für ein wenig Stolz. Bonuszahlungen für besondere Leistungen gab es praktisch nicht. Aber meine Eltern zwangen mich nie in einen Wettbewerb mit anderen Schülern. Dafür bin ich ihnen von Herzen dankbar. Ich konnte immer gut lernen, wenn ich den Eindruck hatte, die Lehrerin oder der Lehrer meinte mich. Mancher konnte meine Neugier entfachen, ein anderer war einfach ein netter Kerl und ich wollte ihn nicht enttäuschen. Die Beziehung war mir wichtig, manchmal wichtiger als der Lernstoff. Vielleicht ist das auch eine Schwäche, ich weiß es nicht. Jesus hatte Schülerinnen und Schüler. Sie werden in der Bibel Jünger genannt. Er war der Rabbi. Natürlich war Jesus auch ein Gesetzeslehrer, wie es viele gab, die sich mit den Heiligen Schriften auskannten. Wichtiger aber war die Beziehung. Eine Beziehung, die auch dann tragfähig blieb, als die Jünger Jesus nicht mehr hatten. Er lebte quasi in ihnen weiter und sie folgten ihm nach und trugen in die Welt, womit er ihr Herz erfüllt hatte. Dennoch ist Glauben nicht nur Beziehungssache, man kann auch lernen, wie eine Beziehung zu Gott gelebt werden kann. Dazu muss man etwas über Jesus wissen und über die religiöse Tradition, in der er aufgewachsen ist. Und so gehen Kinder in die Schule und lassen sich etwas beibringen. Ich finde dieses Wort schön, beibringen. Das hat nichts mit Beibiegen zu tun, nichts mit Anerziehen, sondern es geht ums Beibringen. Da bringt jemand etwas und legt es mir quasi zur Seite, vielleicht auch ans Herz, aber ich darf entscheiden, ob und wie ich es für mich in mein Leben integrieren möchte. So verstehe ich auch Mission. Glauben nahelegen, heranschaffen und beibringen, aber immer die Freiheit lassen, wie und womit Gott einen Menschen mit seiner himmlischen Botschaft erreichen will. Ich glaube nicht nur im Fach Religion, sondern bei allen pädagogischen Bemühungen an die Wirkung des Heiligen Geistes. Gott wird sich kundtun im Ernst oder Glück des Lebens.

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8: Oh, das hat hier vor einer Weile schon ganz ordentlich geschüttet vor unserem Fenster hier beim Studio. Josefine Bechler bei uns im MDR Sachsen-Wetterstudio. Wie sieht es heute überhaupt aus mit Regen in Sachsen?
9: Also in Form von Schauern und Gewittern werden wir da noch einiges erleben. Also da sind noch die Potenziale groß. Mhm. Dazu gibt es ja immer noch Tiefdruckeinfluss, eine wechselnde Bewölkung. Die Sonne sehen wir da heute nur gelegentlich. Und durch diese kühlere Meeresluft, die herangeführt wird, sind wir da auch eher so bei Werten zwischen 18 und maximal 23 Grad.
8: Okay, und der Wettertrend?
9: Es bleibt ähnlich. Also in den nächsten Tagen sehe ich da kaum Wetteränderungen. Auch morgen und übermorgen haben wir mit einem Tiefdruckgebiet zu tun. Das bringt auch noch schauerartigen Regen und die Temperatur, die wird auch im mäßig warmen Bereich bleiben.
8: Besten Dank, Josefine Bechler von uns im MDR Sachsen-Wetterstudio. Jetzt geht's rüber zu unseren Nachrichten des Morgens und die hat Gabriela Wegner für uns.
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10: Guten Morgen. In der Elbe bei Heidenau soll der Kampfmittelbeseitigungsdienst heute eine Fliegerbombe aus dem Zweiten Weltkrieg entschärfen. Wie die Polizei mitteilte, gilt aktuell um die Fundstelle ein Sperrkreis von 1 Kilometer. Anwohner beiderseits der Elbe mussten bis 9 Uhr ihre Häuser und Wohnungen verlassen. Anschließend kontrollieren Beamte das Gebiet. Auch die Bahnstrecke zwischen Heidenau und Pirna ist bis voraussichtlich 13.30 Uhr gesperrt. Der 250 Kilogramm schwere Blindgänger wurde am Abend in der Elbe aufgrund des Niedrigwassers entdeckt. Viele Sachsen sind mit der Bildungspolitik unzufrieden. In einer Umfrage des Meinungsbarometers MDR fragt zum heutigen Schulstart kritisierten 2/3 der Teilnehmer die aktuelle Situation. Wo sie Handlungsbedarf sehen, erklärt MDR-Fragt-Redakteur Tycho Schildbach.
11: Unterrichtsausfall ist für die MDR-Fragt-Gemeinschaft das drängendste Problem im Bildungssystem. Hier muss als erstes nachgebessert werden, sagen 8 von 10 Befragten. Ein Lösungsvorschlag gegen den Lehrermangel? Lehramtsstudierende und Referendare sollen stärker an Schulen eingesetzt werden. Das befürworten je mehr als die Hälfte der sächsischen Befragten. Auch der Umgang mit künstlicher Intelligenz an Schulen bewegt die Menschen. In den Kommentaren wünschen sich viele, dass an Schulen mehr KI-Kompetenz vermittelt wird. Auf diese Weise sollen Schülerinnen und Schüler besser auf den Arbeitsmarkt der Zukunft vorbereitet werden. 8 von 10 Befragten fordern Schulungen in künstlicher Intelligenz sowohl für Schüler, aber auch für Lehrkräfte.
10: An der Umfrage beteiligten sich mehr als 9000 Menschen aus Sachsen. Die Ergebnisse sind nicht repräsentativ, aber dank wissenschaftlicher Methoden aussagekräftig. Bahnreisende zwischen Leipzig und Zwickau müssen sich ab heute auf erhebliche Einschränkungen einstellen. Wie die Deutsche Bahn mitteilte, finden bis zum Fahrplanwechsel Mitte Dezember umfangreiche Bauarbeiten statt. Zum Teil werden Ersatzbusse eingesetzt. Hintergrund ist der Ausbau der Sachsen-Franken-Magistrale. Damit soll sich die Fahrzeit zwischen Zwickau und Leipzig auf weniger als eine Stunde verkürzen. Zudem ist geplant, auf der Strecke mehr Güterverkehr rollen zu lassen. Die deutsche Reisewirtschaft freut sich über eine bisher erfolgreiche Sommersaison. Wie der Präsident des Deutschen Reiseverbands Albin Leudl mitteilte, ist der Umsatz bei Pauschalreisen bis Ende Juli um 4% gegenüber dem Vorjahreszeitraum gestiegen. Mit Beginn des Irankrieges Ende Februar waren die Buchungen zunächst deutlich zurückgegangen. Die Branche habe sich aber schnell erholt. Nach Angaben von Albin Leudl sind die deutschen Urlauber aber weiterhin bei Fernreisen sehr zurückhaltend. Im Vergleich zum Vorjahr brachen die Umsätze in diesem Bereich um 14% ein. Das waren Nachrichten von MDR Sachsen. 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
8: Und hier kommt der MDR Sachsen Verkehrsservice. A14 Richtung Magdeburg in Höhe Schkeuditzer Kreuz gibt es Behinderungen durch einen defekten LKW. Und wegen der Abreise vom Highfield Festival gibt es weiterhin Stau und stockenden Verkehr zwischen Abzweig Stürmtal und Espenhain und weiter auf der A72 zwischen Röther und Böhlen. Im Landkreis Greiz ist die Straße zwischen Abzweig Arnsgrün und Wolfshain wegen eines Feuerwehreinsatzes gesperrt. Hier brennt eine Lagerhalle. Ebenfalls gesperrt ist der Bereich Trockenwerk in allen Richtungen.

0: Ich glaube, Elena und ich, wir sind uns einig, Eis geht immer.
1: Absolut.
0: Oder?
1: Absolut. Also, Eis geht immer, vor allen Dingen, wenn es mit ganz, ganz viel Liebe zubereitet wird. Und so ist es sicherlich in Annaberg-Buchholz bei Hannas Ice Factory.
0: Genau, dort arbeitet Mandy Meyer mit zwei Kolleginnen zusammen an handgemachten Softeis, Torten und anderen sehr bezaubernden Kreationen.
2: Neu im Sortiment und das wird immer stärker nachgefragt, sind Fruchteissorten, weil es einfach um das Thema Milch und Milchintoleranz geht. Das ist in den letzten Jahren extrem gewachsen. Also wir haben in den letzten 2 Jahren eine Steigerung von über 30% zu verzeichnen, was Fruchteissorten sind.
0: So, und schon jetzt denkt sie aber an die Saison nächstes Jahr, ne? Und da sagt sie, ich muss so 3 bis 4 neue Sorten kreieren. Jetzt sind wir gespannt, was könnte es sein und was ist es?
2: Ah, da könnt ihr neugierig sein. Ich komme gerade aus dem Land der Eismacher aus Italien und lasst euch überraschen, in 2027 hatte ich eine tolle Idee und vielleicht könnte ich eine Kleinigkeit verraten. Es hat mit Prosecco und Pfirsichen zu tun.
1: Okay, Prosecco und Pfirsich, naja.
0: Naja, das klingt schon fruchtig. Obwohl das ja witzig ist, sie selber sagt ja auch, dass du mit eigenen Wünschen hinkommen kannst und sie versucht, das wirklich zu kreieren. Ich hätte da so ein paar Ideen, so Schnitzeleis, Buletteneis. Ne? Doch lieber Pfirsich und Prosecco.
1: Dann lieber Pfirsich und Prosecco, auf jeden Fall. Oder einfach Vanille, das geht auch.

0: immer so eine super sympathische Künstlerin gewesen. Oh ja. Bonnie Tyler, vor 6 Wochen ist sie verstorben und heute nun wird sie in ihrem Geburtsort in Wales beigesetzt. Und bereits am Sonnabend gab es ja schon großen Trauerzug für die Sängerin.
1: Ja, viele, viele Videos habe ich darüber gesehen. Lisa Marie Röhling, das war ja schon berührend, oder? Was es da in Wales gab am Sonnabend?
2: Da haben sich Nachbarn, die sie schon seit ganz vielen Jahren kennen, weil sie auch immer noch oft zu Besuch waren, Mumbles, aber auch Fans, die sogar aus den USA oder aus Deutschland angereist sind, versammelt, um ihr eben ja den letzten Tribut zu zollen. Der Sarg von Bonnie Tyler ist dann in einem Leichenwagen an den Fans vorbeigefahren worden. Das war ein ziemlich großes schwarzes Auto mit großen Scheiben hinten, wo man auch den Sarg gesehen hat. Der Sarg war in eine walisische Flagge gehüllt und es war auch ein Bild von Bonnie Tyler, so ungefähr aus den 80er Jahren, im Autofenster aufgestellt. Ja, und die Menschen, die haben an der Straße gestanden, viele hatten Bonnie Tyler T-Shirts an, viele haben geweint und auch applaudiert, als dann das Auto an ihnen vorbeigezogen ist. Es sind auch immer wieder Songs von ihr gespielt worden und ganz viele Menschen haben zum Beispiel auch Blumen mitgebracht, die sie dann aufs Auto geworfen haben oder vorsichtig vorne auf der Motorhaube abgelegt haben und viele wollen auch bis zur Beerdigung heute bleiben.
1: Und welche Details sind da jetzt über die Beerdigung heute bekannt?
2: Die Trauerfeier zur Beerdigung wird in der St. Mary's Church in Swansea stattfinden. Über die Gäste und auch den genauen Ablauf ist nichts bekannt. Was jetzt aber schon klar ist, ist, dass der ganze Gottesdienst übertragen wird in einem Online-Livestream. In die Kirche selber dürfen nur geladene Gäste, Freunde und Familie. Die Fans können aber den Gottesdienst auch auf einer Leinwand verfolgen, unweit der Kirche, wo eben dieser Livestream auch übertragen wird. Und danach wird Bonnie Tyler dann von der Kirche zu ihrem Geburtsort gebracht, wo sie dann im Familienkreis beigesetzt wird. Und ja, auch dieser Weg von der Kirche zu ihrem Geburtsort, da wird es wohl auch wieder so eine Art Trauerzug geben. Und da werden sicherlich auch wieder viele Fans an der Straße stehen und ja, ein letztes Mal von Bonnie Tyler Abschied nehmen.
1: Also heute gibt es die Beerdigung von Bonnie Tyler. Und wer sich das angucken möchte, bonnietyler.com, auf ihrer Seite gibt es eben diesen Livestream. Hier ist sie jetzt bei uns mit Holding Out for a Hero, hier bei uns beim Sachsenradio. 9:23 Uhr haben wir es.

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4: Mit Gabriela Wegner. Mit Beginn des neuen Schuljahres gelten in Sachsen strengere Handyregeln. Nach Angaben des Kultusministeriums müssen die Geräte bis zur 8. Klasse im Schulalltag im Ranzen bleiben. In der Elbe bei Heidenau soll heute eine Fliegerbombe aus dem Zweiten Weltkrieg entschärft werden. Wie die Polizei mitteilte, wurde der Blindgänger gestern Abend entdeckt. Bei der Schwimm-EM in Paris hat Isabel Gose über 400 Meter Freistil Silber gewonnen. Bronze ging an Maja Werner. Bei den Männern gewann Lukas Mertens in der gleichen Disziplin ebenfalls Bronze.
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5: Einen schönen guten Tag wünsche ich. Heute wechselnd bewölkt mit etwas Sonne, einige Schauer, vereinzelt Gewitter und Temperaturen um 20 Grad. Die Schulen in Markranstädt sind nach Angaben der Stadt gut auf das neue Schuljahr vorbereitet. Während der Sommerferien wurden die Gebäude gründlich gereinigt, technisch gewartet und an mehreren Standorten modernisiert. Katrin Große mit Einzelheiten.
6: Die größte Einzelmaßnahme gab es an der Oberschule. Dort wurde für rund 16.000 Euro eine neue Lüftungsanlage in den Werkräumen eingebaut. An den Grundschulen investierte die Stadt außerdem in neue interaktive Tafeln, digitale Netzwerktechnik sowie neue Fahrradständer. In Groß-Lehna wurde zudem die Fassade saniert. Insgesamt starten rund 1.900 Schüler ins neue Schuljahr, darunter etwa 150 Erstklässler. In den kommenden Wochen läuft an den drei Grundschulen wieder die Aktion Sicherer Schulweg. Gemeinsam mit der Polizei will die Stadt dabei für mehr Aufmerksamkeit und Rücksicht im Umfeld der Schulen sorgen.
5: Berichtet Katrin Große. Insgesamt wurden am Wochenende im Landkreis Leipziger Land rund 2.400 Kinder eingeschult, in Nordsachsen 1.750 und in der Stadt Leipzig 5.600. Der Brand in einem Strohlager in Pegau bei Leipzig ist gelöscht. Stadtwehrleiter Marco Becher sagte MDR Sachsen, die Agrargenossenschaft habe die Restlöscharbeiten an noch glimmenden Strohballen übernommen. Das könnte sich noch ein bis zwei Tage hinziehen. Das Feuer war Freitagnachmittag in dem Betrieb im Ortsteil Kitzen aus bislang unbekannter Ursache ausgebrochen. Seitdem hatten Feuerwehr und THW die etwa 3000 Strohballen mit schwerer Technik aus der einsturzgefährdeten Halle geholt und auf einem Feld einzeln gelöscht. Und in der Fußball-Regionalliga Nordost hat Lok Leipzig gestern nach langer Überzahl in Berlin-Neukölln mit einem 3:2 gewonnen und sich damit gegen Tasmania 3 Punkte gesichert. Diesen Tipp noch für Sie. Eine Ausstellung im Arjowitsch-Haus in Leipzig macht fotografische Zeugnisse der NS-Deportation sichtbar. Heute wird sie um 18 Uhr eröffnet und ist dann bis Mitte September immer montags bis donnerstags zwischen 14 und 18 Uhr zu sehen. Soweit die regionalen Informationen aus Ihrem Studio in Leipzig.
7: Hier kommt der MDR Sachsen Verkehrsservice. A4 Frankfurt Richtung Dresden, zwischen Dresden-Neustadt und Dresden-Flughafen. 4 Kilometer stockender Verkehr an einer Baustelle, Bronze 10 Minuten länger. Die A9 Richtung Berlin wird zwischen Hermsdorf Süd und Hermsdorfer Kreuz wegen Markierungsarbeiten mehrfach kurzzeitig gesperrt. Und A14 Richtung Magdeburg in Höhe Schkeuditzer Kreuz Behinderungen durch einen defekten LKW. Wegen der Abreise vom Highfield Festival weiterhin Stau und stockender Verkehr zwischen Abzweig Stormtal und Espenhain und weiter auf der A72 zwischen Röther und Böhlen. Und im Landkreis Greiz ist die Straße zwischen Abzweig Arnsgrün und Wolfshain wegen eines Feuerwehreinsatzes gesperrt. Hier brennt eine Lagerhalle. Ebenfalls gesperrt ist der Bereich Trockenberg in alle Richtungen. Und wir haben Blitzer.
8: Und zwar auf der A9 Richtung München zwischen Eisenberg und Bad Klosterlausnitz. Dann auf der B6 in Kossebaude Richtung Meißen, auf der B173 in Kesselsdorf Richtung Freiberg, auf der B176 zwischen Kolditz und Ballendorf, in Coswig in der Kötitzer Straße stadtauswärts. Und falls Sie noch einen Tipp haben, dann rufen Sie uns bitte kurz an unter 0800 637 5637. 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
7: Guten Morgen.
8: Morgen.

0: Schönen guten Morgen, hier ist das Sachsenradio und mir hat dieser Morgen schon sehr, sehr viel gebracht.
1: Echt, erzähl.
0: Silvio hat sich bereit erklärt, die Schulbücher meiner Kinder selbst einzuschlagen.
1: Nein.
0: Doch, ich stelle das Zeitungspapier, das ist überhaupt gar kein Problem.
1: Das habe ich nie gesagt.
0: Doch, du hast gesagt, wir haben das früher immer gemacht, das ist überhaupt kein Problem.
1: Ja, ich habe gesagt, wir haben das früher gemacht, liebe Elena, und dann habe ich so das rübergeworfen über den Tisch, mach du das doch bitte.
0: Du hast gesagt, das ist überhaupt kein Problem,
1: das machst du mit links. Weil du Schulumschläge kaufen wolltest.
0: Ja.
1: Oder gekauft
0: also,
1: hast.
0: Hintergrund, wir haben einfach mal hingeguckt und gefragt, Mensch, der Schulstart, was kostet das?
2: Eine Schulranzen kostet schon 300 Euro, wenn es ein Schulanfänger ist. Und dann noch Sporttaschen und so weiter und anzuziehen und es geht schon ganz schön ins Geld.
3: Es hält sich eigentlich in Grenzen, muss ich sagen. Zumindest bei meiner großen Tochter schon und bei meinem Jungen ist da was doch intensiver. Es kommt vielleicht drauf an, ja, ob Junge oder Mädchen, wie sie mit den Schulsachen umgehen?
4: In der Regel zwischen 150 und 200 Euro. Kommt aufs Kind drauf an, wie viel man hat, welche Klasse es kommt und noch. Also unsere kommt 5. Klasse und wir geben so in der Regel 150 Euro aus.
5: Er kommt in die 4. Klasse. Für ihn jetzt nur 49 Euro letzte Woche tatsächlich bezahlt. Ohne Stifte, ohne Leim, nur an reinen Materialien. Und bei der Großen, die kommt jetzt in die 9. Klasse, sind es mit den Heftern, die die Schule gern haben möchte, 24 Euro gewesen. Also für zwei Kinder 60 Euro ohne Schere, Leim, Zirkel, Stift finde ich das sehr kostenintensiv, ja.
1: Es ist schon alles nicht so preiswert. Wo lohnt es sich zu sparen? Wo gibt man lieber ein bisschen mehr Geld aus? Damit man da nicht zweimal kauft, das haben wir Anja Herzig gefragt. Sie ist Inhaberin eines Schreibwarenladens in Coswig und sie hat empfohlen, beim Papier wirklich drauf zu achten, denn das sollte 90 Gramm schwer sein. Aber warum eigentlich?
6: Gerade am Anfang der 1. Klasse ist es ja so, dass die Kinder länger auf einer Stelle verbleiben, um sich zu konzentrieren, welcher Buchstabe geschrieben wird. Und dann weicht die Tinte ein in das Papier und drückt sofort durch die nächsten 2-3 Seiten.
1: Also 90 Gramm?
6: 90 Gramm Papier.
1: Muss ich mit der Waage zu Ihnen kommen oder steht das irgendwo
6: Nein,
1: dran?
6: Nein, das steht natürlich auf den Heften drauf.
0: Nur. Ja, steht drauf. Gut, ab heute sitzen die Kinder wieder in der Schule nach 6 Wochen Ferien. Die gute Nachricht, ich glaube, es sind nur 8 oder so bis zum Herbstferien.
1: Oh.

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16: Wechselnd bewölkt ist es heute mit ein bisschen Sonne. Es gibt Schauer oder Gewitter, maximal heute 18 bis 23 Grad. Also das ist mal wieder so ein Tag zum Durchatmen. Morgen gibt es dann viele, viele Wolken, vormittags auch etwas Sonne und vom Westen her ziehen teilweise schauerartige Regengüsse auf. Die Temperaturen dann bei 18 bis 23 Grad. Ja, Mittwoch sieht es dann ähnlich aus und am Donnerstag scheint neben Wolken auch schon wieder die Sonne. Ein paar Schauer kann es noch geben und von den Temperaturen her, da wird es dann wieder ein bisschen wärmer. Aber eben nicht mehr so heiß wie die letzten Tage. Jetzt gibt es hier bei uns die Nachrichten mit Gabriela Wegner und dann geht es heute durch den Vormittag mit Anne Esmein.
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17: Guten Tag. Mit Beginn des neuen Schuljahres gelten in Sachsen strengere Handyregeln. Wie das Kultusministerium mitteilte, müssen die Geräte im Schulalltag bis zur 8. Klasse in der Tasche oder im Spind bleiben. Das Handy dürfe weiterhin mit zur Schule genommen und auf dem Schulweg auch benutzt werden. Lehrkräfte können zudem für schulische Zwecke die Nutzung erlauben. Ausnahmen gelten auch für medizinische Zwecke, etwa für eine Diabetes-App. Kultusminister Clemens verspricht sich von der Maßnahme mehr Konzentration und einen stärkeren direkten Austausch unter den Schülern. Laut Bildungsgewerkschaft GEW begrüßen viele Lehrkräfte eine stärkere Begrenzung von Smartphones im Schulalltag. Allerdings dürften Lehrkräfte nicht zur Polizei werden. In der Elbe bei Heidenau soll der Kampfmittelbeseitigungsdienst heute eine Fliegerbombe aus dem Zweiten Weltkrieg entschärfen. Wie die Polizei mitteilte, wurde das Evakuierungsgebiet abgesperrt. Die Einsatzkräfte kontrollieren derzeit den Sperrbereich. Dabei kommt auch ein Hubschrauber zum Einsatz. Sobald sich keine Menschen mehr in dem Bereich aufhalten, könne die Entschärfung beginnen. Etwa 3.800 Menschen sind von der Evakuierung betroffen. Autofahrer sollten das Gebiet weiträumig umfahren. Der 250 Kilogramm schwere Blindgänger wurde am Abend in der Elbe aufgrund des Niedrigwassers entdeckt. Der Paritätische Wohlfahrtsverband Sachsen kritisiert die von der Bundesregierung geplante Kürzung des Wohngelds. Nach Angaben des Verbandes sind in Sachsen überdurchschnittlich viele alleinerziehende Frauen und Rentner betroffen. Derzeit werde versucht, viele Sparpläne auf den Ärmsten abzukippen, sagte Geschäftsführer Michael Richter, MDR Sachsen.
18: Wir rechnen damit, dass Menschen aus Wohnungen auch ausziehen müssen, aus ihrem Wohnumfeld wegziehen müssen, kleinere Wohnungen suchen müssen. Das wird in manchen Städten wird das funktionieren, in anderen Orten wird das schwierig werden, gerade in den großen Städten. Und so ein Umzug ist ja nicht nur von einer Wohnung in die andere, das ist ja mit erheblichen Kosten verbunden. Umzugskosten, auch eine Kaution muss gestemmt oder vorgeschossen werden. Das wird schon erhebliche Schwierigkeiten machen. Letztlich sehen wir das leider immer an den hohen, hohen Zahlen der Menschen, die auch bei Tafeln sich melden, die nach Lebensmitteln fragen. Die sind stabil seit vielen Jahren im negativen Sinne und das wird sicherlich durch diese Initiativen nicht besser werden.
17: Nach Angaben des Sozialministeriums erhalten aktuell in Sachsen rund 96.000 Haushalte einen Zuschuss zur Miete. Davon könnte ein Drittel künftig leer ausgehen. Die Winzer in Sachsen rechnen angesichts der aktuellen Trockenheit und Wärme mit einem guten Weinjahr. Der Vorsitzende des Weinbauverbandes Sachsen, Felix Hüsselbart, sagte, die Trauben trockneten derzeit gut ab. Er gehe von einer aromatischen und geschmacklichen Reife des Jahrgangs aus. Der Weinbauverband rechnet mit 2,6 Millionen Litern. Das entspreche einer soliden Erntemenge. Das waren Nachrichten von MDR Sachsen. 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
19: Dankeschön an Gabriela Wegener. Hier ist der MDR Sachsen Verkehrsservice. A4 Frankfurt Richtung Dresden. Zwischen Dresden-Neustadt und Dresden-Flughafen stockender Verkehr an einer Baustelle. 4 Kilometer staut es sich dort. Sie brauchen 15 Minuten mehr. Die A9 Richtung Berlin wird zwischen Hermsdorf Süd und Hermsdorfer Kreuz wegen Markierungsarbeiten mehrfach kurzzeitig gesperrt. Die A14 Richtung Magdeburg ist in Höhe Schkeuditzer Kreuz wegen Lkw-Bergungsarbeiten gesperrt und wegen der Abreise vom Highfield Festival weiterhin Stau und stockender Verkehr zwischen Abzweig Stürmtal und Espenhain. Im Landkreis Greiz ist die Straße zwischen Abzweig Arnsgrün und Wolfshain wegen eines Feuerwehreinsatzes gesperrt. Hier brennt eine Lagerhalle und ebenfalls gesperrt ist dort der Bereich Trockenwerk in alle Richtungen. Und jetzt alle 9 Blitzer für Sie. Die stehen auf der A9 Richtung München. Zwischen Eisenberg und Bad Klosterlausnitz. Auf der B6 wird geblitzt in Kossebaude Richtung Meißen. Auf der B173 in Kesselsdorf Richtung Freiberg. Auf der B176 zwischen Kolditz und Ballendorf. Und in Schkeuditz steht ein Blitzer am Rathausplatz. Für noch mehr Tipps rufen Sie gern unsere kostenlose Verkehrshotline an 0800 6375.

0: Hier ist Ihr Sachsenradio am Montag. The Four Tops waren das mit I Can't Help Myself. Bisschen Sonnenschein hier zwischen den Wolken. So, wir schauen jetzt mal kurz auf unsere Fellnasenfreunde. Können Sie mit Sicherheit sagen, dass Ihr Hund oder Ihre Katze Idealgewicht hat? Denn das Thema Übergewicht, das betrifft nicht nur uns Menschen, sondern auch immer häufiger unsere Haustiere. Zwischen 22% und 40% aller Hunde der Welt sollen zu dick sein. In den Industrienationen sogar mehr als die Hälfte. Das sagt eine Studie aus dem letzten Jahr. Und das Heimtückische, als Besitzer sieht man das selber oft gar nicht. Aber Frau Dr. Astrid Ehme, eine von unseren beiden MDR Sachsen Tierärzten, die sieht das natürlich schon. Und Dr. Ehme hat uns auch erklärt, woran man ein normales Gewicht bei Hund oder Katze selber gut erkennen kann.
1: Man sollte also, wenn man den Hund von oben betrachtet, noch eine Taille erkennen, beziehungsweise bei sehr langhaarigen Hunden sollte man die Rippen fühlen. Man muss die nicht sehen, man soll sie fühlen. Manchmal ist man erschrocken, jetzt gerade im Sommer, wenn der Hund baden geht, dann ist das Fell nass, dann sieht man auf einmal die Rippen. Also so soll es jetzt nicht sein, aber man soll sie fühlen und genauso gut bei der Katze.
0: Und ich war ja wirklich überrascht, was Astrid Ehme mir zum Kalorienbedarf von Hunden und Katzen erklärt hat.
1: Es gibt ja von klein bis groß alles, deswegen müssen wir auch die kleinen Hunde besprechen. Also ein 2 Kilo schwerer Hund, der braucht ungefähr 160 Kilokalorien pro Tag. Ist natürlich immer ins Verhältnis vom Alter und von der Bewegung zu sehen. Ne? Ein 60 Kilo schwerer Hund schon 2000, also es ist schon ein Unterschied. Das kann man ja dann so mit Menschen ungefähr mit dem Körpergewicht auch so in die Relation setzen. Bei der Katze sind es bei 3 Kilo 240 Kalorien. Ist natürlich auch wieder abhängig, ist es eine reine Wohnungskatze, die den ganzen Tag am Fenster sitzt und nur rausguckt? Oder ist es eine Katze, die durch den Garten streift, Mäuse fängt und so weiter? Bei einer 5-Kilo-Katze 400 Kilokalorien und ein Beutel Nassfutter sind ungefähr 150 Kalorien.
0: Ja, aber woher weiß man denn jetzt, wie viel Kalorien jedes Futter hat? Das habe ich auch gefragt.
1: Ja, genau. Also bei uns wird gar nicht so viel mit Kalorien gerechnet. Auf den Tüten steht dann hinten drauf das Körpergewicht und was dort empfohlen wird. Und dann wird noch unterteilt nur Trockenfutter oder Trocken- und Nassfutter. Und unsere Erfahrungen sind so, dass das, was auf den Tüten draufsteht, immer zu hoch gegriffen ist.
0: Ah.
1: Also Sie können dort immer schon ein bisschen reduzieren und dann müssen Sie natürlich bedenken, dass der Hund auch immer mal ein Leckerli vielleicht zwischendurch bekommt. Das hat auch Kalorien und wenn der Hund zum Beispiel beim Frühstück mit da sitzt und dort eine Scheibe Salami bekommt, dann muss man sich vergegenwärtigen, dass 3 Scheiben Salami 2 Burger sind, wenn man es im Verhältnis zum Menschen setzt.
0: Also ein richtig hilfreicher Vergleich war das und Tierärztin Dr. Astrid Ehme ist übermorgen am Mittwoch wieder live ab 12 Uhr hier im Sachsenradio, um unsere und ihre Fragen zu beantworten. Diesmal geht es um das Thema Notfälle bei Hunden und Katzen, dass man die rechtzeitig erkennt. Falls Ihnen da schon eine Frage einfällt, dann schicken Sie uns die gern über das Formular auf mdrsachsenradio.de.

0: Die Carpenters mit Only Yesterday hier bei Ihrem Sachsenradio. Ja, stellen Sie sich vor, Sie haben ein Grundstück oder einen Garten und bräuchten jetzt jemanden, der Ihnen die Hecke verschneidet oder den Zaun repariert. Wenn Sie solche Arbeiten nicht selber machen können oder auch kein Geld haben, um jemanden für solche Jobs zu bezahlen, dann habe ich jetzt einen Tipp für Sie. Wie wäre es denn mit Urlaub gegen Hand? In Schortau bei Delitzsch nutzt eine Wohngemeinschaft diese Initiative. Die ist völlig kostenlos, so Anna Böhme von der Wohngemeinschaft.
1: Das heißt ja Urlaub gegen Hand. Im Grunde genommen stellst du oder ich stelle einen Raum, ein Zimmer, ein Zelt zur Verfügung für umsonst mit dem Gedanken, dass die Person nichts monetär geben muss, aber ihre Hände nutzt, um sich zu beteiligen.
0: Urlaub gegen Hand ist eine spannende Idee und wie das genau abläuft, dazu hören wir noch mehr. 10 nach 11 hier bei MDR Sachsen, das Sachsenradio. Jetzt habe ich aber erst eine Musik von Billy Joel für Sie. 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

0: the Monkees mit Daydream Believer hier bei Ihrem Sachsenradio am Schulanfangsmontag. Ja, und pünktlich 11:30 hören Sie alles, was wichtig ist in Ihrer Region, live aus unseren Regionalstudios.
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10: Um 10.30 Uhr einen schönen guten Tag. Heute wechselnd bewölkt mit etwas Sonne, einigen Schauern, vereinzelt auch Gewittern und Temperaturen um 20 Grad. In Großpösna startet heute eine neue freie Gemeinschaftsschule. Träger ist die Da Vinci Campus Nauen GmbH, die bereits das freie Gymnasium in Nauenhof betreibt, teilte die Gemeinde mit. Zum Schuljahresbeginn lernen dort zunächst 52 Schülerinnen und Schüler. Der Unterricht findet vorerst im Erweiterungsbau der Grundschule statt. Parallel bereitet der Schulträger einen Neubau vor. Die Gemeinschaftsschule soll alle Bildungswege vom Hauptschulabschluss bis zum Abitur anbieten und Kindern aus Großpösna künftig längere Schulwege ersparen. Für Leipzigs Schulen beginnt das neue Schuljahr mit Rekordzahlen. Tausende Kinder werden eingeschult oder wechseln auf eine weiterführende Schule. Gleichzeitig kämpft die Stadt weiter mit Platzmangel und einer steigenden Zahl von Schülerinnen und Schülern. Trotzdem seien alle Vorbereitungen rechtzeitig abgeschlossen worden. Thomas Lopau mit Einzelheiten.
11: In Leipzig werden zum Schuljahresstart knapp 5.600 Kinder eingeschult. Mehr als 5.000 weitere wechseln in die 5. Klasse. Als wichtigstes Neubauprojekt geht der Bildungskampf am Lene-Vogt-Park an den Start. Dort beziehen die Wilhelm-Busch-Schule und ein neues Gymnasium ihre Gebäude. Auch die Petri-Schule zieht dauerhaft an ihren neuen Standort. Während der Sommerferien wurden an vielen Schulen Fenster, Heizungen, Sanitäranlagen und der Brandschutz erneuert. Für die bauliche Unterhaltung der Schulen stellt die Stadt in diesem Jahr fast 14 Millionen Euro bereit. Rund 20 weitere Schulstandorte befinden sich aktuell im Bau.
10: Berichtet Thomas Lopau. Und ein 17-Jähriger hat in Eilenburg offenbar versucht, in eine Wohnung einzubrechen. Der junge Mann war am Samstagmorgen über einen Balkon in die Wohnung eines Mehrfamilienhauses in der Kranoldstraße gelangt. Der Mieter überraschte ihn jedoch. Der Tatverdächtige flüchtete, wurde aber kurz darauf von der Polizei gefasst. Bei der Durchsuchung fanden die Beamten zudem Betäubungsmittel. Gegen den 17-Jährigen wird jetzt wegen versuchten Wohnungseinbruchs, Diebstahls und eines Verstoßes gegen das Konsum-Cannabis-Gesetz ermittelt. Soweit die regionalen Informationen. Mehr dazu auch bei uns in der MDR Sachsen-App. Und wir schauen jetzt auf Sachsens Straßen.
0: Dankeschön in unsere Regionalstudios. Hier ist der MDR Sachsen Verkehrsservice. A4 Frankfurt Richtung Dresden. Zwischen Dresden-Neustadt und Dresden-Flughafen 4 Kilometer stockender Verkehr an einer Baustelle. Sie brauchen dort 15 Minuten mehr. Wegen der Abreise vom Highfield Festival gibt es weiterhin Stau und stockenden Verkehr zwischen Abzweig Stürmtal und Espenhain. Und im Landkreis Reitz ist die Straße zwischen Abzweig Arnsgrün und Wolfshain wegen eines Feuerwehreinsatzes gesperrt. Hier brennt eine Lagerhalle. Ebenfalls gesperrt ist deshalb der Bereich Trockenwerk in alle Richtungen. Und jetzt alle neuen Blitzer für Sie. Die stehen auf der A9 Richtung München zwischen Eisenberg und Bad Klosterlausnitz. Auf der B6 wird geblitzt in Kossebaude Richtung Meißen. Auf der B173 in Kesselsdorf Richtung Freiberg. Auf der B176 zwischen Kolditz und Ballendorf. Und in Radeberg in der Dresdner Straße stadtauswärts. Außerdem steht ein Blitzer in Schreuditz am Rathausplatz. Für noch mehr Tipps gibt's unsere kostenlose Verkehrshotline 0800 6375 637. Schnell und aktuell, das ist der MDR Sachsen Verkehrsservice. Ihnen eine gute und sichere Fahrt.
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0: Sie hören MDR Sachsen mit Musik von Udo Lindenberg, war das durch die schweren Zeiten. Ja, auch wenn die Sommerferien vorbei sind, jetzt quasi die schweren Zeiten für die Schüler anbrechen, die Urlaubssaison, die geht natürlich weiter für viele Sachsen, wenn nicht sogar auch erst richtig los, ne? Und da sind wir jetzt auf was Putziges gestoßen. Urlaub gegen Hand. So nennt sich eine andere Art des Urlaubmachens. Da hilft man dem Vermieter des Urlaubsplatzes bei Gartenarbeiten oder man hütet das Haus, hilft beim Renovieren oder man betreut die Haustiere für einen gewissen Zeitraum. Da gibt es ganz viele Möglichkeiten und dafür bekommt man dann eine kostenlose Unterkunft und muss meistens auch nichts für das Essen bezahlen. In Schortau bei Delitzsch hat ein Wohnprojekt richtig gute Erfahrungen damit gemacht und Heike Fiedler hat sie's für uns angesehen.
1: In dem riesigen Garten von Schwarzgestein e.V., so nennt sich das Mehrgenerationenwohnprojekt, werden dicke, lange Holzbalken gesägt und alte Ziegelsteine bearbeitet.
2: Heute habe ich Steine gemacht und sauber gemacht.
3: Die alten, abgerissenen Mauersteine,
1: sagt Petra, eine freiwillige Helferin. Petra ist nur einen Tag im Einsatz, braucht keine Übernachtung, bekommt aber kostenlos leckeren Gemüse-Linsenreis. Aber auch klassische Urlaub gegen Handhelfer waren hier schon zu Gast, haben die Gemeinschaft aus 8 Erwachsenen und 4 Kindern beim Ausbau des Haupthauses und Umbau des Gartens unterstützt, so Anna Böhme von Schwarzgestein. Ein junger Mann zum Beispiel.
4: Der war einen Monat bei uns, hat im Gästezimmer übernachtet und uns ja regelmäßig unterstützt. Und dann gab es nochmal so kleinere Sachen, die er im Garten selbstständig erledigt hat.
1: Im Schnitt hat der junge Mann täglich 4 bis 5 Stunden in der Woche bei Schwarzgestein geholfen. Der Rest war Urlaub für ihn.
4: Genau, er wollte irgendwie Leipzig so ein bisschen kennenlernen und dafür war das total praktisch, dass er so einen Monat sein konnte.
1: Anna ist selbst Urlaub gegen Hand erfahren. In Süditalien hat sie mit ihrem Mann und ihrem Sohn 14 Tage stundenweise bei der Olivenernte geholfen.
4: Ja, es war super, super schön, weil wir gleich Teil der ganzen La Familia waren und haben dann im Nachhinein gesagt, wenn wir nicht da gewesen wären, hätten die das gar nicht geschafft.
1: Mit dieser Erfahrung ist Anna zurück nach Sachsen gekommen und wirbt seitdem im Internet für Urlaub gegen Hand auf dem Hof von Schwarzgestein.
4: Wir haben immer was zu tun. Deswegen sind Menschen willkommen, die sagen, hey, ich könnte mir vorstellen, mal für eine Zeit mit anzupacken.
1: Ausufern der Vertragsgestaltung brauche es dafür nicht.
4: Ich glaube, es braucht so ein bisschen Gefühl für den Menschen. Wenn man vorher miteinander schreibt und so Grundsätzliches klärt und dann nochmal telefoniert, vielleicht auch über Video, dann passt das.
1: Denkbar wäre eine Kaution fürs Gästezimmer, ein Muss sei dies aber nicht. Klare hingegen sollten Arbeitsaufgaben abgesprochen werden.
4: Manche Leute sind ja auch super blickig, die fragen von sich aus, andere muss man noch mal ein bisschen erinnern.
1: In der aktuellen Bauphase sei es hilfreich, wenn handwerklich begabte Leute kämen. Urlaub gegen Hand geht aber auch so.
4: Wenn Menschen kommen, die zum Beispiel Lust haben, mal für eine Gruppe von Menschen Essen zu kochen oder mal sich nachmittags um die Kinder zu kümmern.
1: Wäre gerade jetzt toll, denn wenn Anna mit Petra Steine klopft, bleibt kaum Zeit für ihren Sohn.
0: Was es nicht alles gibt bei uns. Danke Heike Fiedler für diese Eindrücke aus Schortau. Urlaub gegen Hand. Mithelfen und dafür kostenlos eine Unterkunft bekommen. Und dazu hat mir auch gerade die Susanne Winkler aus der Schweiz geschrieben. Die bieten das Konzept auch auf ihrem Bio-Bauernhof dort an. Und die Susanne kommt eigentlich aus Sachsen und hört da anscheinend MDR Sachsen. Also liebe Grüße aus der Heimat. Also Urlaub gegen Hand. Das klingt super praktisch für beide Seiten. 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

0: Die Pointers ist es mit guter Laune und ein bisschen Tempo anziehen hier bei Ihrem Sachsenradio. Ach, wir sind schon alle sehr aufs Smartphone oder Tablet oder auch den PC angewiesen inzwischen, ne? Aber gerade innerhalb von Gebäuden, da braucht man WLAN, also eine Internetverbindung ohne Kabel, aber das funktioniert nicht in jedem Raum gleich gut. Gerade im Homeoffice, beim Streaming oder beim Online-Spielespielen kann das ganz schön nervig sein. Oft lässt sich die Reichweite und die Stabilität des WLAN aber mit einfachen Maßnahmen deutlich verbessern. Unser Digitalexperte Stefan Majewski, der weiß auch wie und deshalb habe ich ihn vor der Sendung dazu befragt. Stefan, warum variiert WLAN-Signal in den eigenen vier Wänden manchmal so stark?
1: Grundsätzlich verliert sich natürlich ein entsprechendes Funksignal über die Distanz. Ähnlich schlimm verliert es sich mit bestimmten Hindernissen wie Mauern, Türen und Möbel. Zum Beispiel Holz ist relativ wenig schirmend, was WLAN-Signale angeht. Glas genauso wenig. Moderate Schirmung hat man bei Ziegelmauern und besonders starke bei Betonmauern. Und besonders stark noch ist es, wenn man Decken hat mit Fußbodenheizung. Eventuell kann man sich von diesen Materialeigenschaften leiten lassen, wenn es darum geht, das eigene WLAN zu arrangieren. Wenn man zum Beispiel das Signal im Garten haben möchte, kann es sich vielleicht lohnen, wenn man den WLAN-Router so aufhängt, zum Beispiel auch an der Decke, dass er vielleicht durch ein Fenster freie Sicht sozusagen auf den Garten hat und dann eventuell die Laube oder der Tisch, wo man das Signal gerne im Sommer empfangen möchte, auch verfügbar ist.
0: Jetzt wissen wir, warum das WLAN-Signal in den eigenen vier Wänden von Raum zu Raum schlechter werden kann. Wie man das Problem löst, das hören Sie in der nächsten halben Stunde. 10 nach halb 11 hier bei MDR Sachsen, Ihrem Sachsenradio.

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Eben von Marius Müller-Westernhagen hier bei MDR Sachsen. Und jetzt habe ich Musik von Bob Seger and the Silver Bullet Band für uns. Hier ist Still the Same bei ihrem Sachsenradio. Ihnen einen schönen Montag.

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7: Ja, perfektes Schulstartwetter. Der Sommer, der schaltet in Gang zurück. Wir bekommen einen Mix aus Wolken und Sonne bei 18 bis 23 Grad. Es kann vereinzelt schauern oder gewittern. Morgen und übermorgen ähnliches Bild. Viele Wolken. Von Westen her gibt es schauerartig Regen. Dazu auch wieder 18 bis 23 Grad. Und Donnerstag wird es dann etwas wärmer. Die Nachrichten des Tages hat jetzt Gabriela Wiegner für uns.
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8: Guten Tag. Nach dem Fund einer Weltkriegsbombe in der Elbe bei Heidenau müssen rund 3.800 Menschen ihre Häuser verlassen. Nach Angaben der Polizei wurde um 9 Uhr der Sperrkreis geschlossen. Heidenaus Bürgermeisterin Conny Oertel sagte zum aktuellen Stand.
9: Also im Moment ist es tatsächlich übersichtlich und strukturiert. Ganz ehrlich, das läuft wirklich alles richtig gut. Und wir sind auch im Zeitplan aktuell. Zeit um 9 gibt es Straßensperren. Der Durchfahrtsverkehr ist tatsächlich vom Pirner nach Heidenau nicht möglich. Also auf beiden Straßen nicht, weder Pirner Straße noch die 172. Geht nur noch über die Autobahn. Wenn die Evakuierung abgeschlossen ist, dann gibt es das Go zur Entschärfung. Und die, da müssen wir dann eben abwarten, wie lange die brauchen. Das kann ja keiner wirklich vorhersagen. Also wir sind zuversichtlich, dass wir es heute abschließen können.
8: Der 250 Kilogramm schwere Blindgänger war gestern Abend aufgrund des Niedrigwassers in der Elbe entdeckt worden. Unterrichtsausfall ist für die meisten Sachsen das drängendste Bildungsproblem. Das hat eine Umfrage von MDR Fragt ergeben, an der sich 9000 Menschen aus Sachsen beteiligt haben. Gleichzeitig sieht eine große Mehrheit Reformbedarf beim Umgang mit künstlicher Intelligenz an Schulen. 80% der Befragten nennen die Verringerung des Unterrichtsausfalls als wichtige bildungspolitische Aufgabe. Als zweitwichtigstes Thema wird die Modernisierung von Schulgebäuden genannt. MDR Fragt Ergebnis sind dank wissenschaftlicher Methoden aussagekräftig für die Stimmungen im Sendegebiet. Die Ergebnisse sind aber nicht repräsentativ. Deutlich mehr Migranten und abgelehnte Asylbewerber verlassen Deutschland offenbar freiwillig. Das berichten die Funke Medien unter Berufung auf das Bundesamt für Migration und Flüchtlinge. Demnach kehrten in den ersten 6 Monaten dieses Jahres rund 9.300 Menschen in ihre Heimatländer zurück. Das sind 2.000 mehr als im gleichen Vorjahreszeitraum. Das Bundesamt übernimmt etwa Flugkosten für die Ausreise und zahlt pro Person eine Starthilfe. Laut Bundesinnenministerium wurden zwischen Januar und Ende Juni außerdem fast 19.000 Personen abgeschoben, zum Teil mit Zwang, zum Teil mit Anreizen und Förderung. Die deutsche Reisewirtschaft freut sich über eine bisher erfolgreiche Sommersaison. Wie der Präsident des Deutschen Reiseverbands Albin Leudel mitteilte, ist der Umsatz bei Pauschalreisen bis Ende Juli um 4% gegenüber dem Vorjahreszeitraum gestiegen. Mit Beginn des Iran-Krieges Ende Februar waren die Buchungen zunächst deutlich zurückgegangen. Die Branche habe sich aber schnell erholt. Nach Angaben von Albin Leudel sind die deutschen Urlauber aber weiterhin bei Fernreisen sehr zurückhaltend. Im Vergleich zum Vorjahr brachen die Umsätze in diesem Bereich um 14% ein. Das waren Nachrichten von MDR Sachsen. 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
7: Dankeschön, Gabriela Wiegner. Hier ist der MDR Sachsen Verkehrsservice. A4 Richtung Görlitz zwischen Dresden-Wildermann und Dresden-Flughafen. Dort gibt es 4 Kilometer Stau an einer Baustelle. Sie brauchen 20 Minuten mehr. Wegen der Abreise vom Highfield Festival gibt es weiterhin Stau und stockenden Verkehr zwischen Abzweig Stürmtal und Espenhain. Im Landkreis Greiz ist die Straße zwischen Abzweig Arnsgrün und Wolfshain wegen eines Feuerwehreinsatzes gesperrt. Hier brennt eine Lagerhalle. Ebenfalls gesperrt ist der Bereich Trockenberg in allen Richtungen. Und jetzt habe ich noch alle 9 Blitze für Sie. Die stehen auf der A9 Richtung München zwischen Eisenberg und Bad Klosterlausnitz, auf der B6 in Kossebaude Richtung Meißen. Auf der B173 wird geblitzt in Kesselsdorf Richtung Freiberg, auf der B176 zwischen Kolditz und Ballendorf. In Radeberg steht ein Blitzer in der Dresdner Straße stadtauswärts und in Schreuditz am Rathausplatz. Für noch mehr Tipps erreichen Sie unsere kostenlose Verkehrshotline unter 0800 6375 637. Schnell und aktuell, das ist der MDR Sachsen Verkehrsservice, auch mit Ihrer Hilfe. Vielen Dank und gute Fahrt.
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7: Einen schönen Montag uns allen. In dieser Stunde hören wir noch mehr darüber, wie wir das WLAN zu Hause verbessern können. Und es wird richtig gesund. Wir beschäftigen uns mit Heilwasser aus Bad Elster. Aber jetzt erstmal Musik. Madonna steht schon in den Startlöchern und vorher hören wir noch Middle of the Road mit Soli Soli hier bei Ihrem Sachsenradio.

Hier ist der MDR Sachsen Verkehrsservice mit einer Meldung von der A14 Richtung Magdeburg. Zwischen Dreieck Patenaue und Kleinhösner liegt ein PKW-Rad auf der Fahrbahn. Vorsicht auf der A14 Richtung Magdeburg. Zwischen Dreieck Patenaue und Kleinhösner liegt ein PKW-Rad auf der Fahrbahn.

0: Urlaubsstimmung angesagt. Holiday hier bei Ihrem Sachsenradio. Erst gestern habe ich es zu Hause auch wieder erlebt. Ich laufe mit dem Handy ins Dachgeschoss und zack ist das WLAN weg, obwohl der Router direkt im Zimmer darunter steht. Ja klar, man braucht nicht in jedem Zimmer den perfekten Internetempfang, aber wenn man nur im Wohnzimmer Empfang hat, dann ist das auch umständlich und irgendwie nervig. Wie kann man also das WLAN zu Hause verbessern? Das wollte ich von unserem Digitalexperten Stefan Majewski wissen. Wir haben deshalb das Gespräch vor der Sendung aufgezeichnet. Stefan, um das WLAN zu Hause zu erweitern, damit man in allen Räumen guten Empfang hat, da greifen ja viele zu sogenannten Repeatern. Was ist denn das und was kostet das?
1: Ein Repeater nimmt ein bestehendes Netzwerksignal auf und verteilt es einfach weiter. Das ist eine relativ einfache Lösung technisch gesehen. Dementsprechend ist das Ganze relativ günstig. Für 60, 70 Euro ist man dabei. Reicht zur Schließung von einzelnen Abdeckungslücken. Also wenn man zum Beispiel einzelne Räume hat, wie das Schlafzimmer am anderen Ende des Hauses oder der bereits erwähnte Garten, wo das WLAN-Signal leider nicht hinreichend weit hinkommt. Um dann tatsächlich das Netzwerksignal dahin zu bekommen, muss man den Repeater auf halbem Wege zwischen dem Router und der Lücke platzieren. Also nicht direkt dahin, wo man das Signal haben will. Der wesentliche Nachteil beim Repeater ist, dass das ein neues Netz ist. Also es erscheint mit einem eigenen WLAN-Namen. Und dementsprechend muss man sich dann aktiv zwischen dem normalen Routernetz und dem Netz von dem Repeater umbuchen, je nachdem, wo man gerade unterwegs ist. Was natürlich auch ein bisschen mühselig ist, wenn man zum Beispiel einen Anruf gerade tätigt und dann aus dem Haus raus in den Garten geht zum Beispiel.
0: Und was sind die sogenannten Mesh-Systeme?
1: Bei einem Mesh-System habe ich nicht diese Trennung zwischen dem zentralen Router und dann so einem Repeater, der so im Orbit als Satellit mitschwirrt, sondern stattdessen habe ich mehrere gleichberechtigte, ja, man nennt das dann Access Points, also Zugangspunkte, wo man sich mit seinem Gerät, zum Beispiel mit dem Smartphone oder dem Tablet oder PC, einwählen kann, die man dann an verschiedenen Stellen im Haus verteilt, also sicherlich einen direkt neben der Glasfaser- oder DSL-Anschlussdose und dann halt in den entsprechenden Winkeln des Gebäudes, wo man eben das Signal ansonsten nicht hinbekommen würde. Ja, man hört schon aus der Beschreibung heraus, das ist jetzt ein bisschen teurer, weil einfach mehr Teile dran sind an dem System. Man muss da gut und gerne 200, 300 Euro rechnen für seine Erstanschaffung. Und außerdem erfordert es, dass man Kabel verlegt zwischen den verschiedenen Access Points.
0: Also auch nicht so ganz einfach. Es gibt ja noch eine Möglichkeit, die sogenannte Powerline. Wie funktioniert das und was ist das?
1: Ja, Powerline ist so die dritte Option, irgendwie so ein bisschen Repeater und ein bisschen Mesh. Und zwar geht es darum, dass man das Netzwerksignal auch weiterleitet über ein Kabel, aber nicht über Netzwerkkabel, die eben aus den beschriebenen Gründen eventuell schwierig zu verlegen sind, insbesondere wenn man zur Miete wohnt, sondern stattdessen über die Stromleitung, die man sowieso schon hat. Man steckt also auf einer Seite, also zum Beispiel bei der Anschlussdose, einen entsprechenden Adapter in die Steckdose, da kommt das Netzwerkkabel rein und auf der anderen Seite, ja zum Beispiel im Schlafzimmer oder Bad oder wo auch immer das WLAN-Signal ansonsten fehlen würde, kommt dann der zweite Adapter ran. Die beiden können dann über die Stromleitung Daten miteinander austauschen und dann kann dieser Adapter an der anderen Seite entweder wiederum ein WLAN-Signal ausgeben, dann funktioniert es im Prinzip wie ein Repeater, nur halt übertragen durch die Stromleitung anstatt durch die Luft. Oder man kann dort auch mit einem Netzwerkkabel sich anstecken, wenn man zum Beispiel so etwas wie einen Fernseher anbinden möchte.
0: Danke an Stefan Majewski. Die Antworten haben wir vor der Sendung aufgezeichnet. Und wenn Sie eine Frage zu Ihrem Smartphone, Ihrem Computer, Laptop oder Telefon haben, dann schreiben Sie uns gern. Wir sammeln Ihre Fragen und wenn unser Digitalexperte Stefan Majewski das nächste Mal da ist, dann hören Sie dann die Antwort hier bei uns in der Sendung. Und jetzt hören wir entspannte Musik von Chris Isaak. Wicked Game hier bei MDR Sachsen, Ihrem Sachsenradio.

0: Forever in Blue Jeans von Neil Diamond. Hier ist MDR Sachsen. Und jetzt schauen wir mal nach Bad Elster. Dort gibt es Heilwasserquellen mit hohen mineralischen Anteilen. 178 Jahre schon ist Bad Elster ein Kurort. Doch die ersten Heilwasser, die wurden dort viel früher, schon im 16. Jahrhundert, entdeckt. Die Moritzquelle zum Beispiel und der Elstersäuerling. Kerstin Uhlemann ist Badefrau in der Marienquelle in Bad Elster und kennt hier jeden Tropfen aus jedem Hahn ganz genau.
1: Der Elstersäuerling ist ein milder, hat das meiste Eisen, sehr gut für die Blutbildung. Die Salzquelle enthält das meiste Salz zum Entschlacken, auch Glaubersalz genannt. Darf man aber nicht trinken bei Bluthochdruck oder nach Herz- oder Nierenoperationen. Und die Moritzquelle ist die stärkste von allen, die ist für Stoffwechselstörungen, Gicht, Diabetes und Knochen. Enthält viel Kalzium, Magnesium, Eisen.
0: Und wie das Heilwasser von der Quelle ans Tageslicht gelangt, das hören wir in der nächsten halben Stunde, 10:50. Jetzt erstmal Heilwasser für die Ohren von Ute Freudenberg. Hier ist Jugendliebe bei Ihrem Sachsenradio.

0: Hier ist der MDR Sachsen Verkehrsservice. Vorsicht auf der A9 Richtung München zwischen Weißenfels und Naumburg liegt ein totes Reh auf der linken Fahrspur. Achtung auf der A9 Richtung München zwischen Weißenfels und Naumburg liegt ein totes Reh auf der linken Fahrspur.
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4: Um 11.30 Uhr einen schönen guten Tag. Heute wechselnd bewölkt mit etwas Sonne, einige Schauer, vereinzelt Gewitter und Temperaturen um 20 Grad. Mit dem Schulstart entspannt sich die Verkehrslage am Leipziger Hauptbahnhof. Die meisten Bauarbeiten seien abgeschlossen, teilten die Verkehrsbetriebe mit. Busse und Bahnen fahren wieder nach Regelfahrplan. Die Hauptlinien im 10-Minuten-Takt. Auch der Autoverkehr rollt wieder wie gewohnt. Einschränkungen gibt es aber noch auf einzelnen Strecken. Die Regionalbuslinie 196 aus Bad Düben fährt bis Anfang Oktober nur zwischen Leipzig, Messe und Bad Düben. Grund sind Arbeiten an Trinkwasserleitungen und ein neuer Straßenbelag. Seit fast 20 Jahren bauen Langzeitarbeitslose in Leipziger Kleingartenvereinen Obst und Gemüse für die Tafel an. Im Projekt Tafelgärten werden seit 2007 brachliegende Parzellen rekultiviert und gleichzeitig Menschen wieder an den Arbeitsalltag herangeführt. Maßnahmenkoordinatorin Yvonne Stöbe-Thiele erklärt, was das Projekt für die Langzeitarbeitslosen bringt.
5: Der Plan quasi ist es, die Langzeitarbeitslosen wieder in den Arbeitsmarkt zu integrieren, Routinen in ihren Alltag zu bringen. Es gibt ja viele, die Schwierigkeiten haben, früh aus dem Bett zu kommen oder auch wieder in die Gruppen reinzubringen. Gerade viele jetzt auch mit psychischen Aspekten, die jetzt da Erkrankungen haben. Viele haben am Anfang nicht viel Selbstbewusstsein und einfach dieses Ergebnis, was man erzielt. Ne? Man sieht aus und sieht, wie die Pflanze wächst, hat am Ende eine Ernte und das tut vielen gut. Viel frische Luft, man kommt raus, man ist eben nicht nur permanent mit Medien beschäftigt, sondern man macht was Sinnvolles.
4: Jährlich ernten die Tafelgärten 25 bis 30 Tonnen Obst und Gemüse für Bedürftige in Leipzig. Trotzdem decken sie damit nur ein Viertel des Bedarfs der Leipziger Tafel. Und der Flugplatz Böhlen wird in dieser Woche zum Zentrum des deutschen Ultraleichtflugsports. Nach Angaben des Fliegerclubs Böhlen kommen 50 Piloten zur 34. deutschen Meisterschaft im Ultraleichtfliegen. Bereits von heute an bis Mittwoch trainieren sie auf dem Flugplatz. Die eigentlichen Wettbewerbe starten am Donnerstag. Bis Sonntag treten die Teilnehmer dann unter anderem bei Ziellandungen, Kurzstarts und Navigationsflügen gegeneinander an. Dabei müssen sie ihr fliegerisches Können und ein höchst Maß an Präzision unter Beweis stellen. Soweit die regionalen Informationen.
6: Vielen Dank in unsere Regionalstudios. Hier ist der MDR Sachsen Verkehrsservice. A4 Richtung Görlitz zwischen Dresden-Wildermann und Dresden-Flughafen. 4 Kilometer Stau an einer Baustelle. Sie brauchen 20 Minuten mehr. Vorsicht auf der A9 Richtung München zwischen Weißenfels und Naumburg liegt ein totes Reh auf der linken Fahrspur. Vorsicht A14 Richtung Magdeburg. Zwischen Dreieck Patenau und Kleinpösner liegt ein PKW-Rad auf der Fahrbahn. A72 Richtung Leipzig. Zwischen Stolberg Nord und Chemnitz Süd 4 Kilometer Stau an einer Baustelle. Hier planen Sie bitte 20 Minuten mehr ein. In Dohna im Bereich am Markt gibt es Behinderungen wegen einer Ölspur und wegen der Abreise vom Highfield Festival weiterhin Stau und stockender Verkehr zwischen Abzweig Stürmtal und Espenhain. Im Landkreis Greiz ist die Straße zwischen Abzweig Arnsgrün und Wolfshain wegen eines Feuerwehreinsatzes gesperrt. Hier brennt eine Lagerhalle. Ebenfalls gesperrt ist dort der Bereich Trockenberg in alle Richtungen. Und jetzt alle neuen Blitze für Sie. Die stehen auf der A9 Richtung München zwischen Eisenberg und Bad Klosterlausnitz. Auf der B6 wird geblitzt in Kossebaude Richtung Meißen. Auf der B173 in Kesselsdorf Richtung Freiberg. Auf der B176 zwischen Kolditz und Ballendorf in Chemnitz steht ein Blitzer in der Leipziger Straße Richtung A4 Auffahrt Chemnitz-Mitte. In Radeberg in der Dresdner Straße stadtauswärts und in Schkeuditz ein Blitzer am Rathausplatz. Haben Sie noch einen Tipp für uns? Dann her damit. Unsere kostenlose Verkehrshotline erreichen Sie unter 0800 6375 637. Schnell und aktuell. Das ist der MDR Sachsen Verkehrsservice. Und hier ist gerade noch was reingekommen. In Leipzig ist die Riesaer Straße zwischen Watzdorfstraße und Elisabeth-Schumacher-Straße wegen eines Feuerwehreinsatzes gesperrt. Ihnen also jetzt eine gute Fahrt mit MDR Sachsen.
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0: Sie hören MDR Sachsen mit Musik von den Spice Girls. Viva Forever, für immer leben. Vielleicht nicht für immer, aber auf jeden Fall gesünder leben. Das kann man mit Heilwasser. In Bad Elster sprudeln die Lebenselixiere gleich mehrfach. 10 staatlich anerkannte Heilquellen gibt es für Trink- und Badekuren. In Wasser gelöste Mineralstoffe und Spurenelemente. Wer es schon probiert hat, der weiß, wie gut die vom Körper aufgenommen werden können und die leeren Speicher wieder auffüllen. Allein in der bekannten Marienquelle in Bad Elster gibt es 5 Ausgabestationen des gesunden Wassers, jede einzelne mit unterschiedlicher Zusammensetzung der Mineralien. Manja Kraus durfte einmal unter die Marienquelle und die Technik hinter dem System entdecken. Manja, wie tief bist du denn abgestiegen?
1: Gar nicht tief. Gleich hinter einer Holztür am großen Ausgabebecken gehen eine kleine Treppe und ein Gang direkt unter die riesige Kupferschale. Hier hört man das Heilwasser leise plätschern. 13 Meter unter uns, in der Tiefe entspringt die Marienquelle.
2: Das ist der einzige Artheser, das heißt eine artesische Quelle. Diese läuft durch den natürlichen geologischen Druck, ohne zu pumpen, frei aus in unserer Trinkschale. Aus der Erde.
1: Die einzige, die selbst an die Oberfläche tritt. Alle anderen natürlichen Quellen müssen aus tieferen Erdschichten hochgepumpt werden, erklärt der technische Leiter Sven Bohrmeier.
2: Naja, die Natur, es kommt definitiv aus der Tiefe, dieses Wasser steigt hoch, wird durch die natürlichen geologischen Verhältnisse schon gefiltert und kommt natürlich dann an unserem Trinkständer so rein und fein und sauber, biologisch sauber heraus. Hier in der Marienquelle läuft eher wenig Wasser, also wir reden da von 100 bis 200 Litern pro Stunde. Und unsere tiefen Sprudel, die hauptsächlich zum Baden verwendet werden, haben eine Fördermenge von stündlich 2000 Liter.
1: Hier an der Marienquelle holen sich Kurgäste und Einheimische regelmäßig ihr Wässerchen ab. Mir hat besonders gut die Salzquelle geschmeckt. Kjell Haustein aus Bad Elster mundet eine andere Quelle.
3: Die mildere, die Marienquelle 3. Die hat weniger Natrium und andere wertvolle Zusätze. Aber die bekommt mir besser, ist nicht ganz so salzhaltig. Auf jeden Fall Flüssigkeitsersatz in dem Sinne, weil ich gerade vom Sport komme. Und regt auf jeden Fall die Verdauung an. Das ist bei mir ein sehr positiver Effekt.
1: Jeden zweiten Tag kommt er nach dem Sport und füllt seine Mineralspeicher wieder auf. Wenn man in seinem Becher nur den Boden mit Wasser bedeckt, kann man auch von allen 5 Ausgabestellen hier in der Marienquelle kosten.
0: Vielen Dank an unsere Erzgebirgsreporterin Manja Kraus für diese Eindrücke. Ja, und Wasser ist morgen ab um 10 auch unser Thema. Es gibt ja ganz unterschiedliche Qualitäten und vor allem Geschmäcker. Und darüber sprechen wir mit André Uhlich aus Dresden. Er ist einer der wenigen Wassersommeliers in Deutschland. Morgen ab um 10 hier im Sachsenradio. Ihnen jetzt einen schönen Montag mit Musik von Shirin López.

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1: Mit dem MDR Sachsen Verkehrsservice. Hier ist die A4 Richtung Frankfurt zwischen Wüstenbrand und Hohenstein-Ernsttal wegen Aufräumarbeiten gesperrt. Meldung von der A4 Richtung Frankfurt. Die ist zwischen Wüstenbrand und Hohenstein-Ernsttal wegen Aufräumarbeiten gesperrt.

Was für ein Klassiker am Fenster von City hier bei Ihrem Sachsenradio. Und von so einem deutschen Schätzchen jetzt zu einem der größten Sommerhits vor 8 Jahren. Denn heute vor 8 Jahren stand George Ezra mit Shotgun an der Spitze der britischen Charts. Der Sänger war damals 25 und für ihn war das der erste Nummer 1 Hit seiner Karriere. Der hat ja so eine ganz markante Stimme, die lässt ihn auch so ein bisschen älter wirken. Aber der gehörte 2018 wirklich zu den jüngsten britischen Musikstars, die es so gab. Inzwischen hat er auch ganz gut nachgelegt. Er kann auf 3 Nummer 1 Alben in Großbritannien zurückblicken. Hier ist er, George Ezra mit Shotgun bei MDR Sachsen, Ihrem Sachsenradio.

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7: Wir starten die neue Woche mit einem Mix aus Wolken und Sonne bei 18 bis maximal 23 Grad. Dazu immer mal Schauer und Gewitter. Das geht auch morgen und übermorgen genauso weiter. Erst ab Donnerstag wird es dann wieder etwas wärmer.
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8: Mit Gabriela Wegner. Guten Tag. Am Elbufer bei Heidenau soll der Kampfmittelbeseitigungsdienst heute eine Fliegerbombe aus dem Zweiten Weltkrieg entschärfen. Wie die Polizei mitteilte, wurde das Evakuierungsgebiet um 9 Uhr abgesperrt. Bis dahin sollten Anwohner ihre Wohnungen und Häuser verlassen. Aktuell kontrollieren Einsatzkräfte den Sperrbereich. Dabei kommt auch ein Hubschrauber zum Einsatz. Erst wenn sich keine Menschen mehr in dem Bereich aufhalten, könne die Entschärfung beginnen. Etwa 3.800 Menschen sind von der Evakuierung betroffen. Autofahrer sollten das Gebiet weiträumig umfahren. Der 250 Kilogramm schwere Blindgänger wurde am Abend in der Elbe aufgrund des Niedrigwassers entdeckt. Mit Beginn des neuen Schuljahres gelten in Sachsen strengere Handyregeln. Wie das Kultusministerium mitteilte, müssen die Geräte im Schulalltag bis zur 8. Klasse in der Tasche oder im Spind bleiben. Das Handy dürfe mit zur Schule genommen und auf dem Schulweg benutzt werden. Kultusminister Clemens sagte dem MDR.
9: Bis zu einem Alter von 13, 14 ist es ungesund, zu viel das Handy zu nutzen. Wir sehen es bei der Konzentrationsfähigkeit, bei der Bewegungsfähigkeit. Handys, Social Media, das schadet den Jugendlichen, wenn es zu viel genutzt wird. Deswegen klare Regel, Handy weg bis zur 8. in der Schule in Sachsen.
8: Kritik kommt vom Sächsischen Landesschülerrat. Das Handyverbot sei zu kurz gedacht. Nötig sei stattdessen eine frühzeitige und praktische Medienbildung. Die Winzer in Sachsen rechnen angesichts der aktuellen Trockenheit und Wärme mit einem guten Weinjahr. Der Vorsitzende des Weinbauverbandes Sachsen, Felix Hüsselbart, sagte, die Trauben trockneten derzeit gut ab. Er gehe von einer aromatischen und geschmacklichen Reife des Jahrgangs aus. Der Weinbauverband rechnet mit 2,6 Millionen Litern. Das entspreche einer soliden Erntemenge. Deutlich mehr Migranten und abgelehnte Asylbewerber verlassen Deutschland offenbar freiwillig. Das berichten die Funke-Medien unter Berufung auf das Bundesamt für Migration und Flüchtlinge. Demnach kehrten in den ersten 6 Monaten dieses Jahres rund 9.300 Menschen in ihre Heimatländer zurück. Das sind 2.000 mehr als im gleichen Vorjahreszeitraum. Das Bundesamt übernimmt etwa Flugkosten für die Ausreise und zahlt pro Person eine Starthilfe. Laut Bundesinnenministerium wurden zwischen Januar und Ende Juni außerdem fast 19.000 Personen abgeschoben, zum Teil mit Zwang, zum Teil mit Anreizen und Förderung. Das waren Nachrichten von MDR Sachsen. 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
7: Dankeschön in unsere Nachrichtenredaktion. Hier ist der MDR Sachsen Verkehrsservice. Vorsicht auf der A4 Frankfurt Richtung Dresden. Zwischen Chemnitz-Mitte und Chemnitz-Glöser befindet sich eine ungesicherte Unfallstelle. A4 Richtung Görlitz zwischen Dresden-Neustadt und Dresden-Flughafen. 5 Kilometer Stau an einer Baustelle. Hier brauchen Sie 20 Minuten mehr. A9 Richtung Berlin zwischen Lederhose und Hermsdorf Süd. Behinderungen nach einem Unfall. A72 Richtung Leipzig zwischen Stolberg Nord und Chemnitz Süd. 4 Kilometer Stau an einer Baustelle. Hier auch 20 Minuten mehr einplanen. Wegen der Abreise vom Highfield Festival weiterhin Stau und stockender Verkehr zwischen Abzweig Stürmtal und Espenhain. In Leipzig ist die Rieser Straße zwischen Watzdorfstraße und Elisabeth-Schumacher-Straße wegen eines Feuerwehreinsatzes gesperrt und im Landkreis Greiz ist die Straße zwischen Abzweig Arnsgrün und Wolfsrhein wegen eines Feuerwehreinsatzes gesperrt. Hier brennt eine Lagerhalle. Ebenfalls gesperrt ist dort der Bereich Trockenwerk in alle Richtungen. Und jetzt habe ich noch ein paar Blitzer für Sie. Die stehen auf der A38 Richtung Göttingen zwischen Leuna und Merseburg Süd. In Chemnitz wird geblitzt in der Leipziger Straße Richtung A4 Auffahrt Chemnitz Mitte. In Glauchau stehen Sie in der Lungwitzer Straße stadteinwärts, in Radeberg in der Dresdner Straße stadtauswärts und in Schreuditz ein Blitzer am Rathausplatz. Für noch mehr Tipps erreichen Sie unsere kostenlose Verkehrshotline unter 0800 6375 637. Schnell und aktuell, das ist der MDR Sachsen Verkehrsservice, auch mit Ihrer Hilfe. Ihnen eine gute und sichere Fahrt.
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7: Montagmittag, ja, jetzt werden in vielen Küchen die Reste vom Wochenende aus den Tupperdosen geholt und aufgewärmt. Und das Frühschichtende, das ist auch für viele in Sicht. Dazu passt perfekt ein Blick in unser schönes Nachbarland Polen. Da kann man nämlich tolle Radtouren machen. Dazu hören wir gleich noch mehr. Jetzt steht hier erstmal Nena an der Essensausgabe und vorher geht's süß los mit The Archies und Sugar Sugar bei ihrem

0: Rette mich von Nena bei ihrem Sachsenradio. Ja, und jetzt schauen wir wie versprochen zu unseren polnischen Nachbarn. Auch wenn für die meisten die Urlaubszeit schon vorbei ist, träumen können wir ja schon mal vom nächsten Sommerurlaub an der polnischen Ostsee. Da gibt es viele fantastische Orte, zum Beispiel Swinemünde, Danzig, Sopot, Kolberg, alles bekannt. Aber meine Kollegin Peggy Wolter, die hat an der Danziger Bucht einen Geheimtipp für uns entdeckt. Ein ruhiger, fast magischer Gegenpol zum trubeligen Nachbarn Sopot.
1: Es ist Owowo, ehemals

0: Adlershorst, ein Stadtteil von Gdynia mit einem wunderschönen Sandstrand, schwärmt Reiseleiterin Eva Jaroschinska.
1: Ich habe in Europa keine so schönen Strände wie an der Ostsee gesehen, unsere Strände. Denn wir haben solchen weißen, feinen Sand. Das ist wirklich wunderschön.
0: Die kleine weiße Seebrücke hat einen eleganten Charme der 1920er Jahre.
1: Die Seebrücke hier, als der Hafen entstanden ist in Gdynia, dann dieser provisorische Hafen aus Holz, war abgebaut. Und dieses Holz hat man hier gebracht und hat man die Seebrücke verlängert. Und die war lang 450 Meter. Und so war es bis 1949. Da kam ein riesiger Sturm. Diese Brücke kaputt gemacht. Heutige Länge nur 180 Meter.
0: Schön zum Spazieren und Verweilen mit Bänken. Im Hintergrund die Steilküste mit Buchenwälder und hier oben führt ein Radweg lang.
1: Bis nach Danzig, Neufahrwasser, kann man am Strand wandern oder Fahrrad fahren. Die Kilometerstrecke, 26 Kilometer zusammen, unterwegs, überall. Eisdielen, Cafés, Restaurants, viele Bänke, wo man sich setzen kann, sich erholen, Parks, Anlagen. Wirklich wunderschöne Strecke.
0: Durch Naturschutzgebiete radeln und zwischendurch von der Steilküste runter in das Seebad Orvovo oder direkt entlang am Wasser auf Strandpromenaden. Und wer die Strecke nicht wieder zurückfahren möchte, Eva Jaroschinska hat einen guten Tipp.
1: Man kann ein Fahrrad leihen und dann wird das abgeholt am Ende. Bei uns darf man auch das Fahrrad umsonst in die S-Bahn mitnehmen.
0: Direkt vor der Seebrücke in Orvovo sitzt auf einer Bank ein Mann mit Blick auf die Ostsee. Eine Bronzefigur des polnischen Malers Antoni Suchanek. Er malte Meeres- und Küstenmotive. Es ist ein beliebtes Fotomotiv. Und wer seinen Blick noch weiter schweifen lässt, kann Robben entdecken.
1: Da hinten, da ist eine riesige Sandbank. Die sind die ganze Zeit da. Immer, jeden Tag. Morgen kann man sie beobachten und dann um 18 Uhr, denn am Tag sind sie natürlich im Meer, sie jagen. Da liegen sie in Hunderten.
0: Orvovo an der Danziger Bucht. Unten am Strand liegen die bunten Holzboote der Fischer. Wer früh aufsteht, kauft den Fisch hier noch direkt vom Netz oder genießt ihn später warm aus den traditionellen Räuchereien. Aber auch nur wenige Schritte weiter verstecken sich prachtvolle alte Villen hinter dichten Hecken.
2: Wunderschön. Vielen Dank an Peggy Wolter und alle Eindrücke von dem Fischer- und Erholungsort an der Danziger Bucht finden Sie auch nochmal auf unserer Webseite mdrsachsenradio.de. Und damit wir jetzt alle schön gemütlich durch die Mittagszeit kommen, hören wir jetzt was ganz leicht Verdauliches von Eric Clapton, Promises, hier bei Ihrem Sachsenradio.
3: Achtung.

Forever Young von Alphaville, ein Riesenhit der 80er hier bei MDR Sachsen. Und jetzt gehen wir für unseren nächsten Tageshit noch ein paar Jahre weiter zurück. Heute vor genau 52 Jahren, am 17. August 1974, da standen in Großbritannien When Will I See You Again von den Three Degrees an der Spitze der britischen Charts. Dabei war die Sängerin Sheila Ferguson anfangs überhaupt nicht begeistert. Sie hielt das Lied für viel zu schlicht und wollte es eigentlich gar nicht aufnehmen. Ausgerechnet dieser vermeintlich einfacher Song, der wurde später zum größten Erfolg der Gruppe. Und noch ein schöner Fakt, die Three Degrees, die hatten einen ganz prominenten Fan. Zu seinem 30. Geburtstag lud Prinz Charles das Trio 1978 in den Buckingham Palace ein. Charles hat dann sogar auf der Bühne mitgetanzt, also hat sich richtig toll gefühlt dabei. Also manchmal ist weniger einfach mehr. Hier sind die Three Degrees mit When Will I See You Again?

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12: Um 12.30 Uhr, guten Tag. Bis zum Abend ist es meist stark bewölkt, mit einzelnen Schauern bei maximal 20 Grad in Bad Düben, Grimma und Schkeuditz. Die SPD-Fraktion im Leipziger Stadtrat hat sich bisher noch nicht entschieden, ob sie die geplante Erhöhung der Kita-Gebühren mittragen will. Trotz der angespannten Haushaltslage dürften Familien nicht überfordert werden, meint der jugendpolitische Sprecher Frank Franke.
13: Der Stadtrat hat schon vor kurzer Zeit zu entscheiden gehabt, ob die Elternbeiträge erhoben werden. Das wurde abgelehnt. Und die Vorlage, die uns jetzt vorgelegt wird, sieht einen Systemwechsel vor. Dass wir nicht einmalig über Erhöhungen reden, sondern wenn wir dem so zustimmen würden, jährlich über Erhöhungen reden würden. Und die Verwaltung hat ein so wichtiges Anliegen leider zu einer Zeit platziert, wo Eltern im Urlaub sind, wo aber auch wir Stadträte in der Sommerpause waren. Und insofern werden wir uns jetzt erst nochmal sehr, sehr genau angucken müssen, ob man einen solchen Systemwechsel in den Elternbeiträgen in Leipzig so zustimmen kann. Und werden dazu vor allem erstmal ganz schön viel intern diskutieren müssen.
12: Die Grünen unterstützen die geplante Erhöhung. CDU, Linke und BSW lehnen sie ab. Über die Vorlage entscheidet der Stadtrat voraussichtlich im Oktober. Die zunächst 52 Schülerinnen und Schüler der neuen Gemeinschaftsschule in Großpösna hatten heute ihren ersten Schultag. Träger der Schule ist die Da Vinci Campus Nauen GmbH, die bereits das freie Gymnasium in Naunhof betreibt. Der Unterricht findet vorerst im Erweiterungsbau der Grundschule statt. Parallel dazu laufen die Planungen für einen Neubau in Modulbauweise. Die Gemeinschaftsschule will vom Hauptschulabschluss bis zum Abitur alle Bildungswege anbieten und damit Kindern aus Großpösner längere Schulwege ersparen. In Taucha sind ab heute die Goethestraße und die Paul-Henze-Straße voll gesperrt. Nach Angaben der Stadt wird dort eine Trinkwasserleitung erneuert. Die Arbeiten dauern voraussichtlich bis Mitte November. Und noch diese Tipps. Im Allee-Center in Leipzig-Grünau geht es auf eine Reise durch den menschlichen Körper. Die Ausstellung Faszination Mensch hat bis 19 Uhr geöffnet. Und in Mutschen gibt es heute Nachmittag frischen Lesestoff. Von 15 bis 15.45 Uhr steht die Fahrbibliothek an der Grundschule. Und das waren die regionalen Meldungen aus dem Studio Leipzig.
14: Vielen Dank in unsere Regionalstudios. Hier ist der MDR Sachsen Verkehrsservice. A4 Frankfurt Richtung Dresden zwischen Chemnitz-Mitte und Chemnitz-Glöser 2 Kilometer Stau nach einem Unfall. A4 Richtung Görlitz zwischen Dresden-Neustadt und Dresden-Flughafen 5 Kilometer Stau an einer Baustelle. Hier brauchen Sie 20 Minuten mehr. A17 Richtung Dresden zwischen Grenzübergang Breitenau-Schönwald und Bad Gottleuber. Stau und stockender Verkehr wegen Blockabfertigung im Harte-Tunnel. Hier 15 Minuten mehr einplanen. Vorsicht auf der A38 Richtung Leipzig. Zwischen Lützen und Leipzig Südwest liegt ein großes Plastikteil auf der Fahrbahn. A72 Richtung Leipzig zwischen Stolberg Nord und Chemnitz Süd. 4 Kilometer Stau an einer Baustelle. Hier brauchen Sie 20 Minuten mehr. Im Landkreis Sächsische Schweiz Osterzgebirge ist die Straße zwischen Abzweig Tharandt und Fördergersdorf wegen umgestürzter Bäume gesperrt. Und wegen der Abreise vom Highfield Festival weiterhin Stau und stockender Verkehr zwischen Abzweig Stürmtal und Espenhain. Im Landkreis Greiz ist die Straße zwischen Abzweig Arnsgrün und Wolfshain wegen eines Feuerwehreinsatzes gesperrt. Hier brennt eine Lagerhalle. Ebenfalls gesperrt ist der Bereich Trockenwerk in allen Richtungen. Und jetzt noch ein paar Blitzer für Sie. Die stehen auf der A38 Richtung Göttingen zwischen Leuna und Merseburg Süd. In Chemnitz wird geblitzt, in der Leipziger Straße Richtung A4-Auffahrt Chemnitz Mitte. In Glauchau in der Lungwitzer Straße stadteinwärts. In Radeberg in der Dresdner Straße stadtauswärts. Und in Schreuditz steht ein Blitzer am Rathausplatz. Für noch mehr Tipps erreichen Sie unsere kostenlose Verkehrshotline unter 0800 6375 637. Schnell und aktuell, das ist der MDR Sachsen Verkehrsservice. Auch mit Ihrer Hilfe herzlichen Dank und vor allem gute Fahrt.
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0: den kann man so herrlich mitsingen. Pur mit Abenteuerland hier bei Ihrem Sachsenradio. Ja, wir brauchen es täglich, jeder von uns, Wasser. Egal ob aus der Leitung oder das Lieblingsmineralwasser. Und natürlich gibt es da große Unterschiede in Sachen Qualität und Geschmack. Und darüber sprechen wir morgen ab um 10 mit André Ohlich aus Dresden. Er ist einer der wenigen Wassersommeliers in Deutschland. Und bevor wir morgen übers Wasser reden, hat unser Kollege Mario Süßengut den Trinkhalm nochmal unter die Lupe genommen in seiner Rubrik Was die Welt noch braucht.
1: Es gibt ein paar Geräusche auf der Welt, die sind fest mit einem Gegenstand verbunden und nur mit ihm sind diese Klänge zu erzeugen. Seit der Kindheit versetzt uns der Trinkhalm in die Lage, eine Flasche oder ein Glas oder einen Becher bis zum allerletzten Tröpfchen auszutschen zu können.
2: Ich habe den immer benutzt, um so Sachen mit Kohlensäure zu trinken.
3: Oder halt im Sommer für irgendwie Smoothies oder so.
4: Eher für Softgetränke.
5: Strohhalme innen bei der Capri-Sonne.
1: Oder bei vergleichbaren Trinktüten- und Päckchenherstellern, bei denen der Halm gleich an der Verpackung klebt. Doch das billige, aber millionenfach produzierte Plastehilfsmittel im Wegwerfmodus hat inzwischen viele Kritiker, weil der Strohhalm eben nicht aus Stroh ist, sondern in seiner klassischen Darreichung unverrottbar die Umwelt belastet. Deshalb neu nachhaltige Trinkhalme.
6: Kennen wir. Ja, aber aus Glas natürlich mittlerweile.
3: Also ja, auch aus Glas.
6: Der Umwelt zuliebe.
1: Trinkhalme aus Glas mit eigens entwickelten Reinigungsbürsten, ebenso Halme aus Metall oder aus Papier. Aus Papier bestanden übrigens schon die patentierten Halme am Ende des 19. Jahrhunderts. Echte Grashalme hatten sich nach und nach als unpraktisch erwiesen. Geschlürft werden kann außerdem mit Bambushalmen oder Röhrchen aus Pastateig, so wie man es durchaus schon mit der entsprechenden Nudel vor Jahrzehnten ausprobiert hat.
7: Vielleicht in der Kindheit, boah.
1: So oder so, Trinkhalme machen Cocktails und Milchshakes erst richtig köstlich, auch wegen der Farbigkeit.
2: Das ist so bunt und das scheint so Regenbogen im Licht.
1: Und dieses Geräusch gibt's am Ende immer gratis dazu.
0: Ach ja, dieses Geräusch. Danke an Mario Süßengut für den Einblick in die Welt der Trinkhalme. Und wir hören jetzt hier Dionne Warwick bei MDR Sachsen I'll Never Fall in Love Again.

0: Mental as anything, live it up hier bei MDR Sachsen. Ja, der erste Tag der neuen Woche, der hat es schon wieder in sich. Schulanfang in Sachsen, ja, der Verkehr auf den Straßen in Sachsen ist auch wieder dichter. Aber auch der Bombenfund in der Elbe beschäftigt heute viele Menschen rund um Heidenau. Lukas Görlach ist bei mir. Da hören wir dazu bestimmt jede Menge im Radioreport heute 13 Uhr, oder?
1: Ganz genau. Wir haben natürlich auch Kolleginnen vor Ort, die werden dann uns erzählen, was denn wirklich der aktuelle Stand ist, wie die Situation dort ist und ob es da mit der Entschärfung vorangeht. Denn was wir gerade schon lesen, ich habe gerade nochmal telefoniert, ist, dass die Evakuierung jetzt abgeschlossen sein soll und tatsächlich die Entschärfung beginnen soll. Es gewittert allerdings auch ordentlich, war zu hören. Deswegen mal gucken, wir fragen in 10 Minuten nochmal nach.
0: Also es könnte sein, dass das Wetter dem Evakuierungsplan einen Strich durch die Rechnung macht.
1: Wir wollen es nicht hoffen.
0: Vielen Dank, Lukas Görlach. Mit dir kommen wir auf alle Fälle gut informiert nachher in den Nachmittag. Und jetzt wird es hier nochmal emotional. Wir hören Purple Schulz mit Kleine Seen bei ihrem Sachsenradio.

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1: Ja, heute wechseln sich Wolken und Sonne immer wieder ab bei 18 bis maximal 23 Grad. Es kann vereinzelt schauern oder gewittern. Den Regenschirm sollten Sie also die nächsten Tage immer mit dabei haben. Denn morgen wieder ähnliches Bild. Es gibt viele Wolken, vormittags auch etwas Sonne. Von Westen her zieht zeitweise schauerartiger Regen auf. Dazu auch wieder 18 bis 23 Grad und teilweise mäßiger Südwestwind. Eigentlich fast schon Erkältungswetter. Der Mittwoch, der macht dann nochmal die gleiche Runde und auch am Donnerstag sieht es ähnlich aus. Dann wird es aber etwas wärmer. Hier geht es jetzt weiter mit dem Radioreport und durch den Nachmittag bringt sie dann im Anschluss mit viel Sonne im Herzen meine liebe Kollegin Heike Leschner.
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2: Trotz neuem Schuljahr bleiben die Probleme an Sachsens Schulen die gleichen. Was soll dagegen getan werden? Und der Waldbrand in Belgien nähert sich der deutschen Grenze. Hilft der Regen? Besprechen wir gleich. Zuerst aber ein Update zur Bombe in der Elbe nahe Heidenau. Für viele Menschen, die dort wohnen, beginnt das neue Schuljahr mit einer Evakuierung. Gestern Abend ist dort eine scharfe Fliegerbombe gefunden worden. Bald soll entschärft werden. Luise Schermesser ist für uns hingefahren und berichtet von der Entschärfung. Wie ist der Stand?
3: Hier in Heidenau an der Kräftesammelstelle regnet es in Strömen und trotzdem schreitet die Arbeit hier gut voran. Die Evakuierung konnte schon vor 20 Minuten abgeschlossen werden. 3.800 Menschen sind evakuiert worden. Laut der Feuerwehr Heidenau liege man damit sehr gut im Zeitplan und auf der Kräftesammelstelle der Polizei, also wo alle Helfer der Evakuierung ihren Sitz haben, sowie die Abschnittsleiter sind, kehrt auch langsam Ruhe ein. Der Sprengmeister hat mittlerweile den Sperrkreis betreten und begutachtet die Weltkriegsbombe. Und wenn alles gut läuft, ist auch die Entschärfung der Bombe in ungefähr einer Stunde abgeschlossen.
2: Danke, Luise. Weitere Meldung jetzt mit Gabi Wegner.
4: Mit Beginn des neuen Schuljahres gelten in Sachsen strengere Handyregeln. Laut Kultusministerium müssen die Geräte im Schulalltag bis zur 8. Klasse in der Tasche bleiben. Das Handy dürfe aber mit zur Schule genommen und auf dem Schulweg benutzt werden. Ausnahmen gebe es für schulische oder medizinische Zwecke. Bahnreisende zwischen Leipzig und Zwickau müssen sich seit heute auf erhebliche Einschränkungen einstellen. Wie die Deutsche Bahn mitteilte, finden bis zum Fahrplanwechsel Mitte Dezember umfangreiche Bauarbeiten statt. Hintergrund ist der Ausbau der Sachsen-Franken-Magistrale. Damit soll sich die Fahrzeit zwischen Zwickau und Leipzig auf weniger als eine Stunde verkürzen. Deutlich mehr Migranten und abgelehnte Asylbewerber verlassen Deutschland offenbar freiwillig. Nach Zahlen des zuständigen Bundesamtes kehrten in den ersten 6 Monaten dieses Jahres rund 9.300 Menschen in ihre Heimatländer zurück. Das sind 2.000 mehr als im gleichen Vorjahreszeitraum. Das Bundesamt übernimmt Flugkosten für die Ausreise und zahlt Starthilfen.
2: Danke, Gabi. Im Naturschutzgebiet Hohes Venn an der deutsch-belgischen Grenze tobt seit dem Wochenende ein Waldbrand. Belgische Feuerwehrleute versuchen zu löschen, auch deutsche Einsatzkräfte unterstützen inzwischen dabei. Der Waldbrand droht nun auch auf die deutsche Seite überzugreifen. Teile der Stadt Monschau wurden schon evakuiert. Sabrina Fritz mit den aktuellen Informationen.
5: Wohl selten hat man sich in Belgien so über Regen gefreut. Die Niederschläge reichen nicht aus, um das Feuer zu löschen. Sie helfen aber bei der Brandbekämpfung, so Feuerwehrhauptmann Oliver Juist in den belgischen Medien.
6: Ja, das wird die Lage verändern, denn durch den Regen fällt bereits mehr Wasser auf das Feuer, was unsere Löscharbeiten unterstützen wird.
5: Die ganze Nacht haben die Rettungskräfte in dem Naturschutzgebiet Hoher Venn gegen die Flammen gekämpft. 3000 Hektar Moorlandschaft sind zerstört. Schon jetzt gilt der Brand als der größte in der Geschichte des Landes. Mehrere Orte in Belgien wurden evakuiert. Stand jetzt breitet sich das Feuer aber nicht weiter Richtung Deutschland und den Grenzort Monschau aus. Michael Nellissen, Einsatzleiter der Feuerwehr in Monschau, spricht heute Morgen im WDR von leichter Entspannung.
7: 35 hat es angefangen zu regnen und spielt uns etwas in die Karten, da auch der Wind sich positiv für uns entwickelt hat und somit die Lage sich nicht verschlechtert hat und die Feuerlinie sogar auch gehalten werden konnte.
5: Seit Freitagmittag kämpfen die belgischen Rettungskräfte gegen das Feuer in dem Naturschutzgebiet. Das Hohe Venn ist einer der größten Moorlandschaften Europas. In den letzten Jahren wurde es mehr und mehr ausgetrocknet. Der trockene Torf ist ein dankbarer Nährboden für das Feuer. Die Feuernester am Boden sind von den Feuerwehrleuten schwer zu löschen. Die belgischen Behörden haben Unterstützung bei der EU angefordert. Das Krisenzentrum der Gemeinschaft ist genau für solche Fälle eingerichtet, so Maria Suber, die dafür verantwortlich ist.
8: Wherever in the world something happens, people can call.
5: Wann immer was passiert, können die Staaten uns anrufen. Europa hat inzwischen geliefert. Deutschland und die Niederlande haben Löschhubschrauber geschickt. Mit den Bränden brach auch eine politische Diskussion über Ursachen und Folgen der schlimmen Brände in Belgien aus. Die belgischen Behörden wollen auch ermitteln, wie der Brand entstehen konnte. Doch dafür müssen sie in das Brandgebiet gehen, was noch nicht möglich ist.
2: Danke, Sabrina Fritz. Erster Schultag in Sachsen bei vielen Kids. Sicher schon ein bisschen durchatmen. 13 Uhr ist der meistens schon rum. Aber das neue Schuljahr macht nicht alles neu. Viele Probleme, die es an den Schulen in Sachsen gibt, die bleiben bestehen. Lehrermangel, fehlende Digitalisierung, die Liste ist lang. Unsere Kollegen von MDR Fragt, dem Meinungsbarometer für Mitteldeutschland, haben deswegen zum Schulstart eine Umfrage gemacht. Die Frage an meinen Kollegen Levin Schwarzkopf aus der MDR Fragt Redaktion. Welches der Probleme wollen die Befragten aus Sachsen denn besonders schnell gelöst sehen?
9: Da konnten die Befragten mehrere Themen auswählen. Mehr als die Hälfte fordert, etwa Schulgebäude zu modernisieren und Schüler mit Förderbedarf besser zu unterstützen. Mit Abstand am häufigsten wird allerdings der Unterrichtsausfall genannt. 80% der sächsischen MDR-Fragt-Teilnehmer sehen hier Handlungsbedarf. Ein Hinweis noch, unsere MDR-Fragt-Ergebnisse sind wie immer aussagekräftig und statistisch gewichtet, aber nicht streng repräsentativ.
2: Du sagst Unterrichtsausfall. Ja, welche Maßnahmen dagegen favorisieren denn die Befragten?
9: Zum Beispiel, dass Lehramtsstudierende und Referendare noch mehr Stunden unterrichten, schon in der Ausbildung. Das kann sich über die Hälfte der Befragten vorstellen. Etwas weniger als die Hälfte der sächsischen Befragten findet eine Maßnahme gut, die Bildungsminister Konrad Clemens von der CDU ja schon anwendet: Lehrkräfte flexibler einsetzen. Die werden dann zum Beispiel von der Grundschule an die Oberschule geschickt, man sagt auch abgeordnet. Eine MDR-Fragt-Teilnehmerin aus dem Landkreis Görlitz, die ist selbst Leiterin einer Oberschule, sie findet Abordnungen dringend notwendig, wünscht sich aber mehr Planbarkeit. Zitat: Bis jetzt weiß ich noch nicht, ob ich im nächsten Schuljahr noch Lehrkräfte abgeordnet

0: in vielen Schulen in Sachsen eh schon Alltag sind. Eine überwiegende Mehrheit, 82%, wünscht sich, dass Lehrer und Schüler beim Umgang mit künstlicher Intelligenz extra geschult werden.
1: So, Stichwort politische Bildung in der Schule. Wie fallen die Meinungen dazu aus?
0: Da haben wir nach dem sogenannten Beutelsbacher Konsens gefragt. Das ist eine Übereinkunft aus den 70er Jahren zur politischen Bildung. Auch heute findet mehr als die Hälfte der sächsischen MDR-Fragteilnehmer, 56%, diesen Konsens genau richtig. Und er besagt, dass gegensätzliche Positionen sichtbar gemacht werden und Schüler zu einem eigenen Urteil befähigt werden sollen. Aber alles auf der Wertegrundlage des Grundgesetzes.
1: Vielen Dank, Levin Schwarzkopf aus unserer MDR-Fragt-Redaktion. Und wenn Sie auch mal an so einer Befragung teilnehmen wollen, dann melden Sie sich ganz einfach an unter mdrfragt.de. So, und jetzt zu den guten Nachrichten. Punkt 1, es ist nicht ganz so warm heute, und Punkt 2, ab jetzt übernimmt hier Heike Leschner.
2: Ja, und Punkt 3, jetzt erstmal die nicht ganz so guten Nachrichten aus dem MDR Sachsen Verkehrsservice, aber muss sein. A4 Frankfurt Richtung Dresden. Zwischen Chemnitz-Mitte und Chemnitz-Glöser 2 Kilometer Stau nach einem Unfall. Vorsicht, auf der A4 Frankfurt Richtung Dresden in Höhe Siebenlehen ist eine noch ungesicherte Unfallstelle. Die A9 Richtung Berlin ist zwischen Lederhose und Hermsdorf Süd nach einem Unfall gesperrt. A72 Richtung Leipzig zwischen Stolberg Nord und Chemnitz Süd 4 Kilometer Stau in einer Baustelle 15 Minuten. Geduldsprobe. Und im Landkreis Sächsische Schweiz-Osterzgebirge ist die Straße zwischen dem Abzweig Tharandt und Fördergersdorf wegen umgestürzter Bäume gesperrt. In Reichstätt ist die Hauptstraße gesperrt. Grund ist ein Erdrutsch. Und im Landkreis Greiz die Straße zwischen Abzweig Arnsgrün und Wolfsheim wegen eines Feuerwehreinsatzes. Hier brennt eine Lagerhalle. Ebenfalls ist hier der Bereich Trockenberg in alle Richtungen gesperrt. Ja, ich komme um die Blitzer nicht herum. A3 und A38 Richtung Göttingen zwischen Leuna und Merseburg Süd, in Glaucher und der Lungwitzer Straße einer Stadt einwärts, der nächste in Radeberg in der Dresdner Stadt auswärts und in Schkeuditz wird am Rathausplatz geblitzt. Ab sofort aber wirklich nur noch gute Nachrichten. Bemühen uns. Und sollte Ihnen noch was auffallen an Störungen, Sie kennen die kostenfreie Verkehrshotline 0800 637 5637. 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
2: Alles frisch heute, das Schuljahr, die Woche, vor allem auch der wie frisch gewaschene, abgekühlte Montag. Haben Sie das auch gemerkt heute früh? Ach, man konnte wieder ganz, ganz anders durchatmen, und manchmal braucht man sowas ja auch tagsüber öfter. Ne? So, lassen Sie uns gut durch den Nachmittag kommen zusammen. Aber, aber.

0: 81 ist er und noch immer schlägt Rod Stewarts Herz für die Musik. Allerdings muss er mittlerweile ein bisschen abwägen, wie viele Konzerte er sich noch zutrauen kann. Momentan sind wohl ärztlicherseits erstmal 4 Wochen Pause verordnet. Man muss eben auch ein Herz, das im Takt der Musik schlägt, irgendwann schonen.
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0: Ja, viele kennen das. Im Garten sind über Nacht plötzlich viele weiße Pilze aus dem Boden geschossen und dekorieren die Wiese. Könnten Wiesenchampignons sein, oder? Gut, es ist Vorsicht geboten in dem Fall. Ich sag's gleich, nicht alle kann man nämlich auffuttern. Weit verbreitet ist da zum Beispiel der giftige Carbol-Champignon. Der klingt schon irgendwie so gefährlich, ne? Also Pilzexperte Tristan Jurisch erklärt's.
2: Der ist wirklich ganz häufig und ich als Pilzberater nehme ja auch Leute an, die quasi dann zu mir kommen mit ihren Pilzfunden, meistens dann auch aus dem Garten. Und bei Champignons ist es wirklich zu 95% der Carbol-Champignon, der mir dann gebracht wird.
0: Aha, also wenn man sich nicht sicher ist und kein Pilzberater in der Nähe, helfen Pilzbestimmungs-Apps super. Die können mögliche Arten erstmal eingrenzen und zeigen einem dann auch ganz wichtige Merkmale. Nur sollte man sich nicht auf dieses alleinige Ergebnis verlassen.
2: Ja, ich mag auf jeden Fall Apps. Also man darf sich nicht auf die Apps verlassen, man kann die aber, gerade wenn man gar keine Ahnung hat, wie man jetzt vorgeht bei der Pilzbestimmung, ist es schon gut, weil die App sagt dir dann, welche Arten es sein könnten und worauf du achten musst. Und darauf muss man auch achten bei den Apps, also dass sie dir nicht ein Ergebnis sagen, okay, das ist es jetzt, sondern dass sie die mehrere Arten sagen.
0: Also Fazit, mittlerweile schießen die Pilzarten nur so aus dem Gartenboden, vor allem weiße. Und da gilt Vorsicht, ist die Mutter des Pilzkörbchens.
2: Ja, da gibt es zum Beispiel die Gifttrichterlinge, also Feldtrichterling, rinnig bereifter Trichterling. Und man sagt so, bei weißen Pilzen mit Lamellen, die sollte man immer stehen lassen, weil da gibt es kaum essbare Arten und halt wirklich viele giftige, die auch teils schwer giftig, muskariengiftig sind, wie die Trichterlinge. Aber es gibt auch einen, der wächst auch bei mir im Garten, das ist der Mehlräsling. Und der riecht wirklich ganz intensiv nach Mehl oder wie frisch aufgeschnittene Gurke. Und das ist wiederum ein guter Speisepilz.
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9: Um 13.30 Uhr. Schönen guten Tag. Bis zum Abend ist es meist stark bewölkt mit einzelnen Schauern bei maximal 20 Grad in Bad Düben, Grimma und Schkeuditz. An der S-Bahn-Station Wilhelm-Leuschner-Platz in Leipzig wird seit heute der erste Aufzug ausgebaut. Im November soll ein neuer Lift in Betrieb gehen. Barbara Brehler mit Einzelheiten.
10: Bereits seit Anfang des Jahres modernisiert die Deutsche Bahn die Zugänge zu den 4 Stationen des Leipziger City-Tunnels. Neben neuen Aufzügen gibt es auch neue Rolltreppen. Am Markt und am Bayerischen Bahnhof sind die Fahrtreppen bereits erneuert. Am Wilhelm-Leuschner-Platz soll der Ausbau der Rolltreppen Ende des Jahres abgeschlossen sein. Bereits ab kommender Woche werden zudem die Aufzüge am Markt und am Bayerischen Bahnhof durch neue ersetzt. Bis Januar sollen die Arbeiten an allen 4 Stationen abgeschlossen sein. Die Kosten liegen bei 12,5 Millionen Euro. Den Großteil übernimmt der Bund.
9: Der Verein Kindervereinigung Leipzig bekommt von der Sparkasse Leipzig 3.000 Euro für den Hitzeschutz in seinen Kitas. Die Mittel stammen aus einer Jubiläumsaktion rund um den Sparkassenbrief. Geplant sind unter anderem Sonnenschutzfolien für Fenster, mobile UV-Schutzpavillons, Klimageräte und Außenmarkisen. Bei dem Brand auf einem Industriegelände in Wurzen entstand ein Schaden in Höhe von rund 50.000 Euro. Wie die Polizei mitteilte, ist die Brandursache weiter unklar. Gestern Morgen hatten im Freien stehende Regale mit Holzpaletten gebrannt. Die Feuerwehr konnte ein Übergreifen der Flammen auf eine benachbarte Lagerhalle verhindern. Die barocken Kirchen von Kühna, Spröder und Laue bekommen ab heute eine kleine Schönheitskur. Bis Mitte September arbeiten dort 4 angehende Restauratoren im Rahmen einer internationalen Sommerakademie. Wie der Kirchenkreis Torgau-Delitzsch mitteilte, konnten durch die Sommerschule in den vergangenen Jahren bereits zahlreiche Kunst- und Kulturgüter vor dem Verfall bewahrt werden. Und dann habe ich noch folgende Tipps für Sie. Im Arjowitsch-Haus in Leipzig eröffnet um 18 Uhr eine neue Ausstellung mit Fotos von Deportationen zur NS-Zeit. Und beim Sommerkabarett der Akademixer im Paulaner Innenhof gibt es heute Sächsisch on the Beach ab 20 Uhr. Und das waren die regionalen Meldungen aus dem Studio Leipzig.
11: 13.32 Uhr zu den Meldungen aus dem MDR Sachsen Verkehrsservice und es geht los auf der A4 Görlitz Richtung Dresden. Zwischen Kodersdorf und Niederseifersdorf Stau, auch stockender Verkehr teilweise und dadurch ist der Tunnel Königsheiner Berge momentan gesperrt. Zur A9 Richtung Berlin, zwischen Lederhose und Hermsdorf Süd, gute Nachricht. Sperrung ist aufgehoben. A72 Richtung Leipzig, zwischen Stolberg Nord und Chemnitz Süd, 4 Kilometer Stau an einer Baustelle, 15 Minuten hier der Zeitverzug und im Landkreis Sächsische Schweiz-Osterzgebirge ist die Straße zwischen Abzweig Thalrand und Förder-Gersdorf wegen umgestürzter Bäume gesperrt. In Reichstätt betrifft es die Hauptstraße wegen eines Erdrutsches auch hier volle Sperrung und neue Blitzer in Chemnitz in der Leipziger Straße Richtung A4 Auffahrt Chemnitz Mitte. In Radeberg wird in der Dresdner Straße stadtauswärts geblitzt, in Schkeuditz am Rathausplatz, in Bautzen in der Siemensstraße stadtauswärts und dann kommt noch eine Sofortmeldung dazu. Wieder zurück zur A4 Frankfurt Richtung Dresden zwischen Berbersdorf und Siebenlehn ist jetzt die rechte Fahrspur nach einem Unfall gesperrt. Top aktuell, es sei denn, Sie haben noch was Neues anzuliefern, dann gerne sofort unter 0800 637 5637 und danke fürs Mithelfen. 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

0: Tja, Wolke Nummer 9. Alles Käse. Wolke, Sport ist cool.
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0: Und wenn der Patty Fritsche da ist, wird daraus Wolke Nummer 7. Hallo Patrick.
2: Oh, das ist aber süß. Hallo.
0: Ja, ist halt so, ne? So, kommt aus dem Herzen. Die Leichtathletik-EM in Birmingham, die hat uns hier häufig beschäftigt. Gestern ist sie zu Ende gegangen. Also ich konnte gestern Abend, ich hätte eigentlich in die Falle gemusst, aber ich dachte, nee, das musst du alles noch
2: am letzten Tag musst du noch durchziehen.
0: Das musst du erleben. Und auch gestern wieder deutsche Medaillen. So, jetzt da sind wir. Und ich muss mal sagen, der Medaillenschrank hat sich mehr gefüllt, als es eigentlich zu erwarten gewesen wäre.
2: Ja, und gleich doppelt. Zum einen war unsere 4x100 Meter Sprintstaffel erfolgreich und hat Silber geholt mit Gina Lückenkämper, mit Kevin Kranz, Heiko Gussmann und unserer Showpowerin Rebecca Haase. Und das sogar mit deutschem Rekord. 40,11 Sekunden waren es am Ende. Und es war insgesamt das 10. deutsche Silber alleine bei dieser EM.
0: Und wer ist denn der andere Glückliche mit Bling Bling um den Hals?
2: Das ist unser 3000 Meter Hindernisläufer aus Dresden, Karl Bebendorf. Aber der ist gar nicht mal so glücklich, ehrlich gesagt. Wobei das Ziel Medaille, das haben wir gerade gehört, das wurde ja mit Bronze eigentlich erreicht.
3: Ja, das Ziel habe ich auf jeden Fall erreicht. Aber es war nicht das Ziel, mit dem ich hier persönlich angereist bin. Ja, sehr enttäuschend. Ich bin auf jeden Fall in der Form, das zu schaffen. Habe auch die Beine gehabt, habe es aber irgendwie heute wieder taktisch irgendwie verschlafen.
2: Ja, und das Ziel war Gold. Und ehrlich, ich finde es auch echt ein bisschen cool, dass er da so einen Eigenanspruch hat und das auch formuliert. Und egal, was die anderen sagen, und Bebendorf hat jetzt vor kurzem auch noch einen kleinen Instagram-Beitrag gepostet, sich dann mit einem Statement an seine Fans gewandt und hat unter anderem geschrieben: Ich bin ehrlich mit euch, so viel Enttäuschung habe ich seit langem nicht verspürt. Ein Jahr harte Arbeit, Opfer, von denen ich früher nicht einmal wusste, dass es sie gibt. Eine Vorbereitung, die nahezu perfekt lief, alles nach Plan, alles auf diesen einen Tag ausgerichtet. Und am Ende steht ein Ergebnis, das das nicht widerspiegelt. Geht dann noch ein bisschen länger, der Text, aber happy ist er quasi nicht.
0: Och, man möchte ihn in den Arm nehmen und trösten, wirklich. Aber man kann doch happy sein mit Bronze, natürlich kann man das. Und insgesamt, wie zufrieden ist denn nun der Deutsche Leichtathletikverband möglicherweise mit dieser EM?
2: Ja, also wenn deine Schützlinge 21 Medaillen insgesamt mit nach Hause schleppen, 6-mal Gold, 10-mal Silber und 5-mal Bronze, dann sieht die Bilanz natürlich positiv aus. Vor allem eben die Entwicklung seit der EM 2024 in Rom. Da waren es 11 Medaillen damals und dazu haben die Leuchttürme geliefert, was ja auch immer wichtig ist. Also Leon Neugebauer am Zehnkampf, Julian Weber am Speer, Gesa Krause etc. Also die Entwicklung, die ist definitiv positiv nach mageren Jahren, jetzt zuletzt in der deutschen Leichtathletik.
0: Und dann wünschen wir uns was, dass es genau so weitergeht.
2: Und besser, ja.

0: So, nix Amsterdam, wir sind in Sachsen und es gibt eine Neuigkeit aus dem MDR Sachsen Verkehrsservice, eine Sofortmeldung von der A4. Ganz wichtig für alle, die Richtung Görlitz gerade unterwegs sind, da ist die A4 zwischen Uist und Salzenforst nach einem Unfall gesperrt. Es bildet sich momentan auch bereits Stau. Eieiei, das war heute Morgen für Sachsens Ex-Ferienkinder bestimmt nicht ganz so leicht. Sind denn 6 wundervolle Ferienwochen wirklich schon vorbei? Sind sie, und spätestens letzte Woche mussten auch schon die Schulmaterialien wieder besorgt werden. Das geht meistens ziemlich ins Geld. Gerade nach dem Urlaub, da ächzt die Haushaltskasse ja besonders. Also wir haben uns mal erlaubt, ein bisschen rumzufragen, wie viel Sie für den Schulstart der Kinder eigentlich ausgeben müssen.
1: Knapp 100 Euro. Also ist schon ganz schön krass.
2: Eine Schulranzen kostet schon 300 Euro, wenn es ein Schulanfänger ist.
3: Es hält sich eigentlich in Grenzen, muss ich sagen. Zumindest bei meiner großen Tochter schon und bei meinem Jungen ist da was doch intensiver. Es kommt vielleicht drauf an, ja, ob Junge oder Mädchen, wie sie mit den Schulsachen umgehen.
4: In der Regel zwischen 150 und 200 Euro. Kommt aufs Kind drauf an, wie viel man hat, welche Klasse es kommt und noch. Also unsere kommt 5. Klasse und wir geben so in der Regel 150 Euro aus.
5: Man versucht natürlich, das vom letzten Schuljahr noch zu nehmen, wie Hefter. Aber solche Schulblöcke kosten natürlich viel Geld. Also das ist dann schon bestimmt im Jahr vielleicht so 50, 100 Euro.
6: Man muss das ja nicht alles von irgendwelchen Markenprodukten kaufen. Da kann man auch sehr günstig einkaufen oder vom großen Bruder noch alte Buchumschläge nehmen. Ja, das ist in Ordnung.
0: Tja, ist in Ordnung. In Skandinavien werden Schulmaterialien übrigens komplett kostenfrei von den Schulen oder den Kommunen gestellt. Manchmal sollte, finde ich, Abgucken wirklich erlaubt sein.

0: auch schön, wenn einmal nichts aufregt. Die Flying Pickets. Only You, kurz vor zwei.
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0: Ja, wie das Wetter, das regt einen richtig ab heute. Die Wolken unterschiedlich kompakt, mal etwas lichter. Gebietsweise ist mit Schauern oder Gewittern zu rechnen örtlich. Und das ist dann wieder das erregende Gewitter und Unwetter teilweise auch. 18 bis 23 Grad, also sehr erträglich. Am Morgen ist es meistens bewölkt. Vormittags gibt es ein paar Sonnenstrahlen und von Westen her zieht dann zeitweise schauerartiger Regen auf. Temperaturen wieder 18 bis 22 Grad. Hinzu kommt noch ein bisschen Südwestwind. Ja, und am Mittwoch dann ähnlich. Überspringen wir gleich. Am Donnerstag mischen sich Wolken und Sonne. Stellenweise mit etwas Schauern und es wird wieder ein paar Grad wärmer.
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2: Mit Andreas Kalb. Schönen guten Tag. Der sächsische Kampfmittelbeseitigungsdienst hat mit der Entschärfung einer Weltkriegsbombe in Heidenau bei Dresden begonnen. Zuvor war am Mittag die Evakuierung des Sperrkreises abgeschlossen worden. Rund 3.800 Menschen mussten ihre Wohnungen verlassen. Der öffentliche Nahverkehr wurde in dem Bereich eingestellt. Davon betroffen ist auch die Bahnstrecke Dresden-Pirna. Der 250 Kilogramm schwere Blindgänger aus dem Zweiten Weltkrieg war gestern Abend in der Elbe entdeckt worden. Er kam durch das aktuelle Niedrigwasser zum Vorschein. Nach dem Waldbrand bei Plauen im Vogtland wird der Feuerwehreinsatz weiter zurückgefahren. Wie die Stadtverwaltung mitteilte, sind noch 10 bis 20 Kameraden am Brandort, um die Lage zu überwachen. Trotz der jüngsten Regenfälle bestehe noch die Gefahr, dass tief im Boden liegende Glutnester das Feuer wieder aufflammen lassen. Das betroffene Waldgebiet darf auch deshalb weiterhin nicht betreten werden. Der Brand war vergangenen Dienstag ausgebrochen und hat rund 7 Hektar Waldfläche vernichtet. Bis zu 130 Feuerwehrleute und Mitarbeiter des Technischen Hilfswerks waren im Einsatz. Seit gestern wird die Löschtechnik abgebaut. Der Paritätische Wohlfahrtsverband Sachsen kritisiert die von der Bundesregierung geplante Kürzung des Wohngeldes. Demnach sind in Sachsen überdurchschnittlich viele alleinerziehende Frauen sowie Rentner betroffen. Damit gingen die Einsparungen zulasten der Ärmsten in der Gesellschaft, sagte Verbandsgeschäftsführer Michael Richter, MDR Sachsen.
3: Wir rechnen damit, dass Menschen aus Wohnungen auch ausziehen müssen, aus ihrem Wohnumfeld wegziehen müssen, kleinere Wohnungen suchen müssen. Das wird an manchen Städten wird das funktionieren, in anderen Orten wird das schwierig werden, gerade in den großen Städten. Und so ein Umzug ist ja nicht nur von einer Wohnung in die andere, das ist ja mit erheblichen Kosten verbunden, Umzugskosten, auch eine Kaution. Muss gestemmt oder vorgeschossen werden. Das wird schon erhebliche Schwierigkeiten machen. Letztlich sehen wir das leider immer an den hohen, hohen Zahlen der Menschen, die auch bei Tafeln sich melden, die nach Lebensmitteln fragen. Die sind stabil seit vielen Jahren im negativen Sinne und das wird sicherlich durch diese Initiativen nicht besser werden.
2: Nach Angaben des Sozialministeriums erhalten in Sachsen rund 96.000 Haushalte einen Zuschuss zur Miete. Davon könnte ein Drittel künftig leer ausgehen. Die Polizei hat in Sachsen ihre traditionelle Verkehrsüberwachungsaktion zum Schuljahresbeginn gestartet. Dabei steht die Sicherheit von Kindern im Straßenverkehr im Fokus. Wie die Polizei mitteilte, wird im Bereich von Grundschulen und Schulwegen verstärkt die Fahrweise und die Einhaltung von Tempolimits kontrolliert. Unterstützt wird die Aktion vom Landesverband des Sächsischen Verkehrsgewerbes. Heute Morgen hat in Sachsen für mehr als 500.000 Kinder und Jugendliche das neue Schuljahr begonnen. Unter ihnen sind knapp 38.000 Erstklässler. Das waren Nachrichten von MDR Sachsen. 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
0: Na, auch unterwegs, dann ist vielleicht das eine oder andere im MDR Sachsen Verkehrsservice für Sie interessant. Die A4 Richtung Görlitz ist zwischen Oest und Salzenforst nach einem Unfall gesperrt. Hier Stau. A4 Görlitz-Dresden zwischen Kodersdorf und Niederseifersdorf. Stau und stockender Verkehr. Der Tunnel Königshainer Berge ist gesperrt. A72 in Richtung Leipzig zwischen Stolberg Nord und Chemnitz Süd. 4 Kilometer Stau an einer Baustelle, 20 Minuten der Zeitverlust. Und A72 in Richtung Hof. Hier 6 Kilometer stockender Verkehr mit 20 Minuten Zeitverzug zwischen Zwickau Ost und Zwickau West. Im Landkreis Sächsische Schweiz, Osterzgebirge, ist die Straße zwischen Abzweig Tharandt und Fördergersdorf wegen umgestürzter Bäume gesperrt. In Reichstätt die Hauptstraße wegen eines Erdrutsches. Und dann sind da noch einige Blitzer. A38 Richtung Göttingen zwischen Leuna und Merseburg Süd. Auf der B101 am Ortseingang von Meißen aus Richtung Ockrilla. In Bautzen in der Siemensstraße stadtauswärts. Und in Klauchau in der Lungwitzer Straße stadteinwärts. Sollte es Neuigkeiten geben, wären wir sehr dankbar, wenn Sie uns das kurz durchgeben könnten, kostenfrei unter 0800 637 5637. Sie sind's los, haben eine gute Fahrt und ich kann das dann alles verteilen. 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
0: Das neue Schuljahr, das versucht heute erstmal seinen Rhythmus zu finden. Wir Großen, wir üben uns ein bisschen in Solidarität mit den Schulkindern und wollen testen, was wir aus unserer eigenen Schulzeit noch so drauf haben. Kein Stress, nur eine kleine Stichprobe, keine Bange. Und statt einer Note gibt es auch eine kleine Belohnung. Ja, so lässt man sich das doch gefallen.

0: echtes Wunderkind. Heinz Rudolf Kunze natürlich sowieso, aber dieser Song ist auch eins. Finden Sie Mabel vom Album Wunderkinder vor genau 40 Jahren. Um die Zeit hat er die Studioaufnahmen gerade beendet. Im Oktober 86 ist es dann erschienen. Also für Kunze-Fans natürlich Grundwissen, aber machen wir damit gleich mal so ein bisschen weiter. Das neue Schuljahr fängt an und manchmal, wenn unsere Kinder und Enkel aus der Schule kommen und erzählen, was sie da gelernt haben, dann erinnern wir uns gut, dass wir das auch mal gelernt haben. Oder manchmal erinnern wir uns auch an gar nichts.
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0: Genau. Kommt natürlich auch immer drauf an, welche Fächer einem so gelegen haben, ne, und was man da am liebsten gestrichen hätte. Ja, was ist denn bei Ihnen aus Schulzeiten noch so hängen geblieben?
2: Vom Eise befreit sind Sturm und Bäche. Oh, Osterspaziergang. Ne?
3: Der Pythagoras zum Beispiel.
4: A Quadrat plus B Quadrat gleich C Quadrat. Ein paar Sachen hat man so intus noch, aber logisch, was man nicht permanent abruft, ist dann irgendwo auch ein bisschen irgendwo im Hinterstübchen versteckt.
5: Von meinem Russischunterricht. Maya Imia Mendi. Meier Familia Wienhold, das war's.
6: Phantom der Oper hatten wir mal in Musik, das war immer ganz interessant gewesen, also das war schön.
7: In die Ecke, Besen, Besen, bist es gewesen. Der Zauberlehrling,
0: ja, Peter. So ein bisschen Literatur und Deutsch. Okay, testen wir mal locker, flockig und ohne Druck, was wir aus den einzelnen Fächern noch abrufen können. Ja, verteilen wir so ein bisschen auf die Woche, damit es nicht zu anstrengend wird. Und starten heute mit einer Frage aus dem Bio-Unterricht. Der Lehrer oder die Lehrerin erklärt, dass der Mensch genau 5 Sinne hat. Ja, 5. Ist das so oder würden Sie die Hand heben und sagen, im Moment, das stimmt nicht? Wie Sie sich auch entscheiden, Sie können sich an der kleinen Biostunde hier beim Sachsenradio gerne beteiligen per Telefon 01375 800 800 für 14 Cent.

0: 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Wie war die Frage? Hat der Mensch 5 Sinne?
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10:30. Am Montagnachmittag nicht für alle fängt die Woche heute an. In den meisten Museen ist heute zu und auch unser MDR Sachsen Musikmixmobil hat Ruhetag. Aber ab morgen, da ist es mit unserem Morgenmann Silvio Czarga wieder unterwegs auf Sommerparty-Mission. Es geht dahin, wo die Natur im Sommer genauso schön ist wie bei Ihnen im Kleingarten, nämlich in eine Gärtnerei. Silvio ist nach Sörnewitz eingeladen und die Gärtnerei dort, die ist auch nicht irgendeine Gärtnerei. Also ich meine, für mich Gartenfreak ist sowieso keine Gärtnerei, eine normale Gärtnerei, sondern jede schön. Aber die ist in der Hinsicht nicht gewöhnlich, dass es hier auch noch eine ganz andere Art der Betätigung gibt. Hier wird nämlich fleißig gesportelt. Kein Pflanzmarathon, nein. Und weil jeder in einer Gärtnerei natürlich ein- und ausgehen kann, ist morgen auch jeder, der kommen will, zu dieser Sommerparty in der Gärtnerei Damme in Sörnewitz eingeladen. 15 Uhr geht's los. Ja, und der berühmte Pflanzenzüchter Karl Förster hat die Wirkung von Pflanzen übrigens mal gerne mit Klängen, also Musik, ausgedrückt und erklärt, noch ahnen die Menschen ja selten, wie viel Haus- und Gartenmusik das Duftreich der Pflanzen ihnen schon durch ein einziges Gartenzaunbeet schenken kann.

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5: Um 14.30 Uhr, guten Tag. Bis zum Abend gibt es viele Wolken und etwas Regen bei maximal 20 Grad. Im Laufe der Nacht lockert es von Westen her etwas auf, bei Tiefstwerten um 13 Grad. Im Schwanenteichpark hinter der Leipziger Oper kam es am Samstagabend zu einem Raubüberfall. Laut Polizei wurde einem 19-Jährigen von zwei Unbekannten das Handy entrissen. Anschließend flüchteten die Räuber Richtung Zentralhaltestelle, wo sie von den Bestohlenen gestellt wurden. Bei der anschließenden Auseinandersetzung fiel das Handy herunter und ging kaputt. Außerdem wurde der junge Mann leicht verletzt. In Grimma hat seit heute die Schwimmhalle wieder regulär geöffnet. Die Sommerpause ist vorbei. Auch die Sauna nimmt ihren Betrieb wieder auf. Während der Schließzeit hatte die Stadt die Anlagen gereinigt und kleinere Reparaturen erledigt. In Taucha sind seit heute die Goethestraße und die Paul-Henze-Straße vollgesperrt. Nach Angaben der Stadt wird dort eine Trinkwasserleitung erneuert. Die Arbeiten dauern voraussichtlich bis Mitte November.
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5: Und die Feuerwehren der Region hatten an diesem Wochenende wieder viel zu tun. In Kitzen bei Torgau brannte bis gestern Abend ein Strohballenlager. Barbara Breller war bei den Löscharbeiten dabei.
6: Über dem Pegauer Ortsteil Kitzen liegt auch drei Tage nach dem Ausbruch eines Feuers in einer Lagerhalle voller Strohballen immer noch Brandgeruch. Rauchschwaden ziehen über ein Feld. Gut 40 Kameraden von Feuerwehr und THW waren auch noch gestern im Einsatz. Die Belastung für die Kameraden war enorm, wie Stadtwehr und Einsatz Leiter Marco Becher erzählt.
7: Ich muss ehrlich sagen, heute, die Leute sind platt. Seit Freitag bis jetzt waren über oder knapp 150 Einsatzkräfte vor Ort von verschiedenen Stadtfeuerwehren. Wir haben auch keine Möglichkeit mehr groß zu wechseln und ich bin froh, dass es irgendwo zu Ende geht.
6: Doch bis dahin war auf dem Gelände des Agrarbetriebs noch schwere Technik im Einsatz. Die glimmenden Strohballen wurden Stück für Stück aus der Halle geholt und auf einem angrenzenden Feld abgelöscht. Eine aufwendige und langwierige Arbeit.
7: Das Stroh kann ewig brennen, ne? Das bildet einfach eine Schicht, das Wasser kommt gar nicht ran, das ist so heiß. Erstmal wird das Wasser gar nicht hinkommen. Das ist stark gepresst. Das dauert ewig, bis das in den Ballen rein. Wir müssen es quasi rausfahren, wir müssen es quasi auflockern. Nur so können wir es eigentlich löschen.
6: Besonders fordernd waren die Wetterbedingungen am Freitag und Samstag. Neben der enormen Hitze des Brandes hätten Temperaturen von bis zu 38 Grad die Einsatzkräfte an ihre Grenzen gebracht, erzählt Becher. Dazu kam die Sorge, das Feuer könne außer Kontrolle geraten und weitere Schäden verursachen.
7: Kleine Teile der Solaranlage selbst, die in Splitterart quasi Glasteile, Plasteteile abgeregnet sind, dann Teile vom Dach, Funkenflug, ne, Strohteile, die überall niedergegangen sind. Wir haben ja eine trockene Vegetation. Wir hatten das Problem, dass wir quasi die hinteren Bereich die Vegetation schützen mussten, dass es nicht in Gärten, Häuser reinläuft.
6: Eine Sorge, die auch die Anwohner umtrieb.
8: Ich war ja gar nicht zu Hause, wo es passiert war. Ich bin ja erst um 14 Uhr von der Arbeit gekommen, aber Angst. Das ist dann, wenn der Wind komisch kommt, dann hier hinten ist der Stall. Ich habe mein Anwesen daneben.
6: Unmittelbar betroffen war auch Christian Klapproth. Seine Werkstatt befindet sich auf demselben Gelände wie die ausgebrannte Lagerhalle. Er hatte Angst um seinen Betrieb und sein Haus.
9: Das war nicht ohne, aber ich sage mal so, das hat alles relativ gut funktioniert. Die Leute haben megamäßig gut miteinander gearbeitet und haben quasi wirklich Schlimmeres verhindert.
6: Für die Betroffenen bleibt die Erleichterung, dass trotz des Großbrands niemand verletzt wurde und ein Übergreifen der Flammen verhindert werden konnte. Jetzt gilt es zu klären, was das Feuer ausgelöst hat.
5: Aus Kitzen berichtete Barbara Breller. Und dann habe ich noch folgende Tipps für Sie. Im Allee-Center in Leipzig-Grünau geht es auf eine Reise durch den menschlichen Körper. Die Ausstellung Faszination Mensch hat heute noch bis 19 Uhr geöffnet. In Mutschen bekommen Sie heute Nachmittag frischen Lesestoff. Von 15 bis 15:45 Uhr steht dort die Fahrbibliothek an der Grundschule. Und der kleine Prinz steht heute auf der Bühne beim Sommertheater auf der Feinkost in Leipzig. Die Vorstellung des Theaters im Herzen beginnt um 19 Uhr. Und das waren die regionalen Meldungen aus dem Studio Leipzig.
10: Gerade geworden, der MDR Sachsen Verkehrsservice. Die A4 Richtung Görlitz ist zwischen Uist und Salzenforst nach einem Unfall gesperrt. Hier ist mit Stau zu rechnen. Und weiter auf der A4 Görlitz Richtung Dresden, also andere Richtung, zwischen Kodersdorf und Niederseifersdorf, Stau mit stockendem Verkehr. Der Tunnel Königsheiner Berge ist momentan gesperrt. Zur A72 Richtung Leipzig, zwischen Stolberg Nord und Chemnitz Süd, 4 Kilometer Stau in einer Baustelle. 10 Minuten werden Sie hier aufgehalten und Richtung Hof nochmal 6 Kilometer stockender Verkehr mit 15 Minuten Zeit. Verlust zwischen Zwickau Ost und Zwickau West. Im Landkreis Bautzen ist die Straße zwischen Prischwitz und Abzweig Döbschke nach einem Unfall gesperrt. In Reichstädt die Hauptstraße wegen eines Erdrutsches. Und in Eilenburg ist die Ziegelstraße wegen einer defekten Gasleitung momentan gesperrt. Blitzer B2 zwischen Lindenhain und Wellaune, B101 zwischen Ortseingang Meißen, am Ortseingang von Meißen wird Ausrichtung Okrilla geblitzt und weiter in Grünbach Richtung Moldenberg. Sobald sich noch was Neues ergibt, Sie können kostenfrei anrufen 0800 637 5637. Danke, wenn Sie dran denken und wir haben dann alles immer aktuell beieinander. 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

0: manches Grandiose braucht wirklich nur vier Buchstaben. Kult, die Kings, Waterloo Sunset, hier beim Sachsenradio. Ja, wirklich schade, schon wieder vorbei. Heute ist Montag, der 17. August. Schulkinder wollten eigentlich diesen Tag wahrscheinlich nicht so schnell erreichen, aber er ist da und auch das Sommerkino im Ersten hat heute Abend noch einen letzten Film für uns für dieses Jahr, aber einen wirklich ganz, ganz besonderen. Eine märchenhafte Kleinstadtkulisse, ein einsamer Buchhändler und ein mutterloses Mädchen, beide finden über die Bücher zueinander. Thorsten Schweinert über den Buchspazierer.
1: Bevor Karl Kollhoff ein Buch aufschlägt, riecht er erstmal genüsslich daran.
2: Es spielt in der Provence und jedes einzelne Wort duftet nach Lavendelblüte, warmer Erde und süßem Heu.
1: Bücher sind Karls Lebensinhalt. Auch mit 70 Jahren arbeitet er noch täglich in der kleinen Stadtbuchhandlung.
2: Ah, ihr seid bestimmt hier, um die Atlanten zu holen, ne?
1: All den Kunden, denen der Weg in die Buchhandlung zu beschwerlich ist, bringt er ihre Bücher direkt nach Hause. In der Stadt ist Karl deshalb bekannt als der Buchspazierer.
3: Wollen Sie kurz reinkommen, mir was über das Buch erzählen?
2: Nein, danke. Die Bücher müssen zu ihren Menschen.
1: Der Buchspazierer hat ein besonderes Talent. Er weiß genau, welches Buch jeder seiner Kunden gerade braucht. Er spürt einfach, was ihnen fehlt. Ob Romantik, Abenteuer oder Hochspannung.
2: Schon auf den ersten Seiten stürzt sich jemand in den Tod.
4: Das ist ja klasse.
1: Karl scheint zufrieden in seiner stillen, geordneten Bücherwelt. Und trotzdem, echte menschliche Nähe kommt im Leben des alten Mannes eigentlich nicht vor. Doch dann taucht dieses kleine Mädchen auf. Sascha, 9 Jahre alt, ist neu in der Stadt und heftet sich ungefragt an Karls Fersen.
5: Du bist der Buchspazierer.
2: Wenn du mich kennst, weißt du sicher auch, dass ich immer alleine gehe.
5: Gut, dann gehst du alleine und ich gehe allein daneben.
1: Wie ein Wind, der zwischen verstaubte Buchseiten fährt, wirbelt das quirlige Mädchen die Welt des Buchspazierers und seiner Kunden ordentlich durcheinander.
5: Warst du schon immer der Buchspazierer?
2: Davon will niemand mehr was wissen.
5: Aber ich will was davon wissen.
1: Stück für Stück holt Sascha Karl aus seiner tiefen Einsamkeit. Doch alles steht auf der Kippe, als Karls Buchhandlung von einer seelenlosen Kette übernommen wird und der Buchspazierer die Kündigung bekommt.
2: Die Leute freuen sich aber immer noch genauso.
6: Die Leute würden sich noch mehr freuen, wenn sie die Few Steps zu uns laufen würden.
1: Der Buchspazierer mit Christoph Maria Herbst ist ein herzerwärmendes Loblied auf die Liebe zu Büchern und die Kraft starker Geschichten.
0: Ja, Bücher finden ihre Leserschaft, doch manchmal brauchen sie jemanden, der ihnen den Weg weist. Und diese Aufgabe hat der Buchspazierer heute Abend um 20.15 Uhr im ARD Sommerkino.

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5: Tja, gleich ganz anders das Wetter, als wir das in den letzten Tagen gewohnt waren. Es kommen auch Fotos rein, verblüfft von dem, was wir da draußen sehen, an Regenblasen, an Gewitterwolken, alles dunkel und so weiter. Also danke für die Fotoeindrücke erstmal. Es bleibt heute Nachmittag auch weiter stark bewölkt. Gebietsweise sind Schauer und Gewitter dabei. Es ist örtlich auch mit Unwettern zu rechnen und das bei 18 bis 23 Grad. Morgen ähnliche Temperaturen. Vormittags könnte uns der ein oder andere Sonnenstrahl vergönnt sein. Von Westen her ziehen dann aber nachmittags schon wieder Regenschauer durch und es geht auch etwas windig zu. Am Mittwoch eigentlich kaum Änderungen. Erst am Donnerstag wird es wieder ein bisschen wärmer und zu den Wolken gesellt. Sich auch die Sonne.
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6: Mit Andreas Kalb. Schönen guten Tag. Die in Heidenau bei Dresden gefundene Fliegerbombe ist entschärft. Wie die Polizei mitteilte, konnten Spezialisten am frühen Nachmittag den Zünder des Blindgängers entfernen und sprengen. Anschließend wurde der Sperrkreis aufgehoben. Damit konnten rund 3.800 Anwohner in ihre Wohnungen zurückkehren. Auch die von der Sprengung betroffenen Bus- und S-Bahn-Linien fahren wieder. Die 250 Kilogramm schwere Bombe sowjetischer Bauart war gestern Abend im Flussbett der Elbe bei Heidenau gefunden worden. Sie kam durch das aktuelle Niedrigwasser zum Vorschein. Nach dem Waldbrand bei Plauen im Vogtland wird der Feuerwehreinsatz weiter zurückgefahren. Wie die Stadtverwaltung mitteilte, sind noch 10 bis 20 Kameraden am Brandort, um die Lage zu überwachen. Trotz der jüngsten Regenfälle bestehe noch die Gefahr, dass tief im Boden liegende Glutnester das Feuer wieder aufflammen lassen. Das betroffene Waldgebiet darf auch deshalb weiterhin nicht betreten werden. Der Brand war vergangenen Dienstag ausgebrochen und hat rund 7 Hektar Waldfläche vernichtet. Bis zu 130 Feuerwehrleute und Mitarbeiter des Technischen Hilfswerks waren im Einsatz. Seit gestern wird die Löschtechnik abgebaut. Die Personalstärke der Bundeswehr ist auf den höchsten Stand seit 13 Jahren gestiegen. Wie das Verteidigungsministerium mitteilte, dienten Ende Juli rund 187.000 Soldaten in der Truppe. Damit sei das Ausbauziel für dieses Jahr erreicht. Bis 2035 soll die Bundeswehr auf mindestens 255.000 Soldaten wachsen. Um dieses Ziel zu erreichen, setzt die Bundesregierung auch auf einen freiwilligen Wehrdienst. Seit Januar müssen junge Männer einen Fragebogen dazu ausfüllen. Etwa 96% haben geantwortet. Bei den angeschriebenen Frauen waren es 4%. In Sachsen sind heute 2 Luchse ausgewildert worden. Die Aktion ist Teil des Projektes Re-Lynx. Mit ihm sollen die Wildkatzen im Westerzgebirge wieder heimisch gemacht werden. Dazu sagte Ulrich Zöfel vom Landesumweltamt MDR Sachsen.
7: Das ist schon ein ganz besonderer Tag. So eine direkt offizielle Auswilderung von 2 Tieren so kurz hintereinander ist eine Premiere gewesen. Es ist eben auch ganz besonders, dass es wieder ein Weibchen für diese Population ist und die noch dazu aus Oberrabenstein hier kommt, also in Sachsen geboren worden ist. Natürlich ist es erstmal ein zarter Anfang für eine Population. Also wir haben jetzt das 8. und das 9. Tier ausgewildert, aber auch eben jetzt schon das 2. Mal Junge hier im Gebiet. Und wir sind mit dem bisherigen Verlauf zufrieden.
6: Ein 2024 ausgewildertes Luchsweibchen hat schon zum 2. Mal Nachwuchs bekommen. Die beiden neuen Jungtiere konnten vor wenigen Wochen mit Hilfe von Wildkameras nachgewiesen werden. Das waren Nachrichten von MDR Sachsen. 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
5: Der Sachsen-Nachmittagsverkehr, die A4 in Richtung Görlitz, ist zwischen Oest und Salzenforst nach einem Unfall gesperrt. Momentan Stau. A4 Görlitz Richtung Dresden zwischen Kodersdorf und Niederseifersdorf. Stau und stockender Verkehr, der Tunnel Königshainer Berge ist gesperrt. A17 in Richtung Dresden zwischen dem Grenzübergang Breitenau-Schönwald und Bad Gottleuba staut es sich wegen Blockabfertigung im Hartetunnel. Das bedeutet, fährt sie eine halbe Stunde an zusätzlicher Fahrzeit. Und A72 Richtung Leipzig zwischen Stolberg Nord und Chemnitz Süd 4 Kilometer Stau an einer Baustelle. Eine Viertelstunde ist hier weg. A72 Richtung Hof zwischen Zwickau Ost und Zwickau West 6 Kilometer stockender Verkehr, 20 Minuten die Zeitdauer. Und im Landkreis Bautzen ist die Straße zwischen Prischwitz und Abzweig Döbschke auch nach einem Unfall gesperrt. In Reichstätt die Hauptstraße wegen eines Erdrutsches. Weiter geht's in Allenburg. Ziegelstraße ist wegen einer defekten Gasleitung gesperrt. Und in Leipzig die Kreuzung Koppistraße-Krokerstraße nach einem Unfall. Sollte es noch ähnliche Störungen geben, Sie können kostenfrei alles abgeben bei uns unter 0800 637 5637. Dankeschön. 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
5: Man könnte es fast als eine Art Lieblingsunterrichtsfach unserer Sachsenradio-Hörerschaft bezeichnen. Die Namenkunde mit Professor Jürgen Udolf. Und lieber Herr Udolf, ehe wir jetzt gleich zusammen loslegen, was war denn eigentlich mal Ihr Lieblingsfach?
8: Ja, ich war ein miserabler Schüler. Latein 5, Griechisch 4, Deutsch 4 und so weiter. Aua. Geschichte hatte ich zwei. Das war die einzige, die ich hatte. Das ist noch so ein bisschen geblieben, denn Namen sind ja auch Geschichte, ne?
5: Deswegen wissen Sie auch so viel darüber und graben sich da so rein. Gut, dann habe ich, lieber Udolf, gleich die neuen Aufgaben für Sie. Und wir versuchen auch wieder was zu lernen, also wir, die wir Ihnen zuhören, wie die Familiennamen zustande kommen.
8: Gerne.

0: Und alle haben sich zusammengefunden am Montagnachmittag, kurz vor 3:45. Also kann's losgehen.
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0: Nach Hoyerswerda zieht's uns heute, einen besonderen Familiennamen besprechen. Die Anfrage hat Christiane Neumann ans Sachsenradio geschickt.

0: Hallo, Frau Neumann.
1: Hallo.
0: Und Professor Jürgen Udolf, haben wir gerade schon gehört, der ist pünktlich zur Stelle. Willkommen nochmal in der Runde, lieber Herr Udolf.
2: Hallo, einen schönen guten Tag.
0: Frau Neumann, Sie sind eine geborene Piefko. Spricht man mit langem I, wird aber nur mit einem I geschrieben, also nicht mit IE. Ich könnte mir jetzt vorstellen, Sie haben einiges davon zu erzählen, was Sie in der Kindheit, vielleicht auch in der Jugend mit Ihrem Namen so erlebt haben. Ist das so?
1: Also es gab sehr viel Sport oder auch Spitznamen wie Piefke, Schniefke.
0: Ach Gott.
1: Oder es wurde viel auf die Piefke Österreich geschoben. Mhm. Also da habe ich schon einiges erlebt.
0: Ja, manchmal ist dann eine Frau froh, wenn sie heiraten kann. Kommen wir zu Ihren Großeltern, liebe Frau Neumann, die stammten aus Dresden. Sie wissen wahrscheinlich nicht so viel drüber, aber wir können Herrn Udolf fragen, ob diese Tatsache, lieber Herr Udolf, zum Namen Piefko schon führt.
2: Noch nicht ganz. Wir brauchen ein bisschen mehr und wir gewinnen das durch die Verlustliste des Ersten Weltkriegs und Frau Neumann, der Name kommt aus Schlesien. Und wir haben eine polnische Variante, Piefko. Piefke ist eine Eindeutschung. Ja, und trinken Sie gern Bier?
1: Nein, leider nicht. Aber der Zusammenhang, ja, den habe ich schon mal gehört. Also Pivo irgendwie mit kleines
0: Klar.
1: Bier.
0: Clever.
2: Ja, genau. Ja, natürlich. Und genau dahin geht es. Es ist wahrscheinlich doch wohl ein Bierliebhaber, ne? Das ist die relativ einfache Lösung.
1: Interessant.
0: Frau Neumann, wenn noch mal irgendjemand Namen ein Problem hätte mit Ihrem Mädchennamen. Sie können jetzt losballern hier, ja?
1: Ja.
0: Sie können sich mit Argumenten wehren, sodass keiner mehr auch nur die Mundwinkel verzieht, ja?
1: Dankeschön. Vielen
0: Gerne.
1: Dank.
0: Frau Neumann, schöne Zeit, alles Gute für Sie. Mach's gut.
1: Danke, Ihnen Tschüss. Auch. Tschüss.

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1: Es ist schon verrückt, da heiraten die Mädels und nach Jahren, manchmal sogar Jahrzehnten, da fragen sie sich, ob ihr Mädchenname denn vielleicht doch was Besonderes gewesen sein könnte und was er überhaupt so in sich getragen hat. Lieber Herr Udolf, die Verena Hofmann wohnt in der Gemeinde Muldestausee und die fragt auch, woher ihr Geburtsname Hammella stammt. Sie hat was zu ihren Vorfahren zu bieten, die kommen aus dem westböhmischen Zernovnik. Früher war das Schirnik im Kreis Weseritz. Ja, was bedeutet Hammella genau?
2: Ja, Hammella ist ein Name, der in der Tat aus Böhmen kommt, aus dem Tschechischen. Und ich habe eine ganz überraschende Bedeutung gefunden. Ich dachte natürlich an den Hammel, mhm, ne? Und ich dachte auch an Hameln, die Stadt in Niedersachsen, die ja eine große Rolle spielt wegen des Rattenfängers. Aber Hammella und Hammer, und es gibt Varianten, die gehen zurück auf Abraham. Mhm. Abraham.
1: Das ist, ja,
2: das ist die Lösung
1: anderes
2: für diesen, ja, Namen. Und, ja, wenn wir genau zuhören, Abraham, da merken, mhm, wir betonen das Ham sehr stark. Und dann wird ein längerer Name gekürzt, Koseform, und El und Ella, das sind Verkosungen, die im Tschechischen und im Polnischen ganz häufig sind. Und somit haben wir den lieben, kleinen, süßen Abraham.
1: Mhm. Nicht schlecht so als Familienname. So, ja, kommen wir zum nächsten. Matthias Hunger in Dresden. Ihn treibt der Wissensdurst zu uns. Er will wissen, ob sein Vorfahre vielleicht einer war, der ständig Kohldampf hatte, oder kommt hier vielleicht auch Hunger vom Hungern ins Spiel?
2: Wenn man die Verbreitungskarte von Hunger macht, dann sieht man eine klare, dicke Konzentration in Sachsen. Dieser Familienname Hunger, der hat ein H bekommen. Genau wie die Ungarn im Englischen ja auch Hungary heißen, mit einem, mhm, H da vorne. Mhm. Ne? Und der Name Ungar in Sachsen ist ein alter Ungar. Das heißt, der Ungar bezieht sich auf Österreich-Ungarn. Da kam der Vorfahre aus diesem Bereich. Und deswegen haben wir in Sachsen so viele, die Unger und Hunger heißen. Mit dem Hunger hat das nichts zu tun.
1: Ja, merken Sie was, wir Laien, wir versuchen natürlich immer aus dem Klang irgendwo was herunterzubrechen und, ja, uns eine Lösung zusammen zu fantasieren, was logisch sein könnte. Aber das Naheliegende ist eben dann oft nicht das, was wirklich dahinter steckt. Also vielen Dank, hochinteressant. Behalten Sie Ihr Werkzeug schon mal in der Hand. Wir machen nächste Woche Montag weiter, lieber Herr Udolf.
2: Sehr gerne.
1: Und vielen, mhm, Dank für heute.
2: Bitte, tschüss.
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2: Um 15.30 Uhr, guten Tag. Bis zum Abend gibt es viele Wolken und etwas Regen bei maximal 20 Grad. Im Laufe der Nacht lockert es von Westen her auf bei Tiefstwerten um 13 Grad. Das Ofenkeramikwerk in Mügeln muss endgültig schließen. Die mit der Insolvenzverwaltung beauftragte Kanzlei Schulze und Braun hat allen 25 Mitarbeitern der Firma Hafnertech.de zu Ende Oktober gekündigt. Eine wirtschaftliche Fortführung des Betriebes aus eigener Kraft sei mangels Aufträgen nicht möglich, sagte Kanzleisprecher Matthias Braun, MDR Sachsen. Der 1894 gegründete Traditionsbetrieb, in der Region besser bekannt als Huka Ofenkeramik, war zuletzt spezialisiert auf hochwertige Ofenkeramik und Waschbecken. Der Verein Kindervereinigung Leipzig bekommt für den Hitzeschutz in seinen Kitas 3.000 Euro von der Sparkasse Leipzig. Die Mittel stammen aus einer Jubiläumsaktion rund um den Sparkassenbrief. Die Kindervereinigung will davon unter anderem Sonnenschutzfolien für Fenster, Klimageräte und Außenmarkisen anschaffen. In Eilenburg haben Unbekannte in der Nacht einen Fahrkartenautomaten gesprengt. Anschließend entwendeten sie die Geldkassette mit unbekanntem Inhalt. Die Schadenshöhe ist noch unklar.
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2: Es gibt bekanntlich viele Arten von Urlaub. Eine ganz besondere nennt sich Urlaub gegen Hand. Dabei hilft man dem Vermieter des Urlaubsquartiers bei der Gartenarbeit oder beim Renovieren oder betreut die Haustiere. Im Gegenzug bekommt man dafür kostenlos Unterkunft und Essen. In Schortau bei Delitzsch hat ein Wohnprojekt damit gute Erfahrungen gemacht. Heike Fiedler hat es sich für uns angesehen.
3: In dem riesigen Garten von Schwarzgestein e.V., so nennt sich das Mehrgenerationenwohnprojekt, werden dicke lange Holzbalken gesägt und alte Ziegelsteine bearbeitet.
4: Heute habe ich Steine gemacht und sauber gemacht.
5: Die alten abgerissenen Mauersteine,
3: sagt Petra, eine freiwillige Helferin. Petra ist nur einen Tag im Einsatz, braucht keine Übernachtung, bekommt aber kostenlos leckeren Gemüse-Linsenreis. Aber auch klassische Urlaub gegen Handhelfer waren hier schon zu Gast, haben die Gemeinschaft aus 8 Erwachsenen und 4 Kindern beim Ausbau des Haupthauses und Umbau des Gartens unterstützt. So Anna Böhme von Schwarzgestein. Ein junger Mann zum Beispiel.
5: Der war einen Monat bei uns, hat im Gästezimmer übernachtet und uns ja regelmäßig unterstützt. Und dann gab es noch mal so kleinere Sachen, die er im Garten selbstständig erledigt hat.
3: Im Schnitt hat der junge Mann täglich 4 bis 5 Stunden in der Woche bei Schwarzgestein geholfen. Der Rest war Urlaub für ihn.
5: Genau, er wollte irgendwie Leipzig so ein bisschen kennenlernen und dafür war das total praktisch, dass er so einen Monat sein konnte.
3: Anna ist selbst Urlaub gegen Hand erfahren. In Süditalien hat sie mit ihrem Mann und ihrem Sohn 14 Tage stundenweise bei der Olivenernte geholfen.
5: Ja, es war super, super schön, weil wir gleich Teil der ganzen La Familia waren und haben dann im Nachhinein gesagt, wenn wir nicht da gewesen wären, hätten die das gar nicht geschafft.
3: Mit dieser Erfahrung ist Anna zurück nach Sachsen gekommen und wirbt seitdem im Internet für Urlaub gegen Hand auf dem Hof von Schwarzgestein.
5: Wir haben immer was zu tun. Deswegen sind Menschen willkommen, die sagen, hey, ich könnte mir vorstellen, mal für eine Zeit mit anzupacken.
3: Ausufern der Vertragsgestaltung brauche es dafür nicht.
5: Ich glaube, es braucht so ein bisschen Gefühl für den Menschen. Wenn man vorher miteinander schreibt und so Grundsätzliches klärt und dann nochmal telefoniert, vielleicht auch über Video, dann passt das.
3: Denkbar wäre eine Kaution fürs Gästezimmer, ein Muss sei dies aber nicht. Klarer hingegen sollten Arbeitsaufgaben abgesprochen werden.
5: Manche Leute sind ja auch super blickig, die fragen von sich aus, andere muss man nochmal ein bisschen erinnern.
3: In der aktuellen Bauphase sei es hilfreich, wenn handwerklich begabte Leute kämen. Urlaub gegen Hand geht aber auch so.
5: Wenn Menschen kommen, die zum Beispiel Lust haben, mal für eine Gruppe von Menschen Essen zu kochen oder mal sich nachmittags um die Kinder zu kümmern.
3: Wäre gerade jetzt toll, denn wenn Anna mit Petra Steine klopft, bleibt kaum Zeit für ihren Sohn.
2: Was es nicht alles gibt. Heike Fiedler berichtete und das waren die regionalen Informationen aus dem Studio Leipzig.
6: Und zum MDR Sachsen Verkehrsservice A4 in Richtung Görlitz zwischen Uist und Salzenforst ist die Autobahn weiter nach einem Unfall gesperrt und Sie müssen hier mit Stau rechnen. A4 Görlitz in Richtung Dresden zwischen Kodersdorf und Niederseifersdorf Stau. Dadurch ist der Tunnel Königshainer Berge auch weiterhin gesperrt. Zur A14 Richtung Magdeburg zwischen Grimma und Nauenhof 6 Kilometer stockender Verkehr. Hier dauert 20 Minuten, bis Sie weiter können. A17 Richtung Dresden zwischen Grenzübergang Breitenau-Schönwald und Bad Gottleuba. Stau mit 10 Minuten Zeit. Zeitverzug. A72 in Richtung Leipzig zwischen Stolberg Nord und Chemnitz Süd. 4 Kilometer Stau an einer Baustelle. Dauert 20 Minuten. Genauso lange auf der A72 Richtung Hof zwischen Hartenstein und Zwickau West. Staut es sich auf 7 Kilometern Länge. Und im Landkreis Bautzen ist die Straße zwischen Prischwitz und Abzweig Döbschke nach einem Unfall gesperrt. In Eilenburg die Ziegelstraße wegen einer defekten Gasleitung und in Leipzig die Kreuzung Koppistraße zur Krokerstraße nach einem Unfall. So sollte sich noch etwas ergeben, es ist eine ganze Menge los heute Nachmittag, dann können Sie uns das kostenfrei erzählen unter 0800 637 5637. 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

0: Günter Tickeram, so schön poetisch. Also ich vermute mal, dass sie in der Schule in Englisch und Literatur besonders gut war und gut zugehört hat. Würde zumindest passen. So, unsere kleine Schulstunde, die läuft auch noch. Wir wollen ja parallel zum Beginn des neuen Schuljahres in Sachsen diese Woche so ein bisschen Grundwissen testen.
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0: Ja, heute fühlen wir einer Behauptung aus dem Fach Biologie auf den Zahn, und zwar der hier, der Mensch hat nur 5 Sinne. Also nehmen Sie Ihre alle zusammen, Handheben brauchen Sie nicht, anrufen reicht völlig, die Telefonnummer 01375 800 800 für 14 Cent oder flugs eine Mail über mdrsachsenradio.de absetzen, beziehungsweise schnell in der MDR Sachsen App Bescheid geben. Ich will jetzt mal nicht sagen, hier melden für faul, um Gottes Willen, es ist nur schnell und effektiv erledigt. Ja, wie ist das? Der Mensch hat nur 5 Sinne. Stimmt oder stimmt nicht? Wer nicht mitmacht, der hat jetzt keinen Eintrag zu befürchten. Aber falls Sie es versuchen, halt mir als kleine Belohnung einen MDR Sachsen Thermobecher bereit. Streng limitiert.
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0: Wer hat dir das erlaubt?
1: Ja, die einen so, die anderen so, ne? Sie klauen nichts, sie sind ein sprudelnder Quell großer Gedanken.
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1: Aber doch nicht übertrieben, ne? Also Traditionen sind ja immer dazu da, etwas, was wichtig ist, was einem viel bedeutet, zu bewahren. Traditionen können aber auch mal komplett überflüssig sein. Und welche besonders? Darüber macht sich unser kabarettistisches Dreigestirn seine eigenen Gedanken. Und liebe Schülerinnen und Schüler, ihr müsst auch nach diesem ersten Schultag heute ganz stark sein.
3: Schulferien würde ich abschaffen.
4: Ja, Ferien.
3: Naja, wenn die dann immer so zu Hause rumhängen, ich meine, man kann sie doch am Wochenende sehen, also wenn man wollte, sag ich mal so. Also das finde ich, das ist auch bloß eine Angewohnheit, würde ich mal sagen.
4: Schützenfeste, weißt du, dann sauf halt. Aber zieh dich nicht in grünen Polyester an und schieß auf so einen Holzvogel als Alibi. Ja. Bist du dann mit der Brigitte auf dem Trecker im Hühnerkostüm die Stadt rauf und runter reitest für 12 Mille? Trink. Ja. Lass die normale Hose an, trink. Aber erzähl mir nicht, törö, kikriki, der Fuchs war da.
3: Diese ganzen Events sind ja alle nur Vorwände, um sich quasi abzuschießen. Ja,
4: das ist tatsächlich, und ich finde, diese Kombination aus Polyester, Schusswaffen und Alkohol ist auch keine gesunde.
3: Man könnte da auch sagen, man schafft alle diese ganzen Tage ab Pfingsten, also Feste ohne Geschenke, völlig sinnlos.
4: Ja.
3: Oder Frauentag, ja? Da habe ich noch nie was gekriegt. Also...
4: Ja. Ostern? Warum heißt der, wie heißt denn der hier, Ostern?
3: Wie heißt der bei euch? Western, das meinst du?
4: Ja.
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3: Kleine trübe Tasse dieser Montag, aber uns ist das mit den angenehmen Temperaturen und vor allem dem Regen für die Natur doch sehr, sehr recht heute. Außerdem sind 18 bis 23 Grad doch noch sehr erträglich örtlich. Das macht den Tag etwas unangenehmer, sind Unwetter mit zu erwarten heute in den späten Nachmittagsstunden. Ansonsten ziehen nach wie vor noch Schauer und Gewitter durch. Morgen bleibt es eigentlich die meiste Zeit dicht bewölkt. Vormittags könnte uns ein bisschen Sonne vergönnt sein, bevor dann von Westen her neue Regenschauer aufziehen. Auch morgen wieder 18 bis 22 Grad und sehr angenehm. Der Mittwoch hängt sich da noch mit dran und am Donnerstag wird es schon wieder etwas wärmer, bis 25 Grad. Und auch die Sonne lässt sich öfter sehen.
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4: Mit Andreas Kalb. Schönen Tag. Die in Heidenau bei Dresden gefundene Fliegerbombe ist entschärft. Wie die Polizei mitteilte, wurde der Sperrkreis am frühen Nachmittag aufgehoben. Rund 3.800 Anwohner konnten in ihre Wohnungen zurückkehren. Der zeitweise eingestellte Bus- und S-Bahn-Verkehr ist wieder angelaufen. Die Bombe war gestern Abend im Flussbett der niedrigwasserführenden Elbe entdeckt worden. Sprengmeister Andreas Dörfel sagte MDR Sachsen.
5: Das ist eine russische Fliegerbombe, 250 Kilo ist eine Sprengbombe und war mit einem Kopfzünder und mit einem Heckzünder versehen. War auch sehr stark deformiert. Wir haben eine händische Entschärfung angefangen und wir konnten beide Zünder, obwohl sie so stark deformiert waren, herausschrauben. Die Zünder haben wir als nicht transportfähig eingestuft und haben sie noch hier vor Ort jetzt weggesprengt. Die Bombe kommt jetzt nach Zeithain und in Zeithain wird die Bombe fachgerecht vernichtet bei uns. Also die wird sozusagen in Scheiben gesägt. Die Scheiben kommen dann in den Abbrandofen, wo der Sprengstoff verbrannt wird und der Stahlanteil geht zurück ins Stahlwerk.
4: Die Zahl wildlebender Luchse in Sachsen steigt weiter. Wie das Landesumweltamt mitteilte, wurden heute zwei Tiere im Eibenstocker Forst im Westerzgebirge ausgewildert. Bei dem Weibchen handelt es sich um eine Nachzucht aus dem Wildgatter Chemnitz-Oberrabenstein. Das Männchen stammt aus Belgien. Beide waren seit dem Frühjahr in Thüringen auf ihr neues Leben vorbereitet worden. Seit 2024 wurden im Rahmen eines Projektes 9 Luchse in Sachsen ausgewildert. Eines der Weibchen hat bereits zum zweiten Mal für Nachwuchs gesorgt. Laut Landesumweltamt konnten mit Hilfe von Wildkameras vor wenigen Wochen 2 neue Jungtiere im Eibenstocker Forst nachgewiesen werden. Die Personalstärke der Bundeswehr ist auf den höchsten Stand seit 13 Jahren gestiegen. Wie das Verteidigungsministerium mitteilte, dienten Ende Juli rund 187.000 Soldaten in der Truppe. Damit sei das Ausbauziel für dieses Jahr erreicht. Bis 2035 soll die Bundeswehr auf mindestens 255.000 Soldaten wachsen. Um dieses Ziel zu erreichen, setzt die Bundesregierung auch auf einen freiwilligen Wehrdienst. Seit Januar müssen junge Männer einen Fragebogen dazu ausfüllen. Etwa 96% haben geantwortet. Bei den angeschriebenen Frauen waren es 4%. In Sachsen ist die traditionelle Verkehrsüberwachungsaktion zum Schuljahresbeginn angelaufen. Wie die Polizei mitteilte, stehen Schulwege vor allem an Grundschulen im Fokus. Dabei werde neben der Fahrweise vor allem auf die Einhaltung des Tempolimits geachtet. Die Aktion läuft insgesamt 3 Wochen. Für mehr als 500.000 Kinder und Jugendliche im Freistaat hat heute das neue Schuljahr begonnen. Unter ihnen sind knapp 38.000 Erstklässler. Das waren Nachrichten von MDR Sachsen. 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
3: 16.03 Uhr jetzt im MDR Sachsen Verkehrsservice. Es gibt gleich eine Sofortmeldung von der A4 Richtung Frankfurt. Hier liegen zwischen Hainichen und Frankenberg Metallteile auf der linken Fahrspur. A4 weiter in Richtung Görlitz. Die Autobahn ist zwischen Ulst und Salzenforst nach einem Unfall weiter gesperrt. Es bildet sich Stau. A4 Görlitz-Dresden zwischen Kodersdorf und Niederseifersdorf. Stockender Verkehr, 15 Minuten Zeitverzug. A14 Richtung Magdeburg zwischen Grimma und Naunhof. 6 Kilometer stockender Verkehr, 20 Minuten dauert es länger. A17 in Richtung Dresden. Zwischen Grenzübergang Breitenau-Schönwald und Bad Gottleuba. Stau und stockender Verkehr, insgesamt 10 Minuten Warterei. A72 in Richtung Leipzig, zwischen Stolberg Nord und Chemnitz Süd. 4 Kilometer Stau an einer Baustelle, 15 Minuten der Zeitverzug. Und in Richtung Hof 7 Kilometer stockender Verkehr zwischen Hartenstein und Zwickau West. Da kommen 20 Minuten Wartezeit zusammen. Im Landkreis Bautzen ist die Straße zwischen Prischwitz und Abzweig Döbschke nach einem Unfall gesperrt. Im Landkreis Bautzen weiter zwischen Göder und Abzweig Kleinprager. Da ist ein Unfall passiert. Reichstädt, hier ist die Hauptstraße wegen eines Erdrutsches gesperrt. In Allenburg die Ziegelstraße wegen einer defekten Gasleitung. Oh, das ist üppig. Aber sollten Sie noch irgendwas anderes mitbekommen, melden Sie es uns jederzeit, immer kostenfrei unter 0800 637 5637. 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
3: Ja, wenn sich so ein Songschreiber ans Klavier setzt, dann spielt er sich meistens erstmal so ein bisschen warm. Ein paar Fingerübungen, eine ganz leichte Melodie. Und Gilbert O'Sullivan, der hatte eine, die ihm irgendwann so gut gefallen hat, dass er fand, ist gut genug für einen Song. Die. Oh.

0: Das ist ein Brett von den Eurythmics. Ich liebe es. When Tomorrow Comes, allerdings diese Einstellung so mit, ne, was du heute kannst besorgen, das verschiebt du ruhig auf morgen, machen wir nicht. Anja Kölbe ist heute da.
1: So ist
0: heute
1: es.
0: Im Sachsenspiegel und so deswegen reden wir auch heute.
1: Ist ein sehr weiser Spruch in der Tat, genau. Immer nur auf morgen gucken hilft mitunter gar nicht weiter.
0: Ja, olle Kamelle, ne? Aber nee, sowas von wahr.
1: Sowas von wahr, genau.
0: Ja. Und ich stelle immer wieder fest, es ist so ein tolles Gefühl, wenn man da sagt, jetzt habe ich es doch gemacht. Ah, super, ich bin froh, dass ich es erledigt habe. So, jetzt reden wir aber mal nicht über uns und unsere Befindlichkeiten, sondern über die Sendung heute Abend. Ist aber auch über Befindlichkeiten irgendwo, weil heute hat die Schule wieder angefangen. Und da ändert sich immer mal wieder was. Manches ist für Schülerinnen und Schüler okay, aber dass sie das Handy jetzt nicht mehr nutzen können in der Schule, das finden sie nicht so fetzig.
1: Nee, oder? Bis einschließlich 8. Klasse, das ist ja durchaus ein Sprung. Und ja, vor allem auch genau das Alter, das sehr, sehr gern mit dem Handy in der Hand von A nach B läuft und wieder zurück. Aber wir haben uns an der Karl-Schmidt-Rottluff-Schule in Chemnitz heute mal ganz bewusst umgeschaut, weil die nämlich so, man kann schon durchaus sagen, Vorreiter sind in Sachen Handyverbot. Die machen das seit einem Jahr und sogar einschließlich 12. Klasse. Und man höre und staune, es gibt gute Resonanzen und es wird ein gutes Fazit gezogen. Und nicht nur von den Lehrerinnen und Lehrern.
0: Guck mal an. Ja, wenn man dran gewöhnt ist, ne, dann ist das alles schon nicht mehr ganz so schlimm, als wenn man da noch am Anfang ist und sagt, oh, kann mir gar nicht vorstellen.
1: So ist es.
0: Genau. Ihr habt ganz, ganz spannende Leute besucht, die einen hochinteressanten, aber auch riskanten Beruf haben, die Höhenretter.
1: Hier bei uns so, ne, in der Gegend Sächsische Schweiz, kann man sagen, klar, da brauchen wir die, aber man braucht so durchaus auch in Leipzig. Hat ja einen Fall gezeigt Ende Juli, dass da ist eine Frau auf der obersten Plattform vom Völkerschlachtdenkmal verunglückt und die musste dann abgeseilt werden. Und da haben wir uns gefragt, wie üben die das eigentlich? Ne? Gerade in Leipzig ist ja doch eher alles flach. Und da waren wir heute und haben uns das mal erklären und zeigen lassen, denn schlussendlich ist das die Basis eines jeden guten Einsatzes.
0: Ich bin meiner Höhenangst, okay. Respekt und Hut ab. Gucken wir, ich bin froh, dass ich dann 19 Uhr heute nur auf die Mattscheibe gucken muss.
1: So ist es, halte ich fest.
0: Um nicht zu sehen. 19 Uhr der Sachsenspiegel mit Anja Köbel. Danke, dass du reingeguckt
1: Gerne.
0: Hast.
1: Gerne.

0: Guter Tipp für alles, was am Tag so passiert, von Sandra. Einfach mal eine Minute innehalten und sich sammeln. Stop for a minute. 300 Jahre, das ist ja wirklich eine sehr, sehr lange Zeit, aber genauso lange hat man in den sächsischen Wäldern das Tier mit dem braunen, gepunkteten Fell und den süßen Pinselohren nicht mehr gesehen. Aber der Luchs könnte sich hier bald wieder richtig zu Hause fühlen. Heute ist im Forst bei Eibenstock im Erzgebirge der nächste Meilenstein gesetzt worden, denn zwei weitere Wildkatzen sind hier ausgewildert worden. Unser Kollege Bernd Schädlich war dabei, als sie in die Freiheit entlassen worden sind.
1: Zwei große Holzkisten werden aus einem Transporter gehoben. Durch die kleinen Löcher ist im Inneren kaum etwas zu erkennen. Das Fauchen der Luchse Lotta und Luca ist aber nicht zu überhören. Nur ein paar Minuten später dürfen die beiden gut einjährigen Tiere in die Freiheit. Ein Moment, auf den sie im Wildkatzendorf Hütscheroda in Thüringen intensiv vorbereitet wurden, erklärt Katriona Blum-Rerath. Sie ist Koordinatorin des Projekts Relink Sachsen.
2: Sie verbringen da ein paar Monate und werden dort nur noch mit Wildfleisch gefüttert. Sie müssen auch lernen, ganze Kadaver zu öffnen. Sie müssen bestimmte Verhaltenstests bestehen. Wenn sie alles bestanden haben, dann kann man sie hier auswildern.
1: Mit Lotta und Luca wurden erstmals zwei Luchse gleichzeitig ausgewildert. Die Expertin hofft, dass sie ihr neues Leben gemeinsam bestreiten.
2: Das Ziel ist, dass die sesshaft werden, hier bleiben und sich in die bestehende Population einbringen.
1: Mit den beiden sind nun insgesamt 9 Luchse im Westerzgebirge in die Wildnis entlassen worden. Der hier vorhandene Wald bietet einen idealen Lebensraum für die Tiere, sagt Florian Kaiser von der Informationsstelle Luchs im Riedelhof Eubabrunn.
3: Also Deckung und viele Versteckmöglichkeiten. Luchse bevorzugen ja auch einfach Dinge wie umgestürzte Wurzelteller oder Totholz. Und natürlich das Wichtigste, Nahrung. Also eine gute Repopulation wäre ganz sinnvoll.
1: Seit 2022 läuft das Projekt Relinks in Sachsen. Der Präsident des Landesamtes für Umwelt, Landwirtschaft und Geologie, Heinz-Bernd Bettig, ist mit dem Verlauf bisher sehr zufrieden.
4: Es haben sich ja schon bereits früher ausgewählte Luchse vermehrt. Und das Ziel, dass sich die Luchse verbinden mit den Harzer und den Luchsen im Bayerischen Wald, das scheint eigentlich sehr realistisch zu sein.
1: Wenn die Zahl der Luchse in den sächsischen Wäldern in den nächsten Jahren weiter steigen sollte, wäre das kein Problem, sagt Projektkoordinatorin Katriona Blum-Rerath.
2: Luchse werden ja sesshaft und gründen ein Territorium und grenzen sich so von anderen Luchsen ab. Wir sind noch sehr, sehr weit davon entfernt, dass eine Luchspopulation hier zu dicht werden könnte.
1: Für den Menschen sind die scheuen Tiere weitestgehend unsichtbar und auch ungefährlich, ergänzt Florian Kaiser von der Luchs-Infostelle.
3: Wir kennen das aus dem Harz. Dort gibt es ja schon eine ganze Weile eine Luchspopulation. Es ist kein einziger Fall bekannt, wo jemals ein Luchs einen Menschen irgendwie attackiert hat, weltweit.
1: Vielleicht bekommen Lotta, Luca und die anderen Luchse in diesem Jahr noch weitere Gesellschaft. Geplant ist, in den nächsten Monaten ein weiteres Weibchen im Westerzgebirge auszuwildern.

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3: Um 16.30 Uhr, guten Tag. Heute Abend gibt es noch viele Wolken und vereinzelte Regenschauer. Im Laufe der Nacht lockert es dann von Westen her auf, bei Tiefstwerten um 13 Grad. Und morgen gibt es einen Wechsel aus Sonne und Regenschauern bis 22 Grad. Das Ofenkeramikwerk in Mügeln muss endgültig schließen. Die mit der Insolvenzverwaltung beauftragte Kanzlei Schulze und Braun hat allen 25 Mitarbeitern der Firma HafnerTech zu Ende Oktober gekündigt. Eine wirtschaftliche Fortführung des Betriebes aus eigener Kraft sei mangels Aufträgen nicht möglich, sagte Kanzleisprecher Matthias Braun, MDR Sachsen. Der 1894 gegründete Traditionsbetrieb, in der Region besser bekannt als Ruka Ofenkeramik, war zuletzt spezialisiert auf hochwertige Ofenkeramik und Waschbecken. Das Landgericht Leipzig hat einen Mann wegen besonders schweren Raubes, gefährlicher Körperverletzung und Freiheitsberaubung zu 3 Jahren und 10 Monaten Haft verurteilt. Er hatte gemeinsam mit einer bislang unbekannten Täterin eine Frau in ihrer Wohnung in Schleußig überfallen, gefesselt und mit Pfefferspray verletzt. Anschließend stahl das Diebesduo 30.000 Euro. Diese Summe wird bei dem nun Verurteilten als Vermögenswerte eingezogen. Das Urteil ist noch nicht rechtskräftig. Bei dem Brand auf einem Industriegelände in Wurzen entstand ein Schaden in Höhe von rund 50.000 Euro. Wie die Polizei mitteilte, ist die Brandursache weiter unklar. Gestern Morgen hatten im Freien stehende Regale mit Holzpaletten gebrannt. Die Feuerwehr konnte ein Übergreifen der Flammen auf eine benachbarte Lagerhalle verhindern.
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3: Weihnachten ist noch weit, aber in einigen Unternehmen laufen bereits jetzt die Vorbereitungen, unter anderem bei den Gänsezüchtern. Und genau da gibt es gerade viele Sorgenfalten, denn es gibt zu wenig Gänse. Grund ist die Vogelgrippe vom letzten Jahr. Ist also der Gänsebraten zu Weihnachten in Gefahr? Unsere Reporterin Silvia Stadler hat bei Eskilzen im Wermsdorf mal nachgefragt.
4: Grüne Wiesen und darauf das weiße Federvieh. Das ist der idyllische Anblick derzeit in der Gänsefarm von Lorenz Eskilzen in Wermsdorf. Doch der Unternehmer selbst weiß, es sind etliche Tiere weniger als in den Vorjahren.
5: In der Regel produzieren wir bei uns im Unternehmen ungefähr 220.000 Gänseküken. Davon ist die Hälfte verlustig gegangen durch den Verlust von Zuchtgänsen. Und dadurch können wir einige Kunden, die von uns Gänseküken bekommen, nicht ausreichend im vollen Umfang beliefern. In erster Linie haben wir unsere eigenen Betriebe erstmal bestückt, sodass wir die Weihnachtsgänse, die wir auch in den Vorjahren hatten, auch in diesem Jahr wieder zur Verfügung haben.
4: Für die eigene Firma und den Gänsemarkt vor Ort bedeutet das also erstmal vorsichtige Entwarnung. Bundesweit betrachtet könnten nach den Verlusten durch die Vogelgrippe im letzten Herbst aber durchaus Engpässe entstehen. Ob sich das auch auf den Preis auswirkt, könne man derzeit noch nicht abschätzen, so der Gänsezüchter mit mehreren Standorten in Sachsen.
5: Also wir müssen jetzt auch mal abwarten, wie das Preisgefüge im Wettbewerb draußen ist. Und denke mal, dass das ein erträgliches Maß wert, um wie viel die Gänse in diesem Jahr teurer werden.
4: Schließlich gäbe es ja auch noch Alternativen für das Weihnachtsessen.
5: Also ich sag mal, es gibt Enten, es gibt Wild, es gibt auch Karpfen. Also auch das sind traditionelle Weihnachtsessen. Aber ich sag mal, so weit würde ich jetzt mal nicht gehen. Also wir wollen das jetzt nicht so schwarz malen, aber reichlich wird es nicht werden.
4: Für das kommende Jahr sehe es dann wieder entspannter aus. Bis dahin gäbe es ausreichend Nachwuchs bei den Zuchtgänsen. Wenn, ja wenn, dann nicht die nächste Vogelgrippesaison wieder einen Strich durch die Rechnung macht.
3: Silvia Stadler berichtete aus der Gänsefarm Eskilzen in Wermsdorf. Und dann habe ich noch folgenden Tipp für Sie. Der kleine Prinz steht heute auf der Bühne beim Sommertheater auf der Feinkost in Leipzig. Die Vorstellung des Theaters im Herzen beginnt um 19 Uhr. Und das waren die regionalen Meldungen aus dem Studio Leipzig.
6: 16.35 Uhr, jetzt genau auf die Sekunde, der MDR Sachsen Feierabendverkehr A4 Richtung Görlitz. Die Autobahn ist zwischen Oest und Salzenforst nach einem Unfall weiter gesperrt und der Stau ist auch natürlich noch nicht kürzer geworden, sondern im Gegenteil, sie brauchen hier Zeit. A4 Görlitz Richtung Dresden zwischen Kodersdorf und Niederseifersdorf, 30 Minuten Stauwartezeit. A72 in Richtung Leipzig in Höhe Chemnitz-Rottluff, Behinderungen nach einem Unfall, der ist direkt im Baustellenbereich passiert. A72 in Richtung Hof zwischen Zwickau Ost und Zwickau West, 4 Kilometer stockender Verkehr, 10 Minuten und sie haben es hinter sich. Nach Unfällen sind im Landkreis Bautzen folgende Straßen gesperrt, zwischen Prischwitz und Abzweig Döbschke und zwischen Göda und Abzweig Kleinprager. In Altenburg sind die Ziegelstraße und der Wurzner Platz wegen einer defekten Gasleitung gesperrt. Und Blitzer stehen auch auf der B2 zwischen Lindenhain und Wellaune und in Grünbach Richtung Moldenberg. Ich hoffe, wir haben alles. Und sobald sich was Neues noch tut, Sie können uns kostenfrei jederzeit erreichen. 0800 637 5637. Guten Heimweg. 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

0: ab und zu mal den Blick in die Weite des Himmels schweifen lassen. Das entspannt. Alan Parsons Project, Eye in the Sky. Auch Schulkinder machen das ja gerne, ne? Wenn es mal nicht so interessant ist im Unterricht. Man muss nur aufpassen, dass man Wichtiges dann doch wieder mitbekommt.
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0: Ja, als Erwachsene fragen wir uns ja manchmal, wenn jemand was nicht mehr weiß, hast du in der Schule gefehlt, oder? Das hängt auch immer ein bisschen davon ab, wie sehr man sich für das jeweilige Fach interessiert hat. Und jetzt habe ich am Sachsenradio-Telefon ja auch eine ehemalige Schülerin, klar, aber eine Lehrerin, Anja Gräfe aus Rammenau. Hallo Frau Gräfe.
2: Hallo.
0: Was war denn Ihr Lieblingsfach früher mal?
2: Also Grundschule warst du Nadelarbeiten beispielsweise, kann ich mich noch daran erinnern.
0: Okay.
2: Und ja, aber ansonsten, also Biologie, Chemie habe ich gerne gemacht, auf dem Gymnasium vor allen Dingen. Das war so Chemie meine Leidenschaft.
0: Und heute sind Sie Lehrerin und hatten heute Ihren ersten Schultag. Wie lief's?
2: Gut, richtig gut.
0: Richtig gut, also, klasse.
2: Ja.
0: In Rammenau unterrichten Sie?
2: Nein, in Reinhardskrimmer, im Ortsteil von Glashütte.
0: Und das ist welche Schule?
2: Das ist eine Förderschule mit dem Förderschwerpunkt geistliche Entwicklung.
0: Okay, und Sie haben heute an unserer sozusagen Biologiefrage mit teilgenommen, die Sie auch irgendwo im Unterricht mit behandeln, sagt man? Wir behandeln das noch, sagt man das noch?
2: Ja, das kann man sagen.
0: Sagt man noch. So, und wir hatten gesagt, die Menschen, also wir Menschen haben nur 5 Sinne. Was sagen Sie denn dazu als Lehrerin?
2: Also es kommt darauf an, wie man es sieht. Mhm. Wenn man nur von den 5 klassischen Sinnen ausgeht, also wie eben sehen, hören, riechen, schmecken, fühlen, dann wäre es richtig. Aber eigentlich gehören noch 3 andere dazu, nämlich der Gleichgewichtssinn, der Tiefensinn und der Temperatursinn.
0: Oh. Und das werden Sie im Unterricht mitvermitteln, aber nicht gleich am ersten Tag heute?
2: Nee, irgendwann im 2. Schulhalbjahr.
0: Klasse.
2: Genau.
0: Mit Übung oder wie machen Sie das so?
2: Also durch die klassischen Sinnesorgane, wenn wir mit verschiedenen Versuchen, Übungen nachzuvollziehen. Das klappt bei uns am besten.
0: Sie haben natürlich völlig recht. Wir haben diese 5 Grundsinne und später sind dann die Forscher dahinter gekommen, dass wir noch ein bisschen mehr haben. Und insgesamt, ich habe heute natürlich auch mal so ein bisschen geforscht, sagen Neurowissenschaftler, es sind mittlerweile schon 32 bis 33.
2: Oh, ja. Da muss ich nochmal nachgucken.
0: Ja, also was da alles mit dabei ist, innere Reize, Hunger, Durst, auch das soll wohl sozusagen ein Sinn sein. Ne? Okay, liebe Anja Gräfe, wir schicken Ihnen unseren kleinen Schlaupreis mit der Post, unseren limitierten MDR Sachsen Thermobecher.
2: Sehr schön, danke schön.
0: Danke fürs Mitmachen. Morgen dann anderes Schulfach, neue Frage und neuer Fleißpreis. Schöne Schulwoche und vor allem schönes Schuljahr, Frau Gräfer. Ja? Tschüss.
2: Ja, danke schön. Ja, tschüss.
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16.50 Uhr im der Sachsen Verkehrsservice mit einer Sofortmeldung. Achtung, Falschfahrer auf der A9 Berlin zwischen Berlin-München. Zwischen Weißenfels und Eisenberg ist ein Falschfahrer unterwegs. Bitte fahren Sie äußerst rechts und überholen Sie auf keinen Fall. Wir melden, sobald die Gefahr wieder vorüber ist. Achtung, Autofahrer auf der A9 Berlin-München. Zwischen Weißenfels und Eisenberg ist ein Falschfahrer unterwegs. Bitte fahren Sie äußerst rechts und überholen Sie nicht. Wir melden, sobald die Gefahr wieder vorüber ist. 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

16.52 Uhr gerade geworden, der MDR Sachsen Verkehrsservice nochmal mit der Meldung von der A9. Achtung, Autofahrer auf der A9 Berlin-München, ist zwischen Weißenfels und Eisenberg ein Falschfahrer unterwegs. Fahren Sie bitte weiter äußerst rechts und überholen nicht. Wir melden, wenn die Gefahr vorüber ist.

einfach schön, wenn die guten Nachrichten mal schnell da sind. 16.55 Uhr gleich. Es gibt eine Entwarnung für die A9 Berlin-München. Hier ist zwischen Weißenfels und Eisenberg kein Falschfahrer mehr unterwegs. 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
8: Ja, so langsam rutscht der Montag unter die 20-Grad-Marke. 14 bis 17 Grad halten sich heute Abend. Unter einer doch meist dichten Wolkendecke ziehen auch noch Regenschauer durch. Von der Sächsischen Schweiz bis zur Oberlausitz auch einzelne Gewitter. Kommende Nacht dann bekommt die ausgetrocknete Natur neues Nass von oben. Später lockert es dann auf bei 14 bis 9 Grad. Und morgen früh lässt sich dann die Sonne mal wieder sehen, ehe dann gegen Mittag von Westen die nächsten Regenschauer aufkreuzen. Bei 18 bis 22 Grad wird es ein bisschen windig. Am Mittwoch dann nochmal ähnlich. Und Donnerstag etwas Regen. Nachschub, ehe es aufhält und bis 25 Grad warm wird.
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9: Mit Andreas Kalb. Schönen guten Tag. Die in Heidenau bei Dresden gefundene Fliegerbombe ist entschärft. Wie die Polizei mitteilte, konnten Spezialisten am frühen Nachmittag die Zünder des Blindgängers entfernen und sprengen. Anschließend wurde die Bombe abtransportiert und der Sperrkreis aufgehoben. Damit konnten rund 3.800 Anwohner in ihre Wohnungen zurückkehren. Auch die von der Sperrung betroffenen Bus- und S-Bahnlinien fahren wieder. Die 250 Kilogramm schwere Bombe sowjetischer Bauart war gestern Abend im Flussbett der Elbe bei Heidenau gefunden worden. Sie kam durch das aktuelle Niedrigwasser zum Vorschein. Die Inbetriebnahme der neuen Brücke an der Bundesstraße 101 bei Großenhain im Landkreis Meißen verzögert sich mehrere Monate. Wie das Landesamt für Straßenbau und Verkehr mitteilte, können die restlichen Arbeiten nur bei bestimmten Temperatur- und Witterungsbedingungen stattfinden. Deswegen sei der ursprüngliche Fertigstellungstermin bis Weihnachten nicht mehr zu halten. Über den Winter müsse der Bau pausieren. Nun soll die Brücke im kommenden Frühjahr 2027 eröffnet werden. Die alte Brücke über die Bahnstrecke Dresden-Berlin musste Ende 2024 abgerissen werden. Sie war wegen Schäden am Spannstahl akut einsturzgefährdet. Im Dresdner Hauptbahnhof hat ein Mann Bundespolizisten mit einem Messer bedroht. Nach Behördenangaben war der 38-jährige Deutsche gestern mit einem 2 Jahre jüngeren Slowenen in Streit geraten. Als Bundespolizisten beide ansprachen, wollte der Mann nicht kontrolliert werden und zog ein Cuttermesser aus der Hosentasche. Die Beamten konnten ihn jedoch überwältigen. Er hatte verschiedene Drogen und Psychopharmaka sowie ein weiteres Messer und den Personalausweis eines Fremden bei sich. Weil der Mann zudem unter Alkoholeinfluss stand, wurde er in eine Fachklinik gebracht. In Polen können Autofahrer seit heute wieder günstiger tanken. Der Maximalpreis für einen Liter Super liegt aktuell bei umgerechnet etwa 1,67 Euro. Für Diesel bei 1,71 Euro. Über die Hintergründe informiert Paulina Milling.
10: Die polnische Regierung hat entschieden, die Mehrwertsteuer für Kraftstoffe zu senken. Sie soll statt regulär 23 nur 8% betragen. Dadurch kostet ein Liter Sprit umgerechnet ca. 25 Cent weniger, eine Ersparnis von 10%. Die Steuersenkung soll 2 Wochen lang gelten. Damit will das Kabinett vor allem Urlaubsrückkehrer entlasten. Günstigere Spritpreise an polnischen Tankstellen locken bereits aber auch deutsche Autofahrer aus dem Grenzgebiet an. Polnische Medien sprechen vom sogenannten Treibstofftourismus. Wirtschaftsexperten kritisieren die Regierung, denn durch die Senkung der Mehrwertsteuer nimmt der Staat weniger ein, umgerechnet knapp 115 Millionen Euro. Außerdem warnen Analysten vor einem erneuten Preisschock, sobald die Maßnahme zum 1. September ausläuft.
9: Das waren Nachrichten von MDR Sachsen. 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
8: Zum Feierabendverkehr an diesem Montag. Nochmal die Entwarnung für die A9 Berlin-München. Hier ist zwischen Weißenfels und Eisenberg kein Falschfahrer mehr unterwegs. A4 Richtung Görlitz bleibt zwischen Uist und Salzenforst wegen der Bergung eines defekten Lkw noch kurze Zeit gesperrt. Also das Ganze ist absehbar. Momentan reicht der Stau bis Burkau. A4 Görlitz Richtung Dresden zwischen Kodersdorf und Niederseifersdorf. Stau und stockender Verkehr. Eine halbe Stunde ist hier weg. Und A38 in Richtung Leipzig zwischen Lützen und Leipzig Südwest eine ungesicherte Unfallstelle. Zur A72 zuerst Richtung Leipzig in Höhe Chemnitz-Rottluff. Behinderungen nach einem Unfall im Baustellenbereich. Und Richtung Hof 4 Kilometer stockender Verkehr zwischen Zwickau-Ost und Zwickau-West dauert etwa 10 Minuten. B172 in Richtung Schmilka zwischen Königstein und Bad Schandau steht ein defekter PKW in der Kurve. Gesperrt nach Unfällen sind im Landkreis Bautzen die Straße zwischen Prischwitz und Abzweig Dömschke und in Chemnitz die Stolberger Straße zwischen Südring und Dr. Salvador Allende Straße wie in Hilbersdorf die alte Hauptstraße. Blitzer B2 zwischen Lindenhain und Wilaune und in Grünbach Richtung Moldenberg. Ich hoffe, Sie kommen gut dort voran. Sollte Ihnen noch was auffallen, dann sind wir erreichbar kostenfrei unter 0800 637 5637. Gute Fahrt, schnell und aktuell, der MDR Sachsen Verkehrsservice.
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8: Naja, für alle unterwegs sehr viel los. Ansonsten war es ja heute wesentlich einfacher, kühlen Kopf zu bewahren. Also, Woche läuft und jetzt erstmal auf den ersten angenehmen, temperierten Feierabend zu. So.

0: I Want It That Way. Die Backstreet Boys, genau so wollen wir das.
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0: Ja, vor allem das mit dem Wetter, liebe Renate Bodenburg. Mhm. War das heute so, der Umschwung von sehr heiß auf sehr angenehm?
2: Ja, also es hat jetzt auf alle Fälle eine deutliche Abkühlung schon gegeben. Und wenn man mal schaut, was wir so unter den Wolken für Temperaturen haben, da kann ich mal in die Oberlausitz reinschwenken. Da sind es 14 Grad, 13 sogar bloß, Mittelherwigsdorf. Also großartig warm ist das jetzt nicht geworden. Dagegen gibt es aber jetzt im westlichen Sachsen, na gut, es hat sich schon wieder ein bisschen verlagert, mehr so Richtung Elbe im Raum Riesa, Großenhain und dann runter gucken wir nach Chemnitz und in den Zwickauer Raum. Da gibt es gerade eine Zone, wo es aufgelockert ist und die Sonne scheint und da geht es gleich mal bis auf 20 Grad rauf. Und das ist nun schon das Ende der Fahnenstange. Ich meine, gestern wieder gut und ordentlich nochmal schwitzen, meist noch blau, richtig blauer Himmel, das ist heute dann schon das große Gegenteil.
0: Ja, ja, weil heute fast um ist, ist ja demnächst auch noch ein bisschen Regen geplant, ne?
2: Ja.
0: Auch morgen noch.
2: Genau, also jetzt im Moment haben wir das Ganze noch so Richtung Oberlausitz, da gibt es zum Teil mal noch ein Gewitter mit drin, die werden sich jetzt mehr verabschieden, aber zumindest haben wir heute in Sachsen die höchsten Regenmengen gehabt bis jetzt. Moment, ich muss es mal gerade aktuell wieder rausholen. Mhm, genau, Rosenthal, Wiedertal war schon die ganze Zeit an der Spitze und ist auch jetzt in den vergangenen oder zusammengefassten 6 Stunden bei 54,5 Liter. Kubschütz ebenso, also man sieht schon, das östliche Sachsen eher 35,6 Liter und so geht das ein Stückchen weiter runter, aber allgemein in Sachsen, wenn wir Mitteldeutschland betrachten, haben wir das meiste abbekommen.
0: Okay, Mittwoch und dann weiter für den Rest der Woche. Wie sieht's denn aus?
2: Also morgen fangen wir zum Teil erstmal mit ein paar Auflockerungen noch an und dann kommen aber wieder die Wolken mit ins Spiel und eigentlich ist dann der restliche Tag eher so bewölkt und es gibt ab der Mittagszeit von Westsachsen her dann wieder zeitweise etwas Regen. Der kann auch mal schauerartig verstärkt auftreten, kommt dann erst so zum späteren Nachmittag und Abend Richtung östliches Sachsen, Elbtal bis zur Oberlausitz mit an und dann, wenn das durchgezogen ist, haben wir am Mittwoch auch noch ein paar Schauer mit im Gepäck. Der Donnerstag hat dann schon häufiger auch ein paar Aufheiterungen und am Freitag im Grunde genommen auch so zeitweise ein bisschen Sonne noch, aber sonst zum Abend hin auch wieder mehr Wolken und vielleicht dann von Süden, die Entwicklung ist ein bisschen unklar, von Süden oder sonst später am Abend von Westsachsen her den ersten nächsten Schauer, die dann mit reinziehen. Mhm. Temperatur steigt langsam wieder etwas an bis dahin.
0: Also ich denke, wir sind da eher entspannt, wenn es doch noch ein bisschen Regen gibt.
2: Ja, das ist ganz gut jetzt für die Trockenheit.
0: Auf jeden Fall. Und wir können auch wieder ein bisschen besser durchatmen. Renate, ich danke dir.
2: Sehr gerne. Tschüss.
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0: So, und da ist noch eine Sofortmeldung aus dem MDR Sachsen Verkehrsservice. Vorsicht auf der A14 Richtung Magdeburg. Zwischen Leipzig Mitte und Leipzig Nord liegt eine Stoßstange auf der linken und mittleren Fahrspur.

0: Also wirklich, das war heiß in den letzten Wochen und richtig knapp für die Natur. Ohne Wasser sind wir wirklich ziemlich aufgeschmissen. Wasser ist Leben und Wasser kann auch sehr, sehr heilsam sein. Kerstin Uhlemann ist Badefrau in der Marienquelle in Bad Elster und die kennt ja jeden Tropfen aus jedem Hahn ganz genau.
1: Unten an der Kupferschale ist die Marienquelle 1 und 3, die milderen Quellen und nach oben die kräftigeren. Die Marienquelle 1 ist für Magen-Darm zur Beruhigung und fürs Herz. Die Nummer 3 für urologische Sachen zum Durchspinnen der Nieren. Und die Moritzquelle ist die stärkste von allen. Die ist für Stoffwechselstörungen, Gicht, Diabetes und Knochen.
0: Da, Hut ab, ne? Also im Expertenrat morgen Vormittag wollen wir allerdings übers Trinkwasser reden. Wir trinken es ja jeden Tag, oft ganz selbstverständlich und denken gar nicht mehr nach. Aber was wissen wir denn eigentlich über das, was da aus dem Hahn kommt oder in der Flasche gluckert? Ist teures Mineralwasser wirklich das Bessere und woran erkennt man eigentlich Qualität? Darüber sprechen wir mit einem, der es kennt, mit einem Dresdner, der Wasser nicht nur trinkt, sondern professionell verkostet. Der Mann heißt André Uhlich, ist einer der wenigen Wassersommeliers in Deutschland und morgen früh um 10 hier bei uns in der Sendung mit Anne Espenhain im Sachsenradio.

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4: Um 17.30 Uhr, guten Abend. Noch ist es stark bewölkt, im Laufe der Nacht lockert es aber von Westen her auf bei Tiefstwerten um 13 Grad. Und morgen gibt es dann einen Wechsel aus Sonne und Regenschauern bis 22 Grad. Die barocken Kirchen von Kühna, Spröder und Laue bekommen ab heute eine kleine Schönheitskur. Bis Mitte September arbeiten dort 4 angehende Restauratoren im Rahmen einer internationalen Sommerakademie. Wie der Kirchenkreis Torgau-Delitzsch mitteilte, konnten durch die Sommerschule in den vergangenen Jahren bereits zahlreiche Kunstwerke und Kulturgüter vor dem Verfall bewahrt werden. Im Schwanenteichpark hinter der Leipziger Oper kam es am Samstagabend zu einem Raubüberfall. Laut Polizei wurden einem 19-Jährigen von 2 Unbekannten das Handy entrissen. Anschließend flüchteten die Räuber Richtung Zentralhaltestelle, wo sie von dem Bestohlenen gestellt wurden. Bei der anschließenden Auseinandersetzung fiel das Handy herunter und ging kaputt. Außerdem wurde der junge Mann leicht verletzt. In Eilenburg haben Unbekannte in der Nacht einen Fahrkartenautomaten gesprengt. Anschließend entwendeten sie die Geldkassette mit unbekanntem Inhalt. Die Schadenshöhe ist noch unklar.
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4: Wenn einer eine Reise tut, dann kann er was erleben, gerade auch mit öffentlichen Verkehrsmitteln. MDR-Hörerin Iris Heim zum Beispiel war in Mailand und Rom begeistert, wie leicht man dort in Bussen und Bahnen bezahlen konnte. Nämlich einfach beim Einsteigen die Kreditkarte an einen Scanner halten und automatisch wurde die günstigste Variante abgebucht. Nun will sie wissen, warum das nicht auch in Leipzig funktioniert. Jan Kröger hat sich erkundigt.
5: Wenn einer in Leipzig sich Gedanken über die Frage macht, dann ist es Steffen Palm, Leiter für Marketingstrategie bei den Verkehrsbetrieben. Seine Antwort, das Einchecken per Karte wäre möglich, doch Steffen Palm fallen gleich mehrere Hürden ein. Nummer 1. Im Gegensatz zu Mailand steht Leipzigs Nahverkehr nicht für sich, sondern gehört zum Mitteldeutschen Verkehrsverbund MDV.
6: Wir haben ja eine hohe Pendlersituation auch in Leipzig. Das bedeutet, wir müssen einen nahtlosen Übergang schaffen. Also niemand kann ja im Norden von Leipzig mit dem Bus unterwegs sein und ein anderes System vorfinden als dann in Leipzig. Also bringt es nichts, wenn ich mich hier einchecke und dann nicht auschecken kann.
5: Alle Landkreise, die am MDV beteiligt sind, müssten also mitziehen. Auch um die nächste Hürde zu überspringen, in allen Bussen und Bahnen oder an allen Haltestellen müssten die passenden Scanner aufgestellt werden. Bürgermeister und Landräte, die über das Geld dafür entscheiden, würden fragen, ob sich das lohnt. Und sie könnten darauf verweisen, was Daniel Ackers vom Verband Deutscher Verkehrsunternehmen sagt: Einzeltickets sind im Nahverkehr hierzulande die Ausnahme.
7: 80% der Fahrgäste sind mit einem Abo-Produkt unterwegs. In erster Linie natürlich das Deutschland-Ticket. Und die restlichen 20% sind diese Gelegenheitskunden, die entweder via App kaufen oder eben dann am Automaten.
5: Doch hier eröffnet sich auch eine Chance. Derzeit erneuern viele Verkehrsbetriebe ihre Automaten. Statt großer Kästen mit Bargeld und Papier wird es immer mehr kleine Geräte geben zum Bezahlen per Karte oder Smartphone, sagt Daniel Acker. Diese Automaten könnten das Einchecken per Karte ermöglichen, jedenfalls nach einer Übergangsphase.
7: Man sucht sich den Tarif aus an diesen kleinen Automaten, tappt dann seine Bezahlkarte dagegen und erhält das Ticket in den Hintergrund gelegt. Wenn dann mal in einem gesamten Verkehrsverbund überall diese kleineren Automaten verbaut sind, dann kann der Verkehrsverbund die Entscheidung treffen, auf ein reines In-Out-System zu wechseln.
5: In Leipzig gibt es immerhin eine andere Möglichkeit, derart unkompliziert Bus und Bahn zu fahren. Nicht per Karte, sondern per App, so Steffen Palm von den LVB.
6: In Leipzig Move kann man sich einfach einchecken, fährt los, steigt aus. Und dann wird man automatisch ausgecheckt.
5: In Leipzig wird es somit noch dauern, ehe man hier bezahlen kann wie in Mailand oder Rom. In anderen deutschen Städten könnte es dagegen schon in 2, 3 Jahren soweit sein.
4: Jan Kröger berichtete. Und dann habe ich noch folgenden Tipp für Sie. Beim Sommerkino auf dem Feinkostgelände läuft heute der britische Film Hamnet. Los geht's um 21 Uhr. Und das waren die regionalen Meldungen aus dem Studio Leipzig.
8: Ist noch was noch übrig von allem, was unterwegs so nach Störung aussieht. Die A4 Richtung Görlitz ist zwischen Ulst und Salzenforst nicht mehr gesperrt. Schon mal gute Nachricht, aber wir haben noch 6 Kilometer Stau bis Burkau zu melden. Das dürfte sich in der nächsten Zeit wohl auflösen. A4 Görlitz Richtung Dresden, Stau und stockender Verkehr mit 20 Minuten Wartezeit noch zwischen Kodersdorf und Niederseifersdorf. Und B173 Richtung Dresden zwischen Kesselsdorf und der A17 Auffahrt Dresden-Gorbitz müssen Sie mit Behinderungen rechnen. Hier wird gerade Öl von der Fahrbahn beseitigt. In Chemnitz ist die Stolberger Straße zwischen Südring und Dr. Salvador Allende Straße nach einem Unfall weiter gesperrt. Blitzer in Schkeuditz am Rathausplatz in beiden Richtungen. Und sobald sich was tut, Sie können uns kostenfrei jederzeit anrufen. 0800 637 5637 und die Neuigkeiten von unterwegs abgeben. Dankeschön, gute Fahrt nach Hause. 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

Noch eine Sofortmeldung aus dem MDR Sachsen Verkehrsservice. Vorsicht auf der A72 in Richtung Leipzig. Zwischen Zwickau West und Zwickau Ost liegt ein Plastikteil auf der rechten Fahrspur.

0: Willkommen am liebsten unterwegs in L.A. Und jetzt wir hier um 17.43 Uhr wahrscheinlich am liebsten unterwegs nach Hause. Der Wochenstart ist gelungen, aber dieser Montag war heute auch ein Tag des Abschieds. Ein letzter Applaus sozusagen für einen Weltstar. Bonnie Tyler, eine der größten Popsängerinnen der 70er und auch der 80er Jahre, ist vor gut zwei Wochen im Alter von 75 Jahren in Portugal verstorben. Und ihre letzte Ruhe findet sie natürlich in ihrer Heimat in Wales. Schon gestern hat es dort einen großen Trauerzug gegeben und heute Mittag haben nun die Familie, ihre Freunde und auch Fans Abschied von Bonnie Tyler genommen. Mehr von unserer ARD-Korrespondentin Lisa Maria Röhling.
1: Bonnie Tyler ist in ihre walisische Heimat zurückgekehrt, um auf ihre letzte Reise zu gehen. Der weiße Sarg wird am Mittag aus einem Auto gehoben, geschmückt mit weißen Rosen und Lilien. Dicht gefolgt von ihrem Ehemann Robert und den restlichen Mitgliedern ihrer Familie wird der Sarg der Rocksängerin in die St. Mary's Church in Swansea getragen, untermalt von der Musik, die sie so bekannt gemacht hat. Die Gäste in der Kirche stehen auf, als der Sarg an ihnen vorbeigetragen wird, und mancher wippt bei aller Trauer bei ihren Songs mit, die während des ganzen Gottesdienstes gespielt werden. Fans aus aller Welt wollen von ihrem Idol Abschied nehmen. Bonnie Tylers Sarg war schon am Samstag von einem Beerdigungsinstitut zu ihrem Haus in der südwalisischen Kleinstadt Mumbles gebracht worden. Nachbarn, Fans und Freunde waren gekommen, um ihr beim Trauerzug durch die Straßen die letzte Ehre zu erweisen. Jeder wollte hierher kommen und von Bonnie Abschied nehmen. Sie ist so bekannt und so beliebt. Sie war so bodenständig. Es ist sehr emotional. Wir haben Bonnie Tyler unser ganzes Leben lang gehört. Deswegen war es uns wichtig, hierher zu kommen und gemeinsam von ihr Abschied zu nehmen.
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1: Im Gottesdienst wird viel Musik von Bonnie Tyler gespielt. Ein Chor singt viele ihrer bekanntesten Songs. Turn around. Every now and then I get a little bit lonely and you're never coming round. Dabei sein dürfen nur Familienmitglieder und enge Freunde. Zahlreiche Fans warten vor der Kirche hinter Absperrungen, um einen letzten Blick auf Bonnie Tylers Sarg zu erhaschen. Viele haben Blumenkarten und Grußbotschaften mitgebracht, die sie vor der Kirche ablegen. Nach der Trauerfeier wird Bonnie Tylers Sarg zurück in ihre Geburtsstadt gebracht, nur wenige Kilometer entfernt. Dort findet Bonnie Tyler ihre letzte Ruhestätte.

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1: Max Giesingers Reise ist ja schon aufregend, aber die von Marian Faithfull, die war einst lebensgefährlich. In den 60ern die Muse der Stones, war sie in den 70ern komplett abgestürzt und hat es dann geschafft, sich doch am eigenen Schopf wieder aus der Krise zu ziehen und Musik zu machen. Sie war damals genau zwischen 32 und 33 und da sang sie von einer Frau, die selber gerade am Scheideweg stand. Sollte sie jetzt aufgeben oder sollte sie sich aufraffen? Letztendlich sind ihre Träume im Lied nicht wahr geworden, aber Marian Faithfull, die klang in diesem Song mit ihrer völlig kaputten Stimme so ganz, ganz anders und war damit die unzerstörbare Überlebende des Rock'n'Roll. Dank der Ballade von Lucy Jordan.

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2: Ja, ganz so dicht wie tagsüber halten die Wolken nachts nicht zusammen. Es kühlt auf 14 bis 9 Grad ab und regnet zeitweise noch weiter. Aber morgen früh, dann geht es zum Teil erstmal freundlich in den Dienstag rein. Gegen Mittag ziehen von Westsachsen aus die nächsten Regenschauer auf. Es wird ein bisschen windig, aber bei 18 bis 22 Grad kann man sich da ganz, ganz wohl fühlen. Am Mittwoch tut sich nicht allzu viel und am Donnerstag kommt noch mal etwas Regen, dann kommt die Sonne raus und bringt bis 25 Grad mit.
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3: Mit Andreas Kalb und diesen Themen. Sozialreform könnte Wohngeldempfänger im Freistaat besonders häufig treffen. Und Start ins neue Schuljahr in Sachsen. Wir schauen auf die Erwachsenen. Die von der schwarz-roten Bundesregierung geplante Sozialreform sorgt in Sachsen für viel Aufregung. Im Zuge der Einsparmaßnahmen soll der Rotstift auch beim Wohngeld eingesetzt werden. Und das ist eine Hiobsbotschaft für die Menschen im Freistaat, die auf diesen Zuschuss angewiesen sind. MDR Sachsen-Reporterin Beate Dietze hat mit einer Betroffenen gesprochen.
4: Antje Becker, ihren richtigen Namen möchte die 66-Jährige nicht im Radio hören, muss mit jedem Euro rechnen. Die gelernte Bauzeichnerin musste zahlreiche Schicksalsschläge hinnehmen. Sie lebt allein in einer kleinen Zweiraumwohnung, zahlt dafür 450 Euro Warmmiete. Und das bei einer Rente von 1.100 Euro. Ihre Finanzen sind auf Kante genäht.
5: Ich habe viel gearbeitet, ja. Aber unsere Löhne waren ja in der DDR sehr gering und dementsprechend wird ja auch die Rente berechnet und ja, die ist nie sehr üppig. Deshalb bin ich froh, dass ich das Wohngeld bekomme.
4: Knapp 150 Euro Zuschuss erhält die Dresdnerin im Monat. Die Pläne, das Wohngeld zu kürzen, beschäftigen sie sehr.
5: Ich bin wirklich sehr sparsam, also ich drehe wirklich die Heizung nur auf, wenn es wirklich sehr kalt ist. Ich passe schon auf, meine Nebenkosten sind sehr gering.
4: Das Auto hat sie vor Jahren verkauft, kaputt gehen darf nichts. Unverhoffte Ausgaben kann sich die Rente nicht leisten. Um über die Runden zu kommen, kauft sie bei der Tafel ein.
5: Das hilft wirtschaften. Ist nicht immer ein Vergnügen. Bin auch schon mal nach Hause gegangen und habe geweint, weil es sehr unangenehm ist.
4: Und trotzdem wirkt die 66-Jährige nicht wütend.
5: Wütend bringt einen ja nichts. Ich bin schon mitunter sehr traurig, dass man sein Leben so auf Sparflamme leben muss. Aber es geht ja nicht nur mir so, es geht ja vielen so.
4: Tausende Haushalte in Sachsen müssten harte finanzielle Einschnitte hinnehmen, wenn die Kürzungen wie geplant beschlossen werden, warnt Michael Richter, Geschäftsführer des Paritätischen Wohlfahrtsverbands.
6: Wir rechnen damit, dass Menschen aus Wohnungen auch ausziehen müssen, kleinere Wohnungen suchen müssen. Das wird an manchen Städten wird das funktionieren, in anderen Orten wird das schwierig werden, gerade in den großen Städten. Und so ein Umzug ist ja nicht nur von einer Wohnung in die andere, das ist ja mit erheblichen Kosten verbunden.
4: In Sachsen seien im Bundesvergleich überdurchschnittlich viele alleinerziehende Frauen und Rentner von den Sparplänen betroffen. Einige Haushalte könnten dadurch sogar in der Grundsicherung landen.
6: Am Ende ist es ein Verschiebebahnhof, der hier auch ein Stück weit stattfindet. Vom Bund zu den Ländern, von den Ländern zu den Kommunen.
4: Denn ein erheblicher Teil der Wohngeldempfänger werde in andere Sozialleistungssysteme rutschen, ist Ralf Leimkühler, stellvertretender Geschäftsführer des Städte- und Gemeindetags, überzeugt.
7: Zum Beispiel die neue Grundsicherung für Erwerbsfähige oder die Hilfe zum Lebensunterhalt. Die Leistungen aus diesen Sozialsystemen tragen aber die Kommunen ganz oder zumindest teilweise.
4: Die kommunalen Spitzenverbände warnen, gibt es keinen finanziellen Ausgleich, wachsen die riesigen Haushaltsdefizite der Kommunen in Sachsen weiter.
3: Ein Beitrag von Beate Dietze. Mehr als eine halbe Million Kinder und Jugendliche sind heute in das neue Schuljahr gestartet. Sie sind aber nicht die einzigen. Viele Erwachsene setzen sich wieder auf die Schulbank. Zum Beispiel am beruflichen Schulzentrum Julius Weißenbach in Freiberg. In dem Kurs Komm zu MINT werden sie unter anderem auf ein Lehramtsstudium im mathematisch-naturwissenschaftlichen Bereich vorbereitet. MDR Sachsen-Reporterin Monika Di Carlo hat den Auftakt in Freiberg begleitet.
8: Freudige Aufregung herrscht in der Aula des Freiberger Berufsschulzentrums Julius Weißbach. Der Rektor begrüßt die neuen Schülerinnen und Schüler auf dem Weg zu ihrem Fachabitur. Mittendrin der 21 Jahre alte Wojtjach. Er fällt auf, Cowboyhut, lange Haare und rot kariertes Hemd.
9: Ich bin ein ausgebildeter Metallbauer, bin ein ausgebildeter Schmied. Wo ich für die Ausbildung zu Ende war, kurz davor, habe ich überlegt, naja, mache ich jetzt Meister oder tue ich was anderes machen. Und dann haben wir so ein bisschen geguckt mit meinen Eltern, haben festgestellt, hier gibt es das MINT. Ich habe auch überlegt, ob ich Fachabi hier mache. Da haben wir geguckt, festgestellt, ja, den MINT-Gang, das ist eigentlich sehr ähnlich wie Fachabi, es geht aber schneller.
8: Insgesamt 23 junge Frauen und Männer stürzen sich ins MINT-Abenteuer. Vor allem viel Mathe, gefolgt von angewandter Physik und Informatik, stehen in den kommenden 2 Jahren auf dem Stundenplan. Dazu kommen regelmäßige Praktika an der TU Bergakademie Freiberg. Andreas, 38 Jahre und gelernter Einzelhandelskaufmann, hat schon 1 Jahr hinter sich.
10: Also es läuft ganz gut. Tatsächlich sehr schwierig, in meinem Alter mir Sachen zu merken manchmal, gegenüber wahrscheinlich den doch sehr viel jüngeren Leuten. Und es war auch für mich interessant rauszufinden, hätte ich es überhaupt schaffen können, Abitur zu machen, so gesehen.
8: Die größte Hürde hat Andreas geschafft. Nach dem ersten Schuljahr muss man in den MINT-Fächern einen Notendurchschnitt von 2,5 haben, um in die nächste Klasse versetzt zu werden. Mit ihm gibt es noch 5 weitere MINTler von ehemals 12. Dazu Klassenlehrerin Eva Michow.
11: Es war herausfordernd und gleichzeitig auch sehr bereichernd, dass der erste Jahrgang sehr heterogen war oder ist auch noch. Es waren eine ganze Menge Leute dabei, glaube ich, die sich so in letzter Minute dafür entschieden haben, weil sie keine Ausbildungsstelle hatten oder nicht so richtig wussten, was sie wollten. Und die sind tatsächlich auch zu großen Teilen jetzt nicht mehr bei uns. Also es ist schon ein herausforderndes Programm. Man macht das nicht eben mal so.
8: Mit ihrem Abschluss können die Absolventinnen und Absolventen an jeder Uni oder Hochschule studieren. Einzige Einschränkung: Es muss etwas mit Technik sein. Und auch das Lehramt steht den MINTlern offen. Mit einem Bachelor dürfen sie an allgemeinbildenden sowie Fachoberschulen unterrichten.
3: Ein Beitrag aus Freiberg von Monika Di Carlo. Die in Heidenau bei Dresden gefundene Fliegerbombe ist entschärft. Wie die Polizei mitteilte, konnten Spezialisten am frühen Nachmittag die Zünder des Blindgängers entfernen und sprengen. Anschließend wurde die Bombe abtransportiert und der Sperrkreis aufgehoben. Damit konnten rund 3.800 Anwohner in ihre Wohnungen zurückkehren. Auch die von der Sperrung betroffenen Bus- und S-Bahnlinien fahren wieder. Die 250 Kilogramm schwere Bombe sowjetischer Bauart war gestern Abend im Flussbett der Elbe bei Heidenau gefunden worden. Sie kam durch das aktuelle Niedrigwasser zum Vorschein. Das war der Radioreport mit Andreas Kalb. 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
12: MDR Sachsen Verkehrsservice A4 Richtung Görlitz zwischen Brückau und Uist. Stau an der geräumten Unfallstelle. Hier dauert es noch etwa 20 Minuten, bis Sie durch sind. A4 Görlitz Richtung Dresden zwischen Kodersdorf und Niederseifersdorf stockender Verkehr nach einem Unfall. B173 Richtung Dresden zwischen Kesselsdorf und der A17 Auffahrt Dresden-Gorbitz. Behinderungen durch Reinigungsarbeiten. Und wir sind bei den aktuellen Blitzern. Die befinden sich momentan auf der B2 zwischen Lindenhain und Wellaune, in Grünbach Richtung Muldenberg sowie in Schkeuditz am Rad. Hausplatz in beiden Richtungen. Wenn Sie noch was entdeckt haben, Staus, Blitzer, Behinderungen, Entwarnungen, sagen Sie Bescheid. 0800 637 5637, unsere kostenlose Verkehrshotline. 0800 637 5637. 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Der MDR Sachsen Verkehrsservice, kommen Sie gut an.
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12: Ich wünsche Ihnen einen schönen guten Abend. Vor genau 66 Jahren spielt eine Band mit jungen Musikern aus Liverpool in Hamburg auf dem Kiez. Daraus wird dann bald was ganz Großes, auch wenn es anfangs nicht danach geklungen hat. Genaueres bei uns in 10 Minuten dazu. Jetzt aber erstmal aus Großbritannien die Rubens.

0: Tolle Stimme war das. Hier gehört beim Sachsenradio Whitney Houston. Es war am 17. August 1960 übrigens. Zum ersten Mal spielen die Beatles in Deutschland, allerdings noch in der Besetzung mit Pete Best und Stu Sutcliffe. Zunächst treten die Liverpooler Musiker 3 Wochen lang im Indra Club in Hamburg auf. Danach folgen 106 Auftritte im Kaiser Club der Hansestadt. Es war der Anfang einer legendären Karriere.
1: Als sie kamen, waren sie Anfänger, musikalisch vom Handwerk her. Aber die wollten unbedingt. Erst ein Highlight war das nicht. Ne?
2: Rosie McGinnity muss es wissen, denn sie war damals dabei. Hinter dem Tresen bei den ersten Auftritten der Beatles in Hamburg. Wir spielten damals geraden Rock'n'Roll in den Tanzclubs in Liverpool und in Hamburg, erinnerte sich John Lennon später.
3: In Liverpool, Hamburg and around the dance halls, you know, and where we played straight rock.
2: Groß geworden sind wir in Hamburg, nicht in Liverpool, sagte er später noch einmal. Aber warum eigentlich hier? Es ging ums Geschäft, wie immer, erzählt Stefanie Hempel, Musikerin, Beatles-Expertin, die seit Jahren Beatles-Führungen auf dem Hamburger Kiez macht.
4: Auf St. Pauli war es ja schon immer so mit den einzelnen Etablissements da, du musstest immer irgendwie was Neues machen. Und Bruno Koschmider hatte eben als erster die Idee, ich muss hier Live-Rock'n'Roll herbringen.
2: Und so engagierte er Bands. Bruno Koschmider gehörten mehrere Läden auf dem Kiez damals, auch das Indra, wo der erste Auftritt der Beatles stattfand. Kurz vorher war es noch ein Strip-Lokal gewesen. Das Publikum war zunächst nicht recht zufrieden mit der Band. Bruno Koschmider auch nicht, wie sich Paul McCartney erinnerte.
5: Macht Schau, zieht eine Show ab, sagte der Geschäftsführer des Clubs. Wenn die Leute hereinkamen und guckten, was das Bier kostete, sollte sie eine irre Bühnenshow reinlocken. Also schrien, sprangen und hampelten wir die ganze Zeit rum. Wir machten Schau.
4: Fast 50 Nächte im Indra und nochmal fast 60 Nächte im Kaiserkeller. Fast jede Nacht auf der Bühne. Dann wirst du besser, wenn du es willst. Und es war ganz klar, die wollen das unbedingt. Die haben eine absolute Leidenschaft.
2: Die Beatles sangen Elvis Presley, Chuck Berry, Little Richard Lieder dreistimmig, damit ihre Stimmen es durchhalten. Sie lernen schnell von anderen Bands, die dazukamen. Sie halten zusammen, verdienen Geld und lernen, auf dem Kiez klarzukommen. Auch auf Deutsch.
6: Grundstück warm, Schaschlik und Cornflakes mit Milch und ein Tasse Tee, bitte.
7: Glas Tee.
6: Ein Glas Tee, ja, entschuldigung.
8: Und da unten im Keller, da habe ich die Musik sogar durchs Fenster unten zuerst gehört. Und das war tatsächlich die Beatles, die ich gehört habe.
2: Klaus Fuhrmann erinnert sich genau. Er war fasziniert von ihrer Musik damals.
8: Das klang einfach so toll.
2: Er freundete sich schnell mit den Beatles an, zeichnete später das legendäre Cover ihres Revolver-Albums. Geschlafen haben die Beatles 1960 zunächst in einem fensterlosen Raum hinter dem Bambi-Kino.
8: Schimmelig und eine Glühbirne von oben. Also war schon ganz eklig.
2: Unvergesslich, auch für Paul McCartney.
9: Im Bambi-Kino. Ja, im Bambi-Kino, bei den Toiletten.
0: Bei den Toiletten geschlafen in einer fensterlosen Kammer. Neben den Toiletten, sowas vergisst man nicht. Das erste Quartier für die Beatles 1960. Und hier sind sie mit The Night Before. Die Beatles beim Sachsenradio.

0: 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Es ist 18.30 Uhr.
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2: Schönen guten Abend. Heute Nacht lockert es von Westen her etwas auf bei Tiefstwerten um 13 Grad. Und morgen gibt es dann einen Wechsel aus Sonne und Regenschauern bis 22 Grad. Das Ofenkeramikwerk in Mügeln muss endgültig schließen. Die mit der Insolvenzverwaltung beauftragte Kanzlei Schulze und Braun hat allen 25 Mitarbeitern der Firma Hafner Tech zu Ende Oktober gekündigt. Eine wirtschaftliche Fortführung des Betriebes aus eigener Kraft sei mangels Aufträgen nicht möglich, sagt der Kanzleisprecher Matthias Braun, MDR Sachsen. Die SPD-Fraktion im Leipziger Stadtrat hat sich bisher noch nicht entschieden, ob sie die geplante Erhöhung der Kita-Gebühren mittragen will. Trotz der angespannten Haushaltslage dürften Familien nicht überfordert werden, meint der jugendpolitische Sprecher Frank Franke.
3: Der Stadtrat hat schon vor kurzer Zeit zu entscheiden gehabt, ob die Elternbeiträge erhoben werden. Das wurde abgelehnt. Und die Vorlage, die uns jetzt vorgelegt wird, sieht einen Systemwechsel vor. Dass wir nicht einmalig über Erhöhungen reden, sondern wenn wir dem so zustimmen würden, jährlich über Erhöhungen reden würden. Und die Verwaltung hat ein so wichtiges Anliegen leider zu einer Zeit platziert, wo Eltern im Urlaub sind, wo aber auch wir Stadträte in der Sommerpause waren. Und insofern werden wir uns jetzt erst nochmal sehr, sehr genau angucken müssen, ob man einen solchen Systemwechsel in den Elternbeiträgen in Leipzig so zustimmen kann. Und werden dazu vor allem erstmal ganz schön viel intern diskutieren müssen.
2: Die Grünen-Fraktion unterstützt die geplante Erhöhung grundsätzlich. CDU, Linke und BSW lehnen sie ab. Über die Vorlage entscheidet der Stadtrat voraussichtlich Ende September. Und zum Sport. RB Leipzig soll sich Medienberichten zufolge mit einem Transfer von Said El-Mala vom 1. FC Köln beschäftigen. RB ist auf der Suche nach einem Nachfolger von Offensivspieler Jan Diomande, der zu Real Madrid gewechselt ist. Der Wechsel von Fisnik Aslani aus Hoffenheim war wegen gesundheitlicher Bedenken gescheitert. An El-Mala war auch schon Borussia Dortmund interessiert. Leipzigs Ligakonkurrent wollte aber die von Köln geforderten 50 Millionen Euro nicht bezahlen. Und noch dieser Tipp für heute Abend. Beim Sommerkabarett der Akademiker im Paulaner Innenhof gibt es heute wieder Sächsisch on the Beach ab 20 Uhr. Und das waren die regionalen Meldungen aus dem Studio Leipzig.
0: Es ist 18.33 Uhr gleich. MDR Sachsen Verkehrsservice, B173 Richtung Dresden, zwischen Kesselsdorf und der A17 Auffahrt Dresden-Gorbitz, Behinderungen durch Reinigungsarbeiten. Die B180 ist zwischen der A4 Abfahrt Hohenstein-Ernsthal und Kallenberg am Abzweig Grumbach nach einem Unfall gesperrt. In Schlauroth ist die Kreuzung Görlitzer Straße-Dorfstraße nach einem Unfall gesperrt. Und wir sind bei den aktuellen Blitzern. Die stehen in Schkeuditz am Rathausplatz in beiden Richtungen. Und wo noch? Sagen Sie uns Bescheid. Staus, Blitzer, Behinderungen, alles können Sie bei uns melden. Wir reichen es weiter. Hier ist die Nummer dafür. 0800 637 5637. Unsere kostenlose Verkehrshotline. 0800 637 5637. Schnell und aktuell. Dank Ihrer Mithilfe der MDR Sachsen Verkehrsservice kommen Sie gut an Ihr Ziel.
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0: Schön, dass Sie dabei sind und wir haben jetzt die Bellamy Brothers, I Need More of You und gleich danach Cat Stevens mit Moonshadow. Schön, dass Sie dabei sind.

Moonshadow, das war Cat Stevens hier beim MDR Sachsenradio. Jetzt kommt eine Frau, die hatte als Teenager ein weißes Moped S51. Ihr ganzer Stolz damals, hat sie mir mal erzählt. Die Maschinen sind dann größer geworden. Bis heute fährt sie gerne Motorrad. Anna Loos. Wir hören Musik aus der LP Das Leben ist schön. Für dieses Album hat die Schauspielerin, Sängerin und Songschreiberin die Texte komplett selber verfasst. Und hier ist der Song Felder mit Anna Loos beim Sachsenradio.

0: großes Finale. Das waren die Righteous Brothers beim MDR Sachsen Radio. Und jetzt zu Kevin Rowland. Der Engländer mit irischen Wurzeln feiert heute seinen 73. Geburtstag. Gratulation. 1978 hat er seine Band Dexys Midnight Runners gegründet. Und Matthias Kugler kümmert sich jetzt um den größten Hit der Band.
1: Entweder man liebt es oder man hasst es. Come on, Arlene von den Dexys Midnight Runners. Aber warum ist das eigentlich so? Denn zum einen war der Song im Herbst und Winter 1982 ein weltweiter Hit und zum anderen hob er sich positiv ab und den zu dieser Zeit weit populäreren Synthie-Pop, New Wave und Mainstream-Rock-Sounds. Dazu wurde in Come on, Arlene dreimal die Tonart von F über C bis zu D-Dur im Refrain und mehrere Male das Tempo gewechselt. Eigentlich ein Wunder, dass dieser Folk-Rock-Song so erfolgreich werden konnte. Kevin Rowland, Frontmann, Songwriter und Sänger der Dexys Midnight Runners, wusste damals nur eines. Sie hatten viel Glück und keine Ahnung von Songwriting.
2: We didn't know any different. We just trying to make it sound good.
1: Ihr einziges Ziel? Come on, Arlene sollte gut klingen. Und dafür haben sie sehr hart gearbeitet.
2: Always trying to be different from what was going on, obsessively. What I remember about writing it, we tried the chorus in every key, because I just felt this was a great song, so we all did, worked hard on it.
1: Geschrieben hatten Come on, Arlene neben Kevin Rowland noch Gitarrist Al Archer sowie Jim Paterson, der Posaunist der Band.
3: Wir haben gespürt, dass man dazu gut tanzen kann. Es war Jim, der die Strophen zum Leben erweckte, indem er unseren Keyboarder Mickey bat, sie auf eine ganz spezielle Art zu begleiten.

0: Synthesizer? Fehlanzeige. Dafür hört man ein Banjo, ein Akkordeon, Geige und Saxophon. Schon hier spürte Kevin Rowland, dass sie etwas ganz Besonderem auf der Spur waren. Das prägnante Turaluraae führte auf seine irischen Wurzeln zurück. Kevin Rowland wurde zwar in England geboren, seine Eltern aber sind Iren.
1: Well, we came up with the melody first. And I think just working on it, I just came up with the idea, putting some Irish. When I thought of that, I remember thinking, wow, this song's really got potential.
0: In der Original-Album-Version beginnt der Song mit einem keltischen Geigen-Solo-Intro.

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3: In der nächsten Stunde, da warten unter anderem Udo und Elvis auf Sie. Und das hier sind die Aussichten.
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3: In der Nacht weitere Schauer, die verdrücken sich dann später. Und es wird aufgelockert. Die Tiefstwerte 14 bis 9 Grad. Morgen anfangs noch ein paar Lichtblicke mit etwas Sonne. Ab dem Mittag zieht von Westen her zeitweise Regen durch, maximal 18 bis 22 Grad. Und es weht ein teils mäßiger Südwestwind dazu.
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5: Mit Andreas Kalb. Schönen guten Abend. In Deutschland haben immer mehr junge Menschen weder einen Job noch einen Ausbildungsplatz. Laut Statistischem Bundesamt traf das im vergangenen Jahr auf jeden 10. Erwachsenen zwischen 20 und 24 Jahren zu. Bei einer Befragung erklärte nur ein Drittel der Betroffenen überhaupt aktiv auf Arbeits- oder Lehrstellensuche zu sein. Laut der gewerkschaftsnahen Hans-Böckler-Stiftung gelingt immer weniger Jugendlichen der Übergang von der Schule in eine Ausbildung und von dort in den Arbeitsmarkt. Sie hätten eine unsichere Zukunftsperspektive und Deutschland gingen wichtige Fachkräfte verloren. Die in Heidenau bei Dresden gefundene Fliegerbombe ist entschärft. Wie die Polizei mitteilte, wurde der Sperrkreis am Nachmittag aufgehoben. Rund 3.800 Anwohner konnten anschließend in ihre Wohnungen zurückkehren. Die Bombe war am Wochenende im Flussbett der niedrigwasserführenden Elbe entdeckt worden. Sprengmeister Andreas Dörfel sagte MDR Sachsen.
6: Das ist eine russische Fliegerbombe, 250 Kilo, ist eine Sprengbombe und war mit einem Kopfzünder und mit einem Heckzünder versehen. War auch sehr stark deformiert. Wir haben eine händische Entschärfung angefangen und wir konnten beide Zünder, obwohl sie so stark deformiert waren, herausschrauben. Die Zünder haben wir als nicht transportfähig eingestuft und haben sie noch hier vor Ort jetzt weggesprengt. Die Bombe kommt jetzt nach Zeithain und in Zeithain wird die Bombe fachgerecht vernichtet bei uns. Also die wird sozusagen in Scheiben gesägt. Die Scheiben kommen dann in den Abbrandofen, wo der Sprengstoff verbrannt wird und der Stahlanteil geht zurück ins Stahlwerk.
5: Die Zahl wildlebender Luchse in Sachsen steigt weiter. Wie das Landesumweltamt mitteilte, wurden heute zwei Tiere im Alpenstocker Forst im Westerzgebirge ausgewildert. Bei den Weibchen handelt es sich um eine Nachzucht aus dem Wildgatter Chemnitz-Oberrabenstein. Das Männchen stammt aus Belgien. Beide Tiere waren seit dem Frühjahr in Thüringen auf ihr neues Leben vorbereitet worden. Seit 2024 wurden im Rahmen des Projektes 9 Luchse in Sachsen ausgewildert. Eines der Weibchen hat bereits zum zweiten Mal für Nachwuchs gesorgt. Laut Landesumweltamt konnten mit Hilfe von Wildkameras vor wenigen Wochen 2 neue Jungtiere im Eibenstocker Forst nachgewiesen werden. In Polen gelten seit heute niedrigere Preise für Benzin und Diesel. Die Regierung hat die Mehrwertsteuer auf Kraftstoffe bis Ende August auf 8% gesenkt. Zudem legte das Energieministerium täglich Preisobergrenzen für die verschiedenen Kraftstoffsorten fest. Diese lagen heute bei umgerechnet 1,67 Euro pro Liter Superbenzin und 1,71 Euro für Diesel. Mit der Maßnahme will die polnische Regierung ihre Bürger bei der Rückkehr aus dem Urlaub finanziell entlasten. Kritiker befürchten einen massenhaften Tanktourismus aus Deutschland. Hier war der Tankrabatt Ende Juni ausgelaufen. Laut dem Automobilclub ADAC ist das Preisniveau seitdem deutlich zu hoch. Das waren Nachrichten von MDR Sachsen. 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
3: MDR Sachsen Verkehrsservice. Vorsicht auf der A72 Leipzig-Hof. Zwischen Pirk und Dreieck Hochfranken sind Schwäne auf der Fahrbahn. B173 Richtung Dresden zwischen Kesselsdorf und der A17 Auffahrt Dresden-Gorbitz Behinderungen durch Reinigungsarbeiten. Die B180 ist zwischen der A4 Abfahrt Hohenstein-Ernsthal und Kallenberg am Abzweig Grumbach nach einem Unfall gesperrt. Im Erzgebirgskreis ist die Karlsbader Straße zwischen Grünersdorf und Annaberg-Buchholz wegen Reinigungsarbeiten gesperrt. In Schlauroth ist die Kreuzung Görlitzer Straße-Dorfstraße nach einem Unfall gesperrt. Wir sind bei den Blitzern. Aktuell befinden die sich in Schkeuditz am Rathausplatz und zwar in beiden Richtungen. Deswegen Plural, ja, zwei Richtungen und jeweils ein Blitzer. Und wo sind noch Blitzer bzw. Stausbehinderungen? Wo haben Sie was entdeckt? Sagen Sie uns bitte Bescheid. Geht kostenfrei über 0800 637 5637. 0800 637 5637. Schnell und aktuell der MDR Sachsen Verkehrsservice. Ihnen eine gute Fahrt.
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3: Schön, dass Sie dabei sind. Ein Tanzfilm mit schmalem Budget, unbekannten Schauspielern in kurzer Zeit in der Pampa irgendwo von Virginia und North Carolina gedreht, sollte ganz schnell als Video erscheinen, um noch wenigstens etwas Geld reinzubringen. Doch es geschieht ein Wunder. Mehr zu dem Streifen, der erst zum Kinohit und dann zum Kultfilm wird, bei uns in 20 Minuten. Und den Anfang, den besorgen jetzt Bonnie M. mit Rasputin.

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Und jetzt kommen wir zu Belinda Karuczewski aus Hollywood in Kalifornien. 1977 startet ihre musikalische Karriere unter dem Namen Dottie Danger, und zwar als Schlagzeugerin in einer Punkband. Später gibt sie sich den Künstlernamen Belinda Carlisle. Seit fast 30 Jahren lebt sie übrigens in der Nähe von Cannes an der Côte d'Azur in Südfrankreich, ist aber auch öfter in den USA. Sie heiratete den Sohn des englischen Schauspielers James Mason. In Frankreich hat sie 2007 ein Album mit französischen Chansons aufgenommen und Lieder von Jacques Brel, Edith Piaf und sogar von Udo Jürgens gecovert. Heute wird Belinda Carlisle 68 Jahre alt. Wir gratulieren zum Geburtstag. We want the same thing, einer ihrer Hits.

0: Save Me Cloud beim MDR Sachsen Radio. Am 17. August 1987, da gab es in einem großen Kino in Los Angeles eine Premierenvorstellung. Dort wird zum ersten Mal der Streifen Dirty Dancing vorgeführt. Hauptakteure und Filmemacher sind im Publikum. So riesig, wie sie vielleicht denken, ist die Party aber gar nicht gewesen. Denn das Produktionsbudget war eher klein, gerade 6 Millionen Dollar. Und der Film sollte schnell in die Videotheken zum Verleih gehen, um noch Geld einzubringen. Doch es kam anders. Der Film trifft nämlich den Nerv des Publikums.
1: Ich gucke es halt noch gerne an, den Film, wo sie zusammen tanzen. Das ist eigentlich das, was mir am meisten gefällt. Ne?
2: Das viele Geweine, das ist besonders anstrengend. Für mich jedenfalls.
3: Mein Mann muss da durch.
4: Man versetzt sich immer dann so zurück in die eigene Zeit.
5: Die seichte Story von der höheren Tochter Baby und dem Tänzer Johnny, ihrem Unterschicht Romeo, ist als Liebesgeschichte trivial.
6: Ich habe eine Wassermelone getragen.
5: Aber als Erfolgsgeschichte unschlagbar. Kurz vor der Premiere des Low-Budget-Filmes hatte ein Hollywood-Produzent noch gesagt:
7: Verbrennt die Negative und kassiert die Versicherungsprämie.
5: Zahllose Studios hatten den Stoff abgelehnt und der Autorin Eleanor Bergstein gesagt, wie sehr sie das Drehbuch hassten.
8: Es war im Sommer 63. Alle nannten mich Baby. Irgendwie hat mir das gefallen.
5: Dabei waren es ihre Jugenderinnerungen. Als Teenager aus Brooklyn hatte sie an Mambo-Tanzwettbewerben teilgenommen. Für 5 Millionen Dollar wurde Dirty Dancing verfilmt. Eingespielt hat es 170 Millionen.
9: Das ist mein Tanzabstand und das ist dein Tanzabstand. Ich komme nicht in deinen und du kommst nicht in meinen. Du musst den Arm höher halten, also nochmal.
5: Der Film war der Hit, vor allem beim weiblichen Publikum. Star Wars für Mädchen nannten Kritiker das Phänomen. Viele gingen immer und immer wieder in die Schnulze und konnten die teilweise unterirdischen Dialoge mitsprechen.
10: Ich habe meine Familie verletzt. Du hast deinen Job verloren. Ich habe es umsonst getan.
9: Nein, nein, du hast es nicht umsonst getan. Das hat noch nie jemand in meinem ganzen Leben für mich getan.
5: Sie wollten wie die brave Baby von einem aufregenden Jungen erweckt werden und mit ihm in eine gemeinsame Zukunft tanzen.
9: Aber ich lasse mir nichts verbieten. Ich werde tanzen und zwar mit einer großartigen Partnerin.
5: Zu dem Zweck übten sie auch unverdrossen die berühmte Hebefigur.
9: Eins, zwei, drei.
10: Ich kann mich nicht halten.
9: Versuch. Halt dich.
5: Patrick Swayze und Jennifer Grey waren plötzlich das Traumpaar Hollywoods. Die 27-jährige Grey hatte sehr überzeugend eine 17-Jährige gespielt, die sich von ihrem angebeteten Dad emanzipiert. Leider so überzeugend, dass sie nie mehr von dieser Rolle loskam.
10: Ich weiß, dass ich dich angelogen habe. Aber du hast mich auch angelogen. Du hast mir gesagt, dass alle gleich sind und eine faire Chance verdienen. Aber du meinst nur die, die so sind wie du.
5: Für Patrick Swayze lief es etwas besser. Aussehen, Tanzkünste, Song. Er hatte die Damenwelt erobert.
11: Voll, sehr schön erotisch.
5: Der preisgekrönte Soundtrack läuft immer noch. Die DVDs verkaufen sich nach wie vor zig Millionenfach. Und das Geheimnis des Erfolgs? Das liegt in dem Satz, den jeder am Ende des Films mitsprechen kann.
9: Mein Baby gehört zu mir, ist das klar?
5: So einfach ist das.
0: So einfach ist das. Lena Bodewein hat nochmal kurz erzählt, worum es geht in Dirty Dancing. Ja, und der Soundtrack hat sich auch irre gut verkauft, ging durch die Decke und nach wie vor werden die CDs ja auch noch gekauft. Und hier ist mit auf dem Soundtrack drauf jetzt Musik mit den Ronettes, Be My Baby.

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1: Das war die Gruppe Echt und hier ist das MDR Sachsenradio und jetzt geht's in den August 1974 zurück. Damals steht ein Damentrio auf Platz 1 der britischen Single-Hitparade und gleich gibt's den Erfolgssong in einer schönen Originalfassung. Markus Lund nimmt uns zuvor mit ins Jahr 74.
2: Deutschland wird Fußballweltmeister und Three Degrees bringen When Will I See You Again heraus.
3: When will I see you?
2: Kenny Gamble und Leon Huff reiben sich die Hände. Für sie kam die große Soul-Krise in den letzten Jahren wie gerufen. Nach der goldenen Zeit mit dutzenden Hits des legendären Motown-Labels gab's den Mega-Frust. Plötzlich waren die Erfolge eher spärlich. Für Kenny und Leon die Chance, denn sie haben genau das richtige Näschen. Die beiden Komponisten entwickeln einen neuen Sound mit üppigen Arrangements, Bläsern und Streichorchester, den sogenannten Philly-Sound, und landen damit nicht nur in den Charts, ihre Nummern werden auch in den Discos gespielt. Mit diversen Interpreten wie The OJs und Billy Paul sind sie schon erfolgreich. Ihre neueste Gruppe soll den großen Wurf landen. Doch die Mädels-Kombo 3 Degrees zeigt sich wenig kooperativ. Ganz Diva weigert sich Frontsängerin Sheila Ferguson, den neuen Hit der Songschreiber zu singen. Der Titel sei absoluter Mist, für so einen einfältigen Kram solle er sich schämen. Nach langem Gezeter gibt sie nach und muss später kleinlaut eingestehen, dass sie völlig falsch lag. When Will I See You Again wird ein Riesenhit und die erste Nummer 1 für 3 Degrees.
4: Der Text
2: erzählt die Geschichte einer Frau, die hoffnungslos verliebt ist, sich jedoch nicht sicher ist, wie ernst es ihr Partner meint. Wann werden wir uns wiedersehen? Wann werden unsere Herzen zusammenschlagen? Sind wir verliebt oder nur Freunde?
4: Coverversionen
2: gibt es von Thomas Anders, Marianne Rosenberg und der Synthie-Band Erasure.
4: Und heute?
2: Sind 3 Degrees in veränderter Besetzung immer noch aktiv und gehen häufig in den USA auf Tournee.
1: Aber auch andernorts sind sie zu treffen. Hier ist das Original von 74 und im September spielt die Band The 3 Degrees 6 Konzerte in Großbritannien. Und dann ist garantiert auch When Will I See You Again dabei.

Suspicious Minds, Elvis Presley, hier ist das MDR Sachsen Radio. Und jetzt zu einem Mann, ja, der ist Mexikaner, hat von den USA aus eine Weltkarriere zustande gebracht. Carlos Santana ist für Außergewöhnliches gut. So war Carlos 2016 der Überraschungsgast beim Stadtwerkefest in Potsdam. Ja, so eine Termine nimmt er auch mal wahr. Und so ein Star auf einem Stadtwerkefest hätte wohl auch niemand vermutet. Carlos ist immer gut für eine Überraschung. Er hat über 35 Alben herausgebracht, ist Mitglied der Ruhmeshalle des Rock'n'Roll und einen Stern auf dem Hollywood Walk of Fame hat Carlos Santana genau heute, am 17. August 1998 bekommen. Und hier ist Carlos Santana mit einem seiner erfolgreichen Instrumentalhits, Love Is You.

Santana. Nach den 20 Uhr Nachrichten erwartet Sie der ARD-Abend mit meinem Namensvetter Hanno Bauer aus Magdeburg. Auf einigen Frequenzen beginnt gleich das sorbischsprachige Jugendmagazin Zatkola. Heute steigt das letzte Volleyballturnier der diesjährigen Zatkola Sommertour und zwar in Miltitz. Ich bin Frank-Michael Bauer. Ihnen einen unterhaltsamen Abend, egal ob mit deutschem oder sorbischem Programm.

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1: Um 20 Uhr mit Andreas Kalb. In Deutschland haben immer mehr junge Menschen weder einen Job noch einen Ausbildungsplatz. Laut Statistischem Bundesamt traf das im vergangenen Jahr auf jeden 10. Erwachsenen zwischen 20 und 24 Jahren zu. Bei einer Befragung erklärte nur ein Drittel der Betroffenen überhaupt aktiv auf Arbeits- oder Lehrstellensuche zu sein. Laut der gewerkschaftsnahen Hans-Böckler-Stiftung gelingt immer weniger Jugendlichen der Übergang von der Schule in eine Ausbildung und von dort in den Arbeitsmarkt. Sie hätten eine unsichere Zukunftsperspektive und Deutschland gingen wichtige Fachkräfte verloren. Die Personalstärke der Bundeswehr ist auf den höchsten Stand seit 13 Jahren gestiegen. Wie das Verteidigungsministerium mitteilte, dienten Ende Juli rund 187.000 Soldaten in der Truppe. Damit sei das Ausbauziel für dieses Jahr erreicht. Bis 2035 soll die Bundeswehr auf mindestens 255.000 Soldaten wachsen. Um dieses Ziel zu erreichen, setzt die Bundesregierung auch auf einen freiwilligen Wehrdienst. Seit Januar müssen junge Männer einen Fragebogen dazu ausfüllen. Etwa 96% haben geantwortet. Bei den angeschriebenen Frauen waren es 4%. Die Inbetriebnahme der neuen Brücke an der Bundesstraße 101 bei Großenhain im Landkreis Meißen verzögert sich mehrere Monate. Wie das Landesamt für Straßenbau und Verkehr mitteilte, können die restlichen Arbeiten nur bei bestimmten Temperatur- und Witterungsbedingungen stattfinden. Deswegen sei der ursprüngliche Fertigstellungstermin bis Weihnachten nicht mehr zu halten. Über den Winter müsse der Bau pausieren. Nun soll die Brücke im kommenden Frühjahr eröffnet werden. Die alte Brücke über die Bahnstrecke Dresden-Berlin musste Ende 2024 abgerissen werden. Sie war wegen Schäden am Spanstahl akut einsturzgefährdet. In Sachsen sind heute zwei Luchse ausgewildert worden. Die Aktion ist Teil des Projektes Relinks. Mit ihm sollen die Wildkatzen im Westerzgebirge wieder heimisch werden. Dazu sagte Ulrich Zöfel vom Landesumweltamt MDR Sachsen.
2: Das ist schon ein ganz besonderer Tag. So eine direkt offizielle Auswilderung von zwei Tieren so kurz hintereinander ist eine Premiere gewesen. Es ist eben auch ganz besonders, dass es wieder ein Weibchen für diese Population ist und die noch dazu aus Oberrabenstein hier kommt, also in Sachsen geboren worden ist. Natürlich ist es erstmal ein zarter Anfang für eine Population. Also wir haben jetzt das 8. und das 9. Tier ausgewildert, aber auch eben jetzt schon das 2. Mal Junge hier im Gebiet. Und wir sind mit dem bisherigen Verlauf zufrieden.
1: Ein 2024 ausgewildetes Luchsweibchen hat schon zum 2. Mal Nachwuchs bekommen. Die beiden neuen Jungtiere konnten vor wenigen Wochen mit Hilfe von Wildkameras nachgewiesen werden. Das Wetter. In der Nacht gibt es weitere Regenschauer bei Temperaturen bis 9 Grad. Morgen wird der Tag wechselhaft mit viel Regen.
3: Die Herausforderungen sind die...
4: Dankeschön für die aktuellen Nachrichten. Hier ist der Verkehrsservice jetzt im ARD-Abend A2 Richtung Hannover zwischen Erxleben und Bornstedt. 3 Kilometer Stau an einer Baustelle. 20 Minuten dauert es hier länger durchzufahren. Die B156 ist zwischen Weißwasser und Krauschwitz am Abzweig Gabelenz nach einem Unfall gesperrt. Und in Magdeburg ist die Ernst-Reuter-Allee zwischen der Maschkeplatz und Magdeburger Ring wegen Tunnelwartungsarbeiten bis ca. 4 Uhr gesperrt. Und damit weiter gute Fahrt durch den Abend.
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4: Ganz gemütlich in und durch den Abend mit Hanno Bauer. Ich grüße aus Magdeburg. Schön, dass Sie am Radio teilhaben an dieser Sendung und vielleicht sogar mitmachen.

Hier im AD-Abend die Originalversion aus Chicago, Styx und ihr Babe. Ich kannte das Lied ja erst mit seiner holländischen Coverversion der 90er Jahre von Caught in the Act. Wir kommen jetzt aber trotzdem noch in die Benelux-Länder, nach Belgien nämlich, zu Vaya con Dios. Und Ne Na Na Na, obwohl das Lied ja eigentlich auf dem Papier Na Ne Na heißt. Kann mir auch keiner erklären.

Das wird dieser Fluglabrador von dannen. Oder was vorher war das ein Glücksdrache, der nur wie ein Labrador aussieht. Ja, Soundtrack-Musik auf jeden Fall von Limahl in ihrem Soundtrack für den entspannten Abend. Hier ist der ARD-Abend und wir sind zu erreichen unter der E-Mail-Adresse ard-abend@mdr.de oder Sie rufen an, kostenfrei unter 0800 80 80 110 für Ihre schönen kleinen Geschichten des Tages, was Sie heute vielleicht Tolles erlebt haben und das Sie gern mit anderen teilen möchten. 20.20 Uhr ist es. Und bei uns ist jetzt Tim Bensko dran, die Welt zu retten.

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7: 20.30 Uhr ist es. Und hier ist der Verkehrsservice im ARD-Abend. A1 am Kreuz Saarbrücken sind die Überleitungen zur A8 Richtung Pirmasens wegen Reinigungsarbeiten gesperrt. A2 Berlin Richtung Hannover zwischen Irxleben und Bornstedt 3 Kilometer Stau an einer Baustelle. Es dauert hier 20 Minuten länger durchzufahren. Die B156 ist zwischen Weißwasser und Krauschwitz am Abzweig Gablenz nach einem Unfall gesperrt. Und damit weiter gute Fahrt durch den Abend.
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7: Hanne Bauer ist hier in ihrer Dubdi-Dub-Abendsendung. Hallo aus Magdeburg von mir.

Erasure besingen hier die Liebe mit ihrem herrlichen Synthie-Pop-Sound der 80er Jahre, Oh L'Amour. Das ist der ARD-Abend und wir bleiben jetzt noch ein bisschen im Mitklatsch-Rhythmus und bei der Feiermusik. Jetzt mit Marquez. Vamos, compañeros.

0: Heute ist der Abend des 17. August und für Fans von Bonnie Tyler war das ein ganz besonders ergreifender Moment heute. Die verstorbene Rocksängerin ist nämlich heute in ihrer Geburtsstadt in Wales beigesetzt worden. Bereits am Wochenende hatten ja zahlreiche Fans bei einem Trauerzug von Bonnie Tyler Abschied genommen. Unsere Reporter Lisa Maria Röhrling.
1: Bonnie Tyler ist in ihre walisische Heimat zurückgekehrt, um auf ihre letzte Reise zu gehen. Der weiße Sarg der Rocksängerin wird am Mittag aus einem Auto gehoben, geschmückt mit weißen Rosen und Lilien. Dicht gefolgt von ihrem Ehemann Robert und den restlichen Mitgliedern ihrer Familie wird der Sarg der Rocksängerin in die St. Mary's Church in Swansea getragen, untermalt von der Musik, die sie so bekannt gemacht hat. Die Gäste in der Kirche stehen auf, als der Sarg an ihnen vorbeigetragen wird, und mancher wippt bei aller Trauer bei ihren Songs mit, die während des ganzen Gottesdienstes gespielt werden. Fans aus aller Welt wollen von ihrem Idol Abschied nehmen. Bonnie Tylers Sarg war schon am Samstag von einem Beerdigungsinstitut zu ihrem Haus in der südwalisischen Kleinstadt Mumbles gebracht worden. Ihr Sarg war in eine walisische Flagge gehüllt. Nachbarn, Fans und Freunde waren gekommen, um ihr beim Trauerzug durch die Straßen die letzte Ehre zu erweisen. Viele legten Blumen auf der Motorhaube des Leichenwagens ab und applaudierten, als Tylers Sarg an ihnen vorbeifuhr. Jeder wollte hierher kommen und von Bonnie Abschied nehmen. Sie ist so bekannt und so beliebt. Wir nennen sie walisische Königin. Ich habe sie einmal getroffen, vor vielen Jahren, als ich in einem Restaurant gearbeitet habe. Sie war so bodenständig. Die ganze Gemeinde Mumbles trauert um Bonnie Tyler, aber es ist so fantastisch, wie viele Menschen heute hierher gekommen sind. Im Gottesdienst wird viel Musik von Bonnie Tyler gespielt. Ein Chor singt viele ihrer bekanntesten Songs. Dabei sein dürfen nur Familienmitglieder und enge Freunde. Zahlreiche Fans warten vor der Kirche hinter Absperrungen, um einen letzten Blick auf Bonnie Tylers Sarg zu erhaschen. Viele haben Blumenkarten und Grußbotschaften mitgebracht, die sie vor der Kirche ablegen. Nach der Trauerfeier wird Bonnie Tylers Sarg zurück in ihre Geburtsstadt gebracht, nur wenige Kilometer entfernt. Dort findet Bonnie Tyler ihre letzte Ruhestätte.
0: Der Bericht von ARD-Korrespondentin Lisa Maria Röhrling aus Wales. Hier ist der ARD-Abend. Jetzt mit der totalen Verdunklung des Herzens. Total Eclipse of the Heart. Hier ist Bonnie Tyler.

0: So entspannte 6,5 Minuten. Year of the Cat, Al Stewart im ARD-Abend. Tja, die Sommerferien sind Geschichte und eigentlich müsste man sich jetzt auch keine Gedanken mehr machen über die ideale Figur fürs Schwimmbad. Oder doch? Unsere Herren für die wohlgestimmte Gesamtstimmungslage, Olaf, Thorsten und Johann, kommentieren heute die Bikini-Zone.
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3: Also ich muss sagen, ich gehe regelmäßig ins Fitnessstudio, um zu überprüfen, ob Carola auch trainiert.
4: Ja, okay.
3: Also sie trainiert schon, aber es war wirklich gelegentlich am Anfang, dass sie die Geräte falsch rum bedient hat, also rückwärts. Und dann nimmt man ja zu. Also man muss das schon wirklich so machen, wie es auf der Apparatur beschrieben ist. Und wenn man das nicht tut, dann kommt es zu Fehlstellungen und so. Und die sah aus.
5: Man braucht ja auch gar kein Fitnessstudio. Man kann ja auch sich selbst als Gewicht nehmen.
4: Das ist also, die erste Übung, mache ich schon beim Aufstehen tatsächlich. Bring den Klumpen ins Scheißhaus. Das ist ja wirklich wahr. Also ich arbeite ja permanent mit meinem eigenen Gewicht auch.
5: Ja. Hm? Ich war schon mal im Fitnessstudio.
4: Ich war auch schon. Ich bin stiller Teilhaber bei mehreren Ketten.
5: Okay.
4: Weil das ja, ich versuche Belastungen halt aus dem Weg zu gehen in meiner Freizeit. Und das ist Sport, ja, Sport ist ja Unsinn, weil du verrückst ja nicht mal eine Anrichte. Du nimmst ja nur eine Eisenstange, hebst die hoch und stellst sie wieder dahin. Das ist ja überhaupt nicht wertschöpfend. Deswegen helfe ich bei Umzügen, oft auch bei Leuten, die das gar nicht wollen.
5: Hm?
4: Wir wohnen noch erst seit 4 Wochen. Nee, komm, lass ausräumen, die Scheiße.
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0: 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Die läuft dann am Donnerstag dieser Woche um 23.50 Uhr im Ersten.

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1: Um 21 Uhr mit Andreas Kalb. In Deutschland haben immer mehr junge Menschen weder einen Job noch einen Ausbildungsplatz. Laut Statistischem Bundesamt traf das im vergangenen Jahr auf jeden 10. Erwachsenen zwischen 20 und 24 Jahren zu. Bei einer Befragung erklärte nur ein Drittel der Betroffenen überhaupt aktiv auf Arbeits- oder Lehrstellensuche zu sein. Laut der gewerkschaftsnahen Hans-Böckler-Stiftung gelingt immer weniger Jugendlichen der Übergang von der Schule in eine Ausbildung und von dort in den Arbeitsmarkt. Sie hätten eine unsichere Zukunftsperspektive und Deutschland gingen wichtige Fachkräfte verloren. Der Paritätische Wohlfahrtsverband Sachsen kritisiert die von der Bundesregierung geplante Kürzung des Wohngeldes. Demnach sind in Sachsen überdurchschnittlich viele alleinerziehende Frauen sowie Rentner betroffen. Verbandsgeschäftsführer Michael Richter sagte MDR Sachsen:
2: Wir rechnen damit, dass Menschen aus Wohnungen auch ausziehen müssen, aus ihrem Wohnumfeld wegziehen müssen, kleinere Wohnungen suchen müssen. Das wird an manchen Städten wird das funktionieren, in anderen Orten wird das schwierig werden, gerade in den großen Städten. Und so ein Umzug ist ja nicht nur von einer Wohnung in die andere, das ist ja mit erheblichen Kosten verbunden. Umzugskosten, auch eine Kaution muss gestemmt oder vorgeschossen werden. Das wird schon erhebliche Schwierigkeiten machen. Letztlich sehen wir das leider immer an den hohen Zahlen der Menschen, die auch bei Tafeln sich melden, die nach Lebensmitteln fragen. Die sind stabil seit vielen Jahren im negativen Sinne und das wird sicherlich durch diese Initiativen nicht besser werden.
1: Nach Angaben des Sozialministeriums erhalten in Sachsen rund 96.000 Haushalte einen Zuschuss zur Miete. Etwa ein Drittel von ihnen könnte künftig leer ausgehen. In Sachsen ist die traditionelle Verkehrsüberwachungsaktion zum Schuljahresbeginn angelaufen. Wie die Polizei mitteilte, stehen Schulwege vor allem an Grundschulen im Fokus. Dabei werde neben der Fahrweise vor allem auf die Einhaltung des Tempolimits geachtet. Die Aktion läuft insgesamt 3 Wochen. Für mehr als 500.000 Kinder und Jugendliche im Freistaat hat heute das neue Schuljahr begonnen. Unter ihnen sind knapp 38.000 Erstklässler. In Polen gelten seit heute niedrigere Preise für Benzin und Diesel. Die Regierung hat die Mehrwertsteuer auf Kraftstoffe bis Ende August auf 8% gesenkt. Zudem legt das Energieministerium täglich Preisobergrenzen für die verschiedenen Kraftstoffsorten fest. Diese lagen heute bei umgerecht 1,67 Euro pro Liter Superbenzin und 1,71 Euro für Diesel. Mit der Maßnahme will die polnische Regierung ihre Bürger bei der Rückkehr aus dem Urlaub finanziell entlasten. Kritiker befürchten einen massenhaften Tanktourismus aus Deutschland. Hier war der Tankrabatt Ende Juni ausgelaufen. Das Wetter. In der Nacht gibt es weitere Regenschauer. Die Temperaturen fallen bis auf 9 Grad. Morgen beginnt der Tag wechselhaft mit vereinzelt etwas Sonne. Ab dem Mittag ziehen dann neue Regenwolken über Sachsen bei Höchstwerten bis 22 Grad. Auch am Mittwoch bleibt es bei einem Wechsel von Regen und Sonne.
3: Schönen Dank für die 3 Minuten Nachrichten. Von mir jetzt der Blick auf die Straßen im Lande. Hier ist der Verkehrsservice im ARD-Abend. Los geht's auf der Autobahn 1. Am Kreuz Saarbrücken sind die Überleitungen zur A8 Richtung Pirmasens wegen Reinigungsarbeiten gesperrt. A2 Berlin Richtung Dortmund zwischen Wunstorf-Kohlenfeld und Lauenau. 5 Kilometer Stau vor der Baustelle. 45 Minuten länger dauert's hier durchzufahren. Die Autobahn 61 ist zwischen Kreuz Mönchengladbach und Mackenstein in beiden Richtungen wegen Bauarbeiten bis ca. 5 Uhr gesperrt. Und dann noch die Bundesstraße 156, hier ist zwischen Weißwasser und Krauschwitz am Abzweig Gablenz nach einem Unfall gesperrt. Und damit weiter gute Fahrt durch den Abend. Kommen Sie gut ans Ziel.
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3: Mit Hanno Bauer in Magdeburg. Ich grüße schön.

Lämmer, Lämmer, das Electric Light Orchestra legt los, wenn es draußen dunkel wird. Ganz logisch, oder? Hier ist der ARD-Abend und nach diesem Stundenauftakt gibt's gleich zarte Musik aus dem wundervollen Süden. The Beautiful South nämlich, mit dem schönen Duett zwischen Brianna Corrigan und Dave Hemingway. A Little Time. A little

0: Das klingt so harmonisch, aber mal gut, dass wir im Radio nicht das Musikvideo dazu zeigen können. Es zeigt nämlich die beiden, die gerade gesungen haben, als streitendes Paar in einem verwüsteten Haus mit einem Haufen Mehl, das sie sich gegenseitig über die Köpfe geworfen haben und außerdem auch noch Federn und ein Teddybär, der auf einem Küchenmesser aufgespießt ist. Also, dann doch lieber die friedliche und so schöne Version im Radio. A Little Time, gerade gehört im ARD-Abend.
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0: ganz nah dran, next to me sozusagen. Ja, von dort hat sich Enno gemeldet aus dem Südharz und winkt direkt zu mir rüber nach Magdeburg ins Studio. Und ich würde es ja auch hier sehen, wenn der Harz nicht noch komplett dazwischen wäre. Aber neulich, da war ich dort, woher er schreibt. Er hat nämlich geschrieben, hallo Hanno und Team und allen Zuhörern der super Sendung. Hier hört der Süden des Harzes zu. Grüße aus dem östlichen Rand des Eichsfeldes. Enno, dankeschön für das angehängte Sonnenuntergangsbild vom roten Himmel, ja, vor schwarzer Harz-Silhouette. Das sieht sehr stimmungsvoll aus und das erinnert mich an die letzte Woche, wo ich in Ilfeld, ja, im Prinzip dasselbe Motiv vor mir hatte, nur eben mit nicht kompletter Sonne. Also bei mir war unten am Rand dann eben genau das weg, wo dann eben daraus dann die partielle Sonnenfinsternis wurde. Aber das war auf jeden Fall ein sehr schöner Abend in Ilfeld. Und somit also ganz in der Nähe vom Eichsfeld. Ganz liebe Grüße von mir zurück und Dankeschön für das schöne Foto. Das bringt mich gleich wieder in Erinnerung. Herrlich.
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4: 21.30 Uhr ist es. Und damit Zeit für den Verkehrsservice im ARD-Abend. A1 am Kreuz Saarbrücken sind die Überleitungen zur A8 Richtung Pirmasens wegen Reinigungsarbeiten immer noch gesperrt. A2 Berlin Richtung Dortmund zwischen Wunstorf-Kohlenfeld und Lauenau. 5 Kilometer Stau vor der Baustelle. Und ja, es dauert hier immer noch 45 Minuten länger durchzufahren, falls Sie sich gerade hinten angestellt haben. Die Autobahn 61 ist zwischen Kreuz Mönchengladbach und Mackenstein in beiden Richtungen wegen Bauarbeiten bis ca. 5 Uhr gesperrt. Und die Bundesstraße 156 ist zwischen Weißwasser und Krauschwitz am Abzweig Gablenz nach einem Unfall gesperrt. Damit weiter gute Fahrt. Kommen Sie gut durch den Abend.
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4: Mit Hanno Bauer in Magdeburg. Und unser Hitversteher hilft uns auch gleich auf die Sprünge.

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1: Ja, und die besten Geschichten liefert meist der Alltag, aber nur, wenn man ein Auge auf die kleinen Dinge im Leben hat. Aber Alltag ändert sich. Bis in die 80er war zum Beispiel die Milchflasche vor der Tür in Großbritannien die Norm. Da wurde Milch und ja auch andere Milchprodukte noch geliefert. Das muss erzählt werden, weil sonst so mancher Hit unseres Lebens den jüngeren Generationen völlig unverständlich sein könnte. Aber dafür gibt es ja den Hitversteher.
2: Manchester 1966. Graham Goldman schreibt Songs. Sein Vater kommt nach Hause und erzählt ihm, dass er gerade vor einer Haustüre eine leere Milchflasche gesehen hat mit der Nachricht für den Milchmann. Heute keine Milch. Der Vater meint, dass hier vielleicht die Geschichte für ein Lied dahinter steckt. Graham zweifelt erst, schreibt aber dann doch einen Song. Heute keine Milch. 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Heute keine Milch. Meine Liebe ist fortgegangen. Die Flasche steht wie verloren. Ein Zeichen in der Morgendämmerung. 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Die Leute, die vorbeigehen, kennen den Grund ja nicht. 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
1: Und alle Folgen unseres Hitverstehers sind übrigens auch jederzeit abrufbar bei ARD Sounds. Hier ist der ARD Abend. Jetzt mit Musik von Sade, Smooth Operator. Um gleich 9:45.

0: Hier geht es doch um den School Operator, oder? Und damit Grüße an Annette aus Leipzig, die geschrieben hat, meine kleine Enkelin ist heute das erste Mal in der Schule gewesen. Sie hatte am Sonnabend Schulanfang. Ich wollte ihr diese Serviette schenken und sie hat mir die Serviette natürlich auch angehängt als Bild. Da steht drauf, endlich Schulkind. Und ein Rand natürlich noch aus dem ABC. Also es geht nicht nur bis A, B und C, sondern es geht bis X, Y, Z. Alle Buchstaben dabei. Ich wollte ihr diese Serviette schenken, hat sie geschrieben. Ich habe sie aber auch selbst ausprobiert. Leider ist die Farbe des Druckes geruchsmäßig so intensiv, dass ich das dann weggelassen habe. Mein Gott, wer schenkt sowas oder wer stellt sowas her, wo dann die Druckerfarben so eklig stinken? Liebe Grüße für Sie und einen guten Start in der Schule, wünscht Annette aus Leipzig. Ganz liebe Grüße zurück, Annette.
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0: wunderbares Saxophon-Outro bei diesem schönen Lied. Und da haben wir auch gleich noch einen Anrufer in der Leitung gehabt.
1: Ja, hallo, Matthias, hallo. Hier aus Neumünster. Vielen Dank für das Lied Peter Schilling, Titanic.
0: Ja, war voll.
1: Wunderbare Musikauswahl. Erinnert mich immer an meinen Opa und meine Oma, die waren Kapitän mit eigenem Schiff. Muss immer dran denken, an Kümo Henriette. So was war das. Ja, ja, ich kann selber ein Schiff steuern. Das sind alte Erinnerungen und so weiter. Normalerweise fehlt jetzt noch Lena mit Leuchtturm. Aber man darf sich ja nichts wünschen. Aber ich wünsche euch noch und euch allen Hörern eine schöne Sendung. Bleibt schön gesund. Tschüss, Matthias aus Neumünster.
0: Ja, danke schön und schönen Gruß zurück nach Neumünster. Dankeschön für den Anruf unter 0800 80 80 110.

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1: Um 22 Uhr mit Andreas Kalb. In Deutschland haben immer mehr junge Menschen weder einen Job noch einen Ausbildungsplatz. Laut Statistischem Bundesamt traf das im vergangenen Jahr auf jeden 10. Erwachsenen zwischen 20 und 24 Jahren zu. Bei einer Befragung erklärte nur ein Drittel der Betroffenen, überhaupt aktiv auf Arbeits- oder Lehrstellensuche zu sein. Laut der gewerkschaftsnahen Hans-Böckler-Stiftung gelingt immer weniger Jugendlichen der Übergang von der Schule in eine Ausbildung und von dort in den Arbeitsmarkt. Sie hätten eine unsichere Zukunftsperspektive und Deutschland gingen wichtige Fachkräfte verloren. Die Inbetriebnahme der neuen Brücke an der Bundesstraße 101 bei Großenhain im Landkreis Meißen verzögert sich mehrere Monate. Wie das Landesamt für Straßenbau und Verkehr mitteilte, können die restlichen Arbeiten nur bei bestimmten Temperatur- und Witterungsbedingungen stattfinden. Deswegen sei der ursprüngliche Fertigstellungstermin bis Weihnachten nicht mehr zu halten. Über den Winter müsse der Bau pausieren. Nun soll die Brücke im kommenden Frühjahr eröffnet werden. Die alte Brücke über die Bahnstrecke Dresden-Berlin musste Ende 2024 abgerissen werden. Sie war wegen Schäden am Spannstahl akut einsturzgefährdet. In Polen können Autofahrer seit heute wieder günstiger tanken. Der Maximalpreis für einen Liter Super liegt aktuell bei umgerechnet etwa 1,67 Euro. Für Diesel bei 1,71 Euro. Über die Hintergründe informiert Paulina Milling.
2: Die polnische Regierung hat entschieden, die Mehrwertsteuer für Kraftstoffe zu senken. Sie soll statt regulär 23 nur 8% betragen. Dadurch kostet ein Liter Sprit umgerechnet ca. 25 Cent weniger, eine Ersparnis von 10%. Die Steuersenkung soll 2 Wochen lang gelten. Damit will das Kabinett vor allem Urlaubsrückkehrer entlasten. Günstigere Spritpreise an polnischen Tankstellen locken bereits aber auch deutsche Autofahrer aus dem Grenzgebiet an. Polnische Medien sprechen vom sogenannten Treibstofftourismus. Wirtschaftsexperten kritisieren die Regierung, denn durch die Senkung der Mehrwertsteuer nimmt der Staat weniger ein, umgerechnet knapp 115 Millionen Euro. Außerdem warnen Analysten vor einem erneuten Preisschock, sobald die Maßnahme zum 1. September ausläuft.
1: In Hoyerswerda haben Unbekannte eine neue Blitzersäule stark beschädigt. Nach Angaben der Stadt wurde unter anderem das Objektiv der Kamera zerstört. Eine Woche zuvor war bereits die Verblendung eingeschlagen worden. Auch weitere Teile der Säule weisen deutliche Spuren von Vandalismus auf. Die Verwaltung bezifferte den Sachschaden auf rund 25.000 Euro. Hoyerswerda hatte den Blitzer erst im vergangenen Monat installieren lassen. Die Stadt bittet um Zeugenhinweise zu den Tätern. Das Wetter. In der Nacht gibt es weitere Regenschauer. Die Temperaturen fallen bis auf 9 Grad. Morgen beginnt der Tag wechselhaft mit vereinzelt etwas Sonne. Ab dem Mittag ziehen dann neue Regenwolken über Sachsen bei Höchstwerten bis 22 Grad. Die Zeit 22.03 Uhr.
3: Dankeschön fürs 3-Minuten Nachrichten-Update. Von mir jetzt noch der Blick auf die Straßen. Hier ist der Verkehrsservice im ARD-Abend. A2 Hannover Richtung Berlin. Am Kreuz Hannover Ost ist die Überfahrt zur A7 Richtung Kassel wegen eines Schwertransports gesperrt. A2 Berlin Richtung Dortmund zwischen Wunsdorf-Kohlenfeld und Rehren. 5 Kilometer stockender Verkehr. Es dauert hier 20 Minuten immer noch länger durchzufahren. A28 Oldenburg Richtung Bremen zwischen Oldenburg-Harentor und Oldenburg-Kreienbrück. 2 Kilometer Stau, es dauert hier 15 Minuten länger. Die Autobahn 61 ist zwischen Kreuz Mönchengladbach und Mackenstein in beiden Richtungen wegen Bauarbeiten bis ca. 5 Uhr gesperrt. Und dann noch die Bundesstraße 156, hier ist zwischen Weißwasser und Grauschwitz am Abzweig Gablenz wegen Bergungsarbeiten gesperrt. Und damit weiter gute Fahrt durch den Abend.
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3: Hanne Bauer grüßt aus Magdeburg und ich habe ja gesagt, so, wenn Sie was haben, was Ihnen den Tag schön gemacht hat, dann sagen Sie es mir ruhig oder schreiben Sie es an ard-hitnacht@mdr.de. Claudi in Stuttgart hat geschrieben, ich habe heute die Wohnung durchgelüftet und dabei gesungen, wann wird's mal wieder richtig Sommer? Ich liebe solchen Galgenhumor, Claudi.

Ja, ja, die machen hier Sport. Und jetzt ist es ja auch wieder ganz okay, Sport zu machen, denn es hat sich wesentlich abgekühlt und man kann endlich mal wieder durchatmen und meinetwegen auch Kung-Fu-Fighting betreiben oder was auch immer sie gerne bei diesem Wetter tun. Zum Beispiel eben durchlüften, wie bei Claudia in Stuttgart, die dabei singt, wann wird mal endlich wieder richtig Sommer. Na, sehr schön. Gerhild freut sich auch gerade, der hat geschrieben, hallo lieber Hanno, heute nur ein paar Grüße aus dem verregneten Dresden. Aber man will sich ja nicht beschweren. Endlich mal wieder durchatmen, besser schlafen. Und die Pflanzen freuen sich auch wie Bolle. Liebe Grüße, die etwas leere Elbe runter von Gerhild. Grüße sind hier angekommen über die Elbe. Ja, noch haben wir ja hier genügend.

0: Hier ist der ARD-Abend. Die Bee Gees waren das hier aus Australien mit ihrem One im ARD-Abend. Und mal gut, dass dort unten gerade Winter ist, ja? Da ist es halt auch gerade mal dort nicht so besonders heiß. Ja, wir haben dort die Hitze hinter uns. Und hier bei uns jetzt in Deutschland vielleicht auch gerade mal für eine Weile, soweit die Vorhersage uns blicken lässt. Jedenfalls, Claudia hat es ja humorisch schon anklingen lassen. Stuttgart ist ja auch der wilde Südwesten, wo sie herkommt, ja, wo die Temperaturen dieses Jahr am höchsten waren. Und da tanzt sie jetzt auch noch durch die Wohnung und singt, wann wird's mal endlich wieder richtig Sommer? Aber Anita sagt, es reicht.
1: Ja, hallo. Ich habe gerade die Nachricht gehört, dass eine Anruferin gesagt hat, wann wird's mal wieder richtig Sommer? Ich habe das Gegenteil. Wann wird's mal wieder richtig Winter? Ich kann die Sommertemperaturen nicht vertragen. Und das ist ja unmöglich, ist das, die Sommertemperaturen. Bitte geben Sie das mal durch. Wann wird es mal wieder richtig Winter? Ja, hier ist die Anita aus Witten. Bis dann, tschüss.
0: Also ich kann die Sehnsucht irgendwie verstehen, Anita, nach dieser Hitzephase. Wobei, wenn der Winter dann da ist, das wäre höchstwahrscheinlich am 21. Dezember, ja? Um 21.49 Uhr dieses Jahr übrigens, dann sagen auch bloß alle wieder, ach, wo ist nur der Sommer geblieben?
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0: Das mit den Temperaturen, das ist eben immer so gefühlsabhängig.
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1: Und damit 22.30 Uhr. Zeit für den Verkehrsservice im ARD-Abend. A2 Hannover Richtung Berlin. Am Kreuz Hannover Ost ist die Überfahrt zur A7 Richtung Kassel wegen eines Schwertransportes gesperrt. A2 Berlin Richtung Dortmund zwischen Wunsdorf-Kohlenfeld und Rehren. 5 Kilometer Stau und stockender Verkehr. Es dauert hier immerhin eine halbe Stunde länger durchzufahren. A28 Oldenburg Richtung Bremen zwischen Oldenburg-Harentor und Oldenburg-Kreienbrück. 2 Kilometer Stau, es dauert hier 10 Minuten länger. Die Autobahn 61 ist zwischen Kreuz Mönchengladbach und Mackenstein in beiden Richtungen gesperrt und zwar bis morgen früh um 5 Uhr. Hier laufen Bauarbeiten. Und die Autobahn 111 Oranienburg Richtung Berlin ist zwischen Schulzendorfer Straße und Weidmannslusterdamm wegen Reinigungsarbeiten gesperrt. Damit weiter gute Fahrt durch den Abend.
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1: Mit Hanno Bauer in Magdeburg. Ich grüße schön. Und da hat doch Anita aus Witten was ausgelöst mit ihrem Wunsch nach Winter. Hiltraut aus Boxdorf wurde gleich hellhörig, denn sie ist der Weihnachtsmann in Person, ist seit vielen Jahrzehnten immer Weihnachten im Einsatz im roten Mantel und hat geschrieben, gleich hören wir was, nach Venus.

0: Hier ist der ARD-Abend. Ja, Anita aus Witten, genau nach Winter ist mir zwar jetzt noch gar nicht, aber manche, die könnten jetzt mal wenigstens ein, zwei Wintertage gebrauchen nach all der Hitze der letzten Wochen. Und Hiltraut aus Boxdorf hat sich gemeldet. Sie ist tatsächlich immer der Weihnachtsmann in Person. Ja, in ihrem Boxdorf bei Dresden ist seit vielen Jahrzehnten immer im Einsatz zu Weihnachten im roten Mantel. Und tatsächlich wächst ihr auch bei jedem Einsatz ein großer weißer Rauschebart. Sagen alle Kinder, die sie jemals gesehen haben. Und sie hat geschrieben, lieber Hanno, am 21.12., da fragt man doch nicht, wann wird's mal wieder Winter? Sondern dann fragt man, habe ich alle Geschenke zusammen? Und wo bleibt der Weihnachtsmann? Hier spricht natürlich die Fraktion Winter. Ja, Hiltraut, ganz ruhig. Rudolf und alle anderen Rentiere und Elfen und Herr und Frau Weihnachtsmann, noch sind's ja 4 Monate. Und 4 Tage bis zum Winterbeginn und noch 4 Monate und gar eine Woche bis zum Weihnachtsfest. Aber die Vorbereitungen laufen natürlich schon.
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0: Hier ist der ARD-Abend, der so langsam zu Ende geht. Aber diese E-Mail von Dani, unserer Rettungspilotin, habe ich noch. Guten Abend, lieber Hanno, schreibt sie, es ist schön, dich im ARD-Abend zu hören. Da ich 2 Freiwochen habe, hatte ich heute einen Ausflug mit einer Pieper auf die Insel Borkum unternommen. Es tat so gut, die kühle und salzhaltige Seeluft zu genießen nach den sehr hitzigen Einsätzen mit dem Rettungshelikopter in den vergangenen Tagen. Ich grüße die Radiofamilie und dich, lieber Hanno, sehr herzlich und wünsche allen einen schönen Abend. Ich möchte noch Danke sagen an die Kollegen der Feuerwehr, des Katastrophenschutzes und allen Menschen, die gerade im Einsatz gegen Waldbrände sind. Eure Daniela. Dani, liebe Retterin in den Lüften, danke fürs Schreiben. Und natürlich jetzt eine schöne Auszeit, viel Erholung und ganz besonderen Dank für die Grüße von Retter zu Retter.
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So, die Killer Queen verabschiedet sich hier jetzt gerade. Und Hanno Bauer verabschiedet sich auch in den Feierabend. Gleich geht's nämlich weiter mit der ARD-Hitnacht. Ronny Krabmann ist schon in Dresden bereit, sie in Empfang zu nehmen und musikalisch durch die Nacht zu begleiten. Wunderbar. Ich wünsche viel Spaß dabei und verabschiede mich bis morgen an gleicher Stelle auf der gleichen Welle.

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1: Um 23 Uhr mit Resa Waffa. Im belgischen Naturschutzgebiet Hohes Venn kämpfen Feuerwehrleute weiter gegen die Brände. Aus dem deutschen Grenzgebiet heißt es am Abend, die Brandlinie sei mehr als 2 Kilometer entfernt. Aus der Nachrichtenredaktion Konstanze Semidey.
2: Laut Feuerwehr Monschau ist die Situation dort derzeit relativ entspannt. Ein Sprecher sagte, man sei vor die Lage gekommen. Dennoch würden die Einsatzkräfte von Feuerwehr, Technischem Hilfswerk und Polizei die ganze Nacht über im Einsatz sein. Zuvor hatten etwa 30 Anwohner aus einem Ortsteil von Monschau ihre Wohnungen verlassen müssen. Sie können auch immer noch nicht zurück. Der Waldbrand im Hohen Venn ist einer der größten in der belgischen Geschichte. Etwa 3000 Hektar Fläche wurden innerhalb weniger Tage zerstört. Da der Boden aus Torf besteht, ist die Bekämpfung des Feuers besonders schwierig.
1: In den Gesprächen über einen Friedensplan für den Gazastreifen gibt es nach wie vor keinen Durchbruch. Der US-Sondergesandte Kushner kam am Mittag mit Israels Ministerpräsident Netanyahu zusammen. Anschließend war zwar von der Bildung zweier Arbeitsgruppen die Rede, Netanyahu wolle aber weder die Angriffe im Gazastreifen einstellen, noch die israelische Armee zurückziehen. Gleichzeitig lehnt es die Hamas bislang ab, ihre Waffen abzugeben. Der von der US-Regierung unterstützte Friedensplan sieht langfristig die palästinensische Selbstverwaltung des Gazastreifens vor. In Niedersachsen dürfen die AfD-Politiker Stefan Bothe und Martin Sichert nicht bei der Landratswahl antreten. Die Verwaltungsgerichte in Lüneburg und Oldenburg wiesen Eilanträge von Bothe und Sichert gegen den Ausschluss ab. Die zuständigen Wahlausschüsse hatten mehrheitlich gegen die Zulassung der AfD-Politiker gestimmt. Die Entscheidungen wurden in beiden Fällen mit Zweifeln begründet, dass die Bewerber jederzeit für die freiheitliche demokratische Grundordnung eintreten würden. Die Verwaltungsgerichte sahen darin keinen offensichtlichen Fehler. Bothe und Sichert können jetzt noch Beschwerde beim Oberverwaltungsgericht einlegen. Auf Teile der Berliner Senatsverwaltung ist ein Hackerangriff erfolgt. Betroffen sind laut Senatskanzlei die Verwaltung für Stadtentwicklung, Bauen und Wohnen sowie die Verwaltung für Mobilität, Verkehr, Umwelt und Klimaschutz. Beide Stellen wurden demnach schon am Freitag aus Sicherheitsgründen vom Landesnetz abgetrennt, um weiteren Schaden abzuwenden. Das Landeskriminalamt, die Staatsanwaltschaft Berlin und das Bundesamt für Sicherheit in der Informationstechnik untersuchen den Vorfall. Das waren die Nachrichten. Das Wetter in Deutschland. Nachts meist trocken, später von Westen Regen. Tiefstwerte 17 bis 8 Grad. Morgen wechseln sich Schauer und Gewitter mit freundlichen Phasen ab. Höchstwerte 17 Grad im Erzgebirge bis 30 Grad am Oberrhein. Am Mittwoch viel Regen, später wird es dann trockener. Die Temperaturen 19 bis 30 Grad. Es ist 23.03 Uhr.
3: Naja, Regen klingt schon mal gut. Danke an die Kollegen von den Nachrichten und wir machen gleich weiter mit dem Blick auf die Straßen in Deutschland. Hier ist der Verkehrsservice in der ARD-Hitnacht. Eine amtliche Gefahrenmitteilung wegen aktueller Waldbrände in Belgien, Teilen von Rheinland-Pfalz, Baden-Württemberg, Nordrhein-Westfalen, Hessen und dem Saarland kann es zu Rauchbildung und Brandgeruch kommen. Halten Sie bitte Fenster und Türen geschlossen, schalten Sie Klima- und Lüftungsanlagen aus. Den Einwohnern der Monschau-Ortsteile Plattenfenn, Leiloch und Kaltherberg wird weiterhin empfohlen, die betroffenen Bereiche zu verlassen. Es gibt eine Notunterkunft im Bürgercasino Ingenbroich. So, nun der Blick auf die Straßen. A2 Hannover Richtung Berlin, Kreuz Hannover Ost. Da ist die Überleitung zur A7 Richtung Kassel wegen eines Schwertransportes gesperrt. Eine Umleitung führt über die A2 bis zur Ausfahrt Lehrte. 61 Mönchengladbach-Venlo zwischen Kreuz Mönchengladbach und Mackenstein in beiden Richtungen wegen Brückenbauarbeiten noch bis morgen früh 5 Uhr die Fahrbahn gesperrt. A94 Passau Richtung München. Der Tunnel Einhausung-Wimpassing ist nach Auslösung der Höhenkontrolle aktuell gesperrt. Noch eine Meldung aus Berlin. Die A111 ist stadteinwärts wegen einer Ölspur zwischen Schulzendorfer Straße und Weidmannslusterdamm gesperrt. Soweit unser aktueller Blick auf die Straßen in Deutschland.
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3: Und das Ganze natürlich live mit mir. Mein Name ist Ronny Krappmann. Herzlich willkommen.

Schöne Musik von Eros Ramazzotti und Emozione per sempre. Als diese Nummer rauskam, da war ich an der Ostsee. Ja, auf Usedom. Das waren noch Zeiten. Mensch, du, da sind sie einem hinterhergerannt. Aber auch nur, weil wir am FKK-Strand waren, oder wahrscheinlich. Egal. Auf jeden Fall, wir haben nicht nur Hörer auf Usedom, sondern auch ganz weit unten im Süden in Deutschland, im Allgäu. Wir haben Hörer in Bayern. Wir haben Hörer, auf den Friesischen Inseln. Ganz weit drüben im Westen, schon knapp hier an der belgischen und an der niederländischen Grenze. Also, was will ich sagen? Ganz Deutschland ist zugeschaltet zur ARD-Hitnacht. Und wie es schon losging, bei uns hier heute ein bisschen so um die Emotionen, um die Liebe, um das Leben, um das, was ein gutes Lebensgefühl ausmacht. Und ich habe heute was Schönes gelesen, und zwar: Warum schließen wir denn unsere Augen, wenn wir beten, küssen, weinen oder träumen? Na, ganz einfach, weil die schönsten Dinge im Leben ja nicht gesehen, sondern, na Freunde, gefühlt werden. Und um Gefühle geht's heute bei

richtig coole Musik in den kommenden Stunden dabei. Unsere Redakteure haben sich Mühe gegeben und davon können Sie sich gleich überzeugen. In diesem Sinne nochmal ganz, ganz herzlich willkommen hier bei uns in der ARD.

Welthit. Love is in the air von Sean Paul Young in der ARD Hit nach 23.20 Uhr. Ich habe Sie gefragt, wie sind Sie ein Gefühlsmensch oder sind Sie mehr so der Sachliche? Wir machen ja beim Küssen die Augen zu und auch wenn wir weinen oder wenn irgendwas ist, wir haben ja so Gefühlsausbrüche in ganz besonderen Momenten. Und wie geht's Ihnen dann dabei? Also mir hat der Silvio geschrieben, der ist mit seiner Martha da irgendwie gerade am Kuscheln, Füße hochgelegt, Radio an und irgendwo da draußen in Deutschland, wahrscheinlich knutschen die gleich. Man weiß es nicht. Na, machen Sie? Knutschen Sie auch? Ja? Naja, dann nehmen Sie sich die Zeit und schreiben Sie mir ein bisschen was. Mein Techniker draußen hat gesagt, die besten Gefühlsabbrüche habe ich, wenn hier zum Beispiel Chaka Khan läuft. Habe ich gesagt, da wirst du jetzt gleich Freude haben, denn jetzt kommt Chaka Khan. It ain't nobody, einer ihrer ganz, ganz großen Erfolge. Und danach Herbert Grönemeyer. Musik nur, wenn sie laut ist. Also bei uns die puren Gefühlsausbrüche und Sie können mir weiterhin schreiben unter ard-hitnacht@

0: Ja, so ist das mit den Gefühlen. Ne? Sie mag Musik nur, wenn sie laut ist. Musik von Herbert Grönemeyer. Ich kenne ein kleines Mädchen. Ronja feiert heute 2 Jahre Geburtstag. Und die Eltern, die Katrin und der Tim, die mögen auch Musik nur, wenn sie ganz, ganz laut ist. Und die kleine Ronja hat das wahrscheinlich von ihren Eltern abbekommen. Ich weiß gar nicht, ob die jetzt auch zuhören. Alles Gute noch zum Geburtstag. 23.30 Uhr, 23:30, hier ist der Verkehrsservice in der ARD-Hitnacht. Eine amtliche Gefahrenmitteilung wegen aktueller Waldbrände in Belgien, Teilen von Rheinland-Pfalz, Baden-Württemberg, Nordrhein-Westfalen, Hessen und im Saarland. Dort kann es zur Rauchbildung kommen und Brandgeruch. Bitte halten Sie Fenster und Türen geschlossen, schalten Sie Klima- und Lüftungsanlagen aus. So, der Blick auf die Straßen A2 Hannover Richtung Berlin zwischen Kreuz Hannover Ost. Dort ist die Überleitung zur A7 Richtung Kassel wegen eines Schwertransporters gesperrt. Eine Umleitung führt über die A2 bis zur Ausfahrt Lehrte. A61 Mönchengladbach-Venlo zwischen Kreuz Mönchengladbach und Mackenstein in beiden Richtungen wegen Brückenbauarbeiten bis morgen früh 5 Uhr Fahrbahn gesperrt. Und noch eine Meldung aus Berlin, A111, stadteinwärts, da ist die Fahrbahn wegen einer Ölspur zwischen Schulzendorfer Straße und Waldmannslusterdamm gesperrt. Wo auch immer Sie uns hören, haben Sie eine gute und sichere Fahrt.
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Das macht doch irgendwie auch ein gutes Gefühl, oder? Over the Rainbow, ja. Ein Regenbogen gucken ist auch schön. Kriegt man Gefühlsausbrüche, genauso wie beim schönen Sonnenuntergang. Ich bin ein absoluter Gefühlsmensch bei Musik, beim Autofahren und auch sonst. Dann muss ich erst einmal mal tief durchatmen und dann geht's weiter. Schreibt die Annette, die hört uns über WDR 4. Vielen lieben Dank, Annette, für Ihre Zuschrift. Haben wir uns sehr, sehr drüber gefreut. Und wer hat noch geschrieben? Andrea, ihr seid echt toll. Danke für die Erinnerung und an Erinnerung geknüpfte Musik. Den Dank gebe ich gern weiter, ne, an den Christian und an den Leo, die die Musik gebaut haben für heute Nacht. Und ja, danke auch für das Kompliment, dass ich das hier präsentieren darf. Also freue ich mich auch drüber. Sie tanzt zu Hause immer wieder gern alleine. Und zu der Musik macht das richtig viel Spaß. Man kann auch ein bisschen so was bisschen schrufen. Das muss ja nicht immer so wie bei Chaka Khan hier die Post abgehen. Es gibt ja auch so ganz kleine, so sensible Sachen, wo man die Gefühle rauslassen kann. So wie jetzt bei Merritt Larsen. Schöner Song. Einfach mal zuhören und ein bisschen mitschwufen.

Hier ist die ARD-Hitnacht mit sehr gefühlvoller Musik. Und bei uns geht es heute auch so ein bisschen um die Gefühle. Sind Sie ein Gefühlsmensch oder eher so sachlich? Und mich erreichen hier die ersten. Also das muss ich jetzt einfach vorlesen. Uli aus Neuss hat gerade geschrieben. Hallo ihr Lieben. Als ich vorhin gerade das Lied von Jean-Paul Young gehört habe, Love is in the Air, fiel mir etwas Besonderes aus. Und ich hatte einen Gefühlsausbruch, der seinesgleichen sucht. Im Jahr 1986 waren wir mit einer Gruppe Teenager, also auf Meer unterwegs, und eines Abends lagen wir so mit 8 Jungs in unserer Koje und einer von ihnen hat ziemlich laut gefurzt. Ne? So, sorry, wenn ich das so schreibe, schreibt. Etwa 2 Sekunden später fing ein anderer an zu singen Love is in the Air. Die Nacht war abrupt beendet, wir haben uns vor Lachen gebogen, sind aus den Betten geflogen und tja, da... Vielen Dank für diese herrliche Geschichte, hat mich sehr gefreut.

Das ist auch ein Klassiker. The Days of Pearly Spencer, hier bei uns in der ARD-Hitnacht. Für alle, die sich gerade zugeschaltet haben, wir senden vom Mitteldeutschen Rundfunk aus Dresden und das ist natürlich live. Bei uns sind keine Bots am Start und auch keine KI. Bin ich mal gefragt worden, bist du KI? Sehe ich aus wie KI? Natürlich nicht. Also ich klinge vielleicht auch nicht so, hoffe ich. Nino hat sich gerade bei uns gemeldet. Der hat geschrieben, dass er die ARD-Hitnacht hört und liegt im Bettchen und freut sich über den guten Sound. Na, da freuen wir uns auch, wenn der Sound gefällt und die Musik und überhaupt. Das ist doch schön. Bei uns geht es heute um die großen Gefühle und da gibt es manchmal so, kennen Sie so die Tracker, wenn Sie so die sehen, diese Bären, diese riesen Menschen, die da aus ihren Wagen da manchmal rauskommen und wenn die dann so fahren und so unterwegs sind, ich beobachte die ja manchmal, wenn ich so in der Autobahn stehe im Stau und dann denke ich mir, Mensch, Jungs, du, ihr habt aber auch einen ganz schönen Knochenjob. Und einer davon ist, glaube ich, der Peter aus Zeven. Der hat gerade geschrieben, Moin Ronny, ich bin jetzt 59 und glaube, dass ich von Jahr zu Jahr emotionaler werde. Am Wochenende hatte unsere Enkelin Einschulung und ich glaube, ich war aufgeregter als sie. Als dann auch noch die Enkelin und die anderen Kinder namentlich aufgerufen wurden, um in ihre Klasse zu gehen, lief schon die erste Träne bei mir. Und das war auch völlig okay. Und liebe Grüße vom ganz emotionalen Tracker Peter aus Zeven. Peter, gute Fahrt und allen anderen auch. Und Emotionalität ist wichtig, brauchen wir. Dass wir in der Liebe bleiben, im Gefühl. Ne? Es gibt Momente, da ist Sachlichkeit gefragt, aber genau. Was sind denn Sie, ein sachlicher oder ein Gefühlsmensch? Haben Sie auch eine Geschichte? Erzählen Sie sie mir. Schreiben Sie mir ard-hitnacht@mdr.de. Ich freue mich ganz doll auf Ihre Zeit.

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1: Um 0 Uhr mit Ronald Lessig. Im belgischen Naturschutzgebiet Hohes Venn kämpfen Feuerwehrleute weiter gegen die Brände. Aus dem deutschen Grenzgebiet hieß es am Abend, die Brandlinie sei mehr als 2 Kilometer entfernt. Aus der Nachrichtenredaktion Constanze Semide.
2: Laut Feuerwehr Monschau ist die Situation dort derzeit relativ entspannt. Ein Sprecher sagte, man sei vor die Lage gekommen. Dennoch würden die Einsatzkräfte von Feuerwehr, Technischem Hilfswerk und Polizei die ganze Nacht über im Einsatz sein. Zuvor hatten etwa 30 Anwohner aus einem Ortsteil von Monschau ihre Wohnungen verlassen müssen. Sie können auch immer noch nicht zurück. Der Waldbrand im Hohen Venn ist einer der größten in der belgischen Geschichte. Etwa 3000 Hektar Fläche wurden innerhalb weniger Tage zerstört. Da der Boden aus Torf besteht, ist die Bekämpfung des Feuers besonders schwierig.
1: In den Gesprächen über einen Friedensplan für den Gazastreifen gibt es nach wie vor keinen Durchbruch. Der US-Sondergesandte Kushner kam am Mittag mit Israels Ministerpräsident Netanyahu zusammen. Anschließend war zwar von der Bildung zweier Arbeitsgruppen die Rede, Netanyahu wolle aber weder die Angriffe im Gazastreifen einstellen noch die israelische Armee zurückziehen. Gleichzeitig lehnt es die Hamas bisher ab, ihre Waffen abzugeben. In Russland darf die Antikriegspartei Jabloko nicht bei der Parlamentswahl antreten. Das oberste Gericht hat den Einspruch gegen ein entsprechendes Urteil abgewiesen. Aus Köln Björn Blaschke.
3: Vor einer Woche hatte das Gericht dem Antrag einer kremlnahen nationalistischen Partei stattgegeben, nämlich Jabloka von der Duma-Wahl kommenden Monat auszuschließen. Das Argument, Jabloka habe sich zahlreicher Gesetzesverstöße schuldig gemacht, darunter Urheberrechtsverletzungen, Unterstützung aus dem Westen und undurchsichtige Finanzierung. Vor allem aber ist Jabloka die einzige Partei, die offen Russlands Krieg gegen die Ukraine ablehnt. Deshalb hat wohl auch niemand in Russland erwartet, dass Jabloka das erstinstanzliche Urteil erfolgreich anfechten würde.
1: Auf Teile der Berliner Senatsverwaltung ist ein Hackerangriff erfolgt. Betroffen sind die Senatskanzlei, die Verwaltung für Stadtentwicklung, Bauen und Wohnen sowie die Verwaltung für Mobilität, Verkehr, Umwelt und Klimaschutz. Beide Stellen wurden demnach schon am Freitag aus Sicherheitsgründen vom Landesnetz abgetrennt, um weiteren Schaden abzuwenden. Das Landeskriminalamt, die Staatsanwaltschaft Berlin und das Bundesamt für Sicherheit in der Informationstechnik untersuchen den Vorfall. Das waren die Nachrichten. Das Wetter in Deutschland. Häufig trocken, von Westen später Regen, im Südosten anhaltender Regen bei 17 bis 8 Grad. Tagsüber Schauer und einzelne Gewitter, auch trockene und freundliche Phasen bei bis zu 17 Grad im Erzgebirge und 30 Grad am Oberrhein. Am Mittwoch viel Regen, später trocken, 19 bis 30 Grad. Am Donnerstag Schauer, gebietsweise freundlich bis 27 Grad. Die Zeit, es ist 0:03 Uhr.
4: Und wir machen gleich weiter mit dem Blick auf die Straßen in Deutschland. Eine amtliche Bekanntmachung als erstes. Wegen aktueller Waldbrände in Belgien, Teilen von Rheinland-Pfalz, Baden-Württemberg, Nordrhein-Westfalen, Hessen und Saarland kommt es zu Rauch- und Brandgeruch. Fenster und Türen bitte geschlossen halten, Klima- und Lüftungsanlagen bitte ausschalten. Soweit dieser Hinweis. Wir blicken auf die Straßen A2 Hannover Richtung Berlin zwischen Kreuz Hannover Ost und in die Überleitung zur A7 Richtung Kassel. Da gibt es einen Schwerlasttransport. Die Autobahn ist gesperrt. Es gibt eine Umleitung, die führt über die A2 bis zur Ausfahrt Lehrte. A61 Mönchengladbach-Venlo zwischen Kreuz Mönchengladbach und Mackenstein in beiden Richtungen. Brückenbauarbeiten, Fahrbahn gesperrt, das Ganze noch bis ca. 5 Uhr. Und eine Meldung aus Berlin, A111 stadteinwärts, wegen einer Ölspur zwischen Schulzendorfer Straße und Weidmannslosterdamm, ist aktuell die Fahrbahn gesperrt. Wo auch immer Sie uns hören, haben Sie eine gute und sichere Fahrt.
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4: Gut gelaunt, nach wie vor am Mikrofon live, Ronny Krappmann.

Unverkennbar die Stimme und der Sound von Bob Seger. Against the Wind. Das Lied, das, wenn ich das höre, muss ich immer so ein bisschen an Freiheit und Luft und an alles Mögliche denken. Und also, was das angeht, kann ich Ihnen sagen, ich war jetzt die letzten Tage oben im Norden. Also Nordsee ist ja auch schön, Ostsee auch, aber ich war so ganz weit drüben an der Ostsee. Und da war ich in Rostock an der Hansesee. Und da habe ich auch die Kollegen vom Norddeutschen Rundfunk getroffen und unter anderem dort ganz, ganz nette Leute kennengelernt. Und ich war auf einer, ich weiß nicht, ob das ein Schoner, ja, ich habe keine Ahnung vom Segel, aber ich war auf so einem Bötchen, ne, mit zwei Riesenmasten drauf und einer ganz tollen Mannschaft. Und der Captain hat gekocht und gesungen und mit Akkordeon und allem drum und dran. Und dieses wunderschöne Schiff, die Skytia, also das war wirklich der Hammer. Und da waren noch mehr Schiffe, ne? Und da war noch die Albatros und weiß ich nicht, die King George Island und wie die alle Dinge heißen da. Und mit zwei, drei, vier Masten drauf. Und das war diese Hansesail, das war ein Ereignis. Wenn Sie sowas mal erleben können, dann muss ich Ihnen sagen, unbedingt machen. Das ist wirklich ganz, also es war ein Gefühlsausbruch, weil ich dann irgendwann in so einem Netz vorn hing, über Meer und ich habe gedacht, wenn du jetzt da reinfällst, dann war es das. Aber es war so ein unglaublich schönes Gefühl. Und warum sage ich Ihnen das? Weil es gibt bei Sassnitz, ganz oben im Norden, die Sail GP. Das ist also ein ganz besonderes Event und das findet jetzt bald statt. Und da können Sie hingehen und da können Sie sich bei so einem herrlichen Segler auch ins Netz hauen und mal so Segel setzen und sowas. Ich glaube, die Jungs da von den Schiffen, die freuen sich über den Besuch. Und die Kollegen vom Norddeutschen Rundfunk werden natürlich auch darüber noch berichten. Aber hier in der ARD-Hitnacht machen wir so ein bisschen Werbung für die Kollegen da oben im Norden, mal ganz weit unten im Süden. Und wenn wir da auch Segelfreunde haben, dann ab ins Auto und rüber in den Osten, an die Ostsee, nach Sassnitz. Ich glaube, nicht nur das Team der Skytia freut sich, sondern auch die ganz anderen Leute, die dort richtig schön dann bei dieser GP mitmachen. Tja, das sorgt für Gefühlsausbrüche und das ist ein bisschen auch unser Thema heute hier in der ARD-Hitnacht. Wie sieht es denn bei Ihnen mit den Gefühlen aus? Da hat uns die Christina von Atlanta ausgeschrieben. Ja, über den großen Teich in Atlanta hört man die ARD-Hitnacht. Sie freut sich über die Musik und sie denkt zurück an vergangene Zeiten. Grüßt ganz herzlich nicht nur den Moderator, sondern auch die Musikredaktion und sagt danke für die geile Musik, hat sie geschrieben. Ha, und die Verwandtschaft in Bayern. Und die Klassenkameraden in Hessen, die werden natürlich auch gegrüßt und hören zu. Tja, und wenn Sie mir etwas über Ihre Gefühlsausbrüche mitteilen möchten, können Sie es machen unter ard-hitnacht@mdr.de. Und ich habe jetzt auch hier ein Gefühl.

Ist das cool? Das ist neue, frische Musik von den Rolling Stones, Jealous Lover, in der ARD-Hitnacht. Unsere Musikempfehlung, unsere Musikredaktion, mal reinzuhören in das neue Album mit richtig schönen, straffen Songs. Und ich kann mir vorstellen, Simone im Norden Deutschlands, die ist da in der Heide unterwegs, die wohnt ganz, ganz weit oben, also irgendwie zwischen Hamburg und Bremen, die hat jetzt das Radio ganz laut gemacht, die ist so ein bisschen eine Rockerin, eine ganz heimliche, ne? Die zieht sich dann die Lederjacke wahrscheinlich an abends und holt die Luftgitarre raus und mit den Eierlikörchen hüpft sie dann um den Tisch. Stammhörerin der ARD-Hitnacht freut sich sehr über die Mucke und dass wir auch das hier gespielt haben. Na, haben wir doch gern gemacht und das Lob gebe ich wie immer gern weiter an die Kollegen der Musikredaktion. Was hat sie geschrieben? Einfach perfekt. Und das mit dem Perfekt nehme ich jetzt wörtlich. Das ist die beste Ansage für den nächsten Song. Fairground Attraction aus den 80ern mit ihrem Titel Perfect.

Fairground Attraction mit Perfect in der ARD Hitnacht. 0.26 Uhr. In 4 Minuten schauen wir auf das, was auf den Straßen los ist beim Wetterchen. Und tja, das. Ach nee, Wetter gibt's ja um. Straßen machen wir halb. Na, ich bin schon so geflasht von der Musik, dass ich ja schon fast die Sachen durcheinander bringe. Naja, vielleicht brauche ich auch einfach nur noch mal ein kurzes Käffchen und ein Stück Schokolade. Das sorgt auch für coole Gefühle und gute Gefühle. Sie können mir weiterhin schreiben unter ard-hitnacht@mdr.de. Es gibt viele, viele Zuschriften. Ich versuche auf alle irgendwie ein bisschen einzugehen. Aber es häuft sich ganz schön und das freut mich natürlich sehr. Hier nochmal die Adresse ard-hitnacht@mdr.de. Der Chris aus Hof, Oberfranken, der hat geschrieben, der war auch schon mal auf dem Schiff unterwegs, Gefühlsausbrüche pur. Und ansonsten hat er noch was Schönes geschrieben, und zwar: Chris hier bedeutet für mich Gefühle, rede nicht über die Vergangenheit, sie kann dir eh nichts Neues über die Vergangenheit sagen. Die Gegenwart kennt einer für sich selbst. Und die Zukunft, ja, was passiert? Weitermachen und nach vorn denken. Chris, ein guter Ansatz. Kann man so auch sehen.

0: Mark und David vom Naturfreunde-Weiherverein sitzen gerade irgendwo in Bayern und freuen sich über den super Sound und möchten einfach mal Danke sagen für die coole Mucke und die abendliche Begleitung. Na, da freuen wir uns doch und schicken ganz, ganz herzliche Grüße zurück, jetzt um 0.31 Uhr. Und damit gibt's das Neueste aus dem Verkehrsfunk. Hier ist der Verkehrsservice in der ARD-Hitnacht. Erstmal mit einer amtlichen Bekanntmachung wegen aktueller Waldbrände nach wie vor in Belgien, Teilen von Rheinland-Pfalz, Baden-Württemberg, Nordrhein-Westfalen, Hessen und im Saarland kommt es zur Rauchbildung und Brandgeruch. Halten Sie daher bitte Fenster und Türen geschlossen und schalten Sie Klimaanlagen und Lüftungsanlagen ab. Soweit diese Info jetzt zu den Straßen. A2 Hannover Richtung Berlin, Kreuz Hannover Ost, da ist die Überleitung zur A7 Richtung Kassel wegen eines Schwertransportes gesperrt. Es gibt eine Umleitung und die führt über die A2 bis zur Ausfahrt Lehrte. A61 Mönchengladbach-Venlo zwischen Kreuz Mönchengladbach und Mackenstein. In beiden Richtungen wegen Brückenbauarbeiten bis 5 Uhr die Fahrbahn gesperrt. Berlin, A111, stadteinwärts wegen einer Ölspur zwischen Schulzendorfer Straße und Waldmannsluster Damm aktuell die Fahrbahn gesperrt. Zum Glück keine Falschfahrer, auch keine Blitzer. Daher an dieser Stelle eine gute und sichere Fahrt weiterhin.
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Queen of Hearts in der ARD Hitnacht, kurz nach 12:30. ard-hitnacht@mdr.de, das ist die Adresse, wo Sie mir etwas über Ihre Gefühlsausbrüche schreiben können. Es ist ja so, wenn wir küssen, beten, wenn wir weinen, wenn wir trauern, wenn wir irgendwas ganz Spezielles erleben oder einen tollen Song hören, dann kommen uns manchmal die Tränen und dann merken wir, hoi, wir können ja fühlen und das richtig tief. Und das finde ich auch gut, dass man in den Gefühlen bleibt und dass man das auch zulässt. Und ich finde es auch wichtig, dass man Gefühle bei anderen respektiert und auch Sichtweisen. Ganz gerade in diesen Zeiten, wo alles so durcheinander ist, und ist es ganz gut, dass man gegeneinander nicht agiert, sondern im Gefühl bleibt, in der Liebe bleibt, im Respekt bleibt. Und einer, der dafür steht, heißt zum Beispiel Udo Lindenberg. Und der ist jetzt am Start und erzählt uns ein bisschen was über sein Gefühlsleben, über das, was ihn ausmacht, was er mag, was ihn berührt. Also, die großen Gefühle, jetzt musikalisch dargeboten von Udo Lindenberg, Mein Ding.

You'll see, Madonna. In der ARD-Hitnacht. Ein Song, der mich persönlich sehr berührt. Und es geht ja heute so ein bisschen um die großen Gefühle. Und da kann ich euch sagen, Freunde, also wenn ich diesen Song höre, dann habe ich auch eine Träne im Auge, weil ich an einen ganz besonderen Menschen denken muss, den ich über alles geliebt habe und immer noch liebe. Und Liebe endet bekanntlich nicht. Und ich weiß, ach, da läuten schon die Glocken. Ich weiß, dass dieser Mensch immer an meiner Seite sein wird. Ist das jetzt ein Zeichen mit diesem? Ich habe keine Ahnung. Ich glaube an sowas, ne? Sie auch? Naja, das ist so mit den Gefühlen, ne? Wir sind ja Schwingung, wir sind Energie. Und von daher, auch aus Neumünster habe ich gerade was erreicht. Und zwar der Detlef, der hat geschrieben, hallo Ronny, schöne Grüße aus Neumünster. Tolles Thema heute. Ich bin ein sentimentaler Typ. Bei Filmen wie E.T. der Außerirdische oder Titanic oder sowas, da kann es schon sein, dass ich ein Paket Taschentücher brauche, weil mich das so berührt. Aber das ist auch völlig okay. Ich bin halt so. Finde ich klasse. Danke für die Gedanken, lieber Detlef. Und wenn Sie Ihre Gedanken mit mir teilen wollen, das geht unter ard-hitnacht@mdr.de.

John Nash in der ARD-Hitnacht. 0:52 Uhr, 8 Minuten noch, dann ist es eins. Ich freue mich sehr über Ihre Zuschriften, über die großen Gefühle und über das, was Sie bewegt. Und das freut mich sehr. Und ein oder andere schreibt auch so gewisse Dinge, die in eher so eine, wie soll ich denn sagen, bewertende Richtung gehen. Und da denke ich mir so, wir sind ja eine Unterhaltungssendung. Mache ich das jetzt? Sende ich das jetzt? Nehme ich diese Gedanken auf und ich überlege noch ein bisschen. Mal sehen. Die Sendung ist noch lang. Also von daher, ich freue mich sehr auch über die Anmerkungen zur Sendung und zu allem drum und dran. Das ist immer herzlich willkommen und wir denken auch über sowas nach. Keine Sorge. Vielen herzlichen Dank für die Zuschriften unter ard-hitnacht@mdr.de. Sie können weiterhin schreiben. In gut 7 Minuten gibt's bei uns Nachrichten, Wetter und Verkehr. Wir schauen, was in der Welt los ist. Und nach 1 geht's weiter hier mit den großen Gefühlen und dessen, was sie in uns bewegen, ausmachen. Ja, und wie sie auf uns Einfluss nehmen. Hier in unserem Leben.

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1: Um 1 Uhr mit Ronald Lessig. Im belgischen Naturschutzgebiet Hohes Venn kämpfen Feuerwehrleute weiter gegen die Brände. Aus dem deutschen Grenzgebiet hieß es am Abend, die Brandlinie sei mehr als 2 Kilometer entfernt. Aus der Nachrichtenredaktion Constanze Semide.
2: Laut Feuerwehr Monschau ist die Situation dort derzeit relativ entspannt. Ein Sprecher sagte, man sei vor die Lage gekommen. Dennoch würden die Einsatzkräfte von Feuerwehr, Technischem Hilfswerk und Polizei die ganze Nacht über im Einsatz sein. Zuvor hatten etwa 30 Anwohner aus einem Ortsteil von Monschau ihre Wohnungen verlassen müssen. Sie können auch immer noch nicht zurück. Der Waldbrand im Hohen Venn ist einer der größten in der belgischen Geschichte. Etwa 3000 Hektar Fläche wurden innerhalb weniger Tage zerstört. Da der Boden aus Torf besteht, ist die Bekämpfung des Feuers besonders schwierig.
1: In den Gesprächen über einen Friedensplan für den Gazastreifen gibt es nach wie vor keinen Durchbruch. Der US-Sondergesandte Kushner kam am Mittag mit Israels Ministerpräsident Netanyahu zusammen. Anschließend war zwar von der Bildung zweier Arbeitsgruppen die Rede, Netanyahu wolle aber weder die Angriffe im Gazastreifen einstellen noch die israelische Armee zurückziehen. Gleichzeitig lehnt es die Hamas bisher ab, ihre Waffen abzugeben. Der von der US-Regierung unterstützte Friedensplan sieht langfristig die palästinensische Selbstverwaltung des Gazastreifens vor. Auf Teile der Berliner Senatsverwaltung ist ein Hackerangriff erfolgt. Betroffen sind laut Senatskanzlei die Verwaltung für Stadtentwicklung, Bauen und Wohnen sowie die Verwaltung für Mobilität, Verkehr, Umwelt und Klimaschutz. Beide Stellen wurden demnach schon am Freitag aus Sicherheitsgründen vom Landesnetz abgetrennt, um weiteren Schaden abzuwenden. Ob bei dem Hackerangriff Daten abgeflossen sind, ist noch unklar. Das Landeskriminalamt, die Staatsanwaltschaft Berlin und das Bundesamt für Sicherheit in der Informationstechnik untersuchen den Vorfall. In London haben tausende Menschen an einer Warnwache für den verstorbenen Cambridge-Professor Jason Arday teilgenommen. Aufgerufen hatte eine Antirassismus-Organisation. Jason Arday hatte als jüngster schwarzer Professor in der Geschichte der Elite-Uni für Aufmerksamkeit gesorgt. Nachdem zahlreiche Medien über Plagiatsvorwürfe berichtet hatten, war der 41-Jährige zurückgetreten. Am Freitag wurde er tot aufgefunden. Die Familie und auch der Kanzler der Uni Cambridge sprachen von einer rassistischen Hetzjagd. Das waren die Nachrichten. Das Wetter in Deutschland. Häufig trocken, von Westen später Regen, im Südosten länger anhaltender Regen bei 17 bis 8 Grad. Tagsüber Schauer oder Gewitter, auch trockene und freundliche Phasen, bei 17 Grad im Erzgebirge und bis zu 30 Grad am Oberrhein. Am Mittwoch viel Regen, später teilweise trocken, 19 bis 30 Grad. Am Donnerstag Schauer oder Gewitter, gebietsweise freundlich bis 27 Grad. Es ist 1.03 Uhr.
3: Sommer in Deutschland. Von Sonne über Regen, von warme Temperaturen bis dann etwas Kühleres ist alles drin. Tja, das ist das Wetter, ne? Speziell. So, vom Wetter kommen wir zu den Straßen. Hier ist der Verkehrsservice in der ARD-Hitnacht. Wir bleiben aber im Wetter, eine amtliche Gefahrenmeldung. Es gibt ja nach wie vor diese Waldbrandgefahr. Vor allen Dingen in Belgien, Teilen von Rheinland-Pfalz, Baden-Württemberg, Nordrhein-Westfalen, Hessen und dem Saarland. Dadurch kann es zur Rauchbildung kommen und starken Brandgeruch. Am besten, Sie lassen Türen und Fenster geschlossen und schalten Klima- und Lüftungsanlagen aus. So die offizielle Empfehlung. Und wir gehen zurück zu den Straßen A2 Dortmund Richtung Hannover. Da ist die Fahrbahn in Höhe Kamen, Berg Kamen, nach einem Unfall aktuell gesperrt. A2 Hannover Richtung Berlin. Im Kreuz Hannover Ost ist die Überleitung zur A7 Richtung Kassel wegen eines Schwertransportes gesperrt. Eine Umleitung führt über die A2 bis zur Ausfahrt Lehrte. A61 Mönchengladbach-Venlo zwischen Kreuz Mönchengladbach und Mackenstein. In beiden Richtungen wegen Brückenbauarbeiten bis 5 Uhr die Fahrbahn gesperrt. Und noch eine Meldung aus der Richtung Berlin. A111 Stadteinwärts wegen einer Ölspur zwischen Schulzendorfer Straße und Weidmannslusterdamm ist die Fahrbahn aktuell gesperrt. Sonst haben wir nichts zu vermelden. Keine Falschfahrer, keine Blitzer. Wir wünschen weiterhin eine gute und sichere Fahrt.
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3: Herzlich willkommen, sagt Ronny Krappmann.

Rupert Holmes mit dem Pina Colada Song. Hier bei uns in der ARD Hitnacht, 1:12 Uhr inzwischen. Schön, dass Sie am Radio sind. Schön, dass Sie uns begleiten durch diese herrliche Nacht. So geht's auch Julia aus Karlsruhe, die hat gerade geschrieben: Liebes Hitnacht-Team und liebe Menschen da draußen, ich wohne in Karlsruhe und komme gerade von einer Freundin aus Berlin. Und ich glaube eigentlich weniger an Spiritualität, doch in den letzten Wochen meines Urlaubs sind mir so viele Menschen begegnet, mit denen ich weinen konnte. Es war so befreiend. Und jetzt steige ich nach einer langen Zugfahrt ins Auto und das Erste, was ich höre, ist diese Themennacht über diese Gefühle und in der Musik und das Ganze drum und dran. Da glaube ich nur zu gerne an Schicksal. Also öffnet eure Herzen und traut euch, eure Schmerzen, Schattenseiten, auch das Liebevolle, das, was euch ausmacht, auch eure Tränen zu zeigen. Und es kommt so viel Liebe zurück. Tja, liebe Grüße, Julia, gute Fahrt. Schön, dass Sie uns eingeschaltet haben. Danke für die Zeit, die Sie sich genommen haben, uns das hier zu schreiben. Und irgendwie passt auch gleich der nächste Song dazu. Denn heute geht es ja bei uns so ein bisschen, ne, um die Gefühle, das, was es mit uns macht und wie wir denn so sind, wenn wir Gefühle zulassen. Und dann merken wir manchmal, ha, da gibt es einen Lieblingsmenschen. Und davon weiß Namika eine Geschichte zu erzählen. Hier ist sie mit ihrem Song Lieblingsmensch in der ARD-Hit.

Sydney am Platz. If only I could in der ARD-Hitnacht. Inzwischen 21, 10 Minuten vor 12:30. Dankeschön für Ihre zahlreichen Zuschriften hier zum Thema große Gefühle, was es mit uns macht, welche Gefühle Sie bewegen und das wird auch sehr emotional, gerade bei der Ingrid. Die hat uns geschrieben, sie hört die ARD-Hitnacht als neue Hörerin in ihren schlaflosen Nächten. Herzlich willkommen in der Hitnacht-Familie. Große Gefühle lösen bei ihr zurzeit die Waldbrandnachrichten aus. Sie lebt zwar weit entfernt von solchen Wäldern und dem Gebirge, aber ja, es beschäftigt sie schon und macht was mit ihr. Und ich kann das voll verstehen, das gibt viele Leute. Ich muss Ihnen sagen, liebe Ingrid, ich wohne in Dresden am Großen Garten, ein wunderschöner Park. Und ich mache mir da auch so meine Gedanken. Ich habe dort so einzelne Orte, die mir sehr, sehr viel bedeuten. Und ich denke mir, Mensch, das ist... Deswegen bin ich sehr, sehr froh, als der Kollege Ronald Dessig vorhin gesagt hat, die ersten großen Regenschauer kommen und in den kommenden Tagen soll es hier bei uns in der Gegend zumindest sehr, sehr regnen. Ich hoffe, deutschlandweit wird es auch wieder der Fall sein. Und dass sich das Ganze ein bisschen stabilisiert und wir sozusagen uns nicht ganz mehr so viele Sorgen machen müssen wegen des Waldbrandes. Danke für Ihre Zuschriften. Und ich wünsche Ihnen, dass Sie keine schlaflose Nacht haben, sondern eine schöne Nacht, gefüllt mit guter Musik und guten Gefühlen, die wir Ihnen vielleicht hier vermitteln können. Gute Gefühle in einer stimmungsvollen, süßen Harmonie. Sweet Harmony gleich bei uns am Start. Ein herrlicher Song, ich liebe ihn. Freue ich mich immer wieder drauf, wenn ich ihn spielen darf. Da kommen bei mir auch ganz, ganz besondere Gefühle zum Vorschein. Aus vergangenen Zeiten. Also Freunde, schwelgen wir ein bisschen in der Vergangenheit und hören zu bei der Sweet Harmony.

0: Hier ist die ARD-Hitnacht mit dem Verkehrsservice und einem allgemeinen amtlichen Hinweis. Wegen der aktuellen Waldbrände in Belgien, Teilen von Rheinland-Pfalz, Baden-Württemberg, Nordrhein-Westfalen, Hessen und Saarland kann es zur Rauchbildung kommen und zu Brandgeruch. Lassen Sie deshalb bitte Fenster und Türen in den betroffenen Gebieten geschlossen. Schalten Sie Klima- und Lüftungsanlagen aus. Soweit dieser allgemeine Hinweis. Und nun der Blick auf die Straßen. A2 Dortmund-Hannover zwischen Lünen-Süd und Kamen-Bergkamen. Nach einem Unfall in beiden Richtungen Fahrbahn gesperrt. Eine Umleitung führt über die U42 und die U65A. A2 Hannover Richtung Berlin, Kreuz Hannover Ost. Da ist die Überleitung zur A7 Richtung Kassel wegen eines Schwertransportes gesperrt. Die Umleitung führt über die A2 bis zur Ausfahrt Lehrte. A61 Mönchengladbach-Venlo zwischen Kreuz Mönchengladbach und Mackenstein in beiden Richtungen wegen Brückenbauarbeiten bis 5 Uhr die Fahrbahn gesperrt. Und nach einer Meldung aus Berlin, die A111 ist stadteinwärts wegen einer Ölspur zwischen Schulzendorfer Straße und Weidmannslusterdamm gesperrt. Soweit unser Blick aktuell auf die Straßen in Deutschland. Wir wünschen eine gute und sichere Fahrt.
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0: Am Mikrofon Ronny Krabmann. Herzlich willkommen.

Die Killers mit Human in der ARD-Hitnacht. Vielen, vielen herzlichen Dank für die vielen Zuschriften. Ich bin weiterhin fleißig am Lesen hier und bin sehr beeindruckt von den Geschichten, die Sie mir schreiben. Das ist wirklich irgendwie, muss man sagen, das berührt sehr und nimmt doch ein bisschen Einfluss. Natürlich mit auf die Moderation. Wie soll es denn anders sein? Die Kraft der Liebe vermag eine Menge zu bewirken. Und ich habe ja einige Geschichten über die Kraft der Liebe und tiefe Gefühlsausbrüche, wie sich Dinge gefunden haben und manchmal wieder losgelassen und dann wieder nach Jahren zurückgefunden haben. Das ist schon was sehr, sehr Berührendes. Wenn auch Sie eine schöne Geschichte haben, schreiben Sie mir ruhig. ard-hitnacht@mdr.de. Und ich werde mir gern Ihre Geschichte, Ihre Gedanken zum Thema Gefühle durchlesen und vielleicht das eine oder andere in die nächste Moderation mit einbauen. The Power of Love. Dies ist etwas, was man nachfühlen kann. Und ein Mann, der das besonders gut machen kann, musikalisch, ist Huey Lewis in the News. Der hat daraus einen herrlichen Song gemacht. Hier ist er.

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1: Um 2 Uhr mit Ronald Lessig. Der Waldbrand im belgischen Naturschutzgebiet Hohes Venn breitet sich derzeit nicht weiter in Richtung der Grenze zu Deutschland aus. Im nahegelegenen Monschau hat sich die Lage der Feuerwehr zufolge entspannt. Weil es mehr Wind geben soll, bleibe man aber sehr vorsichtig. Weil es heute extrem starken Rauch gab, sind die Bewohner gebeten worden, in ihren Häusern zu bleiben. Jan Koch berichtet aus Monschau, wie es nun weitergeht.
2: Die Feuerwehr hier geht davon aus, dass sie sich noch Tage, wenn nicht sogar wochenlang in Bereitschaft halten muss. Und das will sie auch, denn man weiß eben, dass so ein Moorbrand, wie er gerade in Belgien eben wütet, das kann laut Experten sehr lange dauern, eben wochenlang. Aber die Feuerwehr hier ist gut aufgestellt. Sie geht jetzt in den Mehrfachbetrieb bzw. in den Mehrschichtbetrieb und ist auf Alarmbereitschaft.
1: In Thüringen haben 2 Abgeordnete des BSW der gemeinsamen Regierungskoalition mit CDU und SPD ihre Unterstützung entzogen. Anke Wirsing und Sven Künzel erklärten, sie trügen Ministerpräsident Vogt nicht mehr mit. Der CDU-Politiker stehe somit aktuell nur noch einer Minderheitsregierung vor, hieß es. Die sogenannte Brombeerkoalition hatte bisher 44 von 88 Sitzen. Vorher hatten sich die anderen BSW-Abgeordneten für einen Verbleib in der Koalition ausgesprochen und sich damit der Forderung des Bundesvorstandes widersetzt, das Regierungsbündnis zu verlassen. Hintergrund dieser Forderung ist der Entzug von Vogts Doktortitel durch die TU Chemnitz. In den Gesprächen über einen Friedensplan für den Gazastreifen gibt es nach wie vor keinen Durchbruch. Der US-Sondergesandte Kushner kam am Mittag mit Israels Ministerpräsident Netanyahu zusammen. Anschließend war zwar von der Bildung 2 Arbeitsgruppen die Rede, Netanyahu wolle aber weder die Angriffe im Gazastreifen einstellen, noch die israelische Armee zurückziehen. Gleichzeitig lehnt es die Hamas bislang ab, ihre Waffen abzugeben. Nach einem Zwischenfall am Münchner Flughafen mit einer Boeing 787-9 hat die zuständige Bundesstelle Untersuchungen eingeleitet. Laut der Behörde wird unter anderem der Flugschreiber ausgewertet. Die Boeing der Vietnam Airlines war am Wochenende über das Ende der Startbahn hinausgerast und erst danach abgehoben. Die Maschine kehrte nach München zurück. Bei der Landung stieg Rauch am Fahrwerk auf. Verletzt wurde niemand. Die Fluggesellschaft bestätigte einen technischen Defekt. Das waren die Nachrichten. Das Wetter in Deutschland. Häufig trocken, von Westen später Regen, im Südosten länger anhaltender Regen bei 17 bis 8 Grad. Tagsüber Schauer oder Gewitter, auch trockene und freundliche Phasen, bei Höchstwerten bis 17 Grad im Erzgebirge und 30 Grad am Oberrhein. Am Mittwoch viel Regen, später teilweise trocken, 19 bis 30 Grad. Am Donnerstag Schauer, teilweise Gewitter, gebietsweise auch freundliche Phasen, bei 20 bis 27 Grad. Es ist 2:03 Uhr.
3: Vielen Dank an die Kollegen von den Nachrichten. Und wir machen gleich weiter mit einer Sofortmeldung. Achtung, Falschfahrer auf der A9 München-Nürnberg unterwegs. Zwischen München-Schwabing und Kreuz München-Nord kommt Ihnen aktuell ein Falschfahrer entgegen. Fahren Sie äußerst rechts und überholen Sie nicht. Auf der A9 München-Nürnberg zwischen München-Schwabing und Kreuz München-Nord ist ein Falschfahrer unterwegs. Vorsicht bitte in beiden Richtungen. Weiter geht's mit einer amtlichen Gefahrenmitteilung wegen aktueller Waldbrände in Belgien, Teilen von Rheinland-Pfalz, Baden-Württemberg, Nordrhein-Westfalen, Hessen und Saarland. Kann es zur Rauchbildung und Brandgeruch kommen? Bitte halten Sie in den Bereichen dort Fenster und Türen geschlossen. Lüftungsanlagen schalten Sie bitte aus, sowie auch Klimaanlagen. Zurück zu den Straßen. A2 Dortmund-Hannover zwischen Lünen-Süd und Kamen-Bergkamen. Nach einem Unfall in beiden Richtungen, Fahrbahn weiterhin gesperrt. Eine Umleitung führt über die U42 und die U65a. A61 Mönchengladbach-Venlo zwischen Kreuz Mönchengladbach und Mackenstein. In beiden Richtungen wegen Brückenbauarbeiten die Fahrbahn bis 5 Uhr gesperrt. Berlin, A111 stadteinwärts. Da ist wegen einer Ölspur zwischen Schulzendorfer Straße und Weidmannsluster Damm die Fahrbahn aktuell gesperrt.